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1: Die Pflegeversicherung steht vor großen Herausforderungen. Immer mehr Menschen sind auf Unterstützung angewiesen. Gleichzeitig steigen die Kosten für die Versorgung aber kontinuierlich. Deshalb wird in der Bundespolitik derzeit über Reformen diskutiert. Eine davon, Angehörige könnten künftig wieder stärker an den Pflegekosten beteiligt werden. Doch was würde das für Betroffene und ihre Familien bedeuten? Beim Sozialverband VdK Sachsen beobachtet man die Debatte mit gemischten Gefühlen. Zwar sei klar, dass die Finanzierung der Pflegeversicherung langfristig gesichert werden müsse, gleichzeitig warnt der Landesgeschäftsführer Ralf Becker davor, vorschnell die Kinder pflegebedürftiger Menschen stärker zur Kasse zu bitten.
2: Dann haben wir ein ambivalentes Verhalten dazu und Einstellung, weil natürlich die Frage ist, welche Konsequenzen sich daraus ergeben, und es ist ja alles noch im Fluss aktuell.
1: Besonders kritisch sieht der VdK die Überlegung, die Einkommensgrenze für den sogenannten Elternunterhalt zu senken. Denn dadurch könnten deutlich mehr Familien betroffen sein als bislang.
2: Was heißt mittleres Einkommen, ne? Und mittleres Einkommen ist aktuell bei knapp 50.000 Euro im Jahr für einen Single. Und da muss man sagen, so weit absinken sollte die Schwelle auf jeden Fall nicht. Das würde ja im Umkehrschluss auch dazu führen, dass viel mehr Personen Anträge stellen würden und entsprechend dann auch vom Sozialamt geprüft werden müssten, ob dort Regressansprüche gegenüber den Kindern geltend gemacht werden müssten.
1: Schon heute bringt die Pflege viele Menschen an ihre finanziellen Grenzen. Die gesetzliche Pflegeversicherung übernimmt nur einen Teil der tatsächlichen Kosten, den Rest müssen Pflegebedürftige selbst tragen. In Sachsen liegt der durchschnittliche Eigenanteil inzwischen bei mehr als 3.000 Euro im Monat. Das habe spürbare Folgen, sagt der Landesgeschäftsführer Ralf Beckert.
2: Wir haben ja jetzt schon Eigenanteile von in Sachsen 3.150 Euro jeden Monat im Schnitt, was dazu führt, dass immer länger die Personen in der Häuslichkeit verbleiben und nicht in das Pflegeheim gehen und damit auch die Dauer von Pflegeheimaufnahmen sich reduzieren auf zum Teil 2 Jahre im Schnitt, was dazu auch führt, dass die Eigenanteile ebenso hoch sind, weil die Regelungen, die jetzt zur Entlastung im Pflegeheim führen, ab 2-3 Jahren ja dann nicht mehr greifen.
1: Für viele Familien geht es deshalb längst nicht mehr nur um Geld, sondern auch um schwierige Entscheidungen. Wann ist der richtige Zeitpunkt für ein Pflegeheim und was passiert mit dem Eigenheim oder anderem Vermögen? Aus Sicht des VdK sollte darüber möglichst früh innerhalb der Familie gesprochen werden.
2: Jeder hat eine andere Lebensplanung und die Familien sollten sich rechtzeitig miteinander austauschen. Was sind ihre Vorstellungen? Was sind ihre Wünsche? Und je eher man weiß, was man möchte, desto eher kann man auch steuern und organisieren. Das betrifft diejenigen, die zur Miete wohnen, genauso wie diejenigen, die ein Eigenheim haben.
1: Denn ganz unabhängig davon, wie die Reform am Ende aussehen wird, Vorsorge lässt sich nicht erst dann treffen, wenn der Pflegefall bereits eingetreten ist. Wer frühzeitig plant, kann viele Fragen selbst entscheiden und Angehörige entlasten.
2: Also an der Stelle wäre es auf jeden Fall sinnvoll, so in den 50er Jahren auf jeden Fall dran zu denken, weil der Pflegefall kann relativ schnell eintreten, unvorhergesehen. Das heißt, Vorsorgevormacht, Betreuungsverfügung ist ein Teil. Und wie gehe ich mit meinem Eigentum um? Wie können die Kinder das gegebenenfalls weiter nutzen? Und wie kann ich auch als älterer Mensch sicher sein, dass, wenn ich es meinen Kindern überschreibe, auch bis zum Lebensende in meinen 4 Wänden, solange ich kann, eben verbleiben kann?
1: Wie die Bundesregierung die Pflegeversicherung künftig reformieren will, ist derzeit noch offen. Klar ist jedoch, die steigenden Kosten und der demografische Wandel werden das Thema Pflege in den kommenden Jahren weiter in den Mittelpunkt rücken. Für viele Familien lohnt es sich deshalb schon heute, sich mit der eigenen Vorsorge auseinanderzusetzen.

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1: Und dann zieh die Schultern hoch, atme ein, halt die Schultern oben, halt den Atem, stütze wieder mit Beckenboden und Nabel, Wurzelschleuse.
2: Matten ausrollen, durchatmen und den Alltag kurz hinter sich lassen. Beim Yoga im Park kommen in Dresden Menschen verschiedener Altersgruppen unter freiem Himmel zusammen. Doch was steckt hinter dem Angebot? Hermann Jodkar, eine der Übungsleiterinnen, führt ins Thema ein.
1: Also Yoga im Park ist ein Teil vom Palais-Sommer-Festival. Das Palais-Sommer-Festival ist ein kostenfreies Festival auf Spendenbasis organisiert. Und da können Menschen quasi einfach vorbeikommen und Kultur und aber auch Yoga erleben. Und Yoga im Rahmen morgens einer Yogastunde von 8 bis 9 Uhr oder am Abend 18 Uhr bis 19.15 Uhr.
2: Yoga findet oft im Studio oder allein zu Hause statt. Beim Palais-Sommer wird dagegen eine öffentliche Grünfläche zum gemeinsamen Übungsort. Doch welchen Unterschied macht das?
1: Einfach die Menschen zusammenzubringen, gemeinsam nach draußen zu holen, in eine größere Gruppe zu bringen und da gemeinsam Yoga kennenzulernen oder auch zu praktizieren. Denn praktizieren in der Gruppe hat immer eine größere Kraft, als wenn ich das zu Hause alleine in meinem stillen Kämmerlein mache.
2: Für Yogastunden braucht es geeignete Flächen, Lehrende und Organisation. Für die Teilnehmenden bleibt deshalb eine naheliegende Frage. Was kostet eine solche Stunde?
1: Man könnte sagen, nicht unbedingt ein kostenfreies Yoga, aber eins auf Spendenbasis. Man kann kostenfrei teilnehmen, aber die Spenden sind notwendig, um die Lehre zu honorieren und so das Ganze weiter am Leben zu erhalten. Wir sagen auch im Yoga ganz besonders, wenn du mit leeren Händen kommst, dann gehst du auch mit leeren Händen. Also bring irgendetwas und dann kannst du wieder irgendetwas mitnehmen. Das ist ein Gesetz.
2: Bei den verschiedenen Terminen wechseln sich mehrere Lehrerinnen und Lehrer ab. Sie bringen jeweils ihre eigene Yoga-Richtung, andere Schwerpunkte und unterschiedliche Abläufe mit. Bei der Eröffnungsveranstaltung stand Kundalini-Yoga im Mittelpunkt.
1: Da gibt es immer erst eine Einstimmung mit zwei Mantren. Es ist ein bisschen wie, wir öffnen die Pforte in den eigenen inneren Raum und den, der überhaupt da ist. Dann machen wir erstmal Körperübungen, dann eine Entspannung, dann noch was für den Geist, also die Meditation. Und dann schließen wir das ab mit einem kleinen Segen. Das ist Kundalini-Yoga überall auf der Welt immer gleich. Und das Besondere am Kundalini-Yoga ist, dass es für alle Menschen geeignet ist, weil es so viele Aspekte noch beinhaltet. Also weil, wenn du mit deinem Körper nichts machen kannst, weil du gerade sehr schwach bist oder in einer Krankheit oder irgendwie anders, der Körper nicht richtig verfügbar ist, dann kannst du immer noch mit deinem Atem arbeiten und mit deinem Geist über Mantra. Und so gibt es da kein Ausschlusskriterium. Jeder kann einfach teilnehmen.
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1: Es ist jedes Mal wieder neu, jedes Mal besonders. Mal sind viele Leute da, mal sind wenige, mal scheint die Sonne, mal regnet es. Und es ist immer irgendwie eine Möglichkeit, einfach eine Erfahrung zu machen. Wer bin ich und warum bin ich eigentlich hier?
2: Zwischen Bewegung, Atmung und Meditation entsteht dabei mitten in der Stadt eine kurze Auszeit vom Alltag. Was die Menschen daraus mitnehmen, ist dabei ganz persönlich.

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1: Dresden steht durch Hitze, Trockenheit und Starkregen vor wachsenden Herausforderungen. Im Gespräch mit Umweltbürgermeisterin Eva Jenigen geht es um Klimaanpassung, mehr Grün in der Stadt und die angespannte Haushaltslage. Dabei wird auch deutlich, welche Angebote und Maßnahmen den Menschen an heißen Tagen konkret helfen können und wo sich Einsparungen bemerkbar machen. Wie Sie ja selber gerade schon angesprochen haben, vor allem wenn man sich bei der Hitze draußen aufhält, ist es ja doch schon mal sehr anstrengend. Da braucht man doch nochmal irgendwie eine Abkühlung oder vielleicht auch ein bisschen Hydrierung. Da gibt es ja jetzt seit Anfang Juni die neuen Trinkbrunnen in der Innenstadt. Wie werden die denn bislang aufgenommen?
2: Wir haben da ja bei den beiden neuen Brunnen, mit denen wir gerade experimentieren, als eine Miete, die Stadtbezirke im Wesentlichen finanziert haben, vielen Dank, eine kleine Umfrage gemacht. Bisher befürworten 90% der Leute, die da teilgenommen haben, diese Form der Brunnen, Trinkbrunnen, Nebeldusche, also dass man sich mal so erfrischen kann, und auch eine Trinkmöglichkeit für Tiere, vor allem von Hundehaltern genutzt. Und wir haben natürlich parallel die traditionellen Trinkbrunnen auch weiter ausgeweitet. Die kosten im Betrieb nicht so viel Geld wie die großen Springbrunnen, aber auch das kostet natürlich Geld und wir werden das dauerhaft finanzieren müssen. Ich bin gespannt, wie der Stadtrat diese Fragen in den nächsten Haushaltsberatungen entscheidet. Kritik ist immer gut und willkommen, aber wir müssen gucken, wie wir diese wichtigen Leistungen finanzieren, und es ist halt nicht zum Nulltarif zu haben.
1: Ja, genau. Sie haben es jetzt gerade schon angesprochen, dass es eben bei den großen Springbrunnen immer wieder zu Diskussionen kommt, da sie ja, wie Sie selbst auch erwähnt haben, die entweder gar nicht oder auch nur eingeschränkt laufen. Warum wird denn gerade dort gespart?
2: Wir versuchen dort nicht zu sparen, wo wir Infrastruktur gefährden. Also Beispiel, wenn ich Bäume nicht genügend pflegen kann, werden die Bäume krank. Es sind sowieso schon viele Bäume vom Klimawandel oder auch von starker Nutzung der Parks betroffen. Und dann entsteht ein Riesenschaden. Ein Brunnen kann ich eingeschränkt betreiben. Alle, die ganz still liegen, sind kaputt, weil uns auch da die Mittel zur Sanierung der großen Brunnen leider fehlen. Also wie zum Beispiel am westlichen Krachtbrunnen oder an einem der beiden Brunnen im Albertplatz. Und alle anderen werden eingeschränkt betrieben. Zur heißesten Zeit, das ist mit unseren Daten abgestimmt worden, also in der Regel auf diesen Plätzen dann am frühen Nachmittag, ne, wo sich die Hitze so richtig staut, und abends, wo die Menschen, Touristinnen, Touristen, Einwohnerinnen und Einwohner unterwegs sind. Das war das, was dieses Jahr an Stromkosten finanzierbar war. Ich habe ganz stark, um den Nachtragshaushalt zu gewährleisten, im Budget meines Bereiches kürzen müssen. Und ich hoffe, dass alle, die das nachvollziehbar nicht schön finden, ich gehöre auch dazu, das dann im Haushalt im nächsten Jahr wieder besser ausgestalten und wir eben auch Brunnen sanieren können.
1: Merken Sie denn auch in anderen Bereichen diese Einschränkungen, und müssen wir in Dresden künftig generell häufiger mit solchen Einsparungen rechnen?
2: Ich glaube, wir müssen von diesem Ad-hoc-Einsparen, wie wir es jetzt hatten, wegkommen und müssen zu einem zielgerichteten Vorgehen kommen. Und dazu gehört natürlich auch die Frage, was muss denn grundsätzlich finanziert werden? Denn Umweltdienstleistungen, Grünflächen, Brunnen sind eben nicht zum Nulltarif zu haben. Und in den letzten Jahren haben wir immer ruckartig eingespart und deshalb konnten wir nicht umverteilen. Das muss Ziel der Konsolidierung sein. Und die Umweltdienstleistungen müssen natürlich richtig bemessen und auch richtig finanziert sein. Und ja, wir werden bescheiden sein müssen, aber wir müssen auch die Grünflächen lebenswert erhalten. Und wir dürfen nicht riskieren, dass wir Parks oder Spielplätze absperren müssen, nur weil die nicht mehr sicher sind, weil Bäume kaputt gehen, die ja niemanden treffen dürften, ja, ne? Können sich Menschen verletzen. Das ist immer das Stichwort Verkehrs.

0: umgesetzt hätten oder umsetzen würden, aber es finanzielle Mittel gerade einfach nicht hergeben?
1: Ich würde gerne mehr Bäume pflanzen lassen, vor allem im Straßenraum. Gerade im überwärmten Bereich ist das natürlich aufwendig, wenn wir neue Standorte generieren. Wir haben aber auch viele Orte, wo wir Bäume, die verloren gegangen sind, nachpflanzen könnten und nicht hinterherkommen. Und wir müssen natürlich mehr Geld in die Altbaumpflege, in die Bewässerung stecken. Dort trifft sich die Haushaltskonsolidierung mit der Personalkonsolidierung, weil zu meinem Bereich gehören auch städtische Gärtnerinnen und Gärtner. Man sieht die auch immer mal in der Öffentlichkeit fleißig arbeiten, aber durch die Personalkonsolidierung haben wir da schon Stellen abbauen müssen. Gott sei Dank niemanden gekündigt, aber weniger Personal und das wird ein Problem. Was wir selber nicht pflegen können, müssten wir Firmen beauftragen, das würden wir auch tun, aber dafür fehlt uns ja das Geld, weil wir auch die ganze Müllentsorgung absichern müssen. Also dort schlagen mehrere Probleme zusammen und deshalb sieht man an vielen Stellen Pflegedefizite in Grünanlagen, Müll herumliegen, Menschen regen sich drüber auf. Wir haben dieses Jahr die Wechselblumenpflanzung nicht machen können. Das wollen wir natürlich ändern. Wir werden das weniger aufwendig gestalten und pflegeleichter und trotzdem schön. Aber da müssen wir an vielen Stellen umsetzen und wir müssen das Minimum an dieser grünen Infrastruktur absichern und gewährleisten. Und da ist noch viel zu tun.

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6: Nach dem Hauseinsturz in Görlitz, bei dem im Mai 3 Menschen ums Leben gekommen sind, hat die Staatsanwaltschaft Görlitz Haftbefehle gegen 2 Männer erlassen. Diese stehen im Verdacht, eine Gasexplosion verursacht zu haben, die den Einsturz auslöste. 2 Frauen und ein Mann verloren dabei ihr Leben. Deutschland hat erneut Menschen nach Afghanistan abgeschoben. Ein Charterflug mit 31 Männern startete in der Nacht vom Flughafen Leipzig-Halle. Nach Angaben von Bundesinnenminister Alexander Dobrindt waren darunter überwiegend schwere Straftäter. Ein Mann war nicht verurteilt, aber ebenfalls ausreisepflichtig. Grundlage der Abschiebung ist eine direkte Vereinbarung der Bundesregierung mit den in Afghanistan herrschenden Taliban. Kritiker bemängeln diese Zusammenarbeit wegen der schweren Menschenrechtsverletzungen in dem Land. Die Verlagsgruppe Westermann hat angekündigt, ihre Druckerei in Zwickau zum 31. August zu schließen. Wie eine Unternehmenssprecherin mitteilte, sind schwierige Marktbedingungen und hohe Kosten die Gründe für diese Entscheidung. 170 Arbeitsplätze sind betroffen. Der Auftragsbestand soll künftig vom Standort Braunschweig übernommen werden. Den betroffenen Mitarbeitern wird ein Wechsel in eine Transfergesellschaft angeboten, um sie bei der Jobsuche zu unterstützen.

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2: Ich finde es natürlich wirklich beschämend, dass jemand sowas hassen kann, weil wir stecken ja niemanden an. Wir wollen einfach bloß akzeptiert werden.
3: Beim Anschlag auf den Berliner Christopher Street Day am Wochenende wird ein Mensch getötet. Mehrere weitere werden schwer verletzt. Zurück bleibt eine queere Community zwischen Trauer, Wut und Schock.
2: Und wir mussten dann wirklich noch ein paar Mal nachfragen, weil das hat bestimmt 10 Minuten gedauert bei mir, bis das erstmal im Kopf angekommen ist, ja, dass wir jetzt wirklich das Gelände verlassen müssen.
3: Noch etwa eine Woche zuvor hatte Leipzig selbst den CSD gefeiert. Nun kommt die Community auf dem Marktplatz erneut zusammen und stellt sich die Frage, wie sicher kann queere Sichtbarkeit noch sein? Es ist die Woche nach dem Christopher Street Day in Leipzig. Der CSD ist für viele queere Menschen ein freudiger Höhepunkt des Jahres. Es geht um queere Rechte, um Vielfalt und Toleranz. Doch an diesem 27. Juli versammelt sich die Community erneut auf dem Leipziger Marktplatz, diesmal still, traurig und wütend. Nach dem Anschlag auf den Berliner CSD wird hier der Opfer und der Betroffenen gedacht. Aufgerufen zu der Mahnwache hat der Leipziger CSD-Verein. Jasmin Grevel hat sie mitorganisiert.
4: Wir haben uns als CSD Leipzig dazu entschieden, uns solidarisch zu zeigen mit den Geschehnissen in Berlin, mit dieser unfassbaren Tat. Und wir wollten einfach ein Zeichen setzen, auch die Community auch in dieser Situation einfach zusammenbringen, eine stille Mahnwache organisieren und einfach auch so zeigen, dass wir natürlich an der Seite der betroffenen Menschen sind, die Angehörigen der Person, die zu Tode gekommen ist, die Menschen, die verletzt sind, Freunde, Familie, die dieses Ereignis miterleben mussten. Und wir wollten einfach auf diese Weise ein Zeichen setzen, dass wir gemeinsam an der Seite der Menschen stehen und dass das ein Angriff auf uns alle ist.
3: Noch wenige Tage zuvor war der Leipziger CSD laut, bunt und voller Musik. Heute wirkt dieselbe queere Sichtbarkeit anders. Verletzlicher vielleicht in meinen Augen. Zugleich scheint gerade das gemeinsame Auftreten für die knapp 1000 Menschen hier von Bedeutung zu sein.
4: Das ist ein schreckliches Ereignis für die Community. Das hat uns tief betroffen. Das macht uns natürlich auch Angst. Da ist Wut dabei, Unverständnis natürlich auch, dass sowas passieren kann. Das zeigt natürlich aber auch, dass Hass gegen queere Menschen Realität ist. Ja, dass wir nicht einfach nur zum Spaß auf die Straße gehen und demonstrieren, sondern dass wir deutlich machen, es gibt Hass gegenüber uns.
3: Vanessa Manteuffel ist Vorstandsmitglied des Leipziger CSD-Vereins und war 2026 auch beim Berliner CSD dabei. Als die Veranstaltung in der Hauptstadt abgebrochen wurde, habe sie sich nach eigenen Angaben in einem Bereich neben der Bühne vom Brandenburger Tor aufgehalten.
2: Also ich war natürlich erstmal übelst schockiert, dass überhaupt so eine Durchsage erstmal kam, weil man kennt es ja sonst nicht. Ja. Und wir mussten dann wirklich noch ein paar Mal nachfragen, weil das hat bestimmt 10 Minuten gedauert bei mir, bis das erstmal im Kopf angekommen ist, ja, dass wir jetzt wirklich das Gelände verlassen müssen. Und ich finde es natürlich wirklich beschämend, dass jemand sowas hassen kann, weil wir stecken ja niemanden an. Also wir sind ja nicht dafür da, dass wir jemanden jetzt überzeugen müssen davon, dass er jetzt das Leben genauso führen muss oder uns wir wollen einfach bloß akzeptiert werden.
3: Für Vanessa Manteuffel gehe es beim CSD um viel mehr als Feiern und Party. Es gehe darum, sichtbar zu sein und Akzeptanz für die queere Community einzufordern. Für Vanessa Manteuffel richtet sich der Blick bereits auf die kommenden Christopher Street Days. Der Anschlag in Berlin dürfte dort womöglich die Frage nach Schutz und Verantwortung neu verschärfen.
2: Was man für uns oder was ich persönlich mitnehme, ist mehr Obacht geben, was um einen passiert. Auch mit anderen, die jetzt an den Demos teilnehmen. Und was ganz wichtig ist, Sicherheitskonzepte nochmal zu überdenken. Ja. Auch die Behörden mit mehr einzubeziehen, was unsere Vorstellungen sind von Sicherheit. Ja. Das heißt jetzt nicht, dass wir jetzt jeden Fußbändchen muss, weil der jetzt vorbestraft ist oder was so ist, ans Bein binden müssen. Aber es geht ja um solche Täter oder Täterinnen, je nachdem, um diese Sicherheit für uns besser gewährleisten zu können.
3: Zusätzliche Sicherheitsmaßnahmen könnten neue Kosten verursachen. Für kleinere, ehrenamtlich organisierte CSD-Vereine womöglich eine besondere Belastung, vermutet Vanessa Manteuffel. Der Anschlag in Berlin dürfte deshalb zu mehr Vorsicht führen. Einen Rückzug aus der Öffentlichkeit solle es für den Leipziger CSD-Verein nach Aussage von Jasmin Grevel aber nicht geben.
4: Das bedeutet für uns, dass wir uns dadurch nicht einschüchtern lassen. Wir sind weiterhin sichtbar laut auf der Straße, kämpfen für unsere Rechte. Queere Rechte sind Menschenrechte. Wir sind für Vielfalt, für Gleichberechtigung und davon lassen wir uns auch nicht unterkriegen.
3: Neben der Trauer teilen viele queere Menschen bei der Mahnwache in Leipzig offenbar noch eine weitere Sorge. Der Anschlag auf den Berliner CSD könne womöglich für politische Botschaften vereinnahmt werden, die dem Anliegen der Mahnwache widersprechen.
5: Gleichzeitig dürfen wir nicht blind vor Wut sein. Wir wehren uns gegen heuchlerische Anteilnahme, die Vereinnahmung dieses schlimmen Tages für politische Zwecke und gegen eine rassistische Instrumentalisierung.
3: Wie der Anschlag das Sicherheitsgefühl queerer Menschen langfristig verändern wird, bleibt offen. Jasmin Grevel vom CSD Leipzig Verein fordert vor allem von der Politik, queeres Leben konsequenter zu schützen. Zugleich kritisiert sie, Bund und Länder kürzten ausgerechnet dort Unterstützung, wo queere und andere marginalisierte Gruppen auf verlässliche Strukturen angewiesen seien. Öffentliche Anteilnahme nach Gewalttaten wirke deshalb für Jasmin Grevel unglaubwürdig, solange sich am politischen Kurs nichts ändere.

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2: Keine Abschiebung nach Afghanistan und kein Deal mit Taliban.
3: Der Flieger ist gestartet, der Protest bleibt. In der Nacht von Montag auf Dienstag um 1.43 Uhr hob die Chartermaschine am Flughafen Leipzig-Halle ab.

0: Initiative Support Afghanistan. Sie erzählt von möglichen Folgen, die eine Rückkehr für Menschen in Afghanistan haben kann.
1: In Afghanistan, Frauen und Mädchen sind von öffentlichem Leben also ausgeschlossen. Viele Aktivisten und viele Journalisten, sie wird von Taliban verfolgt und die sind auch in Gefahr. Und deswegen fordern wir einen Abschiebungsstopp nach Afghanistan und keinen Deal mit Taliban.
0: Auch das Auswärtige Amt warnt weiterhin vor Reisen nach Afghanistan. Es beschreibt eine schlechte Sicherheitslage, schwere Menschenrechtsverletzungen und starke Einschränkungen, vor allem für Frauen und Mädchen. Eine Reisewarnung bedeutet allerdings nicht automatisch ein generelles Abschiebungsverbot. Entscheidend ist die Prüfung jedes einzelnen Falls. Um Rückführungen dennoch zu ermöglichen, führt die Bundesregierung nach eigenen Angaben technische Gespräche mit den de facto Machthabern in Afghanistan. Afghanische Konsularbedienstete sollen dabei helfen, Identitäten zu klären und Reisedokumente auszustellen. Luca Müller vom Antirassistischen Bündnis bewertet diese technischen Kontakte als Zusammenarbeit mit den Taliban.
2: Wir sagen, dass das ein Skandal ist. Afghanistan ist kein sicheres Land. Menschen dürfen dahin nicht abgeschoben werden. Wir fordern einen kompletten Abschiebestopp und auch ein Ende dieser Hinterzimmerdeals mit den Taliban.
0: Sachsens Innenminister Armin Schuster hatte die erweiterten Abschiebemöglichkeiten bereits in der vergangenen Woche begrüßt. Bislang habe sich Sachsen vor allem auf schwere Straftäter konzentriert. Künftig sollen nach seinen Worten auch weitere Straftäter sowie bestimmte andere vollziehbar Ausreisepflichtige nach Afghanistan zurückgeführt werden. Der Flughafen Leipzig-Halle soll dabei weiterhin als Abflugort dienen. Offen bleibt, wer mit dem Flug tatsächlich abgeschoben wurde. Bis zum Redaktionsschluss nannten die Behörden weder die Zahl noch den Status der Menschen an Bord. Auf Anfrage teilte uns das sächsische Innenministerium mit, dass sich zwei ausreisepflichtige afghanische Staatsbürger aus Sachsen an Bord befanden. Beide seien mehrfach strafrechtlich in Erscheinung getreten. Die Maschine ist weg. Doch die politische Frage, wen Deutschland künftig nach Afghanistan zurückschickt, bleibt

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1: Das ist auch nicht Aufgabe des Freistaates, so einen Kulturort im Prinzip dazu zu nutzen, um dort vielleicht den schnellen Euro zu machen. Die Rechnung geht nicht auf.
2: Deutliche Worte von Palais Sommer Geschäftsführer Jörg Polenz. Bis 2022 war das japanische Palais noch die Heimat des Festivalsommers. Für das kommende Jahr liegt im Freistaat bereits ein Vorschlag zur gemeinsamen Nutzung vor. Eine Zusage gibt es bislang nicht.
1: Ja, ein großes Thema ist für uns die Rückkehr ins japanische Palais. Wir wollen also gerne den Alaun-Park durch das japanische Palais ablösen. Wir haben dem Freistaat, dem Sächsischen Immobilienmanagement, einen Vorschlag gemacht, sich dort mit uns gemeinsam zu engagieren. Ich denke, nach 5 Jahren einer gescheiterten Politik, die dort gemacht wurde, ist es Zeit, denke ich mir, hier einen Paradigmenwechsel zu vollziehen und ein Stück weit auch den Bürgerwillen zu respektieren.
2: Unabhängig von der offenen Standortfrage fällt die Bilanz positiv aus. Rund 340.000 Menschen erlebten den Palais-Sommer auf dem Neumarkt. Knapp 97.000 davon direkt im Festivalzentrum. Mehr als 200 Veranstaltungen brachten rund 450 Künstlerinnen und Künstler aus 16 Ländern nach Dresden.
1: Es gibt immer so Tage, wo man aufsteht oder wo ich aufstehe und denke, oh Gott, willst du dir das alles antun? Und dann gibt es wieder Tage, wo dann positives Feedback kommt von den Bürgern, die einem dafür danken, dass man das überhaupt noch auf die Beine stellt. Und das gibt dann immer wieder Mut. Und ich bin eben dankbar für die vielen Communeo-Mitglieder. Es sind jetzt fast 1.800, die dort uns unterstützen und es wächst weiter.
2: Zwischen Bühne und Publikum wuchs in diesem Jahr auch Biogemüse. Die 17 Hochbeete waren Teil des Nachhaltigkeitsprojekts und wurden von Thomas Schintel mit dem Verein Lebenswurzel aus Graupa betreut.
3: Wir haben dort eine stillgelegte Gärtnerei gepachtet und bauen dort Biogemüse für 170 Haushalte an. Ja, das heißt, wir haben dort 6 festangestellte Mitglieder mit unterschiedlichen Stundenanteilen und liefern unseren Mitgliedern außerdem Gemüse auch noch Kooperationsprodukte, das sind Lebensmittel des Grundbedarfs.
2: Mit dem Festivalende werden die Beete nicht entsorgt. Sie ziehen an 3 Schulen und eine Biobäckerei weiter und sollen dort künftig auch als praktische Lernorte dienen.
3: Die Schulen waren erstmal sehr überrascht und haben trotzdem sehr positiv darauf reagiert. Wie sich die Zusammenarbeit entwickelt, müssen wir sehen, wenn jetzt die Ferien zu Ende sind und das Lehrerkollegium wieder vollständig ist. Also wir hoffen, dass es da einen regen Austausch gibt, dass möglicherweise auch Schulklassen uns in Graupa in der Gärtnerei besuchen, um eben dort mal den Gemüseanbau, wie er tatsächlich in der Praxis stattfindet, miterleben zu können.
2: Ob der Palais-Sommer ins japanische Palais zurückkehrt, bleibt offen. In diesem Sommer läuft das Programm aber weiter. Mit Yoga im Alaun-Park und den Salsa-Sommernächten auf den Elba-Vista-Terrassen am italienischen Dörfchen.

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8: Nachrichten. Nach dem Hauseinsturz in Görlitz, bei dem im Mai 3 Menschen ums Leben gekommen sind, hat die Staatsanwaltschaft Görlitz Haftbefehle gegen 2 Männer erlassen. Diese stehen im Verdacht, eine Gasexplosion verursacht zu haben, die den Einsturz auslöste. 2 Frauen und ein Mann verloren dabei ihr Leben. Deutschland hat erneut Menschen nach Afghanistan abgeschoben. Ein Charterflug mit 31 Männern startete in der Nacht vom Flughafen Leipzig-Halle. Nach Angaben von Bundesinnenminister Alexander Dobrindt waren darunter überwiegend schwere Straftäter. Ein Mann war nicht verurteilt, aber ebenfalls ausreisepflichtig. Grundlage der Abschiebung ist eine direkte Vereinbarung der Bundesregierung mit den in Afghanistan herrschenden Taliban. Kritiker bemängeln diese Zusammenarbeit wegen der schweren Menschenrechtsverletzungen in dem Land. Die Verlagsgruppe Westermann hat angekündigt, ihre Druckerei in Zwickau zum 31. August zu schließen. Wie eine Unternehmenssprecherin mitteilte, sind schwierige Marktbedingungen und hohe Kosten die Gründe für diese Entscheidung. 170 Arbeitsplätze sind betroffen. Der Auftragsbestand soll künftig vom Standort Braunschweig übernommen werden. Den betroffenen Mitarbeitern wird ein Wechsel in eine Transfergesellschaft angeboten, um sie bei der Jobsuche zu unterstützen.

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1: Die Pflegeversicherung steht vor großen Herausforderungen. Immer mehr Menschen sind auf Unterstützung angewiesen. Gleichzeitig steigen die Kosten für die Versorgung aber kontinuierlich. Deshalb wird in der Bundespolitik derzeit über Reformen diskutiert. Eine davon, Angehörige könnten künftig wieder stärker an den Pflegekosten beteiligt werden. Doch was würde das für Betroffene und ihre Familien bedeuten? Beim Sozialverband VdK Sachsen beobachtet man die Debatte mit gemischten Gefühlen. Zwar sei klar, dass die Finanzierung der Pflegeversicherung langfristig gesichert werden müsse, gleichzeitig warnt der Landesgeschäftsführer Ralf Becker davor, vorschnell die Kinder pflegebedürftiger Menschen stärker zur Kasse zu bitten.
2: Dann haben wir ein ambivalentes Verhalten dazu und Einstellung, weil natürlich die Frage ist, welche Konsequenzen sich daraus ergeben, und es ist ja alles noch im Fluss aktuell.
1: Besonders kritisch sieht der VdK die Überlegung, die Einkommensgrenze für den sogenannten Elternunterhalt zu senken. Denn dadurch könnten deutlich mehr Familien betroffen sein als bislang.
2: Was heißt mittleres Einkommen, ne? Und mittleres Einkommen ist aktuell bei knapp 50.000 Euro im Jahr für einen Single. Und da muss man sagen, so weit absinken sollte die Schwelle auf jeden Fall nicht. Das würde ja im Umkehrschluss auch dazu führen, dass viel mehr Personen Anträge stellen würden und entsprechend dann auch vom Sozialamt geprüft werden müssten, ob dort Regressansprüche gegenüber den Kindern geltend gemacht werden müssten.
1: Schon heute bringt die Pflege viele Menschen an ihre finanziellen Grenzen. Die gesetzliche Pflegeversicherung übernimmt nur einen Teil der tatsächlichen Kosten, den Rest müssen Pflegebedürftige selbst tragen. In Sachsen liegt der durchschnittliche Eigenanteil inzwischen bei mehr als 3.000 Euro im Monat. Das habe spürbare Folgen, sagt der Landesgeschäftsführer Ralf Beckert.
2: Wir haben ja jetzt schon Eigenanteile von in Sachsen 3.150 Euro jeden Monat im Schnitt, was dazu führt, dass immer länger die Personen in der Häuslichkeit verbleiben und nicht in das Pflegeheim gehen und damit auch die Dauer von Pflegeheimaufnahmen sich reduzieren auf zum Teil 2 Jahre im Schnitt, was dazu auch führt, dass die Eigenanteile ebenso hoch sind, weil die Regelungen, die jetzt zur Entlastung im Pflegeheim führen, ab 2, 3 Jahren ja dann nicht mehr greifen.
1: Für viele Familien geht es deshalb längst nicht mehr nur um Geld, sondern auch um schwierige Entscheidungen. Wann ist der richtige Zeitpunkt für ein Pflegeheim und was passiert mit dem Eigenheim oder anderem Vermögen? Aus Sicht des VdK sollte darüber möglichst früh innerhalb der Familie gesprochen werden.
2: Jeder hat eine andere Lebensplanung und die Familien sollten sich rechtzeitig miteinander austauschen. Was sind ihre Vorstellungen? Was sind ihre Wünsche? Und je eher man weiß, was man möchte, desto eher kann man auch steuern und organisieren. Das betrifft diejenigen, die zur Miete wohnen, genauso wie diejenigen, die ein Eigenheim haben.
1: Denn ganz unabhängig davon, wie die Reform am Ende aussehen wird, Vorsorge lässt sich nicht erst dann treffen, wenn der Pflegefall bereits eingetreten ist. Wer frühzeitig plant, kann viele Fragen selbst entscheiden und Angehörige entlasten.
2: Also an der Stelle wäre es auf jeden Fall sinnvoll, so in den 50er Jahren auf jeden Fall dran zu denken, weil der Pflegefall kann relativ schnell eintreten, unvorhergesehen. Das heißt, Vorsorgevormacht, Betreuungsverfügung ist ein Teil. Und wie gehe ich mit meinem Eigentum um? Wie können die Kinder das gegebenenfalls weiter nutzen? Und wie kann ich auch als älterer Mensch sicher sein, dass, wenn ich es meinen Kindern überschreibe, auch bis zum Lebensende in meinen 4 Wänden, solange ich kann, eben verbleiben kann?
1: Wie die Bundesregierung die Pflegeversicherung künftig reformieren will, ist derzeit noch offen. Klar ist jedoch, die steigenden Kosten und der demografische Wandel werden das Thema Pflege in den kommenden Jahren weiter in den Mittelpunkt rücken. Für viele Familien lohnt es sich deshalb schon heute, sich mit der eigenen Vorsorge auseinanderzusetzen.

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2: Und dann zieh die Schultern hoch, atme ein, halt die Schultern oben, halt den Atem, stütze wieder mit Beckenboden und Nabel, Wurzelschleuse.
3: Matten ausrollen, durchatmen und den Alltag kurz hinter sich lassen. Beim Yoga im Park kommen in Dresden Menschen verschiedener Altersgruppen unter freiem Himmel zusammen. Doch was steckt hinter dem Angebot? Hermann Jodkar, eine der Übungsleiterinnen, führt ins Thema ein.
2: Also Yoga im Park ist ein Teil vom Palais-Sommer-Festival. Das Palais-Sommer-Festival ist ein kostenfreies Festival auf Spendenbasis organisiert. Und da können Menschen quasi einfach vorbeikommen und Kultur und aber auch Yoga erleben. Und Yoga im Rahmen morgens einer Yogastunde von 8 bis 9 Uhr oder am Abend 18 Uhr bis 19.15 Uhr.
3: Yoga findet oft im Studio oder allein zu Hause statt. Beim Palais-Sommer wird dagegen eine öffentliche Grünfläche zum gemeinsamen Übungsort. Doch welchen Unterschied macht das?
2: Einfach die Menschen zusammenzubringen, gemeinsam nach draußen zu holen, in eine größere Gruppe zu bringen und da gemeinsam Yoga kennenzulernen oder auch zu praktizieren. Denn praktizieren in der Gruppe hat immer eine größere Kraft, als wenn ich das zu Hause alleine in meinem stillen Kämmerlein mache.
3: Für Yogastunden braucht es geeignete Flächen, Lehrende und Organisation. Für die Teilnehmenden bleibt deshalb eine naheliegende Frage. Was kostet eine solche Stunde?
2: Man könnte sagen, nicht unbedingt ein kostenfreies Yoga, aber eins auf Spendenbasis. Man kann kostenfrei teilnehmen, aber die Spenden sind notwendig, um die Lehre zu honorieren und so das Ganze weiter am Leben zu erhalten. Wir sagen auch im Yoga ganz besonders, wenn du mit leeren Händen kommst, dann gehst du auch mit leeren Händen. Also bring irgendetwas und dann kannst du wieder irgendetwas mitnehmen. Das ist ein Gesetz.
3: Bei den verschiedenen Terminen wechseln sich mehrere Lehrerinnen und Lehrer ab. Sie bringen jeweils ihre eigene Yoga-Richtung, andere Schwerpunkte und unterschiedliche Abläufe mit. Bei der Eröffnungsveranstaltung stand Kundalini-Yoga im Mittelpunkt.
2: Da gibt es immer erst eine Einstimmung mit zwei Mantren. Es ist ein bisschen wie, wir öffnen die Pforte in den eigenen inneren Raum und den, der überhaupt da ist. Dann machen wir erstmal Körperübungen, dann eine Entspannung, dann noch was für den Geist, also die Meditation. Und dann schließen wir das ab mit einem kleinen Segen. Das ist Kundalini-Yoga überall auf der Welt immer gleich. Und das Besondere am Kundalini-Yoga ist, dass es für alle Menschen geeignet ist, weil es so viele Aspekte noch beinhaltet. Also weil, wenn du mit deinem Körper nichts machen kannst, weil du gerade sehr schwach bist oder eine Krankheit oder irgendwie anders, der Körper nicht richtig verfügbar ist, dann kannst du immer noch mit deinem Atem arbeiten und mit deinem Geist über Mantra. Und so gibt es da kein Ausschlusskriterium. Jeder kann einfach teilnehmen. Und dann zieh die Schultern hoch, atme ein, halt die Schultern oben, halt den Atem, stütze wieder mit Beckenboden und Nabel, Wurzelschleuse. Es ist jedes Mal wieder neu, jedes Mal besonders. Mal sind viele Leute da, mal sind wenige, mal scheint die Sonne, mal regnet es. Und es ist immer irgendwie eine Möglichkeit, einfach eine Erfahrung zu machen. Wer bin ich und warum bin ich eigentlich hier?
3: Zwischen Bewegung, Atmung und Meditation entsteht dabei mitten in der Stadt eine kurze Auszeit vom Alltag. Was die Menschen daraus mitnehmen, ist dabei ganz persönlich.

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2: Dresden steht durch Hitze, Trockenheit und Starkregen vor wachsenden Herausforderungen. Im Gespräch mit Umweltbürgermeisterin Eva Jenigen geht es um Klimaanpassung, mehr Grün in der Stadt und die angespannte Haushaltslage. Dabei wird auch deutlich, welche Angebote und Maßnahmen den Menschen an heißen Tagen konkret helfen können und wo sich Einsparungen bemerkbar machen. Wie Sie ja selber gerade schon angesprochen haben, vor allem wenn man sich bei der Hitze draußen aufhält, ist es ja doch schon mal sehr anstrengend. Da braucht man doch nochmal irgendwie eine Abkühlung oder vielleicht auch ein bisschen Hydrierung. Da gibt es ja jetzt seit Anfang Juni die neuen Trinkbrunnen in der Innenstadt. Wie werden die denn bislang aufgenommen?
3: Wir haben da ja bei den beiden neuen Brunnen, mit denen wir gerade experimentieren, als eine Miete, die Stadtbezirke im Wesentlichen finanziert haben, vielen Dank, eine kleine Umfrage gemacht. Bisher befürworten 90% der Leute, die da teilgenommen haben, diese Form der Brunnen, Trinkbrunnen, Nebeldusche, also dass man sich mal so erfrischen kann, und auch eine Trinkmöglichkeit für Tiere, vor allem von Hundehaltern genutzt. Und wir haben natürlich parallel die traditionellen Trinkbrunnen auch weiter ausgeweitet. Die kosten im Betrieb nicht so viel Geld wie die großen Springbrunnen, aber auch das kostet natürlich Geld und wir werden das dauerhaft finanzieren müssen. Ich bin gespannt, wie der Stadtrat diese Fragen in den nächsten Haushaltsberatungen entscheidet. Kritik ist immer gut und willkommen, aber wir müssen gucken, wie wir diese wichtigen Leistungen finanzieren, und es ist halt nicht zum Nulltarif zu haben.
2: Ja, genau. Sie haben es jetzt gerade schon angesprochen, dass es eben bei den großen Springbrunnen immer wieder zu Diskussionen kommt, da sie ja, wie Sie selbst auch erwähnt haben, die entweder gar nicht oder auch nur eingeschränkt laufen. Warum wird denn gerade dort gespart?
3: Wir versuchen dort nicht zu sparen, wo wir Infrastruktur gefährden. Also Beispiel, wenn ich Bäume nicht genügend pflegen kann, werden die Bäume krank. Es sind sowieso schon viele Bäume vom Klimawandel oder auch von starker Nutzung der Parks betroffen. Und dann entsteht ein Riesenschaden. Ein Brunnen kann ich eingeschränkt betreiben. Alle, die ganz still liegen, sind kaputt, weil uns auch da die Mittel zur Sanierung der großen Brunnen leider fehlen. Also wie zum Beispiel am westlichen Krachtbrunnen oder an einem der beiden Brunnen im Albertplatz. Und alle anderen werden eingeschränkt betrieben. Zur heißesten Zeit, das ist mit unseren Daten abgestimmt worden, also in der Regel auf diesen Plätzen dann am frühen Nachmittag, ne, wo sich die Hitze so richtig staut, und abends, wo die Menschen, Touristinnen, Touristen, Einwohnerinnen und Einwohner unterwegs sind. Das war das, was dieses Jahr an Stromkosten finanzierbar war. Ich habe ganz stark, um den Nachtragshaushalt zu gewährleisten, im Budget meines Bereiches kürzen müssen. Und ich hoffe, dass alle, die das nachvollziehbar nicht schön finden, ich gehöre auch dazu, das dann im Haushalt im nächsten Jahr wieder besser ausgestalten und wir eben auch Brunnen sanieren können.
2: Merken Sie denn auch in anderen Bereichen diese Einschränkungen, und müssen wir in Dresden künftig generell häufiger mit solchen Einsparungen rechnen?
3: Ich glaube, wir müssen von diesem Ad-hoc-Einsparen, wie wir es jetzt hatten, wegkommen und müssen zu einem zielgerichteten Vorgehen kommen. Und dazu gehört natürlich auch die Frage, was muss denn grundsätzlich finanziert werden? Denn Umweltdienstleistungen, Grünflächen, Brunnen sind eben nicht zum Nulltarif zu haben. Und in den letzten Jahren haben wir immer ruckartig eingespart und deshalb konnten wir nicht umverteilen. Das muss Ziel der Konsolidierung sein. Und die Umweltdienstleistungen müssen natürlich richtig bemessen und auch richtig finanziert sein. Und ja, wir werden bescheiden sein müssen, aber wir müssen auch die Grünflächen lebenswert erhalten. Und wir dürfen nicht riskieren, dass wir Parks oder Spielplätze absperren müssen, nur weil die nicht mehr sicher sind, weil Bäume kaputt gehen, die ja niemanden

0: Projekte, die sie gerne umgesetzt hätten oder umsetzen würden, aber es finanzielle Mittel gerade einfach nicht hergeben?
1: Ich würde gerne mehr Bäume pflanzen lassen, vor allem im Straßenraum. Gerade im überwärmten Bereich ist das natürlich aufwendig, wenn wir neue Standorte generieren. Wir haben aber auch viele Orte, wo wir Bäume, die verloren gegangen sind, nachpflanzen könnten und nicht hinterherkommen. Und wir müssen natürlich mehr Geld in die Altbaumpflege, in die Bewässerung stecken. Dort trifft sich die Haushaltskonsolidierung mit der Personalkonsolidierung, weil zu meinem Bereich gehören auch städtische Gärtnerinnen und Gärtner. Man sieht die auch immer mal in der Öffentlichkeit fleißig arbeiten, aber durch die Personalkonsolidierung haben wir da schon Stellen abbauen müssen. Gott sei Dank niemanden gekündigt, aber weniger Personal und das wird ein Problem. Was wir selber nicht pflegen können, müssten wir Firmen beauftragen, das würden wir auch tun, aber dafür fehlt uns ja das Geld, weil wir auch die ganze Müllentsorgung absichern müssen. Also dort schlagen mehrere Probleme zusammen und deshalb sieht man an vielen Stellen Pflegedefizite in Grünanlagen, Müll herumliegen, Menschen regen sich drüber auf. Wir haben dieses Jahr die Wechselblumenpflanzung nicht machen können. Das wollen wir natürlich ändern. Wir werden das weniger aufwendig gestalten und pflegeleichter und trotzdem schön. Aber da müssen wir an vielen Stellen umsetzen und wir müssen das Minimum an dieser grünen Infrastruktur absichern und gewährleisten. Und da ist noch viel zu tun.

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6: Nach dem Hauseinsturz in Görlitz, bei dem im Mai 3 Menschen ums Leben gekommen sind, hat die Staatsanwaltschaft Görlitz Haftbefehle gegen 2 Männer erlassen. Diese stehen im Verdacht, eine Gasexplosion verursacht zu haben, die den Einsturz auslöste. 2 Frauen und 1 Mann verloren dabei ihr Leben. Deutschland hat erneut Menschen nach Afghanistan abgeschoben. Ein Charterflug mit 31 Männern startete in der Nacht vom Flughafen Leipzig-Halle. Nach Angaben von Bundesinnenminister Alexander Dobrindt waren darunter überwiegend schwere Straftäter. Ein Mann war nicht verurteilt, aber ebenfalls ausreisepflichtig. Grundlage der Abschiebung ist eine direkte Vereinbarung der Bundesregierung mit den in Afghanistan herrschenden Taliban. Kritiker bemängeln diese Zusammenarbeit wegen der schweren Menschenrechtsverletzungen in dem Land. Die Verlagsgruppe Westermann hat angekündigt, ihre Druckerei in Zwickau zum 31. August zu schließen. Wie eine Unternehmenssprecherin mitteilte, sind schwierige Marktbedingungen und hohe Kosten die Gründe für diese Entscheidung. 170 Arbeitsplätze sind betroffen. Der Auftragsbestand soll künftig vom Standort Braunschweig übernommen werden. Den betroffenen Mitarbeitern wird ein Wechsel in eine Transfergesellschaft angeboten, um sie bei der Jobsuche zu unterstützen.

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1: Ich finde es natürlich wirklich beschämend, dass jemand sowas hassen kann, weil wir stecken ja niemanden an. Wir wollen einfach bloß akzeptiert werden.
2: Beim Anschlag auf den Berliner Christopher Street Day am Wochenende wird ein Mensch getötet. Mehrere weitere werden schwer verletzt. Zurück bleibt eine queere Community zwischen Trauer, Wut und Schock.
1: Und wir mussten dann wirklich noch ein paar Mal nachfragen, weil das hat bestimmt 10 Minuten gedauert bei mir, bis das erstmal im Kopf angekommen ist, ja, dass wir jetzt wirklich das Gelände verlassen müssen.
2: Noch etwa eine Woche zuvor hatte Leipzig selbst den CSD gefeiert. Nun kommt die Community auf dem Marktplatz erneut zusammen und stellt sich die Frage, wie sicher kann queere Sichtbarkeit noch sein? Es ist die Woche nach dem Christopher Street Day in Leipzig. Der CSD ist für viele queere Menschen ein freudiger Höhepunkt des Jahres. Es geht um queere Rechte, um Vielfalt und Toleranz. Doch an diesem 27. Juli versammelt sich die Community erneut auf dem Leipziger Marktplatz, diesmal still, traurig und wütend. Nach dem Anschlag auf den Berliner CSD wird hier der Opfer und der Betroffenen gedacht. Aufgerufen zu der Mahnwache hat der Leipziger CSD-Verein. Jasmin Grevel hat sie mit organisiert.
3: Wir haben uns als CSD Leipzig dazu entschieden, uns solidarisch zu zeigen mit den Geschehnissen in Berlin, mit dieser unfassbaren Tat. Und wir wollten einfach ein Zeichen setzen, auch die Community auch in dieser Situation einfach zusammenbringen, eine stille Mahnwache organisieren und einfach auch so zeigen, dass wir natürlich an der Seite der betroffenen Menschen sind, die Angehörigen der Person, die zu Tode gekommen ist, die Menschen, die verletzt sind, Freunde, Familie, die dieses Ereignis miterleben mussten. Und wir wollten einfach auf diese Weise ein Zeichen setzen, dass wir gemeinsam an der Seite der Menschen stehen und dass das ein Angriff auf uns alle ist.
2: Noch wenige Tage zuvor war der Leipziger CSD laut, bunt und voller Musik. Heute wirkt dieselbe queere Sichtbarkeit anders. Verletzlicher vielleicht in meinen Augen. Zugleich scheint gerade das gemeinsame Auftreten für die knapp 1000 Menschen hier von Bedeutung zu sein.
3: Das ist ein schreckliches Ereignis für die Community. Das hat uns tief betroffen. Das macht uns natürlich auch Angst. Da ist Wut dabei, Unverständnis natürlich auch, dass sowas passieren kann. Das zeigt natürlich aber auch, dass Hass gegen queere Menschen Realität ist. Ja, dass wir nicht einfach nur zum Spaß auf die Straße gehen und demonstrieren, sondern dass wir deutlich machen, es gibt Hass gegenüber uns.
2: Vanessa Manteuffel ist Vorstandsmitglied des Leipziger CSD-Vereins und war 2026 auch beim Berliner CSD dabei. Als die Veranstaltung in der Hauptstadt abgebrochen wurde, habe sie sich nach eigenen Angaben in einem Bereich neben der Bühne vom Brandenburger Tor aufgehalten.
1: Also ich war natürlich erstmal übelst schockiert, dass überhaupt so eine Durchsage erstmal kam, weil man kennt es ja sonst nicht. Ja. Und wir mussten dann wirklich noch ein paar Mal nachfragen, weil das hat bestimmt 10 Minuten gedauert bei mir, bis das erstmal im Kopf angekommen ist, ja, dass wir jetzt wirklich das Gelände verlassen müssen. Und ich finde es natürlich wirklich beschämend, dass jemand sowas hassen kann, weil wir stecken ja niemanden an. Oder wir sind ja nicht dafür da, dass wir jemanden jetzt überzeugen müssen davon, dass er jetzt das Leben genauso führen muss oder uns wir wollen einfach bloß akzeptiert werden.
2: Für Vanessa Manteuffel gehe es beim CSD um viel mehr als Feiern und Party. Es gehe darum, sichtbar zu sein und Akzeptanz für die queere Community einzufordern. Für Vanessa Manteuffel richtet sich der Blick bereits auf die kommenden Christopher Street Days. Der Anschlag in Berlin dürfte dort womöglich die Frage nach Schutz und Verantwortung neu verschärfen.
1: Was man für uns oder was ich persönlich mitnehme, ist mehr Obacht geben, was um einen passiert. Auch mit anderen, die an den Demos teilnehmen. Und was ganz wichtig ist, Sicherheitskonzepte nochmal zu überdenken. Ja. Auch die Behörden mit mehr einzubeziehen, was unsere Vorstellungen sind von Sicherheit. Ja. Das heißt jetzt nicht, dass wir jetzt jeden Fußbändchenbus, weil der jetzt vorbestraft ist oder was so ist, ans Bein binden müssen. Aber es geht ja um solche Täter oder Täterinnen, je nachdem, um diese Sicherheit für uns besser gewährleisten zu können.
2: Zusätzliche Sicherheitsmaßnahmen könnten neue Kosten verursachen, für kleinere, ehrenamtlich organisierte CSD-Vereine womöglich eine besondere Belastung, vermutet Vanessa Manteuffel. Der Anschlag in Berlin dürfte deshalb zu mehr Vorsicht führen. Einen Rückzug aus der Öffentlichkeit solle es für den Leipziger CSD-Verein nach Aussage von Jasmin Grevel aber nicht geben.
3: Das bedeutet für uns, dass wir uns dadurch nicht einschüchtern lassen. Wir sind weiterhin sichtbar laut auf der Straße, kämpfen für unsere Rechte. Queere Rechte sind Menschenrechte. Wir sind für Vielfalt, für Gleichberechtigung und davon lassen wir uns auch nicht unterkriegen.
2: Neben der Trauer teilen viele queere Menschen bei der Mahnwache in Leipzig offenbar noch eine weitere Sorge. Der Anschlag auf den Berliner CSD könne womöglich für politische Botschaften vereinnahmt werden, die dem Anliegen der Mahnwache widersprechen.
4: Gleichzeitig dürfen wir nicht blind vor Wut sein. Wir wehren uns gegen heuchlerische Anteilnahme, die Vereinnahmung dieses schlimmen Tages für politische Zwecke und gegen eine rassistische Instrumentalisierung.
2: Wie der Anschlag das Sicherheitsgefühl queerer Menschen langfristig verändern wird, bleibt offen. Jasmin Grebel vom CSD Leipzig Verein fordert vor allem von der Politik, queeres Leben konsequenter zu schützen. Zugleich kritisiert sie, Bund und Länder kürzten ausgerechnet dort Unterstützung, wo queere und andere marginalisierte Gruppen auf verlässliche Strukturen angewiesen seien. Öffentliche Anteilnahme nach Gewalttaten wirke deshalb für Jasmin Grevel unglaubwürdig, solange sich am politischen Kurs nichts ändere.

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1: Keine Abschiebung nach Afghanistan und kein Deal mit Taliban.
2: Der Flieger ist gestartet, der Protest bleibt. In der Nacht von Montag auf Dienstag um 1.43 Uhr hob die Chartermaschine am Flughafen Leipzig-Halle ab. Rund 250 Menschen protestierten bis zuletzt gegen den Flug nach Afghanistan. Wie viele Menschen an Bord waren und ob darunter auch Personen ohne strafrechtliche Verurteilung waren, ist weiterhin unklar. Am Flughafen begann der Protest bereits am späten Montagabend. Vom S-Bahnhof aus trugen die Demonstrierenden ihren Widerstand bis in die Abflughalle. Unter ihnen ist Nazima Haidari von der Initiative Support Afghanistan. Sie erzählt von möglichen Folgen, die eine Rückkehr für Menschen in Afghanistan haben kann.
1: In Afghanistan, Frauen und Mädchen sind von öffentlichem Leben also ausgeschlossen. Viele Aktivisten und viele Journalisten, sie wird von Taliban verfolgt und die sind auch in Gefahr. Und deswegen fordern wir einen Abschiebungsstopp nach Afghanistan und keinen Deal mit Taliban.
2: Auch das Auswärtige Amt warnt weiterhin vor Reisen nach Afghanistan. Es beschreibt eine schlechte Sicherheitslage, schwere Menschenrechtsverletzungen und starke Einschränkungen, vor allem für Frauen und Mädchen. Eine Reisewarnung bedeutet allerdings nicht automatisch ein generelles Abschiebungsverbot. Entscheidend ist die Prüfung jedes einzelnen Falls. Um Rückführungen dennoch zu ermöglichen, führt die Bundesregierung nach eigenen Angaben technische Gespräche mit den de facto Machthabern in Afghanistan. Afghanische Konsularbedienstete sollen dabei helfen, Identitäten zu klären und Reisedokumente auszustellen. Luca Müller vom Antirassistischen Bündnis bewertet diese technischen Kontakte als Zusammenarbeit mit den Taliban.
3: Wir sagen, dass das ein Skandal ist. Afghanistan ist kein sicheres Land. Menschen dürfen dahin nicht abgeschoben werden. Wir fordern einen kompletten Abschiebestopp und auch ein Ende dieser Hinterzimmerdeals mit den Taliban.
2: Sachsens Innenminister Armin Schuster hatte die erweiterten Abschiebemöglichkeiten bereits in der vergangenen Woche begrüßt. Bislang habe sich Sachsen vor allem auf schwere Straftäter konzentriert. Künftig sollen nach seinen Worten auch weitere Straftäter sowie bestimmte andere vollziehbar Ausreisepflichtige nach Afghanistan zurückgeführt werden. Der Flughafen Leipzig-Halle soll dabei weiterhin als Abflugort dienen. Offen bleibt, wer mit dem Flug tatsächlich abgeschoben wurde. Bis zum Redaktionsschluss nannten die Behörden weder die Zahl noch den Status der Menschen an Bord. Auf Anfrage teilte uns das sächsische Innenministerium mit, dass sich zwei ausreisepflichtige afghanische Staatsbürger aus Sachsen an Bord befanden. Beide seien mehrfach strafrechtlich in Erscheinung getreten. Die Maschine ist weg. Doch die politische Frage, wen Deutschland künftig nach Afghanistan zurückschickt, bleibt

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1: Das ist auch nicht Aufgabe des Freistaates, so einen Kulturort im Prinzip dazu zu nutzen, um dort vielleicht den schnellen Euro zu machen. Die Rechnung geht nicht auf.
2: Deutliche Worte von Palais Sommer Geschäftsführer Jörg Polenz. Bis 2022 war das japanische Palais noch die Heimat des Festivalsommers. Für das kommende Jahr liegt im Freistaat bereits ein Vorschlag zur gemeinsamen Nutzung vor. Eine Zusage gibt es bislang nicht.
1: Ja, ein großes Thema ist für uns die Rückkehr ins japanische Palais. Wir wollen also gerne den Alaun Park durch das japanische Palais ablösen. Wir haben dem Freistaat, dem Sächsischen Immobilienmanagement, einen Vorschlag gemacht, sich dort mit uns gemeinsam zu engagieren. Ich denke, nach 5 Jahren einer gescheiterten Politik, die dort gemacht wurde, ist es Zeit, denke ich mir, hier einen Paradigmenwechsel zu vollziehen und ein Stück weit auch den Bürgerwillen zu respektieren.
2: Unabhängig von der offenen Standortfrage fällt die Bilanz positiv aus. Rund 340.000 Menschen erlebten den Palais-Sommer auf dem Neumarkt. Knapp 97.000 davon direkt im Festivalzentrum. Mehr als 200 Veranstaltungen brachten rund 450 Künstlerinnen und Künstler aus 16 Ländern nach Dresden.
1: Es gibt immer so Tage, wo man aufsteht oder wo ich aufstehe und denke, oh Gott, willst du dir das alles antun? Und dann gibt es wieder Tage, wo dann positives Feedback kommt von den Bürgern, die einem dafür danken, dass man das überhaupt noch auf die Beine stellt. Und das gibt dann immer wieder Mut. Und ich bin eben dankbar für die vielen Communeo-Mitglieder. Es sind jetzt fast 1.800, die dort uns unterstützen und es wächst weiter.
2: Zwischen Bühne und Publikum wuchs in diesem Jahr auch Biogemüse. Die 17 Hochbeete waren Teil des Nachhaltigkeitsprojekts und wurden von Thomas Schintel mit dem Verein Lebenswurzel aus Graupa betreut.
3: Wir haben dort eine stillgelegte Gärtnerei gepachtet und bauen dort Biogemüse für 170 Haushalte an. Ja, das heißt, wir haben dort 6 festangestellte Mitglieder mit unterschiedlichen Stundenanteilen und liefern unseren Mitgliedern außerdem Gemüse auch noch Kooperationsprodukte, das sind Lebensmittel des Grundbedarfs.
2: Mit dem Festivalende werden die Beete nicht entsorgt. Sie ziehen an 3 Schulen und eine Biobäckerei weiter und sollen dort künftig auch als praktische Lernorte dienen.
3: Die Schulen waren erstmal sehr überrascht und haben trotzdem sehr positiv darauf reagiert. Wie sich die Zusammenarbeit entwickelt, müssen wir sehen, wenn jetzt die Ferien zu Ende sind und das Lehrerkollegium wieder vollständig ist. Also wir hoffen, dass es da einen regen Austausch gibt, dass möglicherweise auch Schulklassen uns in Graupa in der Gärtnerei besuchen, um eben dort mal den Gemüseanbau, wie er tatsächlich in der Praxis stattfindet, miterleben zu können.
2: Ob der Palais-Sommer ins japanische Palais zurückkehrt, bleibt offen. In diesem Sommer läuft das Programm aber weiter. Mit Yoga im Alaun-Park und den Salsa-Sommernächten auf den Elba-Vista-Terrassen am italienischen Dörfchen.

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7: Nachrichten. Nach dem Hauseinsturz in Görlitz, bei dem im Mai 3 Menschen ums Leben gekommen sind, hat die Staatsanwaltschaft Görlitz Haftbefehle gegen 2 Männer erlassen. Diese stehen im Verdacht, eine Gasexplosion verursacht zu haben, die den Einsturz auslöste. 2 Frauen und ein Mann verloren dabei ihr Leben. Deutschland hat erneut Menschen nach Afghanistan abgeschoben. Ein Charterflug mit 31 Männern startete in der Nacht vom Flughafen Leipzig-Halle. Nach Angaben von Bundesinnenminister Alexander Dobrindt waren darunter überwiegend schwere Straftäter. Ein Mann war nicht verurteilt, aber ebenfalls ausreisepflichtig. Grundlage der Abschiebung ist eine direkte Vereinbarung der Bundesregierung mit den in Afghanistan herrschenden Taliban. Kritiker bemängeln diese Zusammenarbeit wegen der schweren Menschenrechtsverletzungen in dem Land. Die Verlagsgruppe Westermann hat angekündigt, ihre Druckerei in Zwickau zum 31. August zu schließen. Wie eine Unternehmenssprecherin mitteilte, sind schwierige Marktbedingungen und hohe Kosten die Gründe für diese Entscheidung. 170 Arbeitsplätze sind betroffen. Der Auftragsbestand soll künftig vom Standort Braunschweig übernommen werden. Den betroffenen Mitarbeitern wird ein Wechsel in eine Transfergesellschaft angeboten, um sie bei der Jobsuche zu unterstützen.

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1: Die Pflegeversicherung steht vor großen Herausforderungen. Immer mehr Menschen sind auf Unterstützung angewiesen. Gleichzeitig steigen die Kosten für die Versorgung aber kontinuierlich. Deshalb wird in der Bundespolitik derzeit über Reformen diskutiert. Eine davon, Angehörige könnten künftig wieder stärker an den Pflegekosten beteiligt werden. Doch was würde das für Betroffene und ihre Familien bedeuten? Beim Sozialverband VdK Sachsen beobachtet man die Debatte mit gemischten Gefühlen. Zwar sei klar, dass die Finanzierung der Pflegeversicherung langfristig gesichert werden müsse, gleichzeitig warnt der Landesgeschäftsführer Ralf Becker davor, vorschnell die Kinder pflegebedürftiger Menschen stärker zur Kasse zu bitten.
2: Dann haben wir ein ambivalentes Verhalten dazu und Einstellung, weil natürlich die Frage ist, welche Konsequenzen sich daraus ergeben, und es ist ja alles noch im Fluss aktuell.
1: Besonders kritisch sieht der VdK die Überlegung, die Einkommensgrenze für den sogenannten Elternunterhalt zu senken, denn dadurch könnten deutlich mehr Familien betroffen sein als bislang.
2: Was heißt mittleres Einkommen, ne? Und mittleres Einkommen ist aktuell bei knapp 50.000 Euro im Jahr für einen Single. Und da muss man sagen, so weit absinken sollte die Schwelle auf jeden Fall nicht. Das würde ja im Umkehrschluss auch dazu führen, dass viel mehr Personen Anträge stellen würden und entsprechend dann auch vom Sozialamt geprüft werden müssten, ob dort Regressansprüche gegenüber den Kindern geltend gemacht werden müssten.
1: Schon heute bringt die Pflege viele Menschen an ihre finanziellen Grenzen. Die gesetzliche Pflegeversicherung übernimmt nur einen Teil der tatsächlichen Kosten, den Rest müssen Pflegebedürftige selbst tragen. In Sachsen liegt der durchschnittliche Eigenanteil inzwischen bei mehr als 3.000 Euro im Monat. Das habe spürbare Folgen, sagt der Landesgeschäftsführer Ralf Beckert.
2: Wir haben ja jetzt schon Eigenanteile von in Sachsen 3.150 Euro jeden Monat im Schnitt, was dazu führt, dass immer länger die Personen in der Häuslichkeit verbleiben und nicht in das Pflegeheim gehen und damit auch die Dauer von Pflegeheimaufnahmen sich reduzieren auf zum Teil 2 Jahre im Schnitt, was dazu auch führt, dass die Eigenanteile ebenso hoch sind, weil die Regelungen, die jetzt zur Entlastung im Pflegeheim führen, ab 2-3 Jahren ja dann nicht mehr greifen.
1: Für viele Familien geht es deshalb längst nicht mehr nur um Geld, sondern auch um schwierige Entscheidungen. Wann ist der richtige Zeitpunkt für ein Pflegeheim und was passiert mit dem Eigenheim oder anderem Vermögen? Aus Sicht des VdK sollte darüber möglichst früh innerhalb der Familie gesprochen werden.
2: Jeder hat eine andere Lebensplanung und die Familien sollten sich rechtzeitig miteinander austauschen. Was sind ihre Vorstellungen? Was sind ihre Wünsche? Und je eher man weiß, was man möchte, desto eher kann man auch steuern und organisieren. Das betrifft diejenigen, die zur Miete wohnen, genauso wie diejenigen, die ein Eigenheim haben.
1: Denn ganz unabhängig davon, wie die Reform am Ende aussehen wird, Vorsorge lässt sich nicht erst dann treffen, wenn der Pflegefall bereits eingetreten ist. Wer frühzeitig plant, kann viele Fragen selbst entscheiden und Angehörige entlasten.
2: Also an der Stelle wäre es auf jeden Fall sinnvoll, so in den 50er Jahren auf jeden Fall dran zu denken, weil der Pflegefall kann relativ schnell eintreten, unvorhergesehen. Das heißt, Vorsorgevormacht, Betreuungsverfügung ist ein Teil. Und wie gehe ich mit meinem Eigentum um? Wie können die Kinder das gegebenenfalls weiter nutzen? Und wie kann ich auch als älterer Mensch sicher sein, dass, wenn ich es meinen Kindern überschreibe, auch bis zum Lebensende in meinen 4 Wänden, solange ich kann, eben verbleiben kann?
1: Wie die Bundesregierung die Pflegeversicherung künftig reformieren will, ist derzeit noch offen. Klar ist jedoch, die steigenden Kosten und der demografische Wandel werden das Thema Pflege in den kommenden Jahren weiter in den Mittelpunkt rücken. Für viele Familien lohnt es sich deshalb schon heute, sich mit der eigenen Vorsorge auseinanderzusetzen. 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
1: Und dann zieh die Schultern hoch, atme ein, halt die Schultern oben, halt den Atem, stütze wieder mit Beckenboden und Nabel, Wurzelschleuse.
2: Matten ausrollen, durchatmen und den Alltag kurz hinter sich lassen. Beim Yoga im Park kommen in Dresden Menschen verschiedener Altersgruppen unter freiem Himmel zusammen. Doch was steckt hinter dem Angebot? Hermann Jodkar, eine der Übungsleiterinnen, führt ins Thema ein.
1: Also Yoga im Park ist ein Teil vom Palais-Sommer Festival. Das Palais-Sommer Festival ist ein kostenfreies Festival auf Spendenbasis organisiert. Und da können Menschen quasi einfach vorbeikommen und Kultur und aber auch Yoga erleben. Und Yoga im Rahmen morgens einer Yogastunde von 8 bis 9 Uhr oder am Abend 18 Uhr bis 19.15 Uhr.
2: Yoga findet oft im Studio oder allein zu Hause statt. Beim Palais-Sommer wird dagegen eine öffentliche Grünfläche zum gemeinsamen Übungsort. Doch welchen Unterschied macht das?
1: Einfach die Menschen zusammenzubringen, gemeinsam nach draußen zu holen, in eine größere Gruppe zu bringen und da gemeinsam Yoga kennenzulernen oder auch zu praktizieren. Denn praktizieren in der Gruppe hat immer eine größere Kraft, als wenn ich das zu Hause alleine in meinem stillen Kämmerlein mache.
2: Für Yogastunden braucht es geeignete Flächen, Lehrende und Organisation. Für die Teilnehmenden bleibt deshalb eine naheliegende Frage. Was kostet eine solche Stunde?
1: Man könnte sagen, nicht unbedingt ein kostenfreies Yoga, aber eins auf Spendenbasis. Man kann kostenfrei teilnehmen, aber die Spenden sind notwendig, um die Lehre zu honorieren und so das Ganze weiter am Leben zu erhalten. Wir sagen auch im Yoga ganz besonders, wenn du mit leeren Händen kommst, dann gehst du auch mit leeren Händen. Also bring irgendetwas und dann kannst du wieder irgendetwas mitnehmen. Das ist ein Gesetz.
2: Bei den verschiedenen Terminen wechseln sich mehrere Lehrerinnen und Lehrer ab. Sie bringen jeweils ihre eigene Yoga-Richtung, andere Schwerpunkte und unterschiedliche Abläufe mit. Bei der Eröffnungsveranstaltung stand Kundalini-Yoga im Mittelpunkt.
1: Da gibt es immer erst eine Einstimmung mit zwei Mantren. Es ist ein bisschen wie, wir öffnen die Pforte in den eigenen inneren Raum und den, der überhaupt da ist. Dann machen wir erstmal Körperübungen, dann eine Entspannung, dann noch was für den Geist, also die Meditation. Und dann schließen wir das ab mit einem kleinen Segen. Das ist Kundalini-Yoga, überall auf der Welt immer gleich. Und das Besondere am Kundalini-Yoga ist, dass es für alle Menschen geeignet ist, weil es so viele Aspekte noch beinhaltet. Also weil, wenn du mit deinem Körper nichts machen kannst, weil du gerade sehr schwach bist oder eine Krankheit oder irgendwie anders der Körper nicht richtig verfügbar ist, dann kannst du immer noch mit deinem Atem arbeiten und mit deinem Geist über Mantra. Und so gibt es da kein Ausschlusskriterium. Jeder kann einfach teilnehmen.
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1: Es ist jedes Mal wieder neu, jedes Mal besonders. Mal sind viele Leute da, mal sind wenige, mal scheint die Sonne, mal regnet es. Und es ist immer irgendwie eine Möglichkeit, einfach eine Erfahrung zu machen. Wer bin ich und warum bin ich eigentlich hier?
2: Zwischen Bewegung, Atmung und Meditation entsteht dabei mitten in der Stadt eine kurze Auszeit vom Alltag. Was die Menschen daraus mitnehmen, ist dabei ganz persönlich.

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1: Dresden steht durch Hitze, Trockenheit und Starkregen vor wachsenden Herausforderungen. Im Gespräch mit Umweltbürgermeisterin Eva Jenigen geht es um Klimaanpassung, mehr Grün in der Stadt und die angespannte Haushaltslage. Dabei wird auch deutlich, welche Angebote und Maßnahmen den Menschen an heißen Tagen konkret helfen können und wo sich Einsparungen bemerkbar machen. Wie Sie ja selber gerade schon angesprochen haben, vor allem wenn man sich bei der Hitze draußen aufhält, ist es ja doch schon mal sehr anstrengend. Da braucht man doch noch mal irgendwie eine Abkühlung oder vielleicht auch ein bisschen Hydrierung. Da gibt es ja jetzt seit Anfang Juni die neuen Trinkbrunnen in der Innenstadt. Wie werden die denn bislang aufgenommen?
2: Wir haben da ja bei den beiden neuen Brunnen, mit denen wir gerade experimentieren, als eine Miete, die die Stadtbezirke im Wesentlichen finanziert haben, vielen Dank, eine kleine Umfrage gemacht. Bisher befürworten 90% der Leute, die da teilgenommen haben, diese Form der Brunnen. Trinkbrunnen, Nebeldusche, also dass man sich mal so erfrischen kann, und auch eine Trinkmöglichkeit für Tiere, vor allem von Hundehaltern genutzt. Und wir haben natürlich parallel die traditionellen Trinkbrunnen auch weiter ausgeweitet. Die kosten im Betrieb nicht so viel Geld wie die großen Springbrunnen, aber auch das kostet natürlich Geld und wir werden das dauerhaft finanzieren müssen. Ich bin gespannt, wie der Stadtrat diese Fragen in den nächsten Haushaltsberatungen entscheidet. Kritik ist immer gut und willkommen, aber wir müssen gucken, wie wir diese wichtigen Leistungen finanzieren und es ist halt nicht zum Nulltarif zu haben.
1: Ja genau, Sie haben es jetzt gerade schon angesprochen, dass es eben bei den großen Springbrunnen immer wieder zu Diskussionen kommt, da sie ja, wie Sie selbst auch erwähnt haben, die entweder gar nicht oder auch nur eingeschränkt laufen. Warum wird denn gerade dort gespart?
2: Wir versuchen dort nicht zu sparen, wo wir Infrastruktur gefährden. Also Beispiel, wenn ich Bäume nicht genügend pflegen kann, werden die Bäume krank, es sind sowieso schon viele Bäume vom Klimawandel oder auch von starker Nutzung der Parks betroffen. Und dann entsteht ein Riesenschaden. Ein Brunnen kann ich eingeschränkt betreiben. Alle, die ganz still liegen, sind kaputt, weil uns auch da die Mittel zur Sanierung der großen Brunnen leider fehlen. Also wie zum Beispiel am westlichen Krachtbrunnen oder an einem der beiden Brunnen im Albertplatz. Und alle anderen werden eingeschränkt betrieben. Zur heißesten Zeit, das ist mit unseren Daten abgestimmt worden, also in der Regel auf diesen Plätzen dann am frühen Nachmittag, ne, wo sich die Hitze so richtig staut und abends, wo die Menschen, Touristinnen, Touristen, Einwohnerinnen und Einwohner unterwegs sind. Das war das, was dieses Jahr an Stromkosten finanzierbar war. Ich habe ganz stark, um den Nachtragshaushalt zu gewährleisten, im Budget meines Bereiches kürzen müssen. Und ich hoffe, dass alle, die das nachvollziehbar nicht schön finden, ich gehöre auch dazu, das dann im Haushalt im nächsten Jahr wieder besser ausgestalten und wir eben auch Brunnen sanieren können.
1: Merken Sie denn auch in anderen Bereichen diese Einschränkungen und müssen wir in Dresden künftig generell häufiger mit solchen Einsparungen rechnen?
2: Ich glaube, wir müssen von diesem Ad-hoc-Einsparen, wie wir es jetzt hatten, wegkommen und müssen zu einem zielgerichteten Vorgehen kommen. Und dazu gehört natürlich auch die Frage, was muss denn grundsätzlich finanziert werden? Denn Umweltdienstleistungen, Grünflächen, Brunnen sind eben nicht zum Nulltarif zu haben. Und in den letzten Jahren haben wir immer ruckartig eingespart und deshalb konnten wir nicht umverteilen. Das muss Ziel der Konsolidierung sein. Und die Umweltdienstleistungen müssen natürlich richtig bemessen und auch richtig finanziert sein. Und ja, wir werden bescheiden sein müssen, aber wir müssen auch die Grünflächen lebenswert erhalten. Und wir dürfen nicht riskieren, dass wir Parks oder Spielplätze absperren müssen, nur weil die nicht mehr sicher sind, weil Bäume kaputt gehen, die ja niemanden treffen dürften, ja. Ne? Können sich Menschen verletzen. Das ist immer das Stichwort Verkehrssicherheit. Ja. Ne? Also, dass kein Baum oder Ast jemanden auf den Kopf fällt. Und bei Spielplätzen sind es natürlich auch die Spielgeräte, die ja regelmäßig kontrolliert werden müssen. Und wenn wir die nicht instand halten können nach längerer Nutzung, dann hätten wir ein Problem.
1: Ja, darunter leidet dann ja auch die Lebensqualität. Vor allem jetzt im Sommer, wo man sich ja auch gerne draußen aufhält, ist das dann ja schade, wenn solche Räume nicht mehr gegeben sind.
2: Genau.
1: Gibt es denn auch Projekte, die Sie gerne umgesetzt hätten oder umsetzen würden, aber es finanzielle Mittel gerade einfach nicht hergeben?
2: Ja, ich würde gerne mehr Bäume pflanzen lassen, vor allem im Straßenraum. Gerade im überwärmten Bereich ist das natürlich aufwendig, wenn wir neue Standorte generieren. Wir haben aber auch viele Orte, wo wir Bäume, die verloren gegangen sind, nachpflanzen könnten und nicht hinterherkommen. Und wir müssen natürlich mehr Geld in die Altbaumpflege, in die Wässerung stecken. Dort trifft sich die Haushaltskonsolidierung mit der Personalkonsolidierung, weil zu meinem Bereich gehören auch städtische Gärtnerinnen und Gärtner. Man sieht die auch immer mal in der Öffentlichkeit fleißig arbeiten, aber durch die Personalkonsolidierung haben wir da schon Stellen abbauen müssen. Gott sei Dank niemanden gekündigt, aber weniger Personal und das wird ein Problem. Was wir selber nicht pflegen können, müssten wir Firmen beauftragen, das würden wir auch tun, aber dafür fehlt uns ja das Geld, weil wir auch die ganze Müllentsorgung absichern müssen. Also dort schlagen mehrere Probleme zusammen und deshalb sieht man an vielen Stellen Pflegedefizite in Grünanlagen, Müll herumliegen, Menschen regen sich drüber auf. Wir haben dieses Jahr die Wechselblumenpflanzung nicht machen können. Das wollen wir natürlich ändern. Wir werden das weniger aufwendig gestalten und pflegeleichter und trotzdem schön. Aber da müssen wir an vielen Stellen umsetzen und wir müssen das Minimum an dieser grünen Infrastruktur absichern und gewährleisten. Und da ist noch viel zu tun.

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6: Nach dem Hauseinsturz in Görlitz, bei dem im Mai 3 Menschen ums Leben gekommen sind, hat die Staatsanwaltschaft Görlitz Haftbefehle gegen 2 Männer erlassen. Diese stehen im Verdacht, eine Gasexplosion verursacht zu haben, die den Einsturz auslöste. 2 Frauen und ein Mann verloren dabei ihr Leben. Deutschland hat erneut Menschen nach Afghanistan abgeschoben. Ein Charterflug mit 31 Männern startete in der Nacht vom Flughafen Leipzig-Halle. Nach Angaben von Bundesinnenminister Alexander Dobrindt waren darunter überwiegend schwere Straftäter. Ein Mann war nicht verurteilt, aber ebenfalls ausreisepflichtig. Grundlage der Abschiebung ist eine direkte Vereinbarung der Bundesregierung mit den in Afghanistan herrschenden Taliban. Kritiker bemängeln diese Zusammenarbeit wegen der schweren Menschenrechtsverletzungen in dem Land. Die Verlagsgruppe Westermann hat angekündigt, ihre Druckerei in Zwickau zum 31. August zu schließen. Wie eine Unternehmenssprecherin mitteilte, sind schwierige Marktbedingungen und hohe Kosten die Gründe für diese Entscheidung. 170 Arbeitsplätze sind betroffen. Der Auftragsbestand soll künftig vom Standort Braunschweig übernommen werden. Den betroffenen Mitarbeitern wird ein Wechsel in eine Transfergesellschaft angeboten, um sie bei der Jobsuche zu unterstützen.

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2: Ich finde es natürlich wirklich beschämend, dass jemand sowas hassen kann, weil wir stecken ja niemanden an. Wir wollen einfach, wo es akzeptiert werden.
3: Beim Anschlag auf den Berliner Christopher Street Day am Wochenende wird ein Mensch getötet. Mehrere weitere werden schwer verletzt. Zurück bleibt eine queere Community zwischen Trauer, Wut und Schock.
2: Und wir mussten dann wirklich noch ein paar Mal nachfragen, weil das hat bestimmt 10 Minuten gedauert bei mir, bis das erstmal im Kopf angekommen ist, ja, dass wir jetzt wirklich das Gelände verlassen müssen.
3: Noch etwa eine Woche zuvor hatte Leipzig selbst den CSD gefeiert. Nun kommt die Community auf dem Marktplatz erneut zusammen und stellt sich die Frage, wie sicher kann queere Sichtbarkeit noch sein? Es ist die Woche nach dem Christopher Street Day in Leipzig. Der CSD ist für viele queere Menschen ein freudiger Höhepunkt des Jahres. Es geht um queere Rechte, um Vielfalt und Toleranz. Doch an diesem 27. Juli versammelt sich die Community erneut auf dem Leipziger Marktplatz, diesmal still, traurig und wütend. Nach dem Anschlag auf den Berliner CSD wird hier der Opfer und der Betroffenen gedacht. Aufgerufen zu der Mahnwache hat der Leipziger CSD-Verein. Jasmin Grevel hat sie mitorganisiert.
4: Wir haben uns als CSD Leipzig dazu entschieden, uns solidarisch zu zeigen mit den Geschehnissen in Berlin, mit dieser unfassbaren Tat. Und wir wollten einfach ein Zeichen setzen, auch die Community auch in dieser Situation einfach zusammenbringen, eine stille Mahnwache organisieren und einfach auch so zeigen, dass wir natürlich an der Seite der betroffenen Menschen sind, die Angehörigen der Person, die zu Tode gekommen ist, die Menschen, die verletzt sind, Freunde, Familie, die dieses Ereignis miterleben mussten. Und wir wollten einfach auf diese Weise ein Zeichen setzen, dass wir gemeinsam an der Seite der Menschen stehen und dass das ein Angriff auf uns alle ist.
3: Noch wenige Tage zuvor war der Leipziger CSD laut, bunt und voller Musik. Heute wirkt dieselbe queere Sichtbarkeit anders. Verletzlicher vielleicht in meinen Augen. Zugleich scheint gerade das gemeinsame Auftreten für die knapp 1000 Menschen hier von Bedeutung zu sein.
4: Das ist ein schreckliches Ereignis für die Community. Das hat uns tief betroffen. Das macht uns natürlich auch Angst. Da ist Wut dabei, Unverständnis natürlich auch, dass sowas passieren kann. Das zeigt natürlich aber auch, dass Hass gegen queere Menschen Realität ist. Ja, dass wir nicht einfach nur zum Spaß auf die Straße gehen und demonstrieren, sondern dass wir deutlich machen, es gibt Hass gegenüber uns.
3: Vanessa Manteuffel ist Vorstandsmitglied des Leipziger CSD-Vereins und war 2026 auch beim Berliner CSD dabei. Als die Veranstaltung in der Hauptstadt abgebrochen wurde, habe sie sich nach eigenen Angaben in einem Bereich neben der Bühne vom Brandenburger Tor aufgehalten.
2: Also ich war natürlich erstmal übelst schockiert, dass überhaupt so eine Durchsage erstmal kam, weil man kennt es ja sonst nicht. Ja. Und wir mussten dann wirklich noch ein paar Mal nachfragen, weil das hat bestimmt 10 Minuten gedauert bei mir, bis das erstmal im Kopf angekommen ist, ja, dass wir jetzt wirklich das Gelände verlassen müssen. Und ich finde es natürlich wirklich beschämend, dass jemand sowas hassen kann, weil wir stecken ja niemanden an. Oder wir sind ja nicht dafür da, dass wir jemanden jetzt überzeugen müssen davon, dass er jetzt das Leben genauso führen muss oder uns wir wollen einfach, muss akzeptiert werden.
3: Für Vanessa Manteuffel gehe es beim CSD um viel mehr als Feiern und Party. Es gehe darum, sichtbar zu sein und Akzeptanz für die queere Community einzufordern. Für Vanessa Manteuffel richtet sich der Blick bereits auf die kommenden Christopher Street Days. Der Anschlag in Berlin dürfte dort womöglich die Frage nach Schutz und Verantwortung neu verschärfen.
2: Was man für uns oder was ich persönlich mitnehme, ist mehr Obacht geben, was um einen passiert. Auch mit anderen, die jetzt an den Demos teilnehmen. Und was ganz wichtig ist, Sicherheitskonzepte nochmal zu überdenken. Ja. Auch die Behörden mit mehr einzubeziehen, was unsere Vorstellungen sind von Sicherheit. Ja. Das heißt jetzt nicht, dass wir jetzt jeden Fußbändchenbus, weil der jetzt vorbestraft ist oder was so ist, ans Bein binden müssen. Aber es geht ja um solche Täter oder Täterinnen, je nachdem, um diese Sicherheit für uns besser gewährleisten zu können.
3: Zusätzliche Sicherheitsmaßnahmen könnten neue Kosten verursachen, für kleinere ehrenamtlich organisierte CSD-Vereine womöglich eine besondere Belastung, vermutet Vanessa Manteuffel. Der Anschlag in Berlin dürfte deshalb zu mehr Vorsicht führen. Einen Rückzug aus der Öffentlichkeit solle es für den Leipziger CSD-Verein nach Aussage von Jasmin Grevel aber nicht geben.
4: Das bedeutet für uns, dass wir uns dadurch nicht einschüchtern lassen. Wir sind weiterhin sichtbar laut auf der Straße, kämpfen für unsere Rechte. Queere Rechte sind Menschenrechte. Wir sind für Vielfalt, für Gleichberechtigung und davon lassen wir uns auch nicht unterkriegen.
3: Neben der Trauer teilen viele queere Menschen bei der Mahnwache in Leipzig offenbar noch eine weitere Sorge. Der Anschlag auf den Berliner CSD könne womöglich für politische Botschaften vereinnahmt werden, die dem Anliegen der Mahnwache widersprechen.
0: Gleichzeitig dürfen wir nicht blind vor Wut sein. Wir wehren uns gegen heuchlerische Anteilnahme, die Vereinnahmung dieses schlimmen Tages für politische Zwecke und gegen eine rassistische Instrumentalisierung.
3: Wie der Anschlag das Sicherheitsgefühl queerer Menschen langfristig verändern wird, bleibt offen. Jasmin Grebel vom CSD Leipzig Verein fordert vor allem von der Politik, queeres Leben konsequenter zu schützen. Zugleich kritisiert sie, Bund und Länder kürzten ausgerechnet dort Unterstützung, wo queere und andere marginalisierte Gruppen auf verlässliche Strukturen angewiesen seien. Öffentliche Anteilnahme nach Gewalttaten wirke deshalb für Jasmin Grevel unglaubwürdig, solange sich am politischen Kurs nichts ändere.

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1: Keine Abschiebung nach Afghanistan und kein Deal mit Taliban.
2: Der Flieger ist gestartet, der Protest bleibt. In der Nacht von Montag auf Dienstag um 1.43 Uhr hob die Chartermaschine am Flughafen Leipzig-Halle ab. Rund 250 Menschen protestierten bis zuletzt gegen den Flug nach Afghanistan. Wie viele Menschen an Bord waren und ob darunter auch Personen ohne strafrechtliche Verurteilung waren, ist weiterhin unklar. Am Flughafen begann der Protest bereits am späten Montagabend. Vom S-Bahnhof aus trugen die Demonstrierenden ihren Widerstand bis in die Abflughalle. Unter ihnen ist Nazima Haidari von der Initiative Support Afghanistan. Sie erzählt von möglichen Folgen, die eine Rückkehr für Menschen in Afghanistan haben kann.
1: In Afghanistan, Frauen und Mädchen sind von öffentlichem Leben also ausgeschlossen. Viele Aktivisten und viele Journalisten, sie wird von Taliban verfolgt und die sind auch in Gefahr. Und deswegen fordern wir einen Abschiebungsstopp nach Afghanistan und keinen Deal mit Taliban.
2: Auch das Auswärtige Amt warnt weiterhin vor Reisen nach Afghanistan. Es beschreibt eine schlechte Sicherheitslage, schwere Menschenrechtsverletzungen und starke Einschränkungen, vor allem für Frauen und Mädchen. Eine Reisewarnung bedeutet allerdings nicht automatisch ein generelles Abschiebungsverbot. Entscheidend ist die Prüfung jedes einzelnen Falls. Um Rückführungen dennoch zu ermöglichen, führt die Bundesregierung nach eigenen Angaben technische Gespräche mit den de facto Machthabern in Afghanistan. Afghanische Konsularbedienstete sollen dabei helfen, Identitäten zu klären und Reisedokumente auszustellen. Luca Müller vom Antirassistischen Bündnis bewertet diese technischen Kontakte als Zusammenarbeit mit den Taliban.
3: Wir sagen, dass das ein Skandal ist. Afghanistan ist kein sicheres Land. Menschen dürfen dahin nicht abgeschoben werden. Wir fordern einen kompletten Abschiebestopp und auch ein Ende dieser Hinterzimmerdeals mit den Taliban.
2: Sachsens Innenminister Armin Schuster hatte die erweiterten Abschiebemöglichkeiten bereits in der vergangenen Woche begrüßt. Bislang habe sich Sachsen vor allem auf schwere Straftäter konzentriert. Künftig sollen nach seinen Worten auch weitere Straftäter sowie bestimmte andere vollziehbar Ausreisepflichtige nach Afghanistan zurückgeführt werden. Der Flughafen Leipzig-Halle soll dabei weiterhin als Abflugort dienen. Offen bleibt, wer mit dem Flug tatsächlich abgeschoben wurde. Bis zum Redaktionsschluss nannten die Behörden weder die Zahl noch den Status der Menschen an Bord. Auf Anfrage teilte uns das sächsische Innenministerium mit, dass sich zwei ausreisepflichtige afghanische Staatsbürger aus Sachsen an Bord befanden. Beide seien mehrfach strafrechtlich in Erscheinung getreten. Die Maschine ist weg. Doch die politische Frage, wen Deutschland künftig nach Afghanistan zurückschickt, bleibt.

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2: Das ist auch nicht Aufgabe des Freistaates, so einen Kulturort im Prinzip dazu zu nutzen, um dort vielleicht den schnellen Euro zu machen. Die Rechnung geht nicht auf.
3: Deutliche Worte von Palais Sommer Geschäftsführer Jörg Polenz. Bis 2022 war das japanische Palais noch die Heimat des Festivalsommers. Für das kommende Jahr liegt im Freistaat bereits ein Vorschlag zur gemeinsamen Nutzung vor. Eine Zusage gibt es bislang nicht.
2: Ja, ein großes Thema ist für uns die Rückkehr ins japanische Palais. Wir wollen also gerne den Alaun Park durch das japanische Palais ablösen. Wir haben dem Freistaat, dem Sächsischen Immobilienmanagement, einen Vorschlag gemacht, sich dort mit uns gemeinsam zu engagieren. Ich denke, nach 5 Jahren einer gescheiterten Politik, die dort gemacht wurde, ist es Zeit, denke ich mir, hier einen Paradigmenwechsel zu vollziehen und ein Stück weit auch den Bürgerwillen zu respektieren.
3: Unabhängig von der offenen Standortfrage fällt die Bilanz positiv aus. Rund 340.000 Menschen erlebten den Palais-Sommer auf dem Neumarkt. Knapp 97.000 davon direkt im Festivalzentrum. Mehr als 200 Veranstaltungen brachten rund 450 Künstlerinnen und Künstler aus 16 Ländern nach Dresden.
2: Es gibt immer so Tage, wo man aufsteht oder wo ich aufstehe und denke, oh Gott, willst du dir das alles antun? Und dann gibt es wieder Tage, wo dann positives Feedback kommt.

0: eine stillgelegte Gärtnerei gepachtet und bauen dort Biogemüse für 170 Haushalte an. Ja, das heißt, wir haben dort 6 festangestellte Mitglieder mit unterschiedlichen Stundenanteilen und liefern unseren Mitgliedern außerdem Gemüse auch noch Kooperationsprodukte, das sind Lebensmittel des Grundbedarfs.
1: Mit dem Festivalende werden die Beete nicht entsorgt. Sie ziehen an 3 Schulen und eine Biobäckerei weiter und sollen dort künftig auch als praktische Lernorte dienen.
0: Die Schulen waren erstmal sehr überrascht und haben trotzdem sehr positiv darauf reagiert. Wie sich die Zusammenarbeit entwickelt, müssen wir sehen, wenn jetzt die Ferien zu Ende sind und das Lehrerkollegium wieder vollständig ist. Also wir hoffen, dass es da einen regen Austausch gibt, dass möglicherweise auch Schulklassen uns in Graupa in der Gärtnerei besuchen, um eben dort mal den Gemüseanbau, wie er tatsächlich in der Praxis stattfindet, miterleben zu können.
1: Ob der Palais-Sommer ins japanische Palais zurückkehrt, bleibt offen. In diesem Sommer läuft das Programm aber weiter. Mit Yoga im Alauen-Park und den Salsa-Sommernächten auf den Elba-Vista-Terrassen am italienischen Dörfchen.

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7: 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Nach dem Hauseinsturz in Görlitz, bei dem im Mai 3 Menschen ums Leben gekommen sind, hat die Staatsanwaltschaft Görlitz Haftbefehle gegen 2 Männer erlassen. Diese stehen im Verdacht, eine Gasexplosion verursacht zu haben, die den Einsturz auslöste. 2 Frauen und ein Mann verloren dabei ihr Leben. Deutschland hat erneut Menschen nach Afghanistan abgeschoben. Ein Charterflug mit 31 Männern startete in der Nacht vom Flughafen Leipzig-Halle. Nach Angaben von Bundesinnenminister Alexander Dobrindt waren darunter überwiegend schwere Straftäter. Ein Mann war nicht verurteilt, aber ebenfalls ausreisepflichtig. Grundlage der Abschiebung ist eine direkte Vereinbarung der Bundesregierung mit den in Afghanistan herrschenden Taliban. Kritiker bemängeln diese Zusammenarbeit wegen der schweren Menschenrechtsverletzungen in dem Land. Die Verlagsgruppe Westermann hat angekündigt, ihre Druckerei in Zwickau zum 31. August zu schließen. Wie eine Unternehmenssprecherin mitteilte, sind schwierige Marktbedingungen und hohe Kosten die Gründe für diese Entscheidung. 170 Arbeitsplätze sind betroffen. Der Auftragsbestand soll künftig vom Standort Braunschweig übernommen werden. Den betroffenen Mitarbeitern wird ein Wechsel in eine Transfergesellschaft angeboten, um sie bei der Jobsuche zu unterstützen.

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2: Die Pflegeversicherung steht vor großen Herausforderungen. Immer mehr Menschen sind auf Unterstützung angewiesen. Gleichzeitig steigen die Kosten für die Versorgung aber kontinuierlich. Deshalb wird in der Bundespolitik derzeit über Reformen diskutiert. Eine davon, Angehörige könnten künftig wieder stärker an den Pflegekosten beteiligt werden. Doch was würde das für Betroffene und ihre Familien bedeuten? Beim Sozialverband VdK Sachsen beobachtet man die Debatte mit gemischten Gefühlen. Zwar sei klar, dass die Finanzierung der Pflegeversicherung langfristig gesichert werden müsse, gleichzeitig warnt der Landesgeschäftsführer Ralf Becker davor, vorschnell die Kinder pflegebedürftiger Menschen stärker zur Kasse zu bitten.
3: Dann haben wir ein ambivalentes Verhalten dazu und Einstellung, weil natürlich die Frage ist, welche Konsequenzen sich daraus ergeben, und es ist ja alles noch im Fluss aktuell.
2: Besonders kritisch sieht der VdK die Überlegung, die Einkommensgrenze für den sogenannten Elternunterhalt zu senken, denn dadurch könnten deutlich mehr Familien betroffen sein als bislang.
3: Was heißt mittleres Einkommen, ne? Und mittleres Einkommen ist aktuell bei knapp 50.000 Euro im Jahr für einen Single. Und da muss man sagen, so weit absinken sollte die Schwelle auf jeden Fall nicht. Das würde ja im Umkehrschluss auch dazu führen, dass viel mehr Personen Anträge stellen würden und entsprechend dann auch vom Sozialamt geprüft werden müssten, ob dort Regressansprüche gegenüber den Kindern geltend gemacht werden müssten.
2: Schon heute bringt die Pflege viele Menschen an ihre finanziellen Grenzen. Die gesetzliche Pflegeversicherung übernimmt nur einen Teil der tatsächlichen Kosten, den Rest müssen Pflegebedürftige selbst tragen. In Sachsen liegt der durchschnittliche Eigenanteil inzwischen bei mehr als 3.000 Euro im Monat. Das habe spürbare Folgen, sagt der Landesgeschäftsführer Ralf Beckert.
3: Wir haben ja jetzt schon Eigenanteile von in Sachsen 3.150 Euro jeden Monat im Schnitt, was dazu führt, dass immer länger die Personen in der Häuslichkeit verbleiben und nicht in das Pflegeheim gehen und damit auch die Dauer von Pflegeheimaufnahmen sich reduzieren auf zum Teil 2 Jahre im Schnitt, was dazu auch führt, dass die Eigenanteile ebenso hoch sind, weil die Regelungen, die jetzt zur Entlastung im Pflegeheim führen, ab 2, 3 Jahren ja dann nicht mehr greifen.
2: Für viele Familien geht es deshalb längst nicht mehr nur um Geld, sondern auch um schwierige Entscheidungen. Wann ist der richtige Zeitpunkt für ein Pflegeheim und was passiert mit dem Eigenheim oder anderem Vermögen? Aus Sicht des VdK sollte darüber möglichst früh innerhalb der Familie gesprochen werden.
3: Jeder hat eine andere Lebensplanung und die Familien sollten sich rechtzeitig miteinander austauschen. Was sind ihre Vorstellungen? Was sind ihre Wünsche? Und je eher man weiß, was man möchte, desto eher kann man auch steuern und organisieren. Das betrifft diejenigen, die zur Miete wohnen, genauso wie diejenigen, die ein Eigenheim haben.
2: Denn ganz unabhängig davon, wie die Reform am Ende aussehen wird, Vorsorge lässt sich nicht erst dann treffen, wenn der Pflegefall bereits eingetreten ist. Wer frühzeitig plant, kann viele Fragen selbst entscheiden und Angehörige entlasten.
3: Also an der Stelle wäre es auf jeden Fall sinnvoll, so in den 50er Jahren auf jeden Fall dran zu denken, weil der Pflegefall kann relativ schnell eintreten, unvorhergesehen. Das heißt, Vorsorgevormacht, Betreuungsverfügung ist ein Teil. Und wie gehe ich mit meinem Eigentum um? Wie können die Kinder das gegebenenfalls weiter nutzen? Und wie kann ich auch als älterer Mensch sicher sein, dass, wenn ich es meinen Kindern überschreibe, auch bis zum Lebensende in meinen 4 Wänden, solange ich kann, eben verbleiben kann?
2: Wie die Bundesregierung die Pflegeversicherung künftig reformieren will, ist derzeit noch offen. Klar ist jedoch, die steigenden Kosten und der demografische Wandel werden das Thema Pflege in den kommenden Jahren weiter in den Mittelpunkt rücken. Für viele Familien lohnt es sich deshalb schon heute, sich mit der eigenen Vorsorge auseinanderzusetzen.

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2: Und dann zieh die Schultern hoch, atme ein, halt die Schultern oben, halt den Atem, stütze wieder mit Beckenboden und Nabel, Wurzelschleuse.
3: Matten ausrollen, durchatmen und den Alltag kurz hinter sich lassen. Beim Yoga im Park kommen in Dresden Menschen verschiedener Altersgruppen unter freiem Himmel zusammen. Doch was steckt hinter dem Angebot? Hermann Jotkar, eine der Übungsleiterinnen, führt ins Thema ein.
2: Also Yoga im Park ist ein Teil vom Palais-Sommer-Festival. Das Palais-Sommer-Festival ist ein kostenfreies Festival auf Spendenbasis organisiert. Und da können Menschen quasi einfach vorbeikommen und Kultur und aber auch Yoga erleben. Und Yoga im Rahmen morgens einer Yogastunde von 8 bis 9 Uhr oder am Abend 18 Uhr bis 19.15 Uhr.
3: Yoga findet oft im Studio oder allein zu Hause statt. Beim Palais-Sommer wird dagegen eine öffentliche Grünfläche zum gemeinsamen Übungsort. Doch welchen Unterschied macht das?
2: Einfach die Menschen zusammenzubringen, gemeinsam nach draußen zu holen, in eine größere Gruppe zu bringen und da gemeinsam Yoga kennenzulernen oder auch zu praktizieren. Denn praktizieren in der Gruppe hat immer eine größere Kraft, als wenn ich das zu Hause alleine in meinem stillen Kämmerlein mache.
3: Für Yogastunden braucht es geeignete Flächen, Lehrende und Organisation. Für die Teilnehmenden bleibt deshalb eine naheliegende Frage. Was kostet eine solche Stunde?
2: Man könnte sagen, nicht unbedingt ein kostenfreies Yoga, aber eins auf Spendenbasis. Man kann kostenfrei teilnehmen, aber die Spenden sind notwendig, um die Lehre zu honorieren und so das Ganze weiter am Leben zu erhalten. Wir sagen auch im Yoga ganz besonders, wenn du mit leeren Händen kommst, dann gehst du auch mit leeren Händen. Also bring irgendetwas und dann kannst du wieder irgendetwas mitnehmen. Das ist ein Gesetz.
3: Bei den verschiedenen Terminen wechseln sich mehrere Lehrerinnen und Lehrer ab. Sie bringen jeweils ihre eigene Yoga-Richtung, andere Schwerpunkte und unterschiedliche Abläufe mit. Bei der Eröffnungsveranstaltung stand Kundalini-Yoga im Mittelpunkt.
2: Da gibt es immer erst eine Einstimmung mit zwei Mantren. Es ist ein bisschen wie, wir öffnen die Pforte in den eigenen inneren Raum und den, der überhaupt da ist. Dann machen wir erstmal Körperübungen, dann eine Entspannung, dann noch was für den Geist, also die Meditation. Und dann schließen wir das ab mit einem kleinen Segen. Das ist Kundalini-Yoga, überall auf der Welt immer gleich. Und das Besondere am Kundalini-Yoga ist, dass es für alle Menschen geeignet ist, weil es so viele Aspekte noch beinhaltet. Also weil, wenn du mit deinem Körper nichts machen kannst, weil du gerade sehr schwach bist oder eine Krankheit oder irgendwie anders der Körper nicht richtig verfügbar ist, dann kannst du immer noch mit deinem Atem arbeiten und mit deinem Geist über Mantra. Und so gibt es da kein Ausschlusskriterium. Jeder kann einfach teilnehmen. Und dann zieh die Schultern hoch, atme ein, halt die Schultern oben, halt den Atem, stütze wieder mit Beckenboden und Nabel, Wurzelschleuse. Es ist jedes Mal wieder neu, jedes Mal besonders. Mal sind viele Leute da, mal sind wenige, mal scheint die Sonne, mal regnet es. Und es ist immer irgendwie eine Möglichkeit, einfach eine Erfahrung zu machen. Wer bin ich und warum bin ich eigentlich hier?
3: Zwischen Bewegung, Atmung und Meditation entsteht dabei mitten in der Stadt eine kurze Auszeit vom Alltag. Was die Menschen daraus mitnehmen, ist dabei ganz persönlich.

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2: Dresden steht durch Hitze, Trockenheit und Starkregen vor wachsenden Herausforderungen. Im Gespräch mit Umweltbürgermeisterin Eva Jenigen geht es um Klimaanpassung, mehr Grün in der Stadt und die angespannte Haushaltslage. Dabei wird auch deutlich, welche Angebote und Maßnahmen den Menschen an heißen Tagen konkret helfen können und wo sich Einsparungen bemerkbar machen. Wie Sie ja selber gerade schon angesprochen haben, vor allem wenn man sich bei der Hitze draußen aufhält, ist es ja doch schon mal sehr anstrengend. Da braucht man doch nochmal irgendwie eine Abkühlung oder vielleicht auch ein bisschen Hydrierung. Da gibt es ja jetzt seit Anfang Juni die neuen Trinkbrunnen in der Innenstadt. Wie werden die denn bislang aufgenommen?
3: Wir haben da ja bei den beiden neuen Brunnen, mit denen wir gerade experimentieren, als eine Miete, die die Stadtbezirke im Wesentlichen finanziert haben, vielen Dank, eine kleine Umfrage gemacht. Bisher befürworten 90% der Leute, die da teilgenommen haben, diese Form der Brunnen. Trinkbrunnen, Nebeldusche, also dass man sich mal so erfrischen kann, und auch eine Trinkmöglichkeit für Tiere, vor allem von Hundehaltern genutzt. Und wir haben natürlich parallel die traditionellen Trinkbrunnen auch weiter ausgeweitet. Die kosten im Betrieb nicht so viel Geld wie die großen Springbrunnen, aber auch das kostet natürlich Geld und wir werden das dauerhaft finanzieren müssen. Ich bin gespannt, wie der Stadtrat diese Fragen in den nächsten Haushaltsberatungen entscheidet. Kritik ist immer gut und willkommen, aber wir müssen gucken, wie wir diese wichtigen Leistungen finanzieren, und es ist halt nicht zum Nulltarif zu haben.
2: Ja, genau. Sie haben es jetzt gerade schon angesprochen, dass es eben bei den großen Springbrunnen immer wieder zu Diskussionen kommt, da sie ja, wie Sie selbst auch erwähnt haben, die entweder gar nicht oder auch nur eingeschränkt laufen. Warum wird denn gerade dort gespart?
3: Wir versuchen dort nicht zu sparen, wo wir Infrastruktur gefährden. Also Beispiel, wenn ich Bäume nicht genügend pflegen kann, werden die Bäume krank. Es sind sowieso schon viele Bäume vom Klimawandel oder auch von starker Nutzung der Parks betroffen. Und dann entsteht ein Riesenschaden. Ein Brunnen kann ich eingeschränkt betreiben. Alle, die ganz still liegen, sind kaputt, weil uns auch da die Mittel zur Sanierung der großen Brunnen leider fehlen. Also wie zum Beispiel am westlichen Krachtbrunnen oder an einem der beiden Brunnen im Albertplatz. Und alle anderen werden eingeschränkt betrieben. Zur heißesten Zeit, das ist mit unseren Daten abgestimmt worden, also in der Regel auf diesen Plätzen dann am frühen Nachmittag, ne, wo sich die Hitze so richtig staut, und abends, wo die Menschen, Touristinnen, Touristen, Einwohnerinnen und Einwohner unterwegs sind. Das war das, was dieses Jahr an Stromkosten finanzierbar war. Ich habe ganz stark, um den Nachtragshaushalt zu gewährleisten, im Budget meines Bereiches kürzen müssen. Und ich hoffe, dass alle, die das nachvollziehbar nicht schön finden, ich gehöre auch dazu, das dann im Haushalt im nächsten Jahr wieder besser ausgestalten und wir eben auch Brunnen sanieren können.
2: Merken Sie denn auch in anderen Bereichen diese Einschränkungen, und müssen wir in Dresden künftig generell häufiger mit solchen Einsparungen rechnen?
3: Ich glaube, wir müssen von diesem Ad-hoc-Einsparen, wie wir es jetzt hatten, wegkommen und müssen zu einem zielgerichteten Vorgehen kommen. Und dazu gehört natürlich auch die Frage, was muss denn grundsätzlich finanziert werden? Denn Umweltdienstleistungen, Grünflächen, Brunnen sind eben nicht zum Nulltarif zu haben. Und in den letzten Jahren haben wir immer ruckartig eingespart und deshalb konnten wir nicht umverteilen. Das muss Ziel der Konsolidierung sein. Und die Umweltdienstleistungen müssen natürlich richtig bemessen und auch richtig finanziert sein. Und ja, wir werden bescheiden sein müssen, aber wir müssen auch die Grünflächen lebenswert erhalten. Und wir dürfen nicht riskieren, dass wir Parks oder Spielplätze absperren müssen, nur weil die nicht mehr sicher sind, weil Bäume kaputt gehen, die ja niemanden treffen dürften, ja, ne? Kann man sich Menschen verletzen. Das ist immer das Stichwort Verkehrssicherheit. Mhm. Ne? Also, dass kein Baum oder Ast jemanden auf den Kopf fällt. Und bei Spielplätzen sind es natürlich auch die Spielgeräte, die ja regelmäßig kontrolliert werden müssen. Und wenn wir die nicht instand halten können nach längerer Nutzung, dann hätten wir ein Problem.
2: Ja, darunter leidet dann ja auch die Lebensqualität. Vor allem jetzt im Sommer, wo man sich ja auch gerne draußen aufhält, ist das dann ja schade, wenn solche Räume nicht mehr gegeben sind.
3: Genau.
2: Gibt es denn auch Projekte, die Sie gerne umgesetzt hätten oder umsetzen würden, aber es finanzielle Mittel gerade einfach nicht hergeben?
3: Ich würde gerne mehr Bäume pflanzen lassen, vor allem im Straßenraum. Gerade im überwärmten Bereich ist das natürlich aufwendig, wenn wir neue Standorte generieren. Wir haben aber auch viele Orte, wo wir Bäume, die verloren gegangen sind, nachpflanzen könnten und nicht hinterherkommen. Und wir müssen natürlich mehr Geld in die Altbaumpflege, in die Besserung stecken. Dort trifft sich die Haushaltskonsolidierung mit der Personalkonsolidierung, weil zu meinem Bereich gehören auch städtische Gärtnerinnen und Gärtner. Man sieht die auch immer mal in der Öffentlichkeit fleißig arbeiten, aber durch die Personalkonsolidierung haben wir da schon Stellen abbauen müssen. Gott sei Dank niemanden gekündigt, aber weniger Personal und das wird ein Problem. Was wir selber nicht pflegen können, müssten wir Firmen beauftragen, das würden wir auch tun, aber dafür fehlt uns ja das Geld, weil wir auch die ganze Müllentsorgung absichern müssen. Also dort schlagen mehrere Probleme zusammen und deshalb sieht man an vielen Stellen Pflegedefizite in Grünanlagen, Müll herumliegen, Menschen regen sich drüber auf. Wir haben dieses Jahr die Wechselblumenpflanzung nicht machen können. Das wollen wir natürlich ändern. Wir werden das weniger aufwendig gestalten und pflegeleichter und trotzdem schön. Aber da müssen wir an vielen Stellen umsetzen und wir müssen das Minimum an dieser grünen Infrastruktur absichern und gewährleisten. Und da ist noch viel zu tun.

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6: Nach dem Hauseinsturz in Görlitz, bei dem im Mai 3 Menschen ums Leben gekommen sind, hat die Staatsanwaltschaft Görlitz Haftbefehle gegen 2 Männer erlassen. Diese stehen im Verdacht, eine Gasexplosion verursacht zu haben, die den Einsturz auslöste. 2 Frauen und ein Mann verloren dabei ihr Leben. Deutschland hat erneut Menschen nach Afghanistan abgeschoben. Ein Charterflug mit 31 Männern startete in der Nacht vom Flughafen Leipzig-Halle. Nach Angaben von Bundesinnenminister Alexander Dobrindt waren darunter überwiegend schwere Straftäter. Ein Mann war nicht verurteilt, aber ebenfalls ausreisepflichtig. Grundlage der Abschiebung ist eine direkte Vereinbarung der Bundesregierung mit den in Afghanistan herrschenden Taliban. Kritiker bemängeln diese Zusammenarbeit wegen der schweren Menschenrechtsverletzungen in dem Land. Die Verlagsgruppe Westermann hat angekündigt, ihre Druckerei in Zwickau zum 31. August zu schließen. Wie eine Unternehmenssprecherin mitteilte, sind schwierige Marktbedingungen und hohe Kosten die Gründe für diese Entscheidung. 170 Arbeitsplätze sind betroffen. Der Auftragsbestand soll künftig vom Standort Braunschweig übernommen werden. Den betroffenen Mitarbeitern wird ein Wechsel in eine Transfergesellschaft angeboten, um sie bei der Jobsuche zu unterstützen.

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2: Ich finde es natürlich wirklich beschämend, dass jemand sowas hassen kann, weil wir stecken ja niemanden an. Wir wollen einfach bloß akzeptiert werden.
3: Beim Anschlag auf den Berliner Christopher Street Day am Wochenende wird ein Mensch getötet. Mehrere weitere werden schwer verletzt. Zurück bleibt eine queere Community zwischen Trauer, Wut und Schock.
2: Und wir mussten dann wirklich noch ein paar Mal nachfragen, weil das hat bestimmt 10 Minuten gedauert bei mir, bis das erstmal im Kopf angekommen ist, ja, dass wir jetzt wirklich das Gelände verlassen müssen.
3: Noch etwa eine Woche zuvor hatte Leipzig selbst den CSD gefeiert. Nun kommt die Community auf dem Marktplatz erneut zusammen und stellt sich die Frage, wie sicher kann queere Sichtbarkeit noch sein? Es ist die Woche nach dem Christopher Street Day in Leipzig. Der CSD ist für viele queere Menschen ein freudiger Höhepunkt des Jahres. Es geht um queere Rechte, um Vielfalt und Toleranz. Doch an diesem 27. Juli versammelt sich die Community erneut auf dem Leipziger Marktplatz, diesmal still, traurig und wütend. Nach dem Anschlag auf den Berliner CSD wird hier der Opfer und der Betroffenen gedacht. Aufgerufen zu der Mahnwache hat der Leipziger CSD-Verein. Jasmin Grevel hat sie mitorganisiert.
4: Wir haben uns als CSD Leipzig dazu entschieden, uns solidarisch zu zeigen mit den Geschehnissen in Berlin, mit dieser unfassbaren Tat. Und wir wollten einfach ein Zeichen setzen, auch die Community auch in dieser Situation einfach zusammenbringen, eine stille Mahnwache organisieren und einfach auch so zeigen, dass wir natürlich an der Seite der betroffenen Menschen sind, die Angehörigen der Person, die zu Tode gekommen ist, die Menschen, die verletzt sind, Freunde, Familie, die dieses Ereignis miterleben mussten. Und wir wollten einfach auf diese Weise ein Zeichen setzen, dass wir gemeinsam an der Seite der Menschen stehen und dass das ein Angriff auf uns alle ist.
3: Noch wenige Tage zuvor war der Leipziger CSD laut, bunt und voller Musik. Heute wirkt dieselbe queere Sichtbarkeit anders. Verletzlicher vielleicht in meinen Augen. Zugleich scheint gerade das gemeinsame Auftreten für die knapp 1000 Menschen hier von Bedeutung zu sein.
4: Das ist ein schreckliches Ereignis für die Community. Das hat uns tief betroffen. Das macht uns natürlich auch Angst. Da ist Wut dabei, Unverständnis natürlich auch, dass sowas passieren kann. Das zeigt natürlich aber auch, dass Hass gegen queere Menschen Realität ist. Ja, dass wir nicht einfach nur zum Spaß auf die Straße gehen und demonstrieren, sondern dass wir deutlich machen, es gibt Hass gegenüber uns.
3: Vanessa Manteuffel ist Vorstandsmitglied des Leipziger CSD-Vereins und war 2026 auch beim Berliner CSD dabei. Als die Veranstaltung in der Hauptstadt abgebrochen wurde, habe sie sich nach eigenen Angaben in einem Bereich neben der Bühne vom Brandenburger Tor aufgehalten.
2: Also ich war natürlich erstmal übelst schockiert, dass überhaupt so eine Durchsage erstmal kam, weil man kennt es ja sonst nicht. Ja. Und wir mussten dann wirklich noch ein paar Mal nachfragen, weil das hat bestimmt 10 Minuten gedauert bei mir, bis das erstmal im Kopf angekommen ist, ja, dass wir jetzt wirklich das Gelände verlassen müssen. Und ich finde es natürlich wirklich beschämend, dass jemand sowas hassen kann, weil wir stecken ja niemanden an. Also wir sind ja nicht dafür, dass wir jemanden jetzt überzeugen müssen davon, dass er jetzt das Leben genauso führen muss oder uns wir wollen einfach bloß akzeptiert werden.
3: Für Vanessa Manteuffel gehe es beim CSD um viel mehr als Feiern und Party. Es gehe darum, sichtbar zu sein und Akzeptanz für die queere Community einzufordern. Für Vanessa Manteuffel richtet sich der Blick bereits auf die kommenden Christopher Street Days. Der Anschlag in Berlin dürfte dort womöglich die Frage nach Schutz und Verantwortung neu verschärfen.
2: Was man für uns oder was ich persönlich mitnehme, ist mehr Obacht geben, was um einen passiert, auch mit anderen, die jetzt an den Demos teilnehmen. Und was ganz wichtig ist, Sicherheitskonzepte nochmal zu überdenken, ja. Auch die Behörden mit mehr einzubeziehen, was unsere Vorstellungen sind von Sicherheit. Ja. Das heißt jetzt nicht, dass wir jetzt jeden Fußbändchen, weil der jetzt vorbestraft ist oder was so ist, ans Bein binden müssen. Aber es geht ja um solche Täter oder Täterinnen, je nachdem, um diese Sicherheit für uns besser gewährleisten zu können.
3: Zusätzliche Sicherheitsmaßnahmen könnten neue Kosten verursachen. Für kleinere, ehrenamtlich organisierte CSD-Vereine womöglich eine besondere Belastung, vermutet Vanessa Manteuffel. Der Anschlag in Berlin dürfte deshalb zu mehr Vorsicht führen. Einen Rückzug aus der Öffentlichkeit solle es für den Leipziger CSD-Verein nach Aussage von Jasmin Grevel aber nicht geben.
4: Das bedeutet für uns, dass wir uns dadurch nicht einschüchtern lassen. Wir sind weiterhin sichtbar laut auf der Straße, kämpfen für unsere Rechte. Queere Rechte sind Menschenrechte. Wir sind für Vielfalt, für Gleichberechtigung und davon lassen wir uns auch nicht unterkriegen.
3: Neben der Trauer teilen viele queere Menschen bei der Mahnwache in Leipzig offenbar noch eine weitere Sorge. Der Anschlag auf den Berliner CSD könne womöglich für politische Botschaften vereinnahmt werden, die dem Anliegen der Mahnwache widersprechen.
5: Gleichzeitig dürfen wir nicht blind vor Wut sein. Wir wehren uns gegen heuchlerische Anteilnahme, die Vereinnahmung dieses schlimmen Tages für politische Zwecke und gegen eine rassistische Instrumentalisierung.
3: Wie der Anschlag das Sicherheitsgefühl queerer Menschen langfristig verändern wird, bleibt offen. Jasmin Grebel vom CSD Leipzig Verein fordert vor allem von der Politik, queeres Leben konsequenter zu schützen. Zugleich kritisiert sie, Bund und Länder kürzten ausgerechnet dort Unterstützung, wo queere und andere marginalisierte Gruppen auf verlässliche Strukturen angewiesen seien. Öffentliche Anteilnahme nach Gewalttaten wirke deshalb für Jasmin Grevel unglaubwürdig, solange sich am politischen Kurs nichts ändere.

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2: Kein Abschiebung nach Afghanistan und kein Deal mit Taliban.
3: Der Flieger ist gestartet, der Protest bleibt. In der Nacht von Montag auf Dienstag um 1.43 Uhr hob die Chartermaschine am Flughafen Leipzig-Halle ab. Rund 250 Menschen protestierten bis zuletzt gegen den Flug nach Afghanistan. Wie viele Menschen an Bord waren und ob darunter auch Personen ohne strafrechtliche Verurteilung waren, ist weiterhin unklar. Am Flughafen begann der Protest bereits am späten Montagabend. Vom S-Bahnhof aus trugen die Demonstrierenden ihren Widerstand bis in die Abflughalle. Unter ihnen ist Nazima Haidari von der Initiative Support Afghanistan. Sie erzählt von möglichen Folgen, die eine Rückkehr für Menschen in Afghanistan haben kann.
2: In Afghanistan, Frauen und Mädchen sind von öffentlichem Leben also ausgeschlossen. Viele Aktivisten und viele Journalisten, sie wird von Taliban verfolgt und die sind auch in Gefahr. Und deswegen fordern wir einen Abschiebungsstopp nach Afghanistan und keinen Deal mit Taliban.
3: Auch das Auswärtige Amt warnt weiterhin vor Reisen nach Afghanistan. Es beschreibt eine schlechte Sicherheitslage, schwere Menschenrechtsverletzungen und starke Einschränkungen, vor allem für Frauen und Mädchen. Eine Reisewarnung bedeutet allerdings nicht automatisch ein generelles Abschiebungsverbot. Entscheidend ist die Prüfung jedes einzelnen Falls. Um Rückführungen dennoch zu ermöglichen, führt die Bundesregierung nach eigenen Angaben technische Gespräche mit den de facto Machthabern in Afghanistan. Afghanische Konsularbedienstete sollen dabei helfen, Identitäten zu klären und Reisedokumente auszustellen. Luca Müller vom Antirassistischen Bündnis bewertet diese technischen Kontakte als Zusammenarbeit mit den Taliban.
4: Wir sagen, dass das ein Skandal ist. Afghanistan ist kein sicheres Land. Menschen dürfen dahin nicht abgeschoben werden. Wir fordern einen kompletten Abschiebestopp und auch ein Ende dieser Hinterzimmerdeals mit den Taliban.
3: Sachsens Innenminister Armin Schuster hatte die erweiterten Abschiebemöglichkeiten bereits in der vergangenen Woche begrüßt. Bislang habe sich Sachsen vor allem auf schwere Straftäter konzentriert. Künftig sollen nach seinen Worten auch weitere Straftäter sowie bestimmte andere vollziehbar Ausreisepflichtige nach Afghanistan zurückgeführt werden. Der Flughafen Leipzig-Halle soll dabei weiterhin als Abflugort dienen. Offen bleibt, wer mit dem Flug tatsächlich abgeschoben wurde. Bis zum Redaktionsschluss nannten die Behörden weder die Zahl noch den Status der Menschen an Bord. Auf Anfrage teilte uns das sächsische Innenministerium mit, dass sich zwei ausreisepflichtige afghanische Staatsbürger aus Sachsen an Bord befanden. Beide seien mehrfach strafrechtlich in Erscheinung getreten. Die Maschine ist weg. Doch die politische Frage, wen Deutschland künftig nach Afghanistan zurückschickt, bleibt.

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2: Das ist auch nicht Aufgabe des Freistaates, so einen Kulturort im Prinzip dazu zu nutzen, um dort vielleicht den schnellen Euro zu machen. Die Rechnung geht nicht auf.
3: Deutliche Worte von Palais Sommer Geschäftsführer Jörg Polenz. Bis 2022 war das japanische Palais noch die Heimat des Festivalsommers. Für das kommende Jahr liegt im Freistaat bereits ein Vorschlag zur gemeinsamen Nutzung vor. Eine Zusage gibt es bislang nicht.
2: Ja, ein großes Thema ist für uns die Rückkehr ins japanische Palais. Wir wollen also gerne den Alaun Park durch das japanische Palais ablösen. Wir haben dem Freistaat, dem Sächsischen Immobilienmanagement,

0: 90.000 davon direkt im Festivalzentrum. Mehr als 200 Veranstaltungen brachten rund 450 Künstlerinnen und Künstler aus 16 Ländern nach Dresden.
1: Es gibt immer so Tage, wo man aufsteht oder wo ich aufstehe und denke, oh Gott, willst du dir das alles antun? Und dann gibt es wieder Tage, wo dann positives Feedback kommt von den Bürgern, die einem dafür danken, dass man das überhaupt noch auf die Beine stellt. Und das gibt dann immer wieder Mut. Und ich bin eben dankbar für die vielen Communeo-Mitglieder. Es sind jetzt fast 1.800, die dort uns unterstützen und es wächst weiter.
0: Zwischen Bühne und Publikum wuchs in diesem Jahr auch Biogemüse. Die 17 Hochbeete waren Teil des Nachhaltigkeitsprojekts und wurden von Thomas Schindhelm mit dem Verein Lebenswurzel aus Graupa betreut.
2: Wir haben dort eine stillgelegte Gärtnerei gepachtet und bauen dort Biogemüse für 170 Haushalte an. Ja, das heißt, wir haben dort 6 festangestellte Mitglieder mit unterschiedlichen Stundenanteilen und liefern unseren Mitgliedern außerdem Gemüse auch noch Kooperationsprodukte, das sind Lebensmittel des Grundbedarfs.
0: Mit dem Festivalende werden die Beete nicht entsorgt. Sie ziehen an 3 Schulen und eine Biobäckerei weiter und sollen dort künftig auch als praktische Lernorte dienen.
2: Die Schulen waren erstmal sehr überrascht und haben trotzdem sehr positiv darauf reagiert. Wie sich die Zusammenarbeit entwickelt, müssen wir sehen, wenn jetzt die Ferien zu Ende sind und das Lehrerkollegium wieder vollständig ist. Also wir hoffen, dass es da einen regen Austausch gibt, dass möglicherweise auch Schulklassen uns in Graupa in der Gärtnerei besuchen, um eben dort mal den Gemüseanbau, wie er tatsächlich in der Praxis stattfindet, miterleben zu können.
0: Ob der Palais-Sommer ins japanische Palais zurückkehrt, bleibt offen. In diesem Sommer läuft das Programm aber weiter. Mit Yoga im Alauenpark und den Salsa-Sommernächten auf den Elba-Vista-Terrassen am italienischen Dörfchen.

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7: 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Ein schwerer Verkehrsunfall hat sich bei Grimma im Landkreis Leipzig ereignet. Laut Polizei ist ein Auto in Patenstein von der Fahrbahn abgekommen und hat sich überschlagen. Der Unfall, der am Dienstagnachmittag stattfand, führte zu schweren Verletzungen bei 4 Personen, darunter 2 Kinder im Alter von 6 und 8 Jahren. Ein Rettungshubschrauber brachte die Verletzten ins Krankenhaus. Die Unfallstelle war für 4 Stunden gesperrt. Die Ermittlungen zur Unfallursache laufen noch. In Aue-Bad Schlema kann Markus Hoffmann sein Amt als Oberbürgermeister nicht wie geplant antreten. Grund dafür ist ein Einspruch der rechtsextremen Freien Sachsen gegen das Wahlergebnis, welcher vom Landratsamt geprüft wird, so eine Sprecherin der Stadt. Bis zur Klärung bleibt der bisherige Amtsinhaber Heinrich Kohl vorerst im Amt. Hoffmann hatte die Wahl nach einem engen Rennen mit seinem Mitbewerber Stefan Hartung gewonnen. Eine Hitzewelle rollt auf Sachsen, Sachsen-Anhalt und Thüringen zu und bringt Temperaturen bis zu 38 Grad mit sich. Der Deutsche Wetterdienst erwartet den Höhepunkt der Hitze am Donnerstag, begleitet von Gewittern und Sturmböen in einigen Regionen. Bereits am Mittwoch sollen die Temperaturen auf bis zu 34 Grad steigen. In den Nächten kühlt es auf 15 bis 21 Grad ab.

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1: Die Pflegeversicherung steht vor großen Herausforderungen. Immer mehr Menschen sind auf Unterstützung angewiesen. Gleichzeitig steigen die Kosten für die Versorgung aber kontinuierlich. Deshalb wird in der Bundespolitik derzeit über Reformen diskutiert. Eine davon, Angehörige könnten künftig wieder stärker an den Pflegekosten beteiligt werden. Doch was würde das für Betroffene und ihre Familien bedeuten? Beim Sozialverband VdK Sachsen beobachtet man die Debatte mit gemischten Gefühlen. Zwar sei klar, dass die Finanzierung der Pflegeversicherung langfristig gesichert werden müsse, gleichzeitig warnt der Landesgeschäftsführer Ralf Becker davor, vorschnell die Kinder pflegebedürftiger Menschen stärker zur Kasse zu bitten.
2: Dann haben wir ein ambivalentes Verhalten dazu und Einstellung, weil natürlich die Frage ist, welche Konsequenzen sich daraus ergeben, und es ist ja alles noch im Fluss aktuell.
1: Besonders kritisch sieht der VdK die Überlegung, die Einkommensgrenze für den sogenannten Elternunterhalt zu senken, denn dadurch könnten deutlich mehr Familien betroffen sein als bislang.
2: Was heißt mittleres Einkommen, ne? Und mittleres Einkommen ist aktuell bei knapp 50.000 Euro im Jahr für einen Single, und da muss man sagen, so weit absinken sollte die Schwelle auf jeden Fall nicht. Das würde ja im Umkehrschluss auch dazu führen, dass viel mehr Personen Anträge stellen würden und entsprechend dann auch vom Sozialamt geprüft werden müssten, ob dort Regressansprüche gegenüber den Kindern geltend gemacht werden müssten.
1: Schon heute bringt die Pflege viele Menschen an ihre finanziellen Grenzen. Die gesetzliche Pflegeversicherung übernimmt nur einen Teil der tatsächlichen Kosten, den Rest müssen Pflegebedürftige selbst tragen. In Sachsen liegt der durchschnittliche Eigenanteil inzwischen bei mehr als 3.000 Euro im Monat. Das habe spürbare Folgen, sagt der Landesgeschäftsführer Ralf Beckert.
2: Wir haben ja jetzt schon Eigenanteile von in Sachsen 3.150 Euro jeden Monat im Schnitt, was dazu führt, dass immer länger die Personen in der Häuslichkeit verbleiben und nicht in das Pflegeheim gehen und damit auch die Dauer von Pflegeheimaufnahmen sich reduzieren auf zum Teil 2 Jahre im Schnitt, was dazu auch führt, dass die Eigenanteile ebenso hoch sind, weil die Regelungen, die jetzt zur Entlastung im Pflegeheim führen, ab 2, 3 Jahren ja dann nicht mehr greifen.
1: Für viele Familien geht es deshalb längst nicht mehr nur um Geld, sondern auch um schwierige Entscheidungen. Wann ist der richtige Zeitpunkt für ein Pflegeheim und was passiert mit dem Eigenheim oder anderem Vermögen? Aus Sicht des VdK sollte darüber möglichst früh innerhalb der Familie gesprochen werden.
2: Jeder hat eine andere Lebensplanung und die Familien sollten sich rechtzeitig miteinander austauschen. Was sind ihre Vorstellungen? Was sind ihre Wünsche? Und je eher man weiß, was man möchte, desto eher kann man auch steuern und organisieren. Das betrifft diejenigen, die zur Miete wohnen, genauso wie diejenigen, die ein Eigenheim haben.
1: Denn ganz unabhängig davon, wie die Reform am Ende aussehen wird, Vorsorge lässt sich nicht erst dann treffen, wenn der Pflegefall bereits eingetreten ist. Wer frühzeitig plant, kann viele Fragen selbst entscheiden und Angehörige entlasten.
2: Also an der Stelle wäre es auf jeden Fall sinnvoll, so in den 50er Jahren auf jeden Fall dran zu denken, weil der Pflegefall kann relativ schnell eintreten, unvorhergesehen. Das heißt, Vorsorgevormacht, Betreuungsverfügung ist ein Teil. Und wie gehe ich mit meinem Eigentum um? Wie können die Kinder das gegebenenfalls weiter nutzen? Und wie kann ich auch als älterer Mensch sicher sein, dass, wenn ich es meinen Kindern überschreibe, auch bis zum Lebensende in meinen 4 Wänden, solange ich kann, eben verbleiben kann?
1: Wie die Bundesregierung die Pflegeversicherung künftig reformieren will, ist derzeit noch offen. Klar ist jedoch, die steigenden Kosten und der demografische Wandel werden das Thema Pflege in den kommenden Jahren weiter in den Mittelpunkt rücken. Für viele Familien lohnt es sich deshalb schon heute, sich mit der eigenen Vorsorge auseinanderzusetzen.

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1: Und dann zieh die Schultern hoch, atme ein, halt die Schultern oben, halt den Atem, stütze wieder mit Beckenboden und Nabel, Wurzelschleuse.
2: Matten ausrollen, durchatmen und den Alltag kurz hinter sich lassen. Beim Yoga im Park kommen in Dresden Menschen verschiedener Altersgruppen unter freiem Himmel zusammen. Doch was steckt hinter dem Angebot? Hermann Jodkar, eine der Übungsleiterinnen, führt ins Thema ein.
1: Also Yoga im Park ist ein Teil vom Palais-Sommer-Festival. Das Palais-Sommer-Festival ist ein kostenfreies Festival auf Spendenbasis organisiert. Und da können Menschen quasi einfach vorbeikommen und Kultur und aber auch Yoga erleben. Und Yoga im Rahmen morgens einer Yogastunde von 8 bis 9 Uhr oder am Abend 18 Uhr bis 19.15 Uhr.
2: Yoga findet oft im Studio oder allein zu Hause statt. Beim Palais-Sommer wird dagegen eine öffentliche Grünfläche zum gemeinsamen Übungsort. Doch welchen Unterschied macht das?
1: Einfach die Menschen zusammenzubringen, gemeinsam nach draußen zu holen, in eine größere Gruppe zu bringen und da gemeinsam Yoga kennenzulernen oder auch zu praktizieren. Denn praktizieren in der Gruppe hat immer eine größere Kraft, als wenn ich das zu Hause alleine in meinem stillen Kämmerlein mache.
2: Für Yogastunden braucht es geeignete Flächen, Lehrende und Organisation. Für die Teilnehmenden bleibt deshalb eine naheliegende Frage. Was kostet eine solche Stunde?
1: Man könnte sagen, nicht unbedingt ein kostenfreies Yoga, aber eins auf Spendenbasis. Man kann kostenfrei teilnehmen, aber die Spenden sind notwendig, um die Lehre zu honorieren und so das Ganze weiter am Leben zu erhalten. Wir sagen auch im Yoga ganz besonders, wenn du mit leeren Händen kommst, dann gehst du auch mit leeren Händen. Also bring irgendetwas und dann kannst du wieder irgendetwas mitnehmen. Das ist ein Gesetz.
2: Bei den verschiedenen Terminen wechseln sich mehrere Lehrerinnen und Lehrer ab. Sie bringen jeweils ihre eigene Yoga-Richtung, andere Schwerpunkte und unterschiedliche Abläufe mit. Bei der Eröffnungsveranstaltung stand Kundalini-Yoga im Mittelpunkt.
1: Da gibt es immer erst eine Einstimmung mit zwei Mantren. Es ist ein bisschen wie, wir öffnen die Pforte in den eigenen inneren Raum und den, der überhaupt da ist. Dann machen wir erstmal Körperübungen, dann eine Entspannung, dann noch was für den Geist, also die Meditation. Und dann schließen wir das ab mit einem kleinen Segen. Das ist Kundalini-Yoga, überall auf der Welt immer gleich. Und das Besondere am Kundalini-Yoga ist, dass es für alle Menschen geeignet ist, weil es so viele Aspekte noch beinhaltet. Also weil, wenn du mit deinem Körper nichts machen kannst, weil du gerade sehr schwach bist oder eine Krankheit oder irgendwie anders der Körper nicht richtig verfügbar ist, dann kannst du immer noch mit deinem Atem arbeiten und mit deinem Geist über Mantra. Und so gibt es da kein Ausschlusskriterium. Jeder kann einfach teilnehmen.
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1: Es ist jedes Mal wieder neu, jedes Mal besonders. Mal sind viele Leute da, mal sind wenige, mal scheint die Sonne, mal regnet es. Und es ist immer irgendwie eine Möglichkeit, einfach eine Erfahrung zu machen. Wer bin ich und warum bin ich eigentlich hier?
2: Zwischen Bewegung, Atmung und Meditation entsteht dabei mitten in der Stadt eine kurze Auszeit vom Alltag. Was die Menschen daraus mitnehmen, ist dabei ganz persönlich.

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1: Dresden steht durch Hitze, Trockenheit und Starkregen vor wachsenden Herausforderungen. Im Gespräch mit Umweltbürgermeisterin Eva Jenigen geht es um Klimaanpassung, mehr Grün in der Stadt und die angespannte Haushaltslage. Dabei wird auch deutlich, welche Angebote und Maßnahmen den Menschen an heißen Tagen konkret helfen können und wo sich Einsparungen bemerkbar machen. Wie Sie ja selber gerade schon angesprochen haben, vor allem wenn man sich bei der Hitze draußen aufhält, ist es ja doch schon mal sehr anstrengend. Da braucht man doch noch mal irgendwie eine Abkühlung oder vielleicht auch ein bisschen Hydrierung. Da gibt es ja jetzt seit Anfang Juni die neuen Trinkbrunnen in der Innenstadt. Wie werden die denn bislang aufgenommen?
2: Wir haben da ja bei den beiden neuen Brunnen, mit denen wir gerade experimentieren, als eine Miete, die die Stadtbezirke im Wesentlichen finanziert haben, vielen Dank, eine kleine Umfrage gemacht. Bisher befürworten 90% der Leute, die da teilgenommen haben, diese Form der Brunnen. Trinkbrunnen, Nebeldusche, also dass man sich mal so erfrischen kann, und auch eine Trinkmöglichkeit für Tiere, vor allem von Hundehaltern genutzt. Und wir haben natürlich parallel die traditionellen Trinkbrunnen auch weiter ausgeweitet. Die kosten im Betrieb nicht so viel Geld wie die großen Springbrunnen, aber auch das kostet natürlich Geld und wir werden das dauerhaft finanzieren müssen. Ich bin gespannt, wie der Stadtrat diese Fragen in den nächsten Haushaltsberatungen entscheidet. Kritik ist immer gut und willkommen, aber wir müssen gucken, wie wir diese wichtigen Leistungen finanzieren, und es ist halt nicht zum Nulltarif zu haben.
1: Ja, genau. Sie haben es jetzt gerade schon angesprochen, dass es eben bei den großen Springbrunnen immer wieder zu Diskussionen kommt, da sie ja, wie Sie selbst auch erwähnt haben, die entweder gar nicht oder auch nur eingeschränkt laufen. Warum wird denn gerade dort gespart?
2: Wir versuchen dort nicht zu sparen, wo wir Infrastruktur gefährden. Also Beispiel, wenn ich Bäume nicht genügend pflegen kann, werden die Bäume krank. Es sind sowieso schon viele Bäume vom Klimawandel oder auch von starker Nutzung der Parks betroffen. Und dann entsteht ein Riesenschaden. Ein Brunnen kann ich eingeschränkt betreiben. Alle, die ganz still liegen, sind kaputt, weil uns auch da die Mittel zur Sanierung der großen Brunnen leider fehlen. Also wie zum Beispiel am westlichen Krachtbrunnen oder an einem der beiden Brunnen im Albertplatz. Und alle anderen werden eingeschränkt betrieben. Zur heißesten Zeit, das ist mit unseren Daten abgestimmt worden, also in der Regel auf diesen Plätzen dann am frühen Nachmittag, ne, wo sich die Hitze so richtig staut, und abends, wo die Menschen, Touristinnen, Touristen, Einwohnerinnen und Einwohner unterwegs sind. Das war das, was dieses Jahr an Stromkosten finanzierbar war. Ich habe ganz stark, um den Nachtragshaushalt zu gewährleisten, im Budget meines Bereiches kürzen müssen. Und ich hoffe, dass alle, die das nachvollziehbar nicht schön finden, ich gehöre auch dazu, das dann im Haushalt im nächsten Jahr wieder besser ausgestalten und wir eben auch Brunnen sanieren können.
1: Merken Sie denn auch in anderen Bereichen diese Einschränkungen, und müssen wir in Dresden künftig generell häufiger mit solchen Einsparungen rechnen?
2: Ich glaube, wir müssen von diesem ad hoc einsparen, wie wir es jetzt hatten, wegkommen und müssen zu einem zielgerichteten Vorgehen kommen. Und dazu gehört natürlich auch die Frage, was muss denn grundsätzlich finanziert werden? Denn Umweltdienstleistungen, Grünflächen, Brunnen sind eben nicht zum Nulltarif zu haben. Und in den letzten Jahren haben wir immer ruckartig eingespart und deshalb konnten wir nicht umverteilen. Das muss Ziel der Konsolidierung sein. Und die Umweltdienstleistungen müssen natürlich richtig bemessen und auch richtig finanziert sein. Und ja, wir werden bescheiden sein müssen, aber wir müssen auch die Grünflächen lebenswert erhalten. Und wir dürfen nicht riskieren, dass wir Parks oder Spielplätze absperren müssen, nur weil die nicht mehr sicher sind, weil Bäume kaputt gehen, die ja niemanden treffen dürften, ja, ne? Können sich Menschen verletzen. Das ist immer das Stichwort Verkehrssicherheit. Mhm. Ne? Also, dass kein Baum oder Ast jemanden auf den Kopf fällt. Und bei Spielplätzen sind es natürlich auch die Spielgeräte, die ja regelmäßig kontrolliert werden müssen. Und wenn wir die nicht instand halten können nach längerer Nutzung, dann hätten wir ein Problem.
1: Ja, darunter leidet dann ja auch die Lebensqualität. Vor allem jetzt im Sommer, wo man sich ja auch gerne draußen aufhält, ist das dann ja schade, wenn solche Räume nicht mehr gegeben sind.
2: Genau.
1: Gibt es denn auch Projekte, die Sie gerne umgesetzt hätten oder umsetzen würden, aber es finanzielle Mittel gerade einfach nicht hergeben?
2: Ja, ich würde gerne mehr Bäume pflanzen lassen, vor allem im Straßenraum. Gerade im überwärmten Bereich ist das natürlich aufwendig, wenn wir neue Standorte generieren. Wir haben aber auch viele Orte, wo wir Bäume, die verloren gegangen sind, nachpflanzen könnten und nicht hinterherkommen. Und wir müssen natürlich mehr Geld in die Altbaumpflege, in die Wässerung stecken. Dort trifft sich die Haushaltskonsolidierung mit der Personalkonsolidierung, weil zu meinem Bereich gehören auch städtische Gärtnerinnen und Gärtner. Man sieht die auch immer mal in der Öffentlichkeit fleißig arbeiten, aber durch die Personalkonsolidierung haben wir da schon Stellen abbauen müssen. Gott sei Dank niemanden gekündigt, aber weniger Personal und das wird ein Problem. Was wir selber nicht pflegen können, müssten wir Firmen beauftragen, das würden wir auch tun, aber dafür fehlt uns ja das Geld, weil wir auch die ganze Müllentsorgung absichern müssen. Also dort schlagen mehrere Probleme zusammen und deshalb sieht man an vielen Stellen Pflegedefizite in Grünanlagen, Müll herumliegen, Menschen regen sich drüber auf. Wir haben dieses Jahr die Wechselblumenpflanzung nicht machen können. Das wollen wir natürlich ändern. Wir werden das weniger aufwendig gestalten und pflegeleichter und trotzdem schön. Aber da müssen wir an vielen Stellen umsetzen und wir müssen das Minimum an dieser grünen Infrastruktur absichern und gewährleisten. Und da ist noch viel zu tun.

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6: Ein schwerer Verkehrsunfall hat sich bei Grimma im Landkreis Leipzig ereignet. Laut Polizei ist ein Auto in Patenstein von der Fahrbahn abgekommen und hat sich überschlagen. Der Unfall, der am Dienstagnachmittag stattfand, führte zu schweren Verletzungen bei 4 Personen, darunter 2 Kinder im Alter von 6 und 8 Jahren. Ein Rettungshubschrauber brachte die Verletzten ins Krankenhaus. Die Unfallstelle war für 4 Stunden gesperrt. Die Ermittlungen zur Unfallursache laufen noch. In Aue-Bad Schlema kann Markus Hoffmann sein Amt als Oberbürgermeister nicht wie geplant antreten. Grund dafür ist ein Einspruch der rechtsextremen Freien Sachsen gegen das Wahlergebnis, welcher vom Landratsamt geprüft wird, so eine Sprecherin der Stadt. Bis zur Klärung bleibt der bisherige Amtsinhaber Heinrich Kohl vorerst im Amt. Hoffmann hatte die Wahl nach einem engen Rennen mit seinem Mitbewerber Stefan Hartung gewonnen. Eine Hitzewelle rollt auf Sachsen, Sachsen-Anhalt und Thüringen zu und bringt Temperaturen bis zu 38 Grad mit sich. Der Deutsche Wetterdienst erwartet den Höhepunkt der Hitze am Donnerstag, begleitet von Gewittern und Sturmböen in einigen Regionen. Bereits am Mittwoch sollen die Temperaturen auf bis zu 34 Grad steigen. In den Nächten kühlt es auf 15 bis 21 Grad ab.

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2: Ich finde es natürlich wirklich beschämend, dass jemand sowas hassen kann, weil wir stecken ja niemanden an. Wir wollen einfach, wo es akzeptiert werden.
3: Beim Anschlag auf den Berliner Christopher Street Day am Wochenende wird ein Mensch getötet. Mehrere weitere werden schwer verletzt. Zurück bleibt eine queere Community zwischen Trauer, Wut und Schock.
2: Und wir mussten dann wirklich noch ein paar Mal nachfragen, weil das hat bestimmt 10 Minuten gedauert bei mir, bis das erstmal im Kopf angekommen ist, ja, dass wir jetzt wirklich das Gelände verlassen müssen.
3: Noch etwa eine Woche zuvor hatte Leipzig selbst den CSD gefeiert. Nun kommt die Community auf dem Marktplatz erneut zusammen und stellt sich die Frage, wie sicher kann queere Sichtbarkeit noch sein? Es ist die Woche nach dem Christopher Street Day in Leipzig. Der CSD ist für viele queere Menschen ein freudiger Höhepunkt des Jahres. Es geht um queere Rechte, um Vielfalt und Toleranz. Doch an diesem 27. Juli versammelt sich die Community erneut auf dem Leipziger Marktplatz, diesmal still, traurig und wütend. Nach dem Anschlag auf den Berliner CSD wird hier der Opfer und der Betroffenen gedacht. Aufgerufen zu der Mahnwache hat der Leipziger CSD-Verein. Jasmin Grevel hat sie mitorganisiert.
4: Wir haben uns als CSD Leipzig dazu entschieden, uns solidarisch zu zeigen mit den Geschehnissen in Berlin, mit dieser unfassbaren Tat. Und wir wollten einfach ein Zeichen setzen, auch die Community auch in dieser Situation einfach zusammenbringen, eine stille Mahnwache organisieren und einfach auch so zeigen, dass wir natürlich an der Seite der betroffenen Menschen sind, die Angehörigen der Person, die zu Tode gekommen ist, die Menschen, die verletzt sind, Freunde, Familie, die dieses Ereignis miterleben mussten. Und wir wollten einfach auf diese Weise ein Zeichen setzen, dass wir gemeinsam an der Seite der Menschen stehen und dass das ein Angriff auf uns alle ist.
3: Noch wenige Tage zuvor war der Leipziger CSD laut, bunt und voller Musik. Heute wirkt dieselbe queere Sichtbarkeit anders. Verletzlicher vielleicht in meinen Augen. Zugleich scheint gerade das gemeinsame Auftreten für die knapp 1000 Menschen hier von Bedeutung zu sein.
4: Das ist ein schreckliches Ereignis für die Community. Das hat uns tief betroffen. Das macht uns natürlich auch Angst. Da ist Wut dabei, Unverständnis natürlich auch, dass sowas passieren kann. Das zeigt natürlich aber auch, dass Hass gegen queere Menschen Realität ist. Ja, dass wir nicht einfach nur zum Spaß auf die Straße gehen und demonstrieren, sondern dass wir deutlich machen, es gibt Hass gegenüber uns.
3: Vanessa Manteuffel ist Vorstandsmitglied des Leipziger CSD-Vereins und war 2026 auch beim Berliner CSD dabei. Als die Veranstaltung in der Hauptstadt abgebrochen wurde, habe sie sich nach eigenen Angaben in einem Bereich neben der Bühne vom Brandenburger Tor aufgehalten.
2: Also ich war natürlich erstmal übelst schockiert, dass überhaupt so eine Durchsage erstmal kam, weil man kennt es ja sonst nicht. Ja. Und wir mussten dann wirklich noch ein paar Mal nachfragen, weil das hat bestimmt 10 Minuten gedauert bei mir, bis das erstmal im Kopf angekommen ist, ja, dass wir jetzt wirklich das Gelände verlassen müssen. Und ich finde es natürlich wirklich beschämend, dass jemand sowas hassen kann, weil wir stecken ja niemanden an. Also wir sind ja nicht dafür da, dass wir jemanden jetzt überzeugen müssen davon, dass er jetzt das Leben genauso führen muss oder uns wir wollen einfach, wo es akzeptiert werden.
3: Für Vanessa Manteuffel gehe es beim CSD um viel mehr als Feiern und Party. Es gehe darum, sichtbar zu sein und Akzeptanz für die queere Community einzufordern. Für Vanessa Manteuffel richtet sich der Blick bereits auf die kommenden Christopher Street Days. Der Anschlag in Berlin dürfte dort womöglich die Frage nach Schutz und Verantwortung neu verschärfen.
2: Was man für uns oder was ich persönlich mitnehme, ist mehr Obacht geben, was um einen passiert. Auch mit anderen, die jetzt an den Demos teilnehmen. Und was ganz wichtig ist, Sicherheitskonzepte nochmal zu überdenken. Ja. Auch die Behörden mit mehr einzubeziehen, was unsere Vorstellungen sind von Sicherheit. Ja. Das heißt jetzt nicht, dass wir jetzt jeden Fußbändchenbus, weil der jetzt vorbestraft ist oder was so ist, ans Bein binden müssen. Aber es geht ja um solche Täter oder Täterinnen, je nachdem, um diese Sicherheit für uns besser gewährleisten zu können.
3: Zusätzliche Sicherheitsmaßnahmen könnten neue Kosten verursachen, für kleinere, ehrenamtlich organisierte CSD-Vereine womöglich eine besondere Belastung, vermutet Vanessa Manteuffel. Der Anschlag in Berlin dürfte deshalb zu mehr Vorsicht führen. Einen Rückzug aus der Öffentlichkeit solle es für den Leipziger CSD-Verein nach Aussage von Jasmin Grevel aber nicht geben.
4: Das bedeutet für uns, dass wir uns dadurch nicht einschüchtern lassen. Wir sind weiterhin sichtbar laut auf der Straße, kämpfen für unsere Rechte. Queere Rechte sind Menschenrechte. Wir sind für Vielfalt, für Gleichberechtigung und davon lassen wir uns auch nicht unterkriegen.
3: Neben der Trauer teilen viele queere Menschen bei der Mahnwache in Leipzig offenbar noch eine weitere Sorge. Der Anschlag auf den Berliner CSD könne womöglich für politische Botschaften vereinnahmt werden, die dem Anliegen der Mahnwache widersprechen.
0: Gleichzeitig dürfen wir nicht blind vor Wut sein. Wir wehren uns gegen heuchlerische Anteilnahme, die Vereinnahmung dieses schlimmen Tages für politische Zwecke und gegen eine rassistische Instrumentalisierung.
3: Wie der Anschlag das Sicherheitsgefühl queerer Menschen langfristig verändern wird, bleibt offen. Jasmin Grevel vom CSD Leipzig Verein fordert vor allem von der Politik, queeres Leben konsequenter zu schützen. Zugleich kritisiert sie, Bund und Länder kürzten ausgerechnet dort Unterstützung, wo queere und andere marginalisierte Gruppen auf verlässliche Strukturen angewiesen seien. Öffentliche Anteilnahme nach Gewalttaten wirke deshalb für Jasmin Grevel unglaubwürdig, solange sich am politischen Kurs nichts ändere.
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1: Kein Abschiebung nach Afghanistan und kein Deal mit Taliban.
2: Der Flieger ist gestartet, der Protest bleibt. In der Nacht von Montag auf Dienstag um 1.43 Uhr hob die Chartermaschine am Flughafen Leipzig-Halle ab. Rund 250 Menschen protestierten bis zuletzt gegen den Flug nach Afghanistan. Wie viele Menschen an Bord waren und ob darunter auch Personen ohne strafrechtliche Verurteilung waren, ist weiterhin unklar. Am Flughafen begann der Protest bereits am späten Montagabend. Vom S-Bahnhof aus trugen die Demonstrierenden ihren Widerstand bis in die Abflughalle. Unter ihnen ist Nazima Haidari von der Initiative Support Afghanistan. Sie erzählt von möglichen Folgen, die eine Rückkehr für Menschen in Afghanistan haben kann.
1: In Afghanistan, Frauen und Mädchen sind von öffentlichem Leben also ausgeschlossen. Viele Aktivisten und viele Journalisten, sie wird von Taliban verfolgt und die sind auch in Gefahr. Und deswegen fordern wir einen Abschiebungsstopp nach Afghanistan und keinen Deal mit Taliban.
2: Auch das Auswärtige Amt warnt weiterhin vor Reisen nach Afghanistan. Es beschreibt eine schlechte Sicherheitslage, schwere Menschenrechtsverletzungen und starke Einschränkungen, vor allem für Frauen und Mädchen. Eine Reisewarnung bedeutet allerdings nicht automatisch ein generelles Abschiebungsverbot. Entscheidend ist die Prüfung jedes einzelnen Falls. Um Rückführungen dennoch zu ermöglichen, führt die Bundesregierung nach eigenen Angaben technische Gespräche mit den de facto Machthabern in Afghanistan. Afghanische Konsularbedienstete sollen dabei helfen, Identitäten zu klären und Reisedokumente auszustellen. Luca Müller vom Antirassistischen Bündnis bewertet diese technischen Kontakte als Zusammenarbeit mit den Taliban.
3: Wir sagen, dass das ein Skandal ist. Afghanistan ist kein sicheres Land. Menschen dürfen dahin nicht abgeschoben werden. Wir fordern einen kompletten Abschiebestopp und auch ein Ende dieser Hinterzimmerdeals mit den Taliban.
2: Sachsens Innenminister Armin Schuster hatte die erweiterten Abschiebemöglichkeiten bereits in der vergangenen Woche begrüßt. Bislang habe sich Sachsen vor allem auf schwere Straftäter konzentriert. Künftig sollen nach seinen Worten auch weitere Straftäter sowie bestimmte andere vollziehbar Ausreisepflichtige nach Afghanistan zurückgeführt werden. Der Flughafen Leipzig-Halle soll dabei weiterhin als Abflugort dienen. Offen bleibt, wer mit dem Flug tatsächlich abgeschoben wurde. Bis zum Redaktionsschluss nannten die Behörden weder die Zahl noch den Status der Menschen an Bord. Auf Anfrage teilte uns das sächsische Innenministerium mit, dass sich zwei ausreisepflichtige afghanische Staatsbürger aus Sachsen an Bord befanden. Beide seien mehrfach strafrechtlich in Erscheinung getreten. Die Maschine ist weg. Doch die politische Frage, wen Deutschland künftig nach Afghanistan zurückschickt, bleibt.

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1: Das ist auch nicht Aufgabe des Freistaates, so einen Kulturort im Prinzip dazu zu nutzen, um dort vielleicht den schnellen Euro zu machen. Die Rechnung geht nicht auf.
2: Deutliche Worte von Palais Sommer Geschäftsführer Jörg Polenz. Bis 2022 war das japanische Palais noch die Heimat des Festivalsommers. Für das kommende Jahr liegt im Freistaat bereits ein Vorschlag zur gemeinsamen Nutzung vor. Eine Zusage gibt es bislang nicht.
1: Ja, ein großes Thema ist für uns die Rückkehr ins japanische Palais. Wir wollen also gerne den Alaun Park durch das japanische Palais ablösen. Wir haben dem Freistaat, dem Sächsischen Immobilienmanagement, einen Vorschlag gemacht, sich dort mit uns gemeinsam zu engagieren. Ich denke, nach 5 Jahren einer gescheiterten Politik, die dort gemacht wurde, ist es Zeit, denke ich mir, hier einen Paradigmenwechsel zu vollziehen und ein Stück weit auch den Bürgerwillen zu respektieren.
2: Unabhängig von der offenen Standortfrage fällt die Bilanz positiv aus. Rund 340.000 Menschen erlebten den Palais-Sommer auf dem Neumarkt. Knapp 97.000 davon direkt im Festivalzentrum. Mehr als 200 Veranstaltungen brachten rund 450 Künstlerinnen und Künstler aus 16 Ländern nach Dresden.
1: Es gibt immer so Tage, wo man aufsteht oder wo ich aufstehe und denke, oh Gott, willst du dir das alles antun? Und dann gibt es wieder Tage, wo dann positives Feedback kommt von den Bürgern, die einem dafür danken, dass man das überhaupt noch auf die Beine stellt. Und das gibt dann immer wieder Mut. Und ich bin eben dankbar für die vielen Communeo-Mitglieder. Es sind jetzt fast 1.800, die dort uns unterstützen und es wächst weiter.
2: Zwischen Bühne und Publikum wuchs in diesem Jahr auch Biogemüse. Die 17 Hochbeete waren Teil des Nachhaltigkeitsprojekts und wurden von Thomas Schindhelm mit dem Verein Lebenswurzel aus Graupa betreut.
3: Wir haben dort eine stillgelegte Gärtnerei gepachtet und bauen dort Biogemüse für 170 Haushalte an. Ja, das heißt, wir haben dort 6 festangestellte Mitglieder mit unterschiedlichen Stundenanteilen und liefern unseren Mitgliedern außerdem Gemüse auch noch Kooperationsprodukte, das sind Lebensmittel des Grundbedarfs.
2: Mit dem Festivalende werden die Beete nicht entsorgt. Sie ziehen an 3 Schulen und eine Biobäckerei weiter und sollen dort künftig auch als praktische Lernorte dienen.
3: Die Schulen waren erstmal sehr überrascht und haben trotzdem sehr positiv darauf reagiert. Wie sich die Zusammenarbeit entwickelt, müssen wir sehen, wenn jetzt die Ferien zu Ende sind und das

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7: Nachrichten. Ein schwerer Verkehrsunfall hat sich bei Grimma im Landkreis Leipzig ereignet. Laut Polizei ist ein Auto in Patenstein von der Fahrbahn abgekommen und hat sich überschlagen. Der Unfall, der am Dienstagnachmittag stattfand, führte zu schweren Verletzungen bei 4 Personen, darunter 2 Kinder im Alter von 6 und 8 Jahren. Ein Rettungshubschrauber brachte die Verletzten ins Krankenhaus. Die Unfallstelle war für 4 Stunden gesperrt. Die Ermittlungen zur Unfallursache laufen noch. In Aue-Bad Schlema kann Markus Hoffmann sein Amt als Oberbürgermeister nicht wie geplant antreten. Grund dafür ist ein Einspruch der rechtsextremen Freien Sachsen gegen das Wahlergebnis, welcher vom Landratsamt geprüft wird, so eine Sprecherin der Stadt. Bis zur Klärung bleibt der bisherige Amtsinhaber Heinrich Kohl vorerst im Amt. Hoffmann hatte die Wahl nach einem engen Rennen mit seinem Mitbewerber Stefan Hartung gewonnen. Eine Hitzewelle rollt auf Sachsen, Sachsen-Anhalt und Thüringen zu und bringt Temperaturen bis zu 38 Grad mit sich. Der Deutsche Wetterdienst erwartet den Höhepunkt der Hitze am Donnerstag, begleitet von Gewittern und Sturmböen in einigen Regionen. Bereits am Mittwoch sollen die Temperaturen auf bis zu 34 Grad steigen. In den Nächten kühlt es auf 15 bis 21 Grad ab.

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1: Die Pflegeversicherung steht vor großen Herausforderungen. Immer mehr Menschen sind auf Unterstützung angewiesen. Gleichzeitig steigen die Kosten für die Versorgung aber kontinuierlich. Deshalb wird in der Bundespolitik derzeit über Reformen diskutiert. Eine davon, Angehörige könnten künftig wieder stärker an den Pflegekosten beteiligt werden. Doch was würde das für Betroffene und ihre Familien bedeuten? Beim Sozialverband VdK Sachsen beobachtet man die Debatte mit gemischten Gefühlen. Zwar sei klar, dass die Finanzierung der Pflegeversicherung langfristig gesichert werden müsse, gleichzeitig warnt der Landesgeschäftsführer Ralf Becker davor, vorschnell die Kinder pflegebedürftiger Menschen stärker zur Kasse zu bitten.
2: Dann haben wir ein ambivalentes Verhalten dazu und Einstellung, weil natürlich die Frage ist, welche Konsequenzen sich daraus ergeben, und es ist ja alles noch im Fluss aktuell.
1: Besonders kritisch sieht der VdK die Überlegung, die Einkommensgrenze für den sogenannten Elternunterhalt zu senken. Denn dadurch könnten deutlich mehr Familien betroffen sein als bislang.
2: Was heißt mittleres Einkommen, ne? Und mittleres Einkommen ist aktuell bei knapp 50.000 Euro im Jahr für einen Single. Und da muss man sagen, so weit absinken sollte die Schwelle auf jeden Fall nicht. Das würde ja im Umkehrschluss auch dazu führen, dass viel mehr Personen Anträge stellen würden und entsprechend dann auch vom Sozialamt geprüft werden müssten, ob dort Regressansprüche gegenüber den Kindern geltend gemacht werden müssten.
1: Schon heute bringt die Pflege viele Menschen an ihre finanziellen Grenzen. Die gesetzliche Pflegeversicherung übernimmt nur einen Teil der tatsächlichen Kosten, den Rest müssen Pflegebedürftige selbst tragen. In Sachsen liegt der durchschnittliche Eigenanteil inzwischen bei mehr als 3.000 Euro im Monat. Das habe spürbare Folgen, sagt der Landesgeschäftsführer Ralf Beckert.
2: Wir haben ja jetzt schon Eigenanteile von in Sachsen 3.150 Euro jeden Monat im Schnitt, was dazu führt, dass immer länger die Personen in der Häuslichkeit verbleiben und nicht in das Pflegeheim gehen und damit auch die Dauer von Pflegeheimaufnahmen sich reduzieren auf zum Teil 2 Jahre im Schnitt, was dazu auch führt, dass die Eigenanteile ebenso hoch sind, weil die Regelungen, die jetzt zur Entlastung im Pflegeheim führen, ab 2, 3 Jahren ja dann nicht mehr greifen.
1: Für viele Familien geht es deshalb längst nicht mehr nur um Geld, sondern auch um schwierige Entscheidungen. Wann ist der richtige Zeitpunkt für ein Pflegeheim und was passiert mit dem Eigenheim oder anderem Vermögen? Aus Sicht des VdK sollte darüber möglichst früh innerhalb der Familie gesprochen werden.
2: Jeder hat eine andere Lebensplanung und die Familien sollten sich rechtzeitig miteinander austauschen. Was sind ihre Vorstellungen? Was sind ihre Wünsche? Und je eher man weiß, was man möchte, desto eher kann man auch steuern und organisieren. Das betrifft diejenigen, die zur Miete wohnen, genauso wie diejenigen, die ein Eigenheim haben.
1: Denn ganz unabhängig davon, wie die Reform am Ende aussehen wird, Vorsorge lässt sich nicht erst dann treffen, wenn der Pflegefall bereits eingetreten ist. Wer frühzeitig plant, kann viele Fragen selbst entscheiden und Angehörige entlasten.
2: Also an der Stelle wäre es auf jeden Fall sinnvoll, so in den 50er Jahren auf jeden Fall dran zu denken, weil der Pflegefall kann relativ schnell eintreten, unvorhergesehen. Das heißt, Vorsorgevormacht, Betreuungsverfügung ist ein Teil. Und wie gehe ich mit meinem Eigentum um? Wie können die Kinder das gegebenenfalls weiter nutzen? Und wie kann ich auch als älterer Mensch sicher sein, dass, wenn ich es meinen Kindern überschreibe, auch bis zum Lebensende in meinen 4 Wänden, solange ich kann, eben verbleiben kann?
1: Wie die Bundesregierung die Pflegeversicherung künftig reformieren will, ist derzeit noch offen. Klar ist jedoch, die steigenden Kosten und der demografische Wandel werden das Thema Pflege in den kommenden Jahren weiter in den Mittelpunkt rücken. Für viele Familien lohnt es sich deshalb schon heute, sich mit der eigenen Vorsorge auseinanderzusetzen.

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2: Und dann zieh die Schultern hoch, atme ein, halt die Schultern oben, halt den Atem, stütze wieder mit Beckenboden und Nabel, Wurzelschleuse.
3: Matten ausrollen, durchatmen und den Alltag kurz hinter sich lassen. Beim Yoga im Park kommen in Dresden Menschen verschiedener Altersgruppen unter freiem Himmel zusammen. Doch was steckt hinter dem Angebot? Hermann Jodkar, eine der Übungsleiterinnen, führt ins Thema ein.
2: Also Yoga im Park ist ein Teil vom Palais-Sommer Festival. Das Palais-Sommer Festival ist ein kostenfreies Festival auf Spendenbasis organisiert. Und da können Menschen quasi einfach vorbeikommen und Kultur und aber auch Yoga erleben. Und Yoga im Rahmen morgens einer Yogastunde von 8 bis 9 Uhr oder am Abend 18 Uhr bis 19.15 Uhr.
3: Yoga findet oft im Studio oder allein zu Hause statt. Beim Palais-Sommer wird dagegen eine öffentliche Grünfläche zum gemeinsamen Übungsort. Doch welchen Unterschied macht das?
2: Einfach die Menschen zusammenzubringen, gemeinsam nach draußen zu holen, in eine größere Gruppe zu bringen und da gemeinsam Yoga kennenzulernen oder auch zu praktizieren. Denn praktizieren in der Gruppe hat immer eine größere Kraft, als wenn ich das zu Hause alleine in meinem stillen Kämmerlein mache.
3: Für Yogastunden braucht es geeignete Flächen, Lehrende und Organisation. Für die Teilnehmenden bleibt deshalb eine naheliegende Frage. Was kostet eine solche Stunde?
2: Man könnte sagen, nicht unbedingt ein kostenfreies Yoga, aber eins auf Spendenbasis. Man kann kostenfrei teilnehmen, aber die Spenden sind notwendig, um die Lehre zu honorieren und so das Ganze weiter am Leben zu erhalten. Wir sagen auch im Yoga ganz besonders, wenn du mit leeren Händen kommst, dann gehst du auch mit leeren Händen. Also bring irgendetwas und dann kannst du wieder irgendetwas mitnehmen. Das ist ein Gesetz.
3: Bei den verschiedenen Terminen wechseln sich mehrere Lehrerinnen und Lehrer ab. Sie bringen jeweils ihre eigene Yoga-Richtung, andere Schwerpunkte und unterschiedliche Abläufe mit. Bei der Eröffnungsveranstaltung stand Kundalini-Yoga im Mittelpunkt.
2: Da gibt es immer erst eine Einstimmung mit zwei Mantren. Es ist ein bisschen wie, wir öffnen die Pforte in den eigenen inneren Raum und den, der überhaupt da ist. Dann machen wir erstmal Körperübungen, dann eine Entspannung, dann noch was für den Geist, also die Meditation. Und dann schließen wir das ab mit einem kleinen Segen. Das ist Kundalini-Yoga überall auf der Welt immer gleich. Und das Besondere am Kundalini-Yoga ist, dass es für alle Menschen geeignet ist, weil es so viele Aspekte noch beinhaltet. Also weil, wenn du mit deinem Körper nichts machen kannst, weil du gerade sehr schwach bist oder eine Krankheit oder irgendwie anders, der Körper nicht richtig verfügbar ist, dann kannst du immer noch mit deinem Atem arbeiten und mit deinem Geist über Mantra. Und so gibt es da kein Ausschlusskriterium. Jeder kann einfach teilnehmen.
4: Und dann zieh die Schultern hoch, atme ein, halt die Schultern oben, halt den Atem, stütze wieder mit Beckenboden und Nabel, Wurzelschleuse.
2: Es ist jedes Mal wieder neu, jedes Mal besonders. Mal sind viele Leute da, mal sind wenige, mal scheint die Sonne, mal regnet es. Und es ist immer irgendwie eine Möglichkeit, einfach eine Erfahrung zu machen. Wer bin ich und warum bin ich eigentlich hier?
3: Zwischen Bewegung, Atmung und Meditation entsteht dabei mitten in der Stadt eine kurze Auszeit vom Alltag. Was die Menschen daraus mitnehmen, ist dabei ganz persönlich.

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1: Dresden steht durch Hitze, Trockenheit und Starkregen vor wachsenden Herausforderungen. Im Gespräch mit Umweltbürgermeisterin Eva Jenigen geht es um Klimaanpassung, mehr Grün in der Stadt und die angespannte Haushaltslage. Dabei wird auch deutlich, welche Angebote und Maßnahmen den Menschen an heißen Tagen konkret helfen können und wo sich Einsparungen bemerkbar machen. Wie Sie ja selber gerade schon angesprochen haben, vor allem wenn man sich bei der Hitze draußen aufhält, ist es ja doch schon mal sehr anstrengend. Da braucht man doch nochmal irgendwie eine Abkühlung oder vielleicht auch ein bisschen Hydrierung. Da gibt es ja jetzt seit Anfang Juni die neuen Trinkbrunnen in der Innenstadt. Wie werden die denn bislang aufgenommen?
2: Wir haben da ja bei den beiden neuen Brunnen, mit denen wir gerade experimentieren, als eine Miete, die die Stadtbezirke im Wesentlichen finanziert haben, vielen Dank, eine kleine Umfrage gemacht. Bisher befürworten 90% der Leute, die da teilgenommen haben, diese Form der Brunnen, Trinkbrunnen, Nebeldusche, also dass man sich mal so erfrischen kann, und auch eine Trinkmöglichkeit für Tiere, vor allem von Hundehaltern genutzt. Und wir haben natürlich parallel die traditionellen Trinkbrunnen auch weiter ausgeweitet. Die kosten im Betrieb nicht so viel Geld wie die großen Springbrunnen, aber auch das kostet natürlich Geld und wir werden das dauerhaft finanzieren müssen. Ich bin gespannt, wie der Stadtrat diese Fragen in den nächsten Haushaltsberatungen entscheidet. Kritik ist immer gut und willkommen, aber wir müssen gucken, wie wir diese wichtigen Leistungen finanzieren und es ist halt nicht zum Nulltarif zu haben.
1: Ja genau, Sie haben es jetzt gerade schon angesprochen, dass es eben bei den großen Springbrunnen immer wieder zu Diskussionen kommt, da sie ja, wie Sie selbst auch erwähnt haben, die entweder gar nicht oder auch nur eingeschränkt laufen. Warum wird denn gerade dort gespart?
2: Wir versuchen dort nicht zu sparen, wo wir Infrastruktur gefährden. Also Beispiel, wenn ich Bäume nicht genügend pflegen kann, werden die Bäume krank, es sind sowieso schon viele Bäume vom Klimawandel oder auch von starker Nutzung der Parks betroffen. Und dann entsteht ein Riesenschaden. Ein Brunnen kann ich eingeschränkt betreiben. Alle, die ganz still liegen, sind kaputt, weil uns auch da die Mittel zur Sanierung der großen Brunnen leider fehlen. Also wie zum Beispiel am westlichen Krachtbrunnen oder an einem der beiden Brunnen im Albertplatz. Und alle anderen werden eingeschränkt betrieben. Zur heißesten Zeit, das ist mit unseren Daten abgestimmt worden, also in der Regel auf diesen Plätzen dann am frühen Nachmittag, ne, wo sich die Hitze so richtig staut und abends, wo die Menschen, Touristinnen, Touristen, Einwohnerinnen und Einwohner unterwegs sind. Das war das, was dieses Jahr an Stromkosten finanzierbar war. Ich habe ganz stark, um den Nachtragshaushalt zu gewährleisten, im Budget meines Bereiches kürzen müssen. Und ich hoffe, dass alle, die das nachvollziehbar nicht schön finden, ich gehöre auch dazu, das dann im Haushalt im nächsten Jahr wieder besser ausgestalten und wir eben auch Brunnen sanieren können.
1: Merken Sie denn auch in anderen Bereichen diese Einschränkungen und müssen wir in Dresden künftig generell häufiger mit solchen Einsparungen rechnen?
2: Ich glaube, wir müssen von diesem Ad-hoc-Einsparen, wie wir es jetzt hatten, wegkommen und müssen zu einem zielgerichteten Vorgehen kommen. Und dazu gehört natürlich auch die Frage, was muss denn grundsätzlich finanziert werden? Denn Umweltdienstleistungen, Grünflächen, Brunnen sind eben nicht zum Nulltarif zu haben. Und in den letzten Jahren haben wir immer ruckartig eingespart und deshalb konnten wir nicht umverteilen. Das muss Ziel der Konsolidierung sein. Und die Umweltdienstleistungen müssen natürlich richtig bemessen und auch richtig finanziert sein. Und ja, wir werden bescheiden sein müssen, aber wir müssen auch die Grünflächen lebenswert erhalten. Und wir dürfen nicht riskieren, dass wir Parks oder Spielplätze absperren müssen, nur weil die nicht mehr sicher sind, weil Bäume kaputt gehen, die ja niemanden treffen dürften, ja. Ne? Können sich Menschen verletzen. Das ist immer das Stichwort Verkehrssicherheit. Mhm. Ne? Also, dass kein Baum oder Ast jemanden auf den Kopf fällt. Und bei Spielplätzen sind es natürlich auch die Spielgeräte, die ja regelmäßig kontrolliert werden müssen. Und wenn wir die nicht instand halten können nach längerer Nutzung, dann hätten wir ein Problem.
1: Ja, darunter leidet dann ja auch die Lebensqualität. Vor allem jetzt im Sommer, wo man sich ja auch gerne draußen aufhält, ist das dann ja schade, wenn solche Räume nicht mehr gegeben sind.
2: Genau.
1: Gibt es denn auch Projekte, die Sie gerne umgesetzt hätten oder umsetzen würden, aber es finanzielle Mittel gerade einfach nicht hergeben?
2: Ja, ich würde gerne mehr Bäume pflanzen lassen, vor allem im Straßenraum. Gerade im überwärmten Bereich ist das natürlich aufwendig, wenn wir neue Standorte generieren. Wir haben aber auch viele Orte, wo wir Bäume, die verloren gegangen sind, nachpflanzen könnten und nicht hinterherkommen. Und wir müssen natürlich mehr Geld in die Altbaumpflege, in die Wässerung stecken. Dort trifft sich die Haushaltskonsolidierung mit der Personalkonsolidierung, weil zu meinem Bereich gehören auch städtische Gärtnerinnen und Gärtner. Man sieht die auch immer mal in der Öffentlichkeit fleißig arbeiten, aber durch die Personalkonsolidierung haben wir da schon Stellen abbauen müssen. Gott sei Dank niemanden gekündigt, aber weniger Personal und das wird ein Problem. Was wir selber nicht pflegen können, müssten wir Firmen beauftragen, das würden wir auch tun, aber dafür fehlt uns ja das Geld, weil wir auch die ganze Müllentsorgung absichern müssen. Also dort schlagen mehrere Probleme zusammen und deshalb sieht man an vielen Stellen Pflegedefizite in Grünanlagen, Müll herumliegen. Ne? Menschen regen sich drüber auf. Wir haben dieses Jahr die Wechselblumenpflanzung nicht machen können. Das wollen wir natürlich ändern. Wir werden das weniger aufwendig gestalten und pflegeleichter und trotzdem schön. Aber da müssen wir an vielen Stellen umsetzen und wir müssen das Minimum an dieser grünen Infrastruktur absichern und gewährleisten. Und da ist noch viel zu tun.

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7: Nachrichten. Ein schwerer Verkehrsunfall hat sich bei Grimma im Landkreis Leipzig ereignet. Laut Polizei ist ein Auto in Patenstein von der Fahrbahn abgekommen und hat sich überschlagen. Der Unfall, der am Dienstagnachmittag stattfand, führte zu schweren Verletzungen bei 4 Personen, darunter 2 Kinder im Alter von 6 und 8 Jahren. Ein Rettungshubschrauber brachte die Verletzten ins Krankenhaus. Die Unfallstelle war für 4 Stunden gesperrt. Die Ermittlungen zur Unfallursache laufen noch. In Aue-Bad Schlema kann Markus Hoffmann sein Amt als Oberbürgermeister nicht wie geplant antreten. Grund dafür ist ein Einspruch der rechtsextremen Freien Sachsen gegen das Wahlergebnis, welcher vom Landratsamt geprüft wird, so eine Sprecherin der Stadt. Bis zur Klärung bleibt der bisherige Amtsinhaber Heinrich Kohl vorerst im Amt. Hoffmann hatte die Wahl nach einem engen Rennen mit seinem Mitbewerber Stefan Hartung gewonnen.
8: Eine Hitzewelle rollt auf Sachsen, Sachsen-Anhalt und Thüringen zu und bringt Temperaturen bis zu 38 Grad mit sich. Der Deutsche Wetterdienst erwartet den Höhepunkt der Hitze am Donnerstag, begleitet von Gewittern und Sturmböen in einigen Regionen. Bereits am Mittwoch sollen die Temperaturen auf bis zu 34 Grad steigen. In den Nächten kühlt es auf 15 bis 21 Grad ab.

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1: Die Pflegeversicherung steht vor großen Herausforderungen. Immer mehr Menschen sind auf Unterstützung angewiesen. Gleichzeitig steigen die Kosten für die Versorgung aber kontinuierlich. Deshalb wird in der Bundespolitik derzeit über Reformen diskutiert. Eine davon, Angehörige könnten künftig wieder stärker an den Pflegekosten beteiligt werden. Doch was würde das für Betroffene und ihre Familien bedeuten? Beim Sozialverband VdK Sachsen beobachtet man die Debatte mit gemischten Gefühlen. Zwar sei klar, dass die Finanzierung der Pflegeversicherung langfristig gesichert werden müsse, gleichzeitig warnt der Landesgeschäftsführer Ralf Becker davor, vorschnell die Kinder pflegebedürftiger Menschen stärker zur Kasse zu bitten.
2: Dann haben wir ein ambivalentes Verhalten dazu und Einstellung, weil natürlich die Frage ist, welche Konsequenzen sich daraus ergeben, und es ist ja alles noch im Fluss aktuell.
1: Besonders kritisch sieht der VdK die Überlegung, die Einkommensgrenze für den sogenannten Elternunterhalt zu senken. Denn dadurch könnten deutlich mehr Familien betroffen sein als bislang.
2: Was heißt mittleres Einkommen, ne? Und mittleres Einkommen ist aktuell bei knapp 50.000 Euro im Jahr für einen Single. Und da muss man sagen, so weit absinken sollte die Schwelle auf jeden Fall nicht. Das würde ja im Umkehrschluss auch dazu führen, dass viel mehr Personen Anträge stellen würden und entsprechend dann auch vom Sozialamt geprüft werden müssten, ob dort Regressansprüche gegenüber den Kindern geltend gemacht werden müssten.
1: Schon heute bringt die Pflege viele Menschen an ihre finanziellen Grenzen. Die gesetzliche Pflegeversicherung übernimmt nur einen Teil der tatsächlichen Kosten, den Rest müssen Pflegebedürftige selbst tragen. In Sachsen liegt der durchschnittliche Eigenanteil inzwischen bei mehr als 3.000 Euro im Monat. Das habe spürbare Folgen, sagt der Landesgeschäftsführer Ralf Beckert.
2: Wir haben ja jetzt schon Eigenanteile von in Sachsen 3.150 Euro jeden Monat im Schnitt, was dazu führt, dass immer länger die Personen in der Häuslichkeit verbleiben und nicht in das Pflegeheim gehen und damit auch die Dauer von Pflegeheimaufnahmen sich reduzieren auf zum Teil 2 Jahre im Schnitt, was dazu auch führt, dass die Eigenanteile ebenso hoch sind, weil die Regelungen, die jetzt zur Entlastung im Pflegeheim führen, ab 2-3 Jahren ja dann nicht mehr greifen.
1: Für viele Familien geht es deshalb längst nicht mehr nur um Geld, sondern auch um schwierige Entscheidungen. Wann ist der richtige Zeitpunkt für ein Pflegeheim und was passiert mit dem Eigenheim oder anderem Vermögen? Aus Sicht des VdK sollte darüber möglichst früh innerhalb der Familie gesprochen werden.
2: Jeder hat eine andere Lebensplanung und die Familien sollten sich rechtzeitig miteinander austauschen. Was sind ihre Vorstellungen? Was sind ihre Wünsche? Und je eher man weiß, was man möchte, desto eher kann man auch steuern und organisieren. Das betrifft diejenigen, die zur Miete wohnen, genauso wie diejenigen, die ein Eigenheim haben.
1: Denn ganz unabhängig davon, wie die Reform am Ende aussehen wird, Vorsorge lässt sich nicht erst dann treffen, wenn der Pflegefall bereits eingetreten ist. Wer frühzeitig plant, kann viele Fragen selbst entscheiden und Angehörige entlasten.
2: Also an der Stelle wäre es auf jeden Fall sinnvoll, so in den 50er Jahren auf jeden Fall dran zu denken, weil der Pflegefall kann relativ schnell eintreten, unvorhergesehen. Das heißt, Vorsorgevormacht, Betreuungsverfügung ist ein Teil. Und wie gehe ich mit meinem Eigentum um? Wie können die Kinder das gegebenenfalls weiter nutzen? Und wie kann ich auch als älterer Mensch sicher sein, dass, wenn ich es meinen Kindern überschreibe, auch bis zum Lebensende in meinen 4 Wänden, solange ich kann, eben verbleiben kann?
1: Wie die Bundesregierung die Pflegeversicherung künftig reformieren will, ist derzeit noch offen. Klar ist jedoch, die steigenden Kosten und der demografische Wandel werden das Thema Pflege in den kommenden Jahren weiter in den Mittelpunkt rücken. Für viele Familien lohnt es sich deshalb schon heute, sich mit der eigenen Vorsorge auseinanderzusetzen.

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1: Und dann zieh die Schultern hoch, atme ein, halt die Schultern oben, halt den Atem, stütze wieder mit Beckenboden und Nabel, Wurzelschleuse.
2: Matten ausrollen, durchatmen und den Alltag kurz hinter sich lassen. Beim Yoga im Park kommen in Dresden Menschen verschiedener Altersgruppen unter freiem Himmel zusammen. Doch was steckt hinter dem Angebot? Hermann Jotka, eine der Übungsleiterinnen, führt ins Thema ein.
1: Also Yoga im Park ist ein Teil vom Palais-Sommer Festival. Das Palais-Sommer Festival ist ein kostenfreies Festival auf Spendenbasis organisiert. Und da können Menschen quasi einfach vorbeikommen und Kultur und aber auch Yoga erleben. Und Yoga im Rahmen morgens einer Yogastunde von 8 bis 9 Uhr oder am Abend 18 Uhr bis 19.15 Uhr.
2: Yoga findet oft im Studio oder allein zu Hause statt. Beim Palais-Sommer wird dagegen eine öffentliche Grünfläche zum gemeinsamen Übungsort. Doch welchen Unterschied macht das?
1: Einfach die Menschen zusammenzubringen, gemeinsam nach draußen zu holen, in eine größere Gruppe zu bringen und da gemeinsam Yoga kennenzulernen oder auch zu praktizieren. Denn praktizieren in der Gruppe hat immer eine größere Kraft, als wenn ich das zu Hause alleine in meinem stillen Kämmerlein mache.
2: Für Yogastunden braucht es geeignete Flächen, Lehrende und Organisation. Für die Teilnehmenden bleibt deshalb eine naheliegende Frage. Was kostet eine solche Stunde?
1: Man könnte sagen, nicht unbedingt ein kostenfreies Yoga, aber eins auf Spendenbasis. Man kann kostenfrei teilnehmen, aber die Spenden sind notwendig, um die Lehrer zu honorieren und so das Ganze weiter am Leben zu erhalten. Wir sagen auch im Yoga ganz besonders, wenn du mit leeren Händen kommst, dann gehst du auch mit leeren Händen. Also bring irgendetwas und dann kannst du wieder irgendetwas mitnehmen. Das ist ein Gesetz.
2: Bei den verschiedenen Terminen wechseln sich mehrere Lehrerinnen und Lehrer ab. Sie bringen jeweils ihre eigene Yoga-Richtung, andere Schwerpunkte und unterschiedliche Abläufe mit. Bei der Eröffnungsveranstaltung stand Kundalini-Yoga im Mittelpunkt.
1: Da gibt es immer erst eine Einstimmung mit zwei Mantren. Es ist ein bisschen wie, wir öffnen die Pforte in den eigenen inneren Raum und den, der überhaupt da ist. Dann machen wir erstmal Körperübungen, dann eine Entspannung, dann noch was für den Geist, also die Meditation. Und dann schließen wir das ab mit einem kleinen Segen. Das ist Kundalini-Yoga überall auf der Welt immer gleich. Und das Besondere am Kundalini-Yoga ist, dass es für alle Menschen geeignet ist, weil es so viele Aspekte noch beinhaltet. Also weil, wenn du mit deinem Körper nichts machen kannst, weil du gerade sehr schwach bist oder eine Krankheit oder irgendwie anders, der Körper nicht richtig verfügbar ist, dann kannst du immer noch mit deinem Atem arbeiten und mit deinem Geist über Mantra. Und so gibt es da kein Ausschlusskriterium. Jeder kann einfach teilnehmen.
3: Und dann zieh die Schultern hoch, atme ein, halt die Schultern oben, halt den Atem, stütze wieder mit Beckenboden und Nabel, Wurzelschleuse.
1: Es ist jedes Mal wieder neu, jedes Mal besonders. Mal sind viele Leute da, mal sind wenige, mal scheint die Sonne, mal regnet es. Und es ist immer irgendwie eine Möglichkeit, einfach eine Erfahrung zu machen. Wer bin ich und warum bin ich eigentlich hier?
2: Zwischen Bewegung, Atmung und Meditation entsteht dabei mitten in der Stadt eine kurze Auszeit vom Alltag. Was die Menschen daraus mitnehmen, ist dabei ganz persönlich.

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1: Dresden steht durch Hitze, Trockenheit und Starkregen vor wachsenden Herausforderungen. Im Gespräch mit Umweltbürgermeisterin Eva Jenigen geht es um Klimaanpassung, mehr Grün in der Stadt und die angespannte Haushaltslage. Dabei wird auch deutlich, welche Angebote und Maßnahmen den Menschen an heißen Tagen konkret helfen können und wo sich Einsparungen bemerkbar machen. Wie Sie ja selber gerade schon angesprochen haben, vor allem wenn man sich bei der Hitze draußen aufhält, ist es ja doch schon mal sehr anstrengend. Da braucht man doch nochmal irgendwie eine Abkühlung oder vielleicht auch ein bisschen Hydrierung. Da gibt es ja jetzt seit Anfang Juni die neuen Trinkbrunnen in der Innenstadt. Wie werden die denn bislang aufgenommen?
2: Wir haben da ja bei den beiden neuen Brunnen, mit denen wir gerade experimentieren, als eine Miete, die Stadtbezirke im Wesentlichen finanziert haben, vielen Dank, eine kleine Umfrage gemacht. Bisher befürworten 90% der Leute, die da teilgenommen haben, diese Form der Brunnen. Trinkbrunnen, Nebeldusche, also dass man sich mal so erfrischen kann, und auch eine Trinkmöglichkeit für Tiere, vor allem von Hundehaltern genutzt. Und wir haben natürlich parallel die traditionellen Trinkbrunnen auch weiter ausgeweitet. Die kosten im Betrieb nicht so viel Geld wie die großen Springbrunnen, aber auch das kostet natürlich Geld und wir werden das dauerhaft finanzieren müssen. Ich bin gespannt, wie der Stadtrat diese Fragen in den nächsten Haushaltsberatungen entscheidet. Kritik ist immer gut und willkommen, aber wir müssen gucken, wie wir diese wichtigen Leistungen finanzieren, und es ist halt nicht zum Nulltarif zu haben.
1: Ja, genau. Sie haben es jetzt gerade schon angesprochen, dass es eben bei den großen Springbrunnen immer wieder zu Diskussionen kommt, da sie ja, wie Sie selbst auch erwähnt haben, die entweder gar nicht oder auch nur eingeschränkt laufen. Warum wird denn gerade dort gespart?
2: Wir versuchen dort nicht zu sparen, wo wir Infrastruktur gefährden. Also Beispiel, wenn ich Bäume nicht genügend pflegen kann, werden die Bäume krank. Es sind sowieso schon viele Bäume vom Klimawandel oder auch von starker Nutzung der Parks betroffen. Und dann entsteht ein Riesenschaden. Ein Brunnen kann ich eingeschränkt betreiben. Alle, die ganz still liegen, sind kaputt, weil uns auch da die Mittel zur Sanierung der großen Brunnen leider fehlen. Also wie zum Beispiel am westlichen Krachtbrunnen oder an einem der beiden Brunnen im Albertplatz. Und alle anderen werden eingeschränkt betrieben. Zur heißesten Zeit, das ist mit unseren Daten abgestimmt worden, also in der Regel auf diesen Plätzen dann am frühen Nachmittag, ne, wo sich die Hitze so richtig staut, und abends, wo die Menschen, Touristinnen, Touristen, Einwohnerinnen und Einwohner unterwegs sind. Das war das, was dieses Jahr an Stromkosten finanzierbar war. Ich habe ganz stark, um den Nachtragshaushalt zu gewährleisten, im Budget meines Bereiches kürzen müssen. Und ich hoffe, dass alle, die das nachvollziehbar nicht schön finden, ich gehöre auch dazu, das dann im Haushalt im nächsten Jahr wieder besser ausgestalten und wir eben auch Brunnen sanieren können.
1: Merken Sie denn auch in anderen Bereichen diese Einschränkungen, und müssen wir in Dresden künftig generell häufiger mit solchen Einsparungen rechnen?
2: Ich glaube, wir müssen von diesem Ad-hoc-Einsparen, wie wir es jetzt hatten, wegkommen und müssen zu einem zielgerichteten Vorgehen kommen. Und dazu gehört natürlich auch die Frage, was muss denn grundsätzlich finanziert werden? Denn Umweltdienstleistungen, Grünflächen, Brunnen sind eben nicht zum Nulltarif zu haben. Und in den letzten Jahren haben wir immer ruckartig eingespart und deshalb konnten wir nicht umverteilen. Das muss Ziel der Konsolidierung sein. Und die Umweltdienstleistungen müssen natürlich richtig bemessen und auch richtig finanziert sein. Und ja, wir werden bescheiden sein müssen, aber wir müssen auch die Grünflächen lebenswert erhalten. Und wir dürfen nicht riskieren, dass wir Parks oder Spielplätze absperren müssen, nur weil die nicht mehr sicher sind, weil Bäume kaputt gehen, die ja niemanden treffen dürften, ja, ne? Kann man sich Menschen verletzen. Das ist immer das Stichwort Verkehrssicherheit. Mhm. Ne? Also, dass kein Baum oder Ast jemanden auf den Kopf fällt. Und bei Spielplätzen sind es natürlich auch die Spielgeräte, die ja regelmäßig kontrolliert werden müssen. Und wenn wir die nicht instand halten können nach längerer Nutzung, dann hätten wir ein Problem.
1: Ja, darunter leidet dann ja auch die Lebensqualität. Vor allem jetzt im Sommer, wo man sich ja auch gerne draußen aufhält, ist das dann ja schade, wenn solche Räume nicht mehr gegeben sind.
2: Genau.
1: Gibt es denn auch Projekte, die Sie gerne umgesetzt hätten oder umsetzen würden, aber es finanzielle Mittel gerade einfach nicht hergeben?
2: Ja, ich würde gerne mehr Bäume pflanzen lassen, vor allem im Straßenraum. Gerade im überwärmten Bereich ist das natürlich aufwendig, wenn wir neue Standorte generieren. Wir haben aber auch viele Orte, wo wir Bäume, die verloren gegangen sind, nachpflanzen könnten und nicht hinterherkommen. Und wir müssen natürlich mehr Geld in die Altbaumpflege, in die Besserung stecken. Dort trifft sich die Haushaltskonsolidierung mit der Personalkonsolidierung, weil zu meinem Bereich gehören auch städtische Gärtnerinnen und Gärtner. Man sieht die auch immer mal in der Öffentlichkeit fleißig arbeiten, aber durch die Personalkonsolidierung haben wir da schon Stellen abbauen müssen. Gott sei Dank niemanden gekündigt, aber weniger Personal und das wird ein Problem. Was wir selber nicht pflegen können, müssten wir Firmen beauftragen, das würden wir auch tun, aber dafür fehlt uns ja das Geld, weil wir auch die ganze Müllentsorgung absichern müssen. Also dort schlagen mehrere Probleme zusammen und deshalb sieht man an vielen Stellen Pflegedefizite in Grünanlagen, Müll herumliegen, Menschen regen sich drüber auf. Wir haben dieses Jahr die Wechselblumenpflanzung nicht machen können. Das wollen wir natürlich ändern. Wir werden das weniger aufwendig gestalten und pflegeleichter und trotzdem schön. Aber da müssen wir an vielen Stellen umsetzen und wir müssen das Minimum an dieser grünen Infrastruktur absichern und gewährleisten. Und da ist noch viel zu tun.

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6: Ein schwerer Verkehrsunfall hat sich bei Grimma im Landkreis Leipzig ereignet. Laut Polizei ist ein Auto in Patenstein von der Fahrbahn abgekommen und hat sich überschlagen. Der Unfall, der am Dienstagnachmittag stattfand, führte zu schweren Verletzungen bei 4 Personen, darunter 2 Kinder im Alter von 6 und 8 Jahren. Ein Rettungshubschrauber brachte die Verletzten ins Krankenhaus. Die Unfallstelle war für 4 Stunden gesperrt. Die Ermittlungen zur Unfallursache laufen noch. In Aue-Bad Schlema kann Markus Hoffmann sein Amt als Oberbürgermeister nicht wie geplant antreten. Grund dafür ist ein Einspruch der rechtsextremen Freien Sachsen gegen das Wahlergebnis, welcher vom Landratsamt geprüft wird, so eine Sprecherin der Stadt. Bis zur Klärung bleibt der bisherige Amtsinhaber Heinrich Kohl vorerst im Amt. Hoffmann hatte die Wahl nach einem engen Rennen mit seinem Mitbewerber Stefan Hartung gewonnen. Eine Hitzewelle rollt auf Sachsen, Sachsen-Anhalt und Thüringen zu und bringt Temperaturen bis zu 38 Grad mit sich. Der Deutsche Wetterdienst erwartet den Höhepunkt der Hitze am Donnerstag, begleitet von Gewittern und Sturmböen in einigen Regionen. Bereits am Mittwoch sollen die Temperaturen auf bis zu 34 Grad steigen. In den Nächten kühlt es auf 15 bis 21 Grad ab.

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1: Ab 25 Grad geht mir der Kreis auf den Keller. Das macht das aber mit der Hitze auch nicht besser, weil der Schweiß die ganze Zeit runterläuft und da muss ich halt zusehen, dass ich möglichst oft die Verbände wechsle.
2: Seit 2004 lebt Albert Brandt mit kurzen Unterbrechungen auf der Straße. Nach seinen Angaben wurde er vor einigen Monaten im Schlaf angezündet. Für Menschen wie Albert ist die Hitze eine große gesundheitliche Belastung. Und wer keine Wohnung hat, kann sich bei Hitze nicht einfach in ein kühles Zimmer zurückziehen. Die Gefahr zu dehydrieren steigt.
3: Die allergrößte Gefahr sehe ich da, so circa 80% ein Alkohol- oder Drogenproblem haben. Und bei der Hitze ist natürlich die Wirkung von den Substanzen wesentlich höher und gefährlicher. Und wenn die dann in der Sonne einschlafen bei 30 Grad, dann ist das natürlich sehr gefährlich, weil die auch gar nicht mehr das Gefühl haben, dass sie noch Wasser trinken müssen.
2: Sagt Betreuungshelfer Maurice Plotzki, der in der Oase einem Tagestreff für Obdachlose arbeitet. Vor 2 Jahren hat er hier seine Bestimmung gefunden, Menschen in Notlagen helfen.
3: Bei uns gibt es einen ganzen Tag kostenloses Trinken und da können wir auch hingehen. Den können wir sagen, trink jetzt mal die halbe Flasche Wasser, bevor du das nächste Bier trinkst. Sie können hier bei uns kostenlos duschen. Sie bekommen Kleidung kostenlos von uns. Wir versuchen hier Schattenplätze zu schaffen mit unseren Markisen, wo die sich aufhalten können und hoffen tatsächlich, weil ja 16 Uhr die Einrichtung schließt, dass sie nach 16 Uhr immer noch einen Platz finden. Die sind dann noch meistens bei uns auf der Wiese. Die paar Bäume, die hier stehen, bieten Gott sei Dank noch Schatten. Und wenn es zu extrem ist, dann stellen wir hier Wasserbecken raus und legen hier einen Schlauch hin. Dann können die sich mal abspritzen oder abkühlen.
2: Im Sommer kommen meist 50 bis 60 Leute in die Oase. Einer von ihnen ist Florian, der seit 1,5 Jahren auf Leipzigs Straßen lebt und jeden Tag hierher kommt. Auch für ihn bedeutet Hitze, den Tagesablauf ständig nach Schatten und Wasser auszurichten.
4: Die Hitze ist extrem. Das Schwierigste ist, dadurch, dass man eigentlich immer im Schatten bleiben muss, sich irgendwie abzukühlen. Also sei es zu den Brunnen zu gehen, sei es genug Wasser zu trinken oder vielleicht auch mal ein kaltes Handtuch oder irgendwas Kaltes auf den Nacken legen.
2: Auch Florian hatte Arbeit und eine Wohnung. Doch wie für viele andere war auch sein Weg nach unten kürzer als der Weg nach oben.
4: Ich hatte immer in prekären Arbeitsverhältnissen gearbeitet und irgendwie bin ich dann vereinsamt und habe einfach mit dem Trinken angefangen und habe dadurch tatsächlich meine letzte Arbeit dann verloren und dann auch die Wohnung verloren.
2: Mietschulden und ein Schufa-Eintrag erschweren ihm den Weg zurück ins normale Leben mit einer eigenen Wohnung.
4: Und das Problem ist halt, wenn du auf der Straße bist, du kannst dir keinen Wecker stellen. So funktioniert das hier nicht. Du kriegst manchmal kaum Schlaf.
2: Die täglichen Besuche in der Oase helfen ihm dabei, seinem Leben Struktur zu geben. Inzwischen packt er selbst mit an, sei es mal in der Kleiderkammer oder bei der Essenausgabe. Damit Hilfe aber auch außerhalb der Öffnungszeiten ankommt, setzt die Stadt Leipzig auf einen Hitzeaktionsplan. Gerade bei langanhaltenden Hitzeperioden werde dieser immer wichtiger, erklärt Heiko Rosenthal, Bürgermeister und Beigeordneter für Umwelt, Klima, Ordnung und Sport.
5: Im Hitzeaktionsplan stehen tatsächlich auch Sonnencremes drin, weil auch da ist eine hohe Belastung da. Dort werden auch die Unterbringungsmöglichkeiten ganztägig jetzt geöffnet. Es wird auch Trinkwasser zur Verfügung gestellt.
2: Nach Angaben von Heiko Rosenthal prüft die Stadt derzeit neue Maßnahmen, um obdachlose Menschen besser vor langanhaltenden Hitzeperioden zu schützen.
5: Wir prüfen auch Öffnungszeiten von Museen, wo man sich sozusagen länger aufhalten kann. Ob man jetzt im öffentlichen Raum, gerade die Stadtreinigung nochmal, besonders überhitzte Straßenräume nass reinigen sollte. Ob man zukünftig bei langanhaltenden Hitzeperioden gegebenenfalls auch mal einen öffentlichen Raum, vielleicht eine Sporthalle entsprechend auch zum Aufenthalt über die Nacht zur Verfügung stellen muss.
2: Solche Angebote können jedoch nur helfen, wenn Betroffene sie kennen oder noch aus eigener Kraft erreichen. Für Menschen, die erschöpft, orientierungslos oder bereits gesundheitlich angeschlagen sind, kann deshalb auch die Aufmerksamkeit von Passanten wichtig werden, sagt Betreuungshelfer Maurice Plotzki.
3: Auf jeden Fall nicht dran vorbeilaufen. Ja, das größte Problem ist einfach, wir laufen dran vorbei, es gehört einfach zum Stadtbild. Nein, das sollte es nicht. Gerade bei 35 oder 40 Grad, da muss man sich mal vorstellen, wie es einem selber geht, in einem völlig normalen, gesunden Zustand. Und mein Gott, was kostet so eine kleine Flasche Wasser? 39 Cent. Das ist nicht die Welt. Ne? Oder dem Obdachlosen einfach mal dazu zu bringen, komm, die Sonne ist rumgekommen, komm mal aus dem Schatten.
2: Albert hat selbst erlebt, wie wichtig solche Hilfe sein kann.
1: Die 6 Monate ohne die Freundlichkeit meiner Mitmenschen, da wäre ich schrecklich verdorstet und verhungert.
2: Wer unterwegs Wasser oder einen kühlen Ort sucht, findet öffentliche Trinkbrunnen und Rückzugsorte auf der Erfrischungskarte der Stadt Leipzig. Mobile Trinkbrunnen stellt die Stadt vor allem auf stark versiegelten und besonders heißen Plätzen auf, dort, wo täglich viele Menschen unterwegs sind.

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1: Ab 25 Grad geht mir der Kreislauf auf den Keller. Das macht das aber mit der Hitze auch nicht besser, weil der Schweiß die ganze Zeit runterläuft und da muss ich halt zusehen, dass ich möglichst oft die Verbände wechsle.
2: Seit 2004 lebt Albert Brandt mit kurzen Unterbrechungen auf der Straße. Nach seinen Angaben wurde er vor einigen Monaten im Schlaf angezündet. Für Menschen wie Albert ist die Hitze eine große gesundheitliche Belastung. Und wer keine Wohnung hat, kann sich bei Hitze nicht einfach in ein kühles Zimmer zurückziehen. Die Gefahr zu dehydrieren steigt.
3: Die allergrößte Gefahr sehe ich da, so circa 80% ein Alkohol- oder Drogenproblem haben. Und bei der Hitze ist natürlich die Wirkung von den Substanzen wesentlich höher und gefährlicher. Und wenn die dann in der Sonne einschlafen bei 30 Grad, dann ist das natürlich sehr gefährlich, weil die auch gar nicht mehr das Gefühl haben, dass sie noch Wasser trinken müssen.
2: Sagt Betreuungshelfer Maurice Plotzki, der in der Oase, einem Tagestreff für Obdachlose, arbeitet. Vor 2 Jahren hat er hier seine Bestimmung gefunden: Menschen in Notlagen helfen.
3: Bei uns gibt es einen ganzen Tag kostenloses Trinken. Und da können wir auch hingehen. Den können wir sagen, trink jetzt mal die halbe Flasche Wasser, bevor du das nächste Bier trinkst. Sie können hier bei uns kostenlos duschen. Sie bekommen Kleidung kostenlos von uns. Wir versuchen hier Schattenplätze zu schaffen mit unseren Markisen, wo die sich aufhalten können. Und hoffen tatsächlich, weil ja 16 Uhr die Einrichtung schließt, dass sie nach 16 Uhr immer noch einen Platz finden. Die sind dann noch meistens bei uns auf der Wiese. Die paar Bäume, die hier stehen, bieten Gott sei Dank noch Schatten. Und wenn es zu extrem ist, dann stellen wir hier Wasserbecken raus und legen hier einen Schlauch hin. Dann können die sich mal abspritzen oder abkühlen.
2: Im Sommer kommen meist 50 bis 60 Leute in die Oase. Einer von ihnen ist Florian, der seit 1,5 Jahren auf Leipzigs Straßen lebt und jeden Tag hierher kommt. Auch für ihn bedeutet Hitze, den Tagesablauf ständig nach Schatten und Wasser auszurichten.
4: Die Hitze ist extrem. Das Schwierigste ist, dadurch, dass man eigentlich immer im Schatten bleiben muss, sich irgendwie abzukühlen. Also sei es zu den Brunnen zu gehen, sei es genug Wasser zu trinken oder vielleicht auch mal ein kaltes Handtuch oder irgendwas Kaltes auf den Nacken legen.
2: Auch Florian hatte Arbeit und eine Wohnung. Doch wie für viele andere war auch sein Weg nach unten kürzer als der Weg nach oben.
4: Ich hatte immer in prekären Arbeitsverhältnissen gearbeitet und irgendwie bin ich dann vereinsamt und habe einfach mit dem Trinken angefangen und habe dadurch tatsächlich meine letzte Arbeit dann verloren und dann auch die Wohnung verloren.
2: Mietschulden und ein Schufa-Eintrag erschweren ihm den Weg zurück ins normale Leben mit einer eigenen Wohnung.
4: Und das Problem ist halt, wenn du auf der Straße bist, du kannst dir keinen Wecker stellen. So funktioniert das hier nicht. Du kriegst manchmal kaum Schlaf.
2: Die täglichen Besuche in der Oase helfen ihm dabei, seinem Leben Struktur zu geben. Inzwischen packt er selbst mit an, sei es mal in der Kleiderkammer oder bei der Essenausgabe. Damit Hilfe aber auch außerhalb der Öffnungszeiten ankommt, setzt die Stadt Leipzig auf einen Hitzeaktionsplan. Gerade bei langanhaltenden Hitzeperioden werde dieser immer wichtiger, erklärt Heiko Rosenthal, Bürgermeister und Beigeordneter für Umwelt, Klima, Ordnung und Sport.
5: Im Hitzeaktionsplan stehen tatsächlich auch Sonnencremes drin, weil auch da ist eine hohe Belastung da. Dort werden auch die Unterbringungsmöglichkeiten ganztägig jetzt geöffnet, es wird auch Trinkwasser zur Verfügung gestellt.
2: Nach Angaben von Heiko Rosenthal prüft die Stadt derzeit neue Maßnahmen, um obdachlose Menschen besser vor langanhaltenden Hitzeperioden zu schützen.
5: Wir prüfen auch Öffnungszeiten von Museen, wo man sich sozusagen länger aufhalten kann. Ob man jetzt im öffentlichen Raum, gerade die Stadtreinigung nochmal, besonders überhitzte Straßenräume nass reinigen sollte. Ob man zukünftig bei langanhaltenden Hitzeperioden gegebenenfalls auch mal einen öffentlichen Raum, vielleicht eine Sporthalle entsprechend auch zum Aufenthalt über die Nacht zur Verfügung stellen muss.
2: Solche Angebote können jedoch nur helfen, wenn Betroffene sie kennen oder noch aus eigener Kraft erreichen. Für Menschen, die erschöpft, orientierungslos oder bereits gesundheitlich angeschlagen sind, kann deshalb auch die Aufmerksamkeit von Passanten wichtig werden, sagt Betreuungshelfer Maurice Plotzki.
3: Auf jeden Fall nicht dran vorbeilaufen. Ja, das größte Problem ist einfach, wir laufen dran vorbei, es gehört einfach zum Stadtbild. Nein, das sollte es nicht. Gerade bei 35 oder 40 Grad, da muss man sich mal vorstellen, wie es einem selber geht, in einem völlig normalen, gesunden Zustand. Und mein Gott, was kostet so eine kleine Flasche Wasser? 39 Cent. Das ist nicht die Welt, ne? Oder dem Obdachlosen einfach mal dazu zu bringen, komm, die Sonne ist rumgekommen, komm mal aus dem Schatten.
2: Albert hat selbst erlebt, wie wichtig solche Hilfe sein kann.
1: Die 6 Monate ohne die Freundlichkeit meiner Mitmenschen, da wäre ich schrecklich verdorstet und verhungert.
2: Wer unterwegs Wasser oder einen kühlen Ort sucht, findet öffentliche Trinkbrunnen und Rückzugsorte auf der Erfrischungskarte der Stadt Leipzig. Mobile Trinkbrunnen stellt die Stadt vor allem auf stark versiegelten und besonders heißen Plätzen auf, dort, wo täglich viele Menschen unterwegs sind.

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2: Ich finde es natürlich wirklich beschämend, dass jemand sowas hassen kann, weil wir stecken ja niemanden an. Wir wollen einfach, wo es akzeptiert werden.
3: Beim Anschlag auf den Berliner Christopher Street Day am Wochenende wird ein Mensch getötet. Mehrere weitere werden schwer verletzt. Zurück bleibt eine queere Community zwischen Trauer, Wut und Schock.
2: Und wir mussten dann wirklich noch ein paar Mal nachfragen. Das hat bestimmt 10 Minuten gedauert bei mir, bis das erstmal im Kopf angekommen ist, ja, dass wir jetzt wirklich das Gelände verlassen müssen.
3: Noch etwa eine Woche zuvor hatte Leipzig selbst den CSD gefeiert. Nun kommt die Community auf dem Marktplatz erneut zusammen und stellt sich die Frage, wie sicher kann queere Sichtbarkeit noch sein? Es ist die Woche nach dem Christopher Street Day in Leipzig. Der CSD ist für viele queere Menschen ein freudiger Höhepunkt des Jahres. Es geht um queere Rechte, um Vielfalt und Toleranz. Doch an diesem 27. Juli versammelt sich die Community erneut auf dem Leipziger Marktplatz, diesmal still, traurig und wütend. Nach dem Anschlag auf den Berliner CSD wird hier der Opfer und der Betroffenen gedacht. Aufgerufen zu der Mahnwache hat der Leipziger CSD-Verein. Jasmin Grevel hat sie mitorganisiert.
4: Wir haben uns als CSD Leipzig dazu entschieden, uns solidarisch zu zeigen mit den Geschehnissen in Berlin, mit dieser unfassbaren Tat. Und wir wollten einfach ein Zeichen setzen, auch die Community auch in dieser Situation einfach zusammenbringen, eine stille Mahnwache organisieren und einfach auch so zeigen, dass wir natürlich an der Seite der betroffenen Menschen sind, die Angehörigen der Person, die zu Tode gekommen ist, die Menschen, die verletzt sind, Freunde, Familie, die dieses Ereignis miterleben mussten. Und wir wollten einfach auf diese Weise ein Zeichen setzen, dass wir gemeinsam an der Seite der Menschen stehen und dass das ein Angriff auf uns alle ist.
3: Noch wenige Tage zuvor war der Leipziger CSD laut, bunt und voller Musik. Heute wirkt dieselbe queere Sichtbarkeit anders. Verletzlicher vielleicht in meinen Augen. Zugleich scheint gerade das gemeinsame Auftreten für die knapp 1000 Menschen hier von Bedeutung zu sein.
4: Das ist ein schreckliches Ereignis für die Community. Das hat uns tief betroffen. Das macht uns natürlich auch Angst. Da ist Wut dabei, Unverständnis natürlich auch, dass sowas passieren kann. Das zeigt natürlich aber auch, dass Hass gegen queere Menschen Realität ist. Ja, dass wir nicht einfach nur zum Spaß auf die Straße gehen und demonstrieren, sondern dass wir deutlich machen, es gibt Hass gegenüber uns.
3: Vanessa Manteuffel ist Vorstandsmitglied des Leipziger CSD-Vereins und war 2026 auch beim Berliner CSD dabei. Als die Veranstaltung in der Hauptstadt abgebrochen wurde, habe sie sich nach eigenen Angaben in einem Bereich neben der Bühne vom Brandenburger Tor aufgehalten.
2: Also ich war natürlich erstmal übelst schockiert, dass überhaupt so eine Durchsage erstmal kam, weil man kennt es ja sonst nicht. Ja. Und wir mussten dann wirklich noch ein paar Mal nachfragen, weil das hat bestimmt 10 Minuten gedauert bei mir, bis das erstmal im Kopf angekommen ist, ja, dass wir jetzt wirklich das Gelände verlassen müssen. Und ich finde es natürlich wirklich beschämend, dass jemand sowas hassen kann, weil wir stecken ja niemanden an. Also wir sind ja nicht dafür da, dass wir jemanden jetzt überzeugen müssen davon, dass er jetzt das Leben genauso führen muss oder uns wir wollen einfach, wo es akzeptiert werden.
3: Für Vanessa Manteuffel gehe es beim CSD um viel mehr als Feiern und Party. Es gehe darum, sichtbar zu sein und Akzeptanz für die queere Community einzufordern. Für Vanessa Manteuffel richtet sich der Blick bereits auf die kommenden Christopher Street Days. Der Anschlag in Berlin dürfte dort womöglich die Frage nach Schutz und Verantwortung neu verschärfen.
2: Was man für uns oder was ich persönlich mitnehme, ist mehr Obacht geben, was um einen passiert. Auch mit anderen, die jetzt an den Demos teilnehmen. Und was ganz wichtig ist, Sicherheitskonzepte nochmal zu überdenken. Ja. Auch die Behörden mit mehr einzubeziehen, was unsere Vorstellungen sind von Sicherheit. Ja. Das heißt jetzt nicht, dass wir jetzt jeden Fußbändchen, muss, weil der jetzt vorbestraft ist oder was er ist, ans Bein binden müssen. Aber es geht ja um solche Täter oder Täterinnen, je nachdem, um diese Sicherheit für uns besser gewährleisten zu können.
3: Zusätzliche Sicherheitsmaßnahmen könnten neue Kosten verursachen. Für kleinere, ehrenamtlich organisierte CSD-Vereine

0: davon lassen wir uns auch nicht unterkriegen.
1: Neben der Trauer teilen viele queere Menschen bei der Mahnwache in Leipzig offenbar noch eine weitere Sorge. Der Anschlag auf den Berliner CSD könne womöglich für politische Botschaften vereinnahmt werden, die dem Anliegen der Mahnwache widersprechen.
2: Gleichzeitig dürfen wir nicht blind vor Wut sein. Wir wehren uns gegen heuchlerische Anteilnahme, die Vereinnahmung dieses schlimmen Tages für politische Zwecke und gegen eine rassistische Instrumentalisierung.
1: Wie der Anschlag das Sicherheitsgefühl queerer Menschen langfristig verändern wird, bleibt offen. Jasmin Grebel vom CSD Leipzig Verein fordert vor allem von der Politik, queeres Leben konsequenter zu schützen. Zugleich kritisiert sie, Bund und Länder kürzten ausgerechnet dort Unterstützung, wo queere und andere marginalisierte Gruppen auf verlässliche Strukturen angewiesen seien. Öffentliche Anteilnahme nach Gewalttaten wirke deshalb für Jasmin Grebel unglaubwürdig, solange sich am politischen Kurs nichts ändere.

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7: Nachrichten. Ein schwerer Verkehrsunfall hat sich bei Grimma im Landkreis Leipzig ereignet. Laut Polizei ist ein Auto in Patenstein von der Fahrbahn abgekommen und hat sich überschlagen. Der Unfall, der am Dienstagnachmittag stattfand, führte zu schweren Verletzungen bei 4 Personen, darunter 2 Kinder im Alter von 6 und 8 Jahren. Ein Rettungshubschrauber brachte die Verletzten ins Krankenhaus. Die Unfallstelle war für 4 Stunden gesperrt. Die Ermittlungen zur Unfallursache laufen noch. In Aue-Bad Schlema kann Markus Hoffmann sein Amt als Oberbürgermeister nicht wie geplant antreten. Grund dafür ist ein Einspruch der rechtsextremen Freien Sachsen gegen das Wahlergebnis, welcher vom Landratsamt geprüft wird, so eine Sprecherin der Stadt. Bis zur Klärung bleibt der bisherige Amtsinhaber Heinrich Kohl vorerst im Amt. Hoffmann hatte die Wahl nach einem engen Rennen mit seinem Mitbewerber Stefan Hartung gewonnen. Eine Hitzewelle rollt auf Sachsen, Sachsen-Anhalt und Thüringen zu und bringt Temperaturen bis zu 38 Grad mit sich. Der Deutsche Wetterdienst erwartet den Höhepunkt der Hitze am Donnerstag, begleitet von Gewittern und Sturmböen in einigen Regionen. Bereits am Mittwoch sollen die Temperaturen auf bis zu 34 Grad steigen. In den Nächten kühlt es auf 15 bis 21 Grad ab.

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2: Keine Abschiebung nach Afghanistan und kein Deal mit Taliban.
3: Der Flieger ist gestartet, der Protest bleibt. In der Nacht von Montag auf Dienstag um 1.43 Uhr hob die Chartermaschine am Flughafen Leipzig-Halle ab. Rund 250 Menschen protestierten bis zuletzt gegen den Flug nach Afghanistan. Wie viele Menschen an Bord waren und ob darunter auch Personen ohne strafrechtliche Verurteilung waren, ist weiterhin unklar. Am Flughafen begann der Protest bereits am späten Montagabend. Vom S-Bahnhof aus trugen die Demonstrierenden ihren Widerstand bis in die Abflughalle. Unter ihnen ist Nazima Haidari von der Initiative Support Afghanistan. Sie erzählt von möglichen Folgen, die eine Rückkehr für Menschen in Afghanistan haben kann.
2: In Afghanistan, Frauen und Mädchen sind von öffentlichem Leben also ausgeschlossen. Viele Aktivisten und viele Journalisten, sie wird von Taliban verfolgt und die sind auch in Gefahr. Und deswegen fordern wir einen Abschiebungsstopp nach Afghanistan und keinen Deal mit Taliban.
3: Auch das Auswärtige Amt warnt weiterhin vor Reisen nach Afghanistan. Es beschreibt eine schlechte Sicherheitslage, schwere Menschenrechtsverletzungen und starke Einschränkungen, vor allem für Frauen und Mädchen. Eine Reisewarnung bedeutet allerdings nicht automatisch ein generelles Abschiebungsverbot. Entscheidend ist die Prüfung jedes einzelnen Falls. Um Rückführungen dennoch zu ermöglichen, führt die Bundesregierung nach eigenen Angaben technische Gespräche mit den de facto Machthabern in Afghanistan. Afghanische Konsularbedienstete sollen dabei helfen, Identitäten zu klären und Reisedokumente auszustellen. Luca Müller vom Antirassistischen Bündnis bewertet diese technischen Kontakte als Zusammenarbeit mit den Taliban.
4: Wir sagen, dass das ein Skandal ist. Afghanistan ist kein sicheres Land. Menschen dürfen dahin nicht abgeschoben werden. Wir fordern einen kompletten Abschiebestopp und auch ein Ende dieser Hinterzimmerdeals mit den Taliban.
3: Sachsens Innenminister Armin Schuster hatte die erweiterten Abschiebemöglichkeiten bereits in der vergangenen Woche begrüßt. Bislang habe sich Sachsen vor allem auf schwere Straftäter konzentriert. Künftig sollen nach seinen Worten auch weitere Straftäter sowie bestimmte andere vollziehbar Ausreisepflichtige nach Afghanistan zurückgeführt werden. Der Flughafen Leipzig-Halle soll dabei weiterhin als Abflugort dienen. Offen bleibt, wer mit dem Flug tatsächlich abgeschoben wurde. Bis zum Redaktionsschluss nannten die Behörden weder die Zahl noch den Status der Menschen an Bord. Auf Anfrage teilte uns das sächsische Innenministerium mit, dass sich zwei ausreisepflichtige afghanische Staatsbürger aus Sachsen an Bord befanden. Beide seien mehrfach strafrechtlich in Erscheinung getreten. Die Maschine ist weg. Doch die politische Frage, wen Deutschland künftig nach Afghanistan zurückschickt, bleibt.

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1: Ich finde es natürlich wirklich beschämend, dass jemand sowas hassen kann, weil wir stecken ja niemanden an. Wir wollen einfach, wo es akzeptiert werden.
2: Beim Anschlag auf den Berliner Christopher Street Day am Wochenende wird ein Mensch getötet. Mehrere weitere werden schwer verletzt. Zurück bleibt eine queere Community zwischen Trauer, Wut und Schock.
1: Und wir mussten dann wirklich noch ein paar Mal nachfragen, weil das hat bestimmt 10 Minuten gedauert bei mir, bis das erstmal im Kopf angekommen ist, ja, dass wir jetzt wirklich das Gelände verlassen müssen.
2: Noch etwa eine Woche zuvor hatte Leipzig selbst den CSD gefeiert. Nun kommt die Community auf dem Marktplatz erneut zusammen und stellt sich die Frage, wie sicher kann queere Sichtbarkeit noch sein? Es ist die Woche nach dem Christopher Street Day in Leipzig. Der CSD ist für viele queere Menschen ein freudiger Höhepunkt des Jahres. Es geht um queere Rechte, um Vielfalt und Toleranz. Doch an diesem 27. Juli versammelt sich die Community erneut auf dem Leipziger Marktplatz, diesmal still, traurig und wütend. Nach dem Anschlag auf den Berliner CSD wird hier der Opfer und der Betroffenen gedacht. Aufgerufen zu der Mahnwache hat der Leipziger CSD-Verein. Jasmin Grevel hat sie mitorganisiert.
3: Wir haben uns als CSD Leipzig dazu entschieden, uns solidarisch zu zeigen mit den Geschehnissen in Berlin, mit dieser unfassbaren Tat. Und wir wollten einfach ein Zeichen setzen, auch die Community auch in dieser Situation einfach zusammenbringen, eine stille Mahnwache organisieren und einfach auch so zeigen, dass wir natürlich an der Seite der betroffenen Menschen sind, die Angehörigen der Person, die zu Tode gekommen ist, die Menschen, die verletzt sind, Freunde, Familie, die dieses Ereignis miterleben mussten. Und wir wollten einfach auf diese Weise ein Zeichen setzen, dass wir gemeinsam an der Seite der Menschen stehen und dass das ein Angriff auf uns alle ist.
2: Noch wenige Tage zuvor war der Leipziger CSD laut, bunt und voller Musik. Heute wirkt dieselbe queere Sichtbarkeit anders. Verletzlicher vielleicht in meinen Augen. Zugleich scheint gerade das gemeinsame Auftreten für die knapp 1000 Menschen hier von Bedeutung zu sein.
3: Das ist ein schreckliches Ereignis für die Community. Das hat uns tief betroffen. Das macht uns natürlich auch Angst. Da ist Wut dabei, Unverständnis natürlich auch, dass sowas passieren kann. Das zeigt natürlich aber auch, dass Hass gegen queere Menschen Realität ist. Ja, dass wir nicht einfach nur zum Spaß auf die Straße gehen und demonstrieren, sondern dass wir deutlich machen, es gibt Hass gegenüber uns.
2: Vanessa Manteuffel ist Vorstandsmitglied des Leipziger CSD-Vereins und war 2026 auch beim Berliner CSD dabei. Als die Veranstaltung in der Hauptstadt abgebrochen wurde, habe sie sich nach eigenen Angaben in einem Bereich neben der Bühne vom Brandenburger Tor aufgehalten.
1: Also ich war natürlich erstmal übelst schockiert, dass überhaupt so eine Durchsage erstmal kam, weil man kennt es ja sonst nicht. Ja. Und wir mussten dann wirklich noch ein paar Mal nachfragen, weil das hat bestimmt 10 Minuten gedauert bei mir, bis das erstmal im Kopf angekommen ist, ja, dass wir jetzt wirklich das Gelände verlassen müssen. Und ich finde es natürlich wirklich beschämend, dass jemand sowas hassen kann, weil wir stecken ja niemanden an. Also wir sind ja nicht dafür da, dass wir jemanden jetzt überzeugen müssen davon, dass er jetzt das Leben genauso führen muss oder uns wir wollen einfach, wo es akzeptiert werden.
2: Für Vanessa Manteuffel gehe es beim CSD um viel mehr als Feiern und Party. Es gehe darum, sichtbar zu sein und Akzeptanz für die queere Community einzufordern. Für Vanessa Manteuffel richtet sich der Blick bereits auf die kommenden Christopher Street Days. Der Anschlag in Berlin dürfte dort womöglich die Frage nach Schutz und Verantwortung neu verschärfen.
1: Was man für uns oder was ich persönlich mitnehme, ist mehr Obacht geben, was um einen passiert. Auch mit anderen, die an den Demos teilnehmen. Und was ganz wichtig ist, Sicherheitskonzepte nochmal zu überdenken. Ja. Auch die Behörden mit mehr einzubeziehen, was unsere Vorstellungen sind von Sicherheit. Ja. Das heißt jetzt nicht, dass wir jetzt jeden Fußbändchenbus, weil der jetzt vorbestraft ist oder was so ist, ans Bein binden müssen. Aber es geht ja um solche Täter oder Täterinnen, je nachdem, um diese Sicherheit für uns besser gewährleisten zu können.
2: Zusätzliche Sicherheitsmaßnahmen könnten neue Kosten verursachen, für kleinere ehrenamtlich organisierte CSD-Vereine womöglich eine besondere Belastung, vermutet Vanessa Manteuffel. Der Anschlag in Berlin dürfte deshalb zu mehr Vorsicht führen. Einen Rückzug aus der Öffentlichkeit solle es für den Leipziger CSD-Verein nach Aussage von Jasmin Grevel aber nicht geben.
3: Das bedeutet für uns, dass wir uns dadurch nicht einschüchtern lassen. Wir sind weiterhin sichtbar laut auf der Straße, kämpfen für unsere Rechte. Queere Rechte sind Menschenrechte. Wir sind für Vielfalt, für Gleichberechtigung und davon lassen wir uns auch nicht unterkriegen.
2: Neben der Trauer teilen viele queere Menschen bei der Mahnwache in Leipzig offenbar noch eine weitere Sorge. Der Anschlag auf den Berliner CSD könne womöglich für politische Botschaften vereinnahmt werden, die dem Anliegen der Mahnwache widersprechen.
4: Gleichzeitig dürfen wir nicht blind vor Wut sein. Wir wehren uns gegen heuchlerische Anteilnahme, die Vereinnahmung dieses schlimmen Tages für politische Zwecke und gegen eine rassistische Instrumentalisierung.
2: Wie der Anschlag das Sicherheitsgefühl queerer Menschen langfristig verändern wird, bleibt offen. Jasmin Grevel vom CSD Leipzig Verein fordert vor allem von der Politik, queeres Leben konsequenter zu schützen. Zugleich kritisiert sie, Bund und Länder kürzten ausgerechnet dort Unterstützung, wo queere und andere marginalisierte Gruppen auf verlässliche Strukturen angewiesen seien. Öffentliche Anteilnahme nach Gewalttaten wirke deshalb für Jasmin Grevel unglaubwürdig, solange sich am politischen Kurs nichts ändere.

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1: Keine Abschiebung nach Afghanistan und kein Deal mit Taliban.
2: Der Flieger ist gestartet, der Protest bleibt. In der Nacht von Montag auf Dienstag um 1.43 Uhr hob die Chartermaschine am Flughafen Leipzig-Halle ab. Rund 250 Menschen protestierten bis zuletzt gegen den Flug nach Afghanistan. Wie viele Menschen an Bord waren und ob darunter auch Personen ohne strafrechtliche Verurteilung waren, ist weiterhin unklar. Am Flughafen begann der Protest bereits am späten Montagabend. Vom S-Bahnhof aus trugen die Demonstrierenden ihren Widerstand bis in die Abflughalle. Unter ihnen ist Nasima Haidari von der Initiative Support Afghanistan. Sie erzählt von möglichen Folgen, die eine Rückkehr für Menschen in Afghanistan haben kann.
1: In Afghanistan, Frauen und Mädchen sind von öffentlichem Leben also ausgeschlossen. Viele Aktivisten und viele Journalisten, sie wird von Taliban verfolgt und die sind auch in Gefahr. Und deswegen fordern wir einen Abschiebungsstopp nach Afghanistan und keinen Deal mit Taliban.
2: Auch das Auswärtige Amt warnt weiterhin vor Reisen nach Afghanistan. Es beschreibt eine schlechte Sicherheitslage, schwere Menschenrechtsverletzungen und starke Einschränkungen, vor allem für Frauen und Mädchen. Eine Reisewarnung bedeutet allerdings nicht automatisch ein generelles Abschiebungsverbot. Entscheidend ist die Prüfung jedes einzelnen Falls. Um Rückführungen dennoch zu ermöglichen, führt die Bundesregierung nach eigenen Angaben technische Gespräche mit den de facto Machthabern in Afghanistan. Afghanische Konsularbedienstete sollen dabei helfen, Identitäten zu klären und Reisedokumente auszustellen. Luca Müller vom Antirassistischen Bündnis bewertet diese technischen Kontakte als Zusammenarbeit mit den Taliban.
3: Wir sagen, dass das ein Skandal ist. Afghanistan ist kein sicheres Land. Menschen dürfen daher nicht abgeschoben werden. Wir fordern einen kompletten Abschiebestopp und auch ein Ende dieser Hinterzimmerdeals mit den Taliban.
2: Sachsens Innenminister Armin Schuster hatte die erweiterten Abschiebemöglichkeiten bereits in der vergangenen Woche begrüßt. Bislang habe sich Sachsen vor allem auf schwere Straftäter konzentriert. Künftig sollen nach seinen Worten auch weitere Straftäter sowie bestimmte andere vollziehbar Ausreisepflichtige nach Afghanistan zurückgeführt werden. Der Flughafen Leipzig-Halle soll dabei weiterhin als Abflugort dienen. Offen bleibt, wer mit dem Flug tatsächlich abgeschoben wurde. Bis zum Redaktionsschluss nannten die Behörden weder die Zahl noch den Status der Menschen an Bord. Auf Anfrage teilte uns das sächsische Innenministerium mit, dass sich zwei ausreisepflichtige afghanische Staatsbürger aus Sachsen an Bord befanden. Beide seien mehrfach strafrechtlich in Erscheinung getreten. Die Maschine ist weg. Doch die politische Frage, wen Deutschland künftig nach Afghanistan zurückschickt, bleibt

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6: Ein schwerer Verkehrsunfall hat sich bei Grimma im Landkreis Leipzig ereignet. Laut Polizei ist ein Auto in Patenstein von der Fahrbahn abgekommen und hat sich überschlagen. Der Unfall, der am Dienstagnachmittag stattfand, führte zu schweren Verletzungen bei 4 Personen, darunter 2 Kinder im Alter von 6 und 8 Jahren. Ein Rettungshubschrauber brachte die Verletzten ins Krankenhaus. Die Unfallstelle war für 4 Stunden gesperrt. Die Ermittlungen zur Unfallursache laufen noch. In Aue-Bad Schlema kann Markus Hoffmann sein Amt als Oberbürgermeister nicht wie geplant antreten. Grund dafür ist ein Einspruch der rechtsextremen Freien Sachsen gegen das Wahlergebnis, welcher vom Landratsamt geprüft wird, so eine Sprecherin der Stadt. Bis zur Klärung bleibt der bisherige Amtsinhaber Heinrich Kohl vorerst im Amt. Hoffmann hatte die Wahl nach einem engen Rennen mit seinem Mitbewerber Stefan Hartung gewonnen. Eine Hitzewelle rollt auf Sachsen, Sachsen-Anhalt und Thüringen zu und bringt Temperaturen bis zu 38 Grad mit sich. Der Deutsche Wetterdienst erwartet den Höhepunkt der Hitze am Donnerstag, begleitet von Gewittern und Sturmböen in einigen Regionen. Bereits am Mittwoch sollen die Temperaturen auf bis zu 34 Grad steigen. In den Nächten kühlt es auf 15 bis 21 Grad ab.

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1: Wie lebenswert Dresdens öffentliche Räume bleiben, hängt auch von ihrer Pflege ab. Im Gespräch mit Umweltbürgermeisterin Eva Jenigen wird deutlich, weniger Geld und Personal erschweren Instandhaltung und Reinigung, mit Folgen, die im Stadtbild bereits sichtbar werden. Dazu gehört auch der Müll auf besonders stark genutzten Flächen.
2: Ja, besonders anfällig sind da wahrscheinlich die Elbwiesen oder auch rund um den Alaunpark sieht man ja immer wieder, dass sich da wirklich der Müll häuft. Woran liegt das denn aus Ihrer Sicht? Braucht es mehr Mülleimer oder sollte das schon vorhandene Angebot einfach besser genutzt werden?
3: Also wir haben an einigen Stellen ja die Angebote zum Ablegen von Müll durchaus verdichtet, auch mit Unterstützung der Stadtbezirke. Aber das scheint alleine das Problem nicht zu greifen, wenn man sich beim Gehen durch die Stadt, was wir ja alle tun, ansieht, wie dann Müll sich neben Papierkörben türmt, die gar nicht voll sind, dann ist das wahrscheinlich schlechter Willen. Aber bei der Gelegenheit will ich noch was Gutes sagen. Viele Bürgerinnen und Bürger unserer Stadt bringen sich ganz intensiv ein beim Aufsammeln von Müll, beim Gießen von Bäumen, bei der Pflege von Grünflächen. Das ist super. Vielen, vielen Dank. Das brauchen wir. Und wir laden auch ein, das zu tun, aber wir müssen natürlich unseren Teil als Stadtverwaltung über den Stadthaushalt auch gewährleisten.
2: Ja, das habe ich auch häufiger mitbekommen, dass viele, auch vor allem junge Leute, sich freiwillig oder ehrenamtlich engagieren und dann beispielsweise den Müll von den Elbwiesen sammeln. Das entlastet ja wahrscheinlich das Stadtpersonal auch enorm.
3: Absolut, und auch den Haushalt. Da gibt es ja auch Möglichkeiten, über die Putzaktionen sich vorher beim Stadtbezirksamt zu melden. Ne? Dann wird das entsorgt, das müssen die natürlich nicht bezahlen. Das wäre ja schrecklich. Also die Möglichkeiten dazu findet man auf dresden.de. Und wer jetzt eine Patenschaft für einen Baum oder eine leere Baumscheibe oder eine Grünfläche übernehmen will, findet das auf dresden.de/bürger-schafft-grün.
2: Wenn man jetzt aber generell auch auf Veranstaltungen blickt, im Sommer gibt es ja viele Open-Air-Veranstaltungen, beispielsweise das Stadtfest. Welche Maßnahmen sind denn dort geplant, damit die öffentlichen Plätze möglichst sauber bleiben und damit auch dem Image der Stadt beitragen?
3: Also zu jeder größeren Veranstaltung dieser Art gehört ja ein Müllbeseitigungskonzept, weil die Veranstalter selber dafür verantwortlich sind und in der Regel wird es auch abgedeckt. Teilweise nutzen wir auch solche Veranstaltungen wie zum Beispiel die Filmnächte, um selber auf Probleme aufmerksam zu machen, auch zusammen mit Bürgerinitiativen. Da geht es ja nicht nur um die großen Müllberge, sondern auch um die kleinen Zigarettenkippen und all diese Dinge und auch um Gefahren, die von sowas ausgehen, ne, in der Trockenheit. Und wir kontrollieren das natürlich auch, dass das dann auch wirklich umgesetzt wird. Also das sind die Veranstalter mit in der Pflicht. Natürlich wird dann über die Kosten auch gejammert, aber die Alternative ist sozusagen, trägt der Veranstalter die Kosten oder trägt es der Stadthaushalt.
2: Worauf sind Sie in Ihrer Abteilung in diesem Jahr denn besonders stolz?
3: Ich freue mich besonders, dass meine Kolleginnen und Kollegen offen zur Zusammenarbeit mit Bürgerinnen und Bürgern und Bürgerinitiativen sind, weil die Aufgaben, über die wir gerade sprechen, die wird eine Stadtverwaltung alleine nicht lösen können. Klimaschutz, Klimaanpassung sind Aufgaben der ganzen Gesellschaft, von Unternehmen und von Bürgerinnen und Bürgern. Da gibt es große Bereitschaft und wir arbeiten da sehr eng zusammen.
2: Gibt es ein Projekt, das Sie seit Jahresbeginn vielleicht besonders beschäftigt hat?
3: Besonders beschäftigt hat mich der Umgang mit der Klimaanpassung, weil der Stadtrat ja im Ende des letzten Jahres unser Klimaanpassungskonzept nicht zur Kenntnis nehmen wollte. Ne? Also die Kenntnisnahme ist abgelehnt worden. Das war kein gutes Signal. Wir möchten jetzt zusammen mit der Hitzeaktionsplanung, die ja vom Gesundheitsbereich vorgelegt worden ist, nochmal um Kenntnisnahme dieses Konzeptes bitten, weil wir brauchen auch für unser Handeln und das Handeln aller Beteiligten in der Stadt klare konzeptionelle Grundlagen. Und ich glaube, das Klimathema ist so wichtig, dass man es auch einfach als Teil unserer Realität nicht verdrängen sollte und kann.

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1: Es wäre schon optimal, wenn man dann überall wirklich dann mal eine Klimaanlage hätte, damit es halt auch erträglich ist, vor allem wenn man dann 40 Grad Temperaturen hat.
2: Also ich hatte nicht das Gefühl, dass ich gefroren oder geschwitzt hätte. Also gehe ich fest davon aus, dass es klimatisiert war.
1: Und dann war ich bei meiner Freundin ist vor kurzem in Schreuditz gewesen. Also in den Zimmern definitiv nicht. Die mussten die Fenster aufmachen.
3: Zwei Passanten, zwei Kliniken und zwei komplett verschiedene Erfahrungen. Doch laut Friedrich München, der die Krankenhausgesellschaft in Sachsen leitet, sind das keine Einzelfälle.
4: Die meisten Krankenhäuser in Sachsen verfügen wahrscheinlich über wenige klimatisierte Patientenzimmer. Wahrscheinlich nur im Intensivbereich, also in den Intensivabteilungen. Die anderen Bereiche werden wahrscheinlich nicht klimatisiert sein.
3: Zu den sensiblen Bereichen, die gekühlt werden, zählen OP-Säle, Aufwachräume als auch Notfallambulanzen, erklärt München. Auf normalen Stationen sehe es hingegen häufig anders aus.
4: Es kann schon mal auch Temperaturen sein über 23 Grad und das ist natürlich zu hoch. Also angestrebt werden ja Temperaturen von 21 bis 22 Grad.
3: Doch was bedeutet das für die Menschen, die dort behandelt werden? Nach Angaben des Robert-Koch-Instituts kann Hitze vor allem für ältere und vorerkrankte Menschen sowie für Säuglinge und Kleinkinder gefährlich werden. Zusätzlich seien die Notfallambulanzen innerhalb Leipzigs während der Hitzeepisoden voller als sonst.
4: Wir sehen in den Notaufnahmen, zum Beispiel bei der letzten Hitzewelle, bis zu 20% mehr Patientinnen und Patienten. Das sind insbesondere Patienten mit Flüssigkeitsmangel oder eben auch Hitzeschlagspatienten.
3: Für München ist Hitzeschutz deshalb nicht nur eine medizinische, sondern auch eine politische Aufgabe. Größere Umbauten könnten zwar über das Krankenhausinvestitionsprogramm des Freistaates gefördert werden, doch einen eigenen Fördertopf, der gezielt Klimaanlagen, Verschattung und weitere Maßnahmen gegen Hitze finanziert, gibt es nach Angaben der Krankenhausgesellschaft bislang nicht.
4: Für die sächsischen Krankenhäuser gehen wir eigentlich von einer Investitionssumme von 100 Millionen Euro aus. Insbesondere wenn man tatsächlich die Patientenzimmer durchgehend klimatisieren würde. Aber der Gesetzgeber will dem bisher nicht nachkommen.
3: Dabei geht es aber nicht nur um klassische Klimaanlagen. Ein Gutachten der Deutschen Krankenhausgesellschaft nennt auch moderne Gebäudehöhlen, wirksamen Sonnenschutz, energieeffiziente Kühl- und Lüftungssysteme, Photovoltaik sowie eine moderne Wärme- und Kälteversorgung als Maßnahme. Doch wie viel davon ist denn in Leipzig bereits Realität? Für einen Überblick haben wir mehrere Krankenhäuser in Leipzig und Umgebung angefragt. Bis zum Redaktionsschluss übermittelte uns allerdings nur das St. Elisabeth Krankenhaus aktuelle Angaben. Nach Auskunft der Pressestelle sind dort zwischen 70% der Patientenzimmer klimatisiert. Wie die Kühlung funktioniert, ist auf den ersten Blick nicht zu erkennen. An den Wänden hängen keine sichtbaren Klimageräte. Trotzdem ist in den Zimmern kühle Luft zu spüren. Der Grund sind kombinierte Heiz- und Kühldecken in den meisten Patientenbereichen. Sie können die Räume je nach Wetterlage sowohl heizen als auch kühlen. Gesteuert wird die Temperatur über ein Thermostat. Alle Patientenzimmer verfügen über elektrische Außenjalousien, die nach Angaben des Krankenhauses eine vollständige Verschattung ermöglichen. Der angrenzende Park mit altem Baumbestand sowie Wiesen- und Beetflächen bietet zudem schattige Rückzugsorte. Wie unterschiedlich die Ausgangslage in der Region ist, zeigt das sächsische Krankenhaus Alt-Scherbitz. Es teilte uns schriftlich mit, dass es dort bislang keine klimatisierten Patientenzimmer gibt. Das Haus setzt auf Verschattung, Lüften in den kühlen Stunden, Trinkkontrollen und Ventilatoren. Auch das St. Georg-Klinikum und das Universitätsklinikum Leipzig haben sich bereits früher mit Hitzeschutz auseinandergesetzt. 2023 investierten beide Häuser unter anderem in Kühlung, Verschattung, begrünte Dächer und eine hitzeangepasste Bauweise. Aktuelle Rückmeldungen der beiden Kliniken lagen uns jedoch bis zum Redaktionsschluss noch nicht vor. Wie weit die Maßnahmen inzwischen also umgesetzt sind, lässt sich deshalb derzeit nicht vergleichen. Das St. Elisabeth Krankenhaus zeigt, wie technische, bauliche und natürliche Kühlung zusammenspielen können. Ob vergleichbare Maßnahmen jedoch künftig flächendeckend umgesetzt werden, hängt weiterhin davon ab, welchen Stellenwert der Hitzeschutz bei der staatlichen Krankenhausförderung erhält.

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1: Wie lebenswert Dresdens öffentliche Räume bleiben, hängt auch von ihrer Pflege ab. Im Gespräch mit Umweltbürgermeisterin Eva Jenigen wird deutlich, weniger Geld und Personal erschweren Instandhaltung und Reinigung, mit Folgen, die im Stadtbild bereits sichtbar werden. Dazu gehört auch der Müll auf besonders stark genutzten Flächen.
2: Ja, besonders anfällig sind da wahrscheinlich die Elbwiesen oder auch rund um den Alaunpark sieht man ja immer wieder, dass sich da wirklich der Müll häuft. Woran liegt das denn aus Ihrer Sicht? Braucht es mehr Mülleimer oder sollte das schon vorhandene Angebot einfach besser genutzt werden?
3: Also wir haben an einigen Stellen ja die Angebote zum Ablegen von Müll durchaus verdichtet, auch mit Unterstützung der Stadtbezirke. Aber das scheint alleine das Problem nicht zu greifen, wenn man sich beim Gehen durch die Stadt, was wir ja alle tun, ansieht, wie dann Müll sich neben Papierkörben türmt, die gar nicht voll sind, dann ist das wahrscheinlich schlechter Willen. Aber bei der Gelegenheit will ich noch was Gutes sagen. Viele Bürgerinnen und Bürger unserer Stadt bringen sich ganz intensiv ein beim Aufsammeln von Müll, beim Gießen von Bäumen, bei der Pflege von Grünflächen. Das ist super. Vielen, vielen Dank. Das brauchen wir. Und wir laden auch ein, das zu tun, aber wir müssen natürlich unseren Teil als Stadtverwaltung über den Stadthaushalt auch gewährleisten.
2: Ja, das habe ich auch häufiger mitbekommen, dass viele, auch vor allem junge Leute, sich freiwillig oder ehrenamtlich engagieren und dann beispielsweise den Müll von den Elbwiesen sammeln. Das entlastet ja wahrscheinlich das Stadtpersonal auch enorm.
3: Absolut, und auch den Haushalt. Da gibt es ja auch Möglichkeiten, über die Putzaktionen sich vorher beim Stadtbezirksamt zu melden. Ne? Dann wird das entsorgt, das müssen die natürlich nicht bezahlen. Das wäre ja schrecklich. Also die Möglichkeiten dazu findet man auf dresden.de. Und wer jetzt eine Patenschaft für einen Baum oder eine leere Baumscheibe oder eine Grünfläche übernehmen will, findet das auf dresden.de/bürger-schafft-grün.
2: Wenn man jetzt aber generell auch auf Veranstaltungen blickt, im Sommer gibt es ja viele Open-Air-Veranstaltungen, beispielsweise das Stadtfest. Welche Maßnahmen sind denn dort geplant, damit die öffentlichen Plätze möglichst sauber bleiben und damit auch dem Image der Stadt beitragen?
3: Also zu jeder größeren Veranstaltung dieser Art gehört ja ein Müllbeseitigungskonzept, weil die Veranstalter selber dafür verantwortlich sind und in der Regel wird es auch abgedeckt. Teilweise nutzen wir auch solche Veranstaltungen wie zum Beispiel die Filmnächte, um selber auf Probleme aufmerksam zu machen, auch zusammen mit Bürgerinitiativen. Da geht es ja nicht nur um die großen Müllberge, sondern auch um die kleinen Zigarettenkippen und all diese Dinge und auch um Gefahren, die von sowas ausgehen, ne, in der Trockenheit. Und wir kontrollieren das natürlich auch, dass das dann auch wirklich umgesetzt wird. Also das sind die Veranstalter mit in der Pflicht. Natürlich wird dann über die Kosten auch gejammert, aber die Alternative ist sozusagen, trägt der Veranstalter die Kosten oder trägt es der Stadthaushalt.
2: Worauf sind Sie in Ihrer Abteilung in diesem Jahr denn besonders stolz?
3: Ich freue mich besonders, dass meine Kolleginnen und Kollegen offen zur Zusammenarbeit mit Bürgerinnen und Bürgern und Bürgerinitiativen sind, weil die Aufgaben, über die wir gerade sprechen, die wird eine Stadtverwaltung alleine nicht lösen können. Klimaschutz, Klimaanpassung sind Aufgaben der ganzen Gesellschaft, von Unternehmen und von Bürgerinnen und Bürgern. Da gibt es große Bereitschaft und wir arbeiten da sehr eng zusammen.
2: Gibt es ein Projekt, das Sie seit Jahresbeginn vielleicht besonders beschäftigt hat?
3: Besonders beschäftigt hat mich der Umgang mit der Klimaanpassung, weil der Stadtrat ja im Ende des letzten Jahres unser Klimaanpassungskonzept nicht zur Kenntnis nehmen wollte. Also die Kenntnisnahme ist abgelehnt worden. Das war kein gutes Signal. Wir möchten jetzt zusammen mit der Hitzeaktionsplanung, die ja vom Gesundheitsbereich vorgelegt worden ist, nochmal um Kenntnisnahme dieses Konzeptes bitten, weil wir brauchen auch für unser Handeln und das Handeln aller Beteiligten in der Stadt klare konzeptionelle Grundlagen. Und ich glaube, das Klimathema ist so wichtig, dass man es auch einfach als Teil unserer Realität nicht verdrängen sollte und kann.

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8: Dresdner Christstollen hat auch im Sommer großen Erfolg gefeiert. Laut dem Schutzverband Dresdner Stollen begann die Produktion bereits im Juni, um der Nachfrage auf dem US-Markt gerecht zu werden. Trotz hochsommerlicher Temperaturen laufen die Backöfen in Dresden heiß, besonders für den Export in Länder wie Japan, wo das Gebäck einen regelrechten Hype erlebt. Die Geschäftsführerin des Schutzverbandes, Caroline Marschalek, betonte die Bedeutung des Stollens als kulinarischen Botschafter für Dresden und hob hervor, dass viele Betriebe erfolgreich an die nächste Generation übergeben werden. Auch in dieser Saison wird der Stollen auf internationalen Märkten wie New York präsentiert. Ostdeutschland hat sich offiziell für den Start der Tour de France 2029 beworben. Diese Bewerbung wurde von den Ländern Berlin, Sachsen, Sachsen-Anhalt und Thüringen eingereicht und zielt darauf ab, die Aufbauleistung der Ostdeutschen nach der Wende 1989 zu würdigen. Der sächsische Ministerpräsident Michael Kretschmer erklärte, dass ein Grand Départ in Deutschland ein starkes Zeichen für Freiheit und ein geeintes Europa setzen würde. Die offizielle Übergabe der Bewerbung fand im Deutschen Bundestag statt und soll die Erfolgsgeschichte Ostdeutschlands einem internationalen Publikum näher bringen. Sachsen will die umstrittenen Pläne für eine Staustufe an der Elbe bei Děčín neu bewerten. Bislang hatte der Freistaat das tschechische Vorhaben vor allem wegen möglicher Umweltschäden und Zweifel am wirtschaftlichen Nutzen abgelehnt. Die Staustufe soll die Schiffbarkeit der Elbe in Richtung Prag verbessern. Die Grünen kritisieren den Kurswechsel scharf und sprechen von einem Dammbruch.

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2: Das beste Beispiel ist der Vorplatz, der am Anfang gefährlichste Ort der Stadt war.
3: Aus einem schwierigen Ort ist über die Jahre ein lebendiger Treffpunkt geworden. Auch durch die kulturelle Nutzung rund um die Scheune. Seit 2022 ist das Haus an der Alaunstraße geschlossen. Am 18. September soll das sanierte und erweiterte Kulturzentrum wieder öffnen. Für Dresdens Kulturbürgermeisterin Anne-Kathrin Klepsch reicht seine Bedeutung dabei weit über das Gebäude hinaus.
4: Ich glaube, man muss dem Scheune e.V. dankbar sein, dass er diesen Zielkonflikt auf der Alaunstraße managt, nämlich Anwohnerinteressen, die hier wohnen, die natürlich auch ein Ruhebedürfnis haben und andererseits das Erlebnisbedürfnis junger Menschen, die hier vor allen Dingen an den Wochenenden in die Neustadt kommen, hier bunte Nächte erleben wollen und das miteinander zu managen und auch für Ruhe zu sorgen und Elemente zu entwickeln, die eben diese Interessen ausgleichen, das ist ein Verdienst des Vereins.
3: Die Scheune gehört zu den prägenden Kulturorten der Dresdner Neustadt. Frank Schöne ist Vorstand des Scheune e.V. und dort für Programm und Booking zuständig.
2: Wir sind offen für alle, die sich hier verwirklichen wollen und versuchen, sehr viel Angebote zu schaffen für Leute, die hier auch drumherum wohnen. Über die Jahre eigentlich auch gezeigt, dass das eine gute Strategie ist. Wir haben hier sehr lebendige, auch anwohnergetriebene Veranstaltungen, sehr gut auch für Gruppen, die sonst keine Orte mehr finden, wie irgendwelche Flüchtlingscommunities. Und auch in-house gibt es immer wieder Anfragen von Leuten, die sich hier verwirklichen wollen.
3: Während der Sanierung hielt sich die Scheune mit dem Blechschloss und Gastspielen an anderen Orten über Wasser. Leicht war diese Übergangszeit trotzdem nicht.
2: Wir haben jetzt 5 Jahre so on the fly gearbeitet. Das ist auch nicht immer einfach. Und ich weiß das sehr zu schätzen, dass verschiedene Dinge hier sehr komplex auch gedacht sind und auch Funktionalitäten komplex gedacht sind.
3: Rund 11 Millionen Euro stecken in Sanierung und Erweiterung.
2: Also im Grunde genommen ist die Scheune noch als Scheune erkennbar. Aber es hat sich so in den Mauern relativ viel verändert. Die Dimensionen sind ein bisschen größer geworden. Es sieht weit weniger beängstigend aus, als das viele so gedacht hatten vorher. Drin sind auf jeden Fall die Bedingungen besser geworden, um zeitgemäße Veranstaltungen zu machen. Wir haben endlich mal einen funktionierenden kleinen Saal, der früher mehr improvisiert war.
3: Trotz Baustelle laufen die Vorbereitungen für den Neustart bereits auf Hochtouren.
2: Wir werden am 18. September mit einer großen Eröffnungszeremonie hier in das Haus einziehen. Da gibt es ein Secret Act, der am Abend den großen Saal einweihen wird. Im kleinen Saal werden 2 Bands spielen. Drumherum wird es ein bisschen kuratiertes Programm geben, eine gute Moderation geben. Am Samstag, den 19. September, gibt es den großen Tag der offenen Tür ab 15 Uhr. Da kann jeder vorbeikommen, sich das Haus mal von oben bis unten angucken. Kostet auch keinen Eintritt. Es wird den ganzen Tag über kulturelles Programm in, ja, ich würde jetzt nicht sagen allen Räumen, aber in den meisten Räumen geben.
3: Aktuell sieht es allerdings noch deutlich mehr nach Großbaustelle als nach Neueröffnung aus. Ob das Team um Jens Lerch vom Dresdner Hochbauamt bis zum 18. September fertig wird?
5: Es ist realistisch, aber wir schwitzen trotzdem auch. Das ist definitiv so. Ja, aber wir schaffen das.

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2: Vielleicht was aufgeschnappt bei...
3: Nee.
4: Wahl zum Jugendwort 2026 gestartet. Doch wie fit ist Chemnitz im Slang?
2: Können Sie eins benennen?
5: 6-7?
2: Ja, das ist durchaus dabei. Wissen Sie auch, was man mit 6-7, wenn man Jugendliches ausdrücken will?
5: Wahrscheinlich gar nichts.
4: Jedes Jahr wird in Deutschland ein neues Jugendwort gekürt. Doch welche Begriffe sind bei den Chemnitzerinnen und Chemnitzern überhaupt bekannt? Wir haben nachgefragt und Spoiler-Alarm, zwischen Generationen und Sprachtrends klafft offenbar eine ziemlich große Lücke.
2: 6-7, Crashout, Digger, Du bist gut genug, Gute Käse, Macker, Peak, Ragebait, Schere oder Super. Erste Frage, können Sie eins erklären?
6: Nö, kein einziges.
5: Also mein Sohn sagt immer Digger.
7: Ich hab keine Ahnung.
2: Und Sie?
8: Auch ne.
7: Ich hab keine Ahnung, gar nicht.
2: Und Sie? Auch nicht. Nö. Können Sie eins benennen?
5: 6-7?
2: Ja, das ist durchaus dabei. Auswahl zwischen 10 Worten, können Sie eins benennen?
9: Nee, keine Ahnung.
5: Ich weiß, dass Sie immer so Tschüss, Digger sagen.
2: Eins der beiden Worte ist dabei.
5: Okay, Digger?
10: Ja, kann ich. Schere.
2: Wahnsinn, woher wissen Sie das?
10: Von meiner Tochter.
2: Und Königsfrage, und können Sie das auch erklären?
10: Nee.
2: Können Sie erklären, was er mit Digger meint?
5: Wahrscheinlich sowas wie, boah, Alter. Digger. Junge. Keine Ahnung. Da sowas wie, ja, vielleicht so, aber Alter ist auch schon wieder so ein Alter oder, ja, was haben wir noch? Ja, Bruder oder, wir sagen auch manchmal so Bro, sowas, ja.
2: Ich glaube, das soll das bedeuten. Ja. Ich zeige Ihnen mal die Worte, welches würden Sie denn wählen? Es sind diese hier.
5: Mhm. Oh, 6-7 ist ja ganz furchtbar.
8: Mist jetzt auch gerade, ne?
2: Ich lasse ihn noch mal gucken. Hier, die sind's.
8: Dann wird es dick. Guter Käse nehmen.
2: Guter Käse, warum nehmen Sie das?
8: Weil guter Käse, das macht ja gute Laune irgendwo mit.
5: Ragebait, das ist ja Gaming-Sprache.
7: Da würde ich das lieber mit dem Käse nehmen.
2: Warum entscheiden Sie sich für den Käse? Käsemaus?
7: Wie mein Kollege schon sagte, es klingt freundlich und bei Käse einfach nur, ich sage es mal auf Deutsch, lecker ist und sowas halt.
2: Bin ich ganz bei Ihnen, es gibt nichts, wo Käse nicht passt. Könnten Sie eins auswählen?
11: Ich hätte dicker Sachen, aber auch nur an dicke Leute.
2: Was würden Sie wählen?
5: Macker.
2: Warum?
5: Weil ich es vielleicht auch noch benutze.
2: Was finden Sie?
9: Wahrscheinlich Ragebait.
2: Warum?
9: Kann man auf alles anwenden. No.
12: Ich nehme Digger.
2: Und warum Digger?
12: Naja, weil das ein Trendwort ist.
2: Geht gut runter, meinen Sie?
12: Ja.
5: Na, Super hört sich niedlich an.
2: Haben Sie eine Idee, was ich hinter Super verstecken könnte?
5: Ja, also ich dachte jetzt einfach nur Super und dann vielleicht so ein bisschen niedlicher.
2: Was heißt Schere?
13: Wenn man einen Fehler gemacht hat, so als Entschuldigung. Ja, gute Zusammenfassung, finde ich.
2: Wie fandst du das, dass dein Papa das benennen konnte?
13: Ja, ich benutze es ja fast täglich, also.
2: Und wie schauen Sie auf derartige Jugendworte und vor allen Dingen auch auf die Wahl?
7: Och, ich wusste gar nicht, dass es eine Wahl ist. Das sagt die Tochter immer früh, mach mal.
2: Wie schauen Sie auf die Wahl zu so einem Jugendwort?
14: Keine Ahnung, das ist mir eigentlich vollkommen fremd.
2: So eine Wahl zum Jugendwort, braucht es die nicht? Wie schauen Sie da drauf?
7: Ja, ich... Ich kann jetzt nicht viel mitreden, wahlmäßig, aber...
5: Oh, ich find's cool. Macht was her, ja.
2: Wie schauen Sie denn auf die Wahl des Jugendwortes?
5: Also manchmal sind die Worte, finde ich, ein bisschen stressig und nervig, aber okay.
15: Ja, mich stört das nicht. Es ist, ja, ist halt so. Das sind halt andere Wörter. Na, aber wir waren früher auch so, nur mit anderen Worten.
2: Sie, wie schauen Sie auf eine Wahl eines Jugendwortes? Macht das für Sie Sinn?
12: Ja, also für die Jugendlichen schon.
8: Aber für und Erwachsene halt nicht mehr, sage ich mal. Na gut, weil da muss man sich halt mehr befassen, weil ich halt mehr jugendliche Wörter und dann kommen manchmal solche Wörter raus und dann rätet man manchmal, was das für Wort ist und dann... Aber sonst ist eigentlich, finde ich, eine schöne Idee.
9: Ich meine, die Jugend wechselt so den gesamten Sprachgebrauch. Von dem her macht schon Sinn.
4: Das Ergebnis unserer Umfrage, die von uns Befragten mussten beim Jugendwort oft passen oder schwächelten bei der Begriffserklärung. Trotzdem möchten die wenigsten auf die jährliche Wahl verzichten. Ein neues Jugendwort zu küren scheint also super zu sein, auch wenn viele mit den Begriffen selbst kaum etwas anfangen können.

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2: Ab 25 Grad geht mir der Kreis auf den Keller. Das macht das aber mit der Hitze auch nicht besser, weil der Schweiß die ganze Zeit runterläuft und da muss ich halt zusehen, dass ich möglichst oft die Verbände wechsle.
3: Seit 2004 lebt Albert Brandt mit kurzen Unterbrechungen auf der Straße. Nach seinen Angaben wurde er vor einigen Monaten im Schlaf angezündet. Für Menschen wie Albert ist die Hitze eine große gesundheitliche Belastung. Und wer keine Wohnung hat, kann sich bei Hitze nicht einfach in ein kühles Zimmer zurückziehen. Die Gefahr zu dehydrieren steigt.
4: Die allergrößte Gefahr sehe ich da, so circa 80% ein Alkohol- oder Drogenproblem haben. Und bei der Hitze ist natürlich die Wirkung von den Substanzen wesentlich höher und gefährlicher. Und wenn die dann in der Sonne einschlafen bei 30 Grad, dann ist das natürlich sehr gefährlich, weil die auch gar nicht mehr das Gefühl haben, dass sie noch Wasser trinken müssen.
3: Sagt Betreuungshelfer Maurice Plotzki, der in der Oase, einem Tagestreff für Obdachlose, arbeitet. Vor 2 Jahren hat er hier seine Bestimmung gefunden: Menschen in Notlagen helfen.
4: Bei uns gibt es einen ganzen Tag kostenloses Trinken. Und da können wir auch hingehen. Den können wir sagen, trink jetzt mal die halbe Flasche Wasser, bevor du das nächste Bier trinkst. Sie können hier bei uns kostenlos duschen. Sie bekommen Kleidung kostenlos von uns. Wir versuchen hier Schattenplätze zu schaffen mit unseren Markisen, wo die sich aufhalten können. Und hoffen tatsächlich, weil ja 16 Uhr die Einrichtung schließt, dass sie nach 16 Uhr immer noch einen Platz finden. Die sind dann noch meistens bei uns auf der Wiese. Die paar Bäume, die hier stehen, bieten Gott sei Dank noch Schatten. Und wenn es zu extrem ist, dann stellen wir hier Wasserbecken raus und legen hier einen Schlauch hin. Dann können die sich mal abspritzen oder abkühlen.
3: Im Sommer kommen meist 50 bis 60 Leute in die Oase. Einer von ihnen ist Florian, der seit 1,5 Jahren auf Leipzigs Straßen lebt und jeden Tag hierher kommt. Auch für ihn bedeutet Hitze, den Tagesablauf ständig nach Schatten und Wasser auszurichten.
5: Die Hitze ist extrem. Das Schwierigste ist, dadurch, dass man eigentlich immer im Schatten bleiben muss, sich irgendwie abzukühlen. Also sei es zu den Brunnen zu gehen, sei es genug Wasser zu trinken oder vielleicht auch mal ein kaltes Handtuch oder irgendwas Kaltes auf den Nacken legen.
3: Auch Florian hatte Arbeit und eine Wohnung. Doch wie für viele andere war auch sein Weg nach unten kürzer als der Weg nach oben.
5: Ich hatte immer in prekären Arbeitsverhältnissen gearbeitet und irgendwie bin ich dann vereinsamt und habe einfach mit dem Trinken angefangen und habe dadurch tatsächlich meine letzte Arbeit dann verloren und dann auch die Wohnung verloren.
3: Mietschulden und ein Schufa-Eintrag erschweren ihm den Weg zurück ins normale Leben mit einer eigenen Wohnung.
5: Und das Problem ist halt, wenn du auf der Straße bist, du kannst dir keinen Wecker stellen. So funktioniert das hier nicht. Du kriegst manchmal kaum Schlaf.
3: Die täglichen Besuche in der Oase helfen ihm dabei, seinem Leben Struktur zu geben. Inzwischen packt er selbst mit an, sei es mal in der Kleiderkammer oder bei der Essenausgabe. Damit Hilfe aber auch außerhalb der Öffnungszeiten ankommt, setzt die Stadt Leipzig auf einen Hitzeaktionsplan. Gerade bei langanhaltenden Hitzeperioden werde dieser immer wichtiger, erklärt Heiko Rosenthal, Bürgermeister und Beigeordneter für Umwelt, Klima, Ordnung und Sport.
6: Im Hitzeaktionsplan stehen tatsächlich auch Sonnencremes drin, weil auch da ist eine hohe Belastung da. Dort werden auch die Unterbringungsmöglichkeiten ganztägig jetzt geöffnet, es wird auch Trinkwasser zur Verfügung gestellt.
3: Nach Angaben von Heiko Rosenthal prüft die Stadt derzeit neue Maßnahmen, um obdachlose Menschen besser vor langanhaltenden Hitzeperioden zu schützen.
6: Wir prüfen auch Öffnungszeiten von Museen, wo man sich sozusagen länger aufhalten kann. Ob man jetzt im öffentlichen Raum, gerade die Stadtreinigung nochmal, besonders überhitzte Straßenräume nass reinigen sollte. Ob man zukünftig bei langanhaltenden Hitzeperioden, gegebenenfalls auch mal einen öffentlichen Raum, vielleicht eine Sporthalle entsprechend auch zum Aufenthalt über die Nacht zur Verfügung stellen muss.
3: Solche Angebote können jedoch nur helfen, wenn Betroffene sie kennen oder noch aus eigener Kraft erreichen. Für Menschen, die erschöpft, orientierungslos oder bereits gesundheitlich angeschlagen sind, kann deshalb auch die Aufmerksamkeit von Passanten wichtig werden, sagt Betreuungshelfer Maurice Plotzki.
4: Auf jeden Fall nicht dran vorbeilaufen. Ja, das größte Problem ist einfach, wir laufen dran vorbei, es gehört einfach zum Stadtbild. Nein, das sollte es nicht. Gerade bei 35 oder 40 Grad, da muss man sich mal vorstellen, wie es einem selber geht, in einem völlig normalen, gesunden Zustand. Und mein Gott, was kostet so eine kleine Flasche Wasser? 39 Cent. das ist nicht die Welt. Ne? Oder dem Obdachlosen einfach mal dazu zu bringen, komm, die Sonne ist rumgekommen, komm mal aus dem Schatten.
3: Albert hat selbst erlebt, wie wichtig solche Hilfe sein kann.
2: Die 6 Monate ohne die Freundlichkeit meiner Mitmenschen, da wäre ich schrecklich verdorstet und verhungert.
3: Wer unterwegs Wasser oder einen kühlen Ort sucht, findet öffentliche Trinkbrunnen und Rückzugsorte auf der Erfrischungskarte der Stadt Leipzig. Mobile Trinkbrunnen stellt die Stadt vor allem auf stark versiegelten und besonders heißen Plätzen auf, dort, wo täglich viele Menschen unterwegs sind.

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6: Dresdner Christ Stollen hat auch im Sommer großen Erfolg gefeiert. Laut dem Schutzverband Dresdner Stollen begann die Produktion bereits im Juni, um der Nachfrage auf dem US-Markt gerecht zu werden. Trotz hochsommerlicher Temperaturen laufen die Backöfen in Dresden heiß. Besonders für den Export in Länder wie Japan, wo das Gebäck einen regelrechten Hype erlebt. Die Geschäftsführerin des Schutzverbandes, Caroline Marschalek, betonte die Bedeutung des Stollens als kulinarischen Botschafter für Dresden und hob hervor, dass viele Betriebe erfolgreich an die nächste Generation übergeben werden. Auch in dieser Saison wird der Stollen auf internationalen Märkten wie New York präsentiert. Ostdeutschland hat sich offiziell für den Start der Tour de France 2029 beworben. Diese Bewerbung wurde von den Ländern Berlin, Sachsen, Sachsen-Anhalt und Thüringen eingereicht und zielt darauf ab, die Aufbauleistung der Ostdeutschen nach der Wende 1989 zu würdigen. Der sächsische Ministerpräsident Michael Kretschmer erklärte, dass ein Grand Départ in Deutschland ein starkes Zeichen für Freiheit und ein geeintes Europa setzen würde. Die offizielle Übergabe der Bewerbung fand im Deutschen Bundestag statt und soll die Erfolgsgeschichte Ostdeutschlands einem internationalen Publikum näher bringen. Sachsen will die umstrittenen Pläne für eine Staustufe an der Elbe bei Děčín neu bewerten. Bislang hatte der Freistaat das tschechische Vorhaben vor allem wegen möglicher Umweltschäden und Zweifel am wirtschaftlichen Nutzen abgelehnt. Die Staustufe soll die Schiffbarkeit der Elbe in Richtung Prag verbessern. Die Grünen kritisieren den Kurswechsel scharf und sprechen von einem Dammbruch.

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1: Ab 25 Grad geht mir der Kreis auf den Keller. Das macht das aber mit der Hitze auch nicht besser, weil der Schweiß die ganze Zeit runterläuft. Und da muss ich halt zusehen, dass ich möglichst oft die Verbände wechsle.
2: Seit 2004 lebt Albert Brandt mit kurzen Unterbrechungen auf der Straße. Nach seinen Angaben wurde er vor einigen Monaten im Schlaf angezündet. Für Menschen wie Albert ist die Hitze eine große gesundheitliche Belastung. Und wer keine Wohnung hat, kann sich bei Hitze nicht einfach in ein kühles Zimmer zurückziehen. Die Gefahr zu dehydrieren steigt.
3: Die allergrößte Gefahr sehe ich da, so circa 80% ein Alkohol- oder Drogenproblem haben. Und bei der Hitze ist natürlich die Wirkung von den Substanzen wesentlich höher und gefährlicher. Und wenn die dann in der Sonne einschlafen bei 30 Grad, dann ist das natürlich sehr gefährlich, weil die auch gar nicht mehr das Gefühl haben, dass sie noch Wasser trinken müssen.
2: Sagt Betreuungshelfer Maurice Plotzki, der in der Oase einem Tagestreff für Obdachlose arbeitet. Vor 2 Jahren hat er hier seine Bestimmung gefunden: Menschen in Notlagen helfen.
3: Bei uns gibt es den ganzen Tag kostenloses Trinken. Und da können wir auch hingehen. Den können wir sagen, trink jetzt mal die halbe Flasche Wasser, bevor du das nächste Bier trinkst. Sie können hier bei uns kostenlos duschen. Sie bekommen Kleidung kostenlos von uns. Wir versuchen hier Schattenplätze zu schaffen mit unseren Markisen, wo die sich aufhalten können. Und hoffen tatsächlich, weil ja 16 Uhr die Einrichtung schließt, dass sie nach 16 Uhr immer noch einen Platz finden. Die sind dann noch meistens bei uns auf der Wiese. Die paar Bäume, die hier stehen, bieten Gott sei Dank noch Schatten. Und wenn es zu extrem ist, dann stellen wir hier Wasserbecken raus und legen hier einen Schlauch hin. Dann können die sich mal abspritzen oder abkühlen.
2: Im Sommer kommen meist 50 bis 60 Leute in die Oase. Einer von ihnen ist Florian, der seit 1,5 Jahren auf Leipzigs Straßen lebt und jeden Tag hierher kommt. Auch für ihn bedeutet Hitze, den Tagesablauf ständig nach Schatten und Wasser auszurichten.
4: Die Hitze ist extrem. Das Schwierigste ist, dadurch, dass man eigentlich immer im Schatten bleiben muss, sich irgendwie abzukühlen. Also sei es zu den Brunnen zu gehen, sei es genug Wasser zu trinken oder vielleicht auch mal ein kaltes Handtuch oder irgendwas Kaltes auf den Nacken legen.
2: Auch Florian hatte Arbeit und eine Wohnung. Doch wie für viele andere war auch sein Weg nach unten kürzer als der Weg nach oben.
4: Ich hatte immer in prekären Arbeitsverhältnissen gearbeitet und irgendwie bin ich dann vereinsamt und habe einfach mit dem Trinken angefangen und habe dadurch tatsächlich meine letzte Arbeit dann verloren und dann auch die Wohnung verloren.
2: Mietschulden und ein Schufa-Eintrag erschweren ihm den Weg zurück ins normale Leben mit einer eigenen Wohnung.
4: Und das Problem ist halt, wenn du auf der Straße bist, du kannst dir keinen Wecker stellen. So funktioniert das hier nicht. Du kriegst manchmal kaum Schlaf.
2: Die täglichen Besuche in der Oase helfen ihm dabei, seinem Leben Struktur zu geben. Inzwischen packt er selbst mit an, sei es mal in der Kleiderkammer oder bei der Essenausgabe. Damit Hilfe aber auch außerhalb der Öffnungszeiten ankommt, setzt die Stadt Leipzig auf einen Hitzeaktionsplan. Gerade bei langanhaltenden Hitzeperioden werde dieser immer wichtiger, erklärt Heiko Rosenthal, Bürgermeister und Beigeordneter für Umwelt, Klima, Ordnung und Sport.
5: Im Hitzeaktionsplan stehen tatsächlich auch Sonnencremes drin, weil auch da ist eine hohe Belastung da. Dort werden auch die Unterbringungsmöglichkeiten ganztägig jetzt geöffnet. Es wird auch Trinkwasser zur Verfügung gestellt.
2: Nach Angaben von Heiko Rosenthal prüft die Stadt derzeit neue Maßnahmen, um obdachlose Menschen besser vor langanhaltenden Hitzeperioden zu schützen.
5: Wir prüfen auch Öffnungszeiten von Museen, wo man sich sozusagen länger aufhalten kann. Ob man jetzt im öffentlichen Raum, gerade die Stadtreinigung nochmal, besonders überhitzte Straßenräume nass reinigen sollte. Ob man zukünftig bei langanhaltenden Hitzeperioden gegebenenfalls auch mal einen öffentlichen Raum, vielleicht eine Sporthalle entsprechend auch zum Aufenthalt über die Nacht zur Verfügung stellen muss.
2: Solche Angebote können jedoch nur helfen, wenn Betroffene sie kennen oder noch aus eigener Kraft erreichen. Für Menschen, die erschöpft, orientierungslos oder bereits gesundheitlich angeschlagen sind, kann deshalb auch die Aufmerksamkeit von Passanten wichtig werden, sagt Betreuungshelfer Maurice Plotzki.
3: Auf jeden Fall nicht dran vorbeilaufen. Ja, das größte Problem ist einfach, wir laufen dran vorbei, es gehört einfach zum Stadtbild. Nein, das sollte es nicht. Gerade bei 35 oder 40 Grad, da muss man sich mal vorstellen, wie es einem selber geht, in einem völlig normalen, gesunden Zustand. Und mein Gott, was kostet so eine kleine Flasche Wasser? 39 Cent. Das ist nicht die Welt. Ne? Oder dem Obdachlosen einfach mal dazu zu bringen, komm, die Sonne ist rumgekommen, komm mal aus dem Schatten.
2: Albert hat selbst erlebt, wie wichtig solche Hilfe sein kann.
1: Die 6 Monate ohne die Freundlichkeit meiner Mitmenschen, da wäre ich schrecklich verdorstet und verhungert.
2: Wer unterwegs Wasser oder einen kühlen Ort sucht, findet öffentliche Trinkbrunnen und Rückzugsorte auf der Erfrischungskarte der Stadt Leipzig. Mobile Trinkbrunnen stellt die Stadt vor allem auf stark versiegelten und besonders heißen Plätzen auf, dort, wo täglich viele Menschen unterwegs sind.

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1: Es wäre schon optimal, wenn man dann überall wirklich eine Klimaanlage hätte, damit es halt auch erträglich ist, vor allem wenn man dann 40 Grad Temperaturen hat.
2: Also ich hatte nicht das Gefühl, dass ich gebrodelt oder geschwitzt hätte. Also gehe ich fest davon aus, dass es klimatisiert war.
1: Und dann war ich bei meiner Freundin jetzt vor kurzem in Schreuditz gewesen. Also in den Zimmern definitiv nicht. Die mussten die Fenster aufmachen.
3: Zwei Passanten, zwei Kliniken und zwei komplett verschiedene Erfahrungen. Doch laut Friedrich München, der die Krankenhausgesellschaft in Sachsen leitet, sind das keine Einzelfälle.
4: Die meisten Krankenhäuser in Sachsen verfügen wahrscheinlich über wenige klimatisierte Patientenzimmer. Wahrscheinlich nur im Intensivbereich, also in den Intensivabteilungen. Die anderen Bereiche werden wahrscheinlich nicht klimatisiert sein.
3: Zu den sensiblen Bereichen, die gekühlt werden, zählen OP-Säle, Aufwachräume als auch Notfallambulanzen, erklärt München. Auf normalen Stationen sehe es hingegen häufig anders aus.
4: Es kann schon mal auch Temperaturen sein über 23 Grad und das ist natürlich zu hoch. Also angestrebt werden ja Temperaturen von 21 bis 22 Grad.
3: Doch was bedeutet das für die Menschen, die dort behandelt werden? Nach Angaben des Robert-Koch-Instituts kann Hitze vor allem für ältere und vorerkrankte Menschen sowie für Säuglinge und Kleinkinder gefährlich werden. Zusätzlich seien die Notfallambulanzen innerhalb Leipzigs während der Hitzeepisoden voller als sonst.
4: Wir sehen in den Notaufnahmen, zum Beispiel bei der letzten Hitzewelle, bis zu 20% mehr Patientinnen und Patienten. Das sind insbesondere Patienten mit Flüssigkeitsmangel oder eben auch Hitzeschlagspatienten.
3: Für München ist Hitzeschutz deshalb nicht nur eine medizinische, sondern auch eine politische Aufgabe. Größere Umbauten könnten zwar über das Krankenhausinvestitionsprogramm des Freistaates gefördert werden, doch einen eigenen Fördertopf, der gezielt Klimaanlagen, Verschattung und weitere Maßnahmen gegen Hitze finanziert, gibt es nach Angaben der Krankenhausgesellschaft bislang nicht.
4: Für die sächsischen Krankenhäuser gehen wir eigentlich von einer Investitionssumme von 100 Millionen Euro aus. Insbesondere wenn man tatsächlich die Patientenzimmer durchgehend klimatisieren würde. Aber der Gesetzgeber will dem bisher nicht nachkommen.
3: Dabei geht es aber nicht nur um klassische Klimaanlagen. Ein Gutachten der Deutschen Krankenhausgesellschaft nennt auch moderne Gebäudehöhlen, wirksamen Sonnenschutz, energieeffiziente Kühl- und Lüftungssysteme, Photovoltaik sowie eine moderne Wärme- und Kälteversorgung als Maßnahme. Doch wie viel davon ist denn in Leipzig bereits Realität? Für einen Überblick haben wir mehrere Krankenhäuser in Leipzig und Umgebung angefragt. Bis zum Redaktionsschluss übermittelte uns allerdings nur das St. Elisabeth Krankenhaus aktuelle Angaben. Nach Auskunft der Pressestelle sind dort zwischen 70% der Patientenzimmer klimatisiert. Wie die Kühlung funktioniert, ist auf den ersten Blick nicht zu erkennen. An den Wänden hängen keine sichtbaren Klimageräte. Trotzdem ist in den Zimmern kühle Luft zu spüren. Der Grund sind kombinierte Heiz- und Kühldecken in den meisten Patientenbereichen. Sie können die Räume je nach Wetterlage sowohl heizen als auch kühlen. Gesteuert wird die Temperatur über ein Thermostat. Alle Patientenzimmer verfügen über elektrische Außenjalousien, die nach Angaben des Krankenhauses eine vollständige Verschattung ermöglichen. Der angrenzende Park mit altem Baumbestand sowie Wiesen- und Beetflächen bietet zudem schattige Rückzugsorte. Wie unterschiedlich die Ausgangslage in der Region ist, zeigt das sächsische Krankenhaus Alt-Scherbitz. Es teilte uns schriftlich mit, dass es dort bislang keine klimatisierten Patientenzimmer gibt. Das Haus setzt auf Verschattung, Lüften in den kühlen Stunden, Trinkkontrollen und Ventilatoren. Auch das St. Georg-Klinikum und das Universitätsklinikum Leipzig haben sich bereits früher mit Hitzeschutz auseinandergesetzt. 2023 investierten beide Häuser unter anderem in Kühlung, Verschattung, begrünte Dächer und eine hitzeangepasste Bauweise. Aktuelle Rückmeldungen der beiden Kliniken lagen uns jedoch bis zum Redaktionsschluss noch nicht vor. Wie weit die Maßnahmen inzwischen also umgesetzt sind, lässt sich deshalb derzeit nicht vergleichen. Das St. Elisabeth Krankenhaus zeigt, wie technische, bauliche und natürliche Kühlung zusammenspielen können. Ob vergleichbare Maßnahmen jedoch künftig flächendeckend umgesetzt werden, hängt weiterhin davon ab, welchen Stellenwert der Hitzeschutz bei der staatlichen Krankenhausförderung erhält.

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2: Wie lebenswert Dresdens öffentliche Räume bleiben, hängt auch von ihrer Pflege ab. Im Gespräch mit Umweltbürgermeisterin Eva Jenigen wird deutlich, weniger Geld und Personal erschweren Instandhaltung und Reinigung, mit Folgen, die im Stadtbild bereits sichtbar werden. Dazu gehört auch der Müll auf besonders stark genutzten Flächen.
3: Ja, besonders anfällig sind da wahrscheinlich die Elbwiesen oder auch rund um den Alaunpark sieht man ja immer wieder, dass sich da wirklich der Müll häuft. Woran liegt das denn aus Ihrer Sicht? Braucht es mehr Mülleimer oder sollte das schon vorhandene Angebot einfach besser genutzt werden?
4: Also wir haben an einigen Stellen ja die Angebote zum Ablegen von Müll durchaus verdichtet, auch mit Unterstützung der Stadtbezirke. Aber das scheint alleine das Problem nicht zu greifen, wenn man sich beim Gehen durch die Stadt, was wir ja alle tun, ansieht, wie dann Müll sich neben Papierkörben türmt, die gar nicht voll sind, dann ist das wahrscheinlich schlechter Willen. Aber bei der Gelegenheit will ich noch was Gutes sagen. Viele Bürgerinnen und Bürger unserer Stadt bringen sich ganz intensiv ein beim Aufsammeln von Müll, beim Gießen von Bäumen, bei der Pflege von Grünflächen. Das ist super. Vielen, vielen Dank. Das brauchen wir. Und wir laden auch ein, das zu tun. Aber wir müssen natürlich unseren Teil als Stadtverwaltung über den Stadthaushalt auch gewährleisten.
3: Ja, das habe ich auch häufiger mitbekommen, dass viele, auch vor allem junge Leute, sich freiwillig oder ehrenamtlich engagieren und dann beispielsweise den Müll von den Elbwiesen sammeln. Das entlastet ja wahrscheinlich das Stadtpersonal auch enorm.
4: Absolut, und auch den Haushalt. Da gibt es ja auch Möglichkeiten, über die Putzaktionen sich vorher beim Stadtbezirksamt zu melden. Ne? Dann wird das entsorgt, das müssen die natürlich nicht bezahlen. Das wäre ja schrecklich. Also die Möglichkeiten dazu findet man auf dresden.de. Und wer jetzt eine Patenschaft für einen Baum oder eine leere Baumscheibe oder eine Grünfläche übernehmen will, findet das auf dresden.de/bürger-schafft-grün.
3: Wenn man jetzt aber generell auch auf Veranstaltungen blickt, im Sommer gibt es ja viele Open-Air-Veranstaltungen, beispielsweise das Stadtfest. Welche Maßnahmen sind denn dort geplant, damit die öffentlichen Plätze möglichst sauber bleiben und damit auch dem Image der Stadt beitragen?
4: Also zu jeder größeren Veranstaltung dieser Art gehört ja ein Müllbeseitigungskonzept, weil die Veranstalter selber dafür verantwortlich sind und in der Regel wird es auch abgedeckt. Teilweise nutzen wir auch solche Veranstaltungen wie zum Beispiel die Filmnächte, um selber auf Probleme aufmerksam zu machen, auch zusammen mit Bürgerinitiativen. Geht es ja nicht nur um die großen Müllberge, sondern auch um die kleinen Zigarettenkippen und all diese Dinge und auch um Gefahren, die von sowas ausgehen, ne, in der Trockenheit. Und wir kontrollieren das natürlich auch, dass das dann auch wirklich umgesetzt wird. Also das sind die Veranstalter mit in der Pflicht. Natürlich wird dann über die Kosten auch gejammert, aber die Alternative ist sozusagen, trägt der Veranstalter die Kosten oder trägt es der Stadthaushalt.
3: Worauf sind Sie in Ihrer Abteilung in diesem Jahr denn besonders stolz?
4: Ich freue mich besonders, dass meine Kolleginnen und Kollegen offen zur Zusammenarbeit mit Bürgerinnen und Bürgern und Bürgerinitiativen sind, weil die Aufgaben, über die wir gerade sprechen, die wird eine Stadtverwaltung alleine nicht lösen können. Klimaschutz, Klimaanpassung sind Aufgaben der ganzen Gesellschaft, von Unternehmen und von Bürgerinnen und Bürgern. Da gibt es große Bereitschaft und wir arbeiten da sehr eng zusammen.
3: Gibt es ein Projekt, das Sie seit Jahresbeginn vielleicht besonders beschäftigt hat?
4: Besonders beschäftigt hat mich der Umgang mit der Klimaanpassung, weil der Stadtrat ja im Ende des letzten Jahres unser Klimaanpassungskonzept nicht zur Kenntnis nehmen wollte. Also die Kenntnisnahme ist abgelehnt worden. Das war kein gutes Signal. Wir möchten jetzt zusammen mit der Hitzeaktionsplanung, die ja vom Gesundheitsbereich vorgelegt worden ist, nochmal um Kenntnisnahme dieses Konzeptes bitten, weil wir brauchen auch für unser Handeln und das Handeln aller Beteiligten in der Stadt klare konzeptionelle Grundlagen. Und ich glaube, das Klimathema ist so wichtig, dass man es auch einfach als Teil unserer Realität nicht verdrängen sollte und kann.

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Herzlich willkommen zu Sachsen aktuell vom 29. Juli. Das sind unsere Themen. Pflege vor dem Umbruch. Wer trägt künftig die Kosten? Jahrelanges Bauprojekt. Endspurt bei der Dresdner Scheune. Und 50 Jahre Grünau in Leipzig. Bunte Fassade zum Jubiläum.

0: Wir starten mit einem Thema, das aktuell viele Gemüter erhitzen lässt. Die Pflegeversicherung steht unter wachsendem Druck. Immer mehr Menschen sind auf Pflege angewiesen. Gleichzeitig steigen die Kosten für die Versorgung. Deshalb wird in der Bundespolitik derzeit über Reformen diskutiert. Im Mittelpunkt steht dabei auch die Frage, ob Pflegebedürftige und ihre Angehörigen künftig stärker finanziell in die Verantwortung genommen werden sollen. Doch was würde das für Betroffene bedeuten? Welche Folgen hätte das gerade für Menschen mit mittlerem Einkommen und gibt es überhaupt Alternativen?
1: Wir stellen wirklich fest, dass eben gerade Ältere nicht zulasten ihrer Kinder ins Heim wollen.
2: Die Pflegeversicherung steht vor großen Herausforderungen. Immer mehr Menschen sind auf Unterstützung angewiesen. Gleichzeitig steigen die Kosten für die Versorgung aber kontinuierlich. Deshalb wird in der Bundespolitik derzeit über Reformen diskutiert. Eine davon, Angehörige könnten künftig wieder stärker an den Pflegekosten beteiligt werden. Doch was würde das für Betroffene und ihre Familien bedeuten? Beim Sozialverband VdK Sachsen beobachtet man die Debatte mit gemischten Gefühlen. Zwar sei klar, dass die Finanzierung der Pflegeversicherung langfristig gesichert werden müsse, gleichzeitig warnt der Landesgeschäftsführer Ralf Becker davor, vorschnell die Kinder pflegebedürftiger Menschen stärker zur Kasse zu bitten.
1: Dann haben wir ein ambivalentes Verhalten dazu und Einstellung, weil natürlich die Frage ist, welche Konsequenzen sich daraus ergeben, und es ist ja alles noch im Fluss aktuell.
2: Besonders kritisch sieht der VdK die Überlegung, die Einkommensgrenze für den sogenannten Elternunterhalt zu senken. Denn dadurch könnten deutlich mehr Familien betroffen sein als bislang.
1: Was heißt mittleres Einkommen, ne? Und mittleres Einkommen ist aktuell bei knapp 50.000 Euro im Jahr für einen Single. Und da muss man sagen, so weit absinken sollte die Schwelle auf jeden Fall nicht. Das würde ja im Umkehrschluss auch dazu führen, dass viel mehr Personen Anträge stellen würden und entsprechend dann auch vom Sozialamt geprüft werden müssten, ob dort Regressansprüche gegenüber den Kindern geltend gemacht werden müssten.
2: Schon heute bringt die Pflege viele Menschen an ihre finanziellen Grenzen. Die gesetzliche Pflegeversicherung übernimmt nur einen Teil der tatsächlichen Kosten, den Rest müssen Pflegebedürftige selbst tragen. In Sachsen liegt der durchschnittliche Eigenanteil inzwischen bei mehr als 3.000 Euro im Monat. Das habe spürbare Folgen, sagt der Landesgeschäftsführer Ralf Beckert.
1: Wir haben ja jetzt schon Eigenanteile von in Sachsen 3.150 Euro jeden Monat im Schnitt, was dazu führt, dass immer länger die Personen in der Häuslichkeit verbleiben und nicht in das Pflegeheim gehen und damit auch die Dauer von Pflegeheimaufnahmen sich reduzieren auf zum Teil 2 Jahre im Schnitt, was dazu auch führt, dass die Eigenanteile ebenso hoch sind, weil die Regelungen, die jetzt zur Entlastung im Pflegeheim führen, ab 2, 3 Jahren ja dann nicht mehr greifen.
2: Für viele Familien geht es deshalb längst nicht mehr nur um Geld, sondern auch um schwierige Entscheidungen. Wann ist der richtige Zeitpunkt für ein Pflegeheim und was passiert mit dem Eigenheim oder anderem Vermögen? Aus Sicht des VdK sollte darüber möglichst früh innerhalb der Familie gesprochen werden.
1: Jeder hat eine andere Lebensplanung und die Familien sollten sich rechtzeitig miteinander austauschen. Was sind ihre Vorstellungen? Was sind ihre Wünsche? Und je eher man weiß, was man möchte, desto eher kann man auch steuern und organisieren. Das betrifft diejenigen, die zur Miete wohnen, genauso wie diejenigen, die ein Eigenheim haben.
2: Denn ganz unabhängig davon, wie die Reform am Ende aussehen wird, Vorsorge lässt sich nicht erst dann treffen, wenn der Pflegefall bereits eingetreten ist. Wer frühzeitig plant, kann viele Fragen selbst entscheiden und Angehörige entlasten.
1: Also an der Stelle wäre es auf jeden Fall sinnvoll, so in den 50er Jahren auf jeden Fall dran zu denken, weil der Pflegefall kann relativ schnell eintreten, unvorhergesehen. Das heißt, Vorsorgevormacht, Betreuungsverfügung ist ein Teil. Und wie gehe ich mit meinem Eigentum um? Wie können die Kinder das gegebenenfalls weiter nutzen? Und wie kann ich auch als älterer Mensch sicher sein, dass, wenn ich es meinen Kindern überschreibe, auch bis zum Lebensende in meinen 4 Wänden, solange ich kann, eben verbleiben kann?
2: Wie die Bundesregierung die Pflegeversicherung künftig reformieren will, ist derzeit noch offen. Klar ist jedoch, die steigenden Kosten und der demografische Wandel werden das Thema Pflege in den kommenden Jahren weiter in den Mittelpunkt rücken. Für viele Familien lohnt es sich deshalb schon heute, sich mit der eigenen Vorsorge auseinanderzusetzen.
0: Und für eine Abkühlung in dieser Woche, in der die Temperaturen über 38 Grad in Sachsen steigen, geht's jetzt an den See. Der Schladitzer See nördlich von Leipzig lockt seine Anwohner und Touristen mit vielfältigen kulturellen und sportlichen Angeboten. Auch Staatsministerin Barbara Klepsch machte sich vor Ort einen Eindruck und war beeindruckt von der Entwicklung des ehemaligen Tagebaugebiets.
3: Der ehemalige Tagebau Breitenfeld wurde ab 1999 geflutet. Was vormals der Kohleförderung diente, ist heute ein beliebtes Freizeitressort mit vielfältigen Möglichkeiten. Von Sport bis Kulturveranstaltung. Grund genug für Sachsens Kultur- und Tourismusministerin Barbara Klepsch, sich vor Ort einen Eindruck zu machen. Am 16. Juli besuchte sie zunächst den Biedermeier-Strand Haina. Wegen der hochsommerlichen Temperaturen ließ sie sich die Entwicklung des Strandes und die dazugehörigen Angebote auf der schattigen Terrasse der Eismanufaktur Haina erklären, mit Ausblick auf den See. Der Strand und die benachbarte Seebühne werden seit 2007 vom Hainaer Strandverein betrieben. Angefangen hat hier alles mit einer kleinen gemieteten Bühne am See.
4: Seit 2009 finden hier Veranstaltungen statt und dann haben wir in eine Bretterbühne investiert, die war noch recht klein. Und dann seit 2014 haben wir hier das kleine Dach, wie wir es nennen. Das ist also der Bau, der innen hier entstanden ist um diese Zeit. Und 2023 haben wir ausgebaut und haben jetzt bis zu 1000 Plätze und sind wirklich komplett überdacht. Also nicht nur die Bühne, sondern auch die Zuschauerränge.
3: Auf dieser Bühne finden regelmäßig die unterschiedlichsten Veranstaltungen statt. Von Konzerten über Kabarett bis Akrobatik. Staatsministerin Klepsch zeigte sich beeindruckt.
5: Es ist unglaublich toll, wie sich jetzt gerade die Seebühne hier am Biedermeier Strand weiterentwickelt hat. 1000 Plätze, überdacht, eine Ausstattung, auch eine technische Ausstattung, die sucht wirklich vergleichbare Seebühnen. Also hier kann man wirklich, ich möchte fast sagen, deutschlandweit, europaweit mithalten, mit 1000 Plätzen und einem traumhaft schönen Blick. Also hier wird deutlich, welche Entwicklung wir im Freistaat Sachsen wirklich genommen haben, an ganz unterschiedlichen Orten, wie Industriegebiet sich verändert hat und zu richtigen touristischen Magneten geworden sind.
3: Und dieser Magnet wird auch immer stärker. Über 10.000 Besucher fanden im vergangenen Jahr den Weg zur Seebühne in Haina, Tendenz steigend. Finanziert wird die Bewirtschaftung des Geländes durch Einnahmen aus dem Kartenverkauf, dem kostenpflichtigen Parkplatz, aber auch durch weitere Zuschüsse.
4: Wir bekommen Fördermittel vom Kulturraum Leipziger Raum für die Durchführung der Kultursaison. Wir haben auch einzelne Projekte, zum Beispiel über Lieder finanziert. Dann haben wir natürlich auch Spenden und Ticketeinnahmen sind natürlich ein großer Punkt.
3: Der Schladitzer See hat auch für Wassersportler einiges zu bieten. Ein paar Kilometer weiter befindet sich das Sport- und Freizeitressort. Auch hier lockt ein Strandbad, aber auch vielfältige Angebote zur Bewegung auf und neben dem See. 2003 haben zwei Sportstudenten angefangen, hier Surfkurse zu geben und einen Badestrand anzulegen. Damals war der See noch nicht einmal vollständig geflutet. Heute locken die vielfältigen Angebote etwa 250.000 Besucher pro Jahr an den Schladitzer See.
6: Unser Kernsportbereich ist der Wassersport. Wir haben also eine Surfschule, wir haben eine Segelschule. Bei uns kann man kiten, wir haben eine Tauchschule. Bei uns kann man Stand-up paddeln, Kanus ausleihen, also alles, was auf dem Wasser geht. Aber wir haben auch einen ganz, ganz breiten Bereich, der sich mit Events zum Beispiel auseinandersetzt. Da können also Leute zu uns kommen mit Teams und können teambildende Maßnahmen machen. Das ist zum Beispiel Bogenschießen, Drachenbootrennen, Floßbau, Highland Games, Schatzsuche. Also ganz, ganz breit aufgestellt.
3: Auch Übernachtungsmöglichkeiten bestehen vor Ort. Ob im eigenen Zelt oder Karawan oder in einer angemieteten Jurte oder einem Bungalow. Für Tourismusministerin Barbara Klepsch ist das vielfältige Angebot am See ein echtes Highlight, um Menschen nach Sachsen und in das Leipziger Umland zu locken.
5: Das zieht natürlich Touristen an, aber ich glaube, hier haben wir durchaus einfach auch noch die Aufgabe, noch mehr Werbung dafür zu machen. Es ist ein tolles Gebiet, was natürlich für die einheimische Bevölkerung, für die Lebensqualität eine totale Aufwertung bringt. Aber wir können hier natürlich noch gemeinsam werben für Touristen, die hierher kommen. Also es ist ein unglaublich toll touristisch erschlossenes Gebiet. Ja, und da sollten wir gemeinsam einfach die Werbetrommel rühren.
3: Dabei sollen die Tourismusverbände und die Tourismusmarketinggesellschaft Sachsen sorgen. Für das kommende Jahr ist eine Dachkampagne zum Thema Wasser geplant, von der auch die Leipziger Seenlandschaft profitieren soll. Im Sport- und Freizeitressort sind weitere Entwicklungen geplant, um auch über die warme Jahreszeit hinaus Angebote machen zu können.
6: Wir nehmen natürlich die ganzen Trends im Wassersport mit. Wir erweitern unsere Übernachtungsbereiche. Wir verbessern uns im Bereich Event, Veranstaltungen mit Infrastruktur, mit Angeboten im Teambuilding, zum Beispiel Coachings im Schulungsraum. Und wir wollen natürlich perspektivisch vielleicht auch noch das ein oder andere Gebäude bauen, um über die klassische Sommerzeit hinaus mehr Angebote anbieten zu können.
3: Biedermeier Strand und Sportresort zeigen erfolgreich, dass ein ehemaliges Industriegebiet innerhalb von nicht einmal 30 Jahren erfolgreich zu einem Freizeitgebiet umgewandelt werden kann.
0: Willkommen zurück zu Sachsen aktuell. Schön, dass Sie dran geblieben sind. Die Sanierung der Scheune in der Dresdner Neustadt geht in die letzte Phase. Seit Oktober 2022 wird das Kulturzentrum umfassend modernisiert und erweitert. Mitte September soll es wieder öffnen. Bei einem Baustellenrundgang wurde jetzt gezeigt, was bereits fertig ist und wo noch gearbeitet werden muss.
7: Das beste Beispiel ist der Vorplatz, der am Anfang gefährlichste Ort der Stadt war.
8: Aus einem schwierigen Ort ist über die Jahre ein lebendiger Treffpunkt geworden. Auch durch die kulturelle Nutzung rund um die Scheune. Seit 2022 ist das Haus an der Alaunstraße geschlossen. Am 18. September soll das sanierte und erweiterte Kulturzentrum wieder öffnen. Für Dresdens Kulturbürgermeisterin Anne-Kathrin Klepsch reicht seine Bedeutung dabei weit über das Gebäude hinaus.
9: Ich glaube, man muss dem Scheune e.V. dankbar sein, dass er diesen Zielkonflikt auf der Alaunstraße managt, nämlich Anwohnerinteressen, die hier wohnen, die natürlich auch ein Ruhebedürfnis haben und andererseits das Erlebnisbedürfnis junger Menschen, die hier vor allen Dingen an den Wochenenden in die Neustadt kommen, hier bunte Nächte erleben wollen und das miteinander zu managen und auch für Ruhe zu sorgen und Elemente zu entwickeln, die eben diese Interessen ausgleichen, das ist ein Verdienst des Vereins.
8: Die Scheune gehört zu den prägenden Kulturorten der Dresdner Neustadt. Frank Schöne ist Vorstand des Scheune e.V. und dort für Programm und Booking zuständig.
7: Wir sind offen für alle, die sich hier verwirklichen wollen und versuchen, sehr viel Angebote zu schaffen für Leute, die hier auch drumherum wohnen. Über die Jahre eigentlich auch gezeigt, dass das eine gute Strategie ist. Wir haben hier sehr lebendige, auch anwohnergetriebene Veranstaltungen, sehr gut auch für Gruppen, die sonst keine Orte mehr finden, wie irgendwelche Flüchtlingscommunities. Und auch in-house gibt es immer wieder Anfragen von Leuten, die sich hier verwirklichen wollen.
8: Während der Sanierung hielt sich die Scheune mit dem Blechschloss und Gastspielen an anderen Orten über Wasser. Leicht war diese Übergangszeit trotzdem nicht.
7: Wir haben jetzt 5 Jahre so on the fly gearbeitet. Das ist auch nicht immer einfach. Und ich weiß das sehr zu schätzen, dass verschiedene Dinge hier sehr komplex auch gedacht sind und auch Funktionalitäten komplex gedacht sind.
8: Rund 11 Millionen Euro stecken in Sanierung und Erweiterung.
7: Also im Grunde genommen ist die Scheune noch als Scheune erkennbar. Aber es hat sich so in den Mauern relativ viel verändert. Die Dimensionen sind ein bisschen größer geworden. Es sieht weit weniger beängstigend aus, als das viele so gedacht hatten vorher. Drin sind auf jeden Fall die Bedingungen besser geworden, um zeitgemäße Veranstaltungen zu machen. Wir haben endlich mal einen funktionierenden kleinen Saal, der früher mehr improvisiert war.
8: Trotz Baustelle laufen die Vorbereitungen für den Neustart bereits auf Hochtouren.
7: Wir werden am 18. September mit einer großen Eröffnungszeremonie hier in das Haus einziehen. Da gibt es ein Secret Act, der am Abend den großen Saal einweihen wird. Im kleinen Saal werden 2 Bands spielen. Drumherum wird es ein bisschen kuratiertes Programm geben, eine gute Moderation geben. Am Samstag, den 19. September, gibt es den großen Tag der offenen Tür ab 15 Uhr. Da kann jeder vorbeikommen, sich das Haus mal von oben bis unten angucken. Kostet auch keinen Eintritt. Es wird den ganzen Tag über kulturelles Programm in, ja, ich würde jetzt nicht sagen allen Räumen, aber in den meisten Räumen geben.
8: Aktuell sieht es allerdings noch deutlich mehr nach Großbaustelle als nach Neueröffnung aus. Ob das Team um Jens Lerch vom Dresdner Hochbauamt bis zum 18. September fertig wird?
10: Es ist realistisch, aber wir schwitzen trotzdem auch. Das ist definitiv so. Ja, aber wir schaffen das.
0: Und von der Baustelle in Dresden wechseln wir jetzt zum Jubiläum nach Leipzig. Raumschiffe in Grünau. Eine Schwalbe in XXL und Blumen so groß wie Bäume. Das gibt's derzeit in Grünau an Hauswänden. Denn anlässlich des 50. Jubiläums hat sich der Stadtteil richtig schick gemacht. Was hinter dem Projekt steckt, das erfahren Sie jetzt.
11: Raumschiffe in Grünau, dreidimensionale Welten, eine Schwalbe groß wie ein Haus und Blumen so groß wie Bäume.
12: Wir wollen quasi wirklich die Leute her auch locken, um zu gucken. Und wenn man einmal hier ist, wird man entdecken, es ist viel schöner, als es heißt.
11: Zum 50. Geburtstag wird Grünau zur Freiluftgalerie. Doch können neue Kunstwerke auch den Blick auf einen ganzen Stadtteil verändern? 5 großflächige Wandbilder ziehen sich über Grünauer Wohnhäuser, von der Dalienstraße über das Schwalbennest bis ins Planetenviertel. Jedes Werk greift seinen Standort auf, eine Dahlie steht für Schönheit und Verwurzelung, eine Vogelmutter wacht über ihren Nachwuchs, an einem Elfgeschosser verbinden sich Glasbeton und Metall zu einer dreidimensionalen Welt. Sie sind Teil der Kunstwanderung und sollen als neue Orientierungspunkte im Stadtteil dienen. Hinter diesem Großprojekt stehen 5 Leipziger Wohnungsgenossenschaften. Gemeinsam bilden sie die Plattform Wohnen bei uns. Ihre Wohnhäuser prägen weite Teile Grünaus. Zum Jubiläum wollten die Unternehmen deshalb etwas Größeres schaffen, was nicht nur zum Hingucken, sondern auch zum Nachdenken anregt, wie Sprecherin Nelly Keting erklärt.
12: Prinzipiell wollten wir als Genossenschaften, als Plattformgenossenschaften der Stadt Leipzig was Bleibendes für den Stadtteil schaffen, der 50 Jahre in diesem Jahr alt wird. Und da hatten wir verschiedene Überlegungen und dann haben wir uns für einen Spazierpfad durch den Stadtteil entschieden, weil wir wollen ja nicht nur was für den Stadtteil tun, sondern wir wollen ja auch Menschen hierher locken.
11: Gestaltet hat die Fassaden der Leipziger Künstler Jonas Ihlenfeld alias Bond Truluf. Typisch für ihn sind die räumlichen Illusionen, futuristische Formen und Hinweise auf die 4 Buchstaben seines Künstlernamens. Die Wandbilder sollen jedoch nicht nur Fassaden gestalten, sondern vertraute Wege verändern und somit Orte schaffen, an denen Menschen stehen bleiben. Nicht jedes Motiv muss dabei jedem gefallen. Entscheidend sei laut Keting, dass die Kunst Gespräche innerhalb der Nachbarschaften anstoße.
12: Also auf jeden Fall wird sehr viel drüber gesprochen, das kann ich schon mal sagen. Und genau das wollten wir erreichen. Und Kunst ist Geschmackssache, das ist immer so. Und dem einen gefällt es, dem anderen weniger. Aber egal, ist es niemandem. Und das ist das, was wir erreichen wollten. Dass die Menschen miteinander ins Gespräch kommen, dass man sich mit Nachbarn vor der Fassade unterhält und einfach austauscht dazu.
11: Die Kunstwanderung ist damit auch Teil einer größeren Erzählung über Grünau. Nach der Wiedervereinigung verlor Grünau viele Einwohner. Leerstand, Rückbau und das Bild einer anonymen Plattenbausiedlung prägten lange die Wahrnehmung von außen. Die Kunstwanderung steht jedoch nicht am Anfang der Veränderungen im Stadtteil. Für Nelly Keting knüpft sie an eine Entwicklung an, die bereits seit Jahren läuft.
12: Wir sind schon lange mittendrin, dass Grünau aufgewertet wird. Aufgewertet klingt immer, als wäre es vorher schlecht. Das ist es nicht. Aber es hat natürlich während der Jahre nach der Wende ganz, ganz viele Einwohner verloren und damit auch so ein bisschen Ansehen. Und wir setzen uns dafür ein, dass dieses Ansehen quasi wieder erhöht wird. Haben ganz viel investiert, versuchen verschiedene Bewohner hier in den Stadtteil zu locken. Aber dennoch ist er noch so ein bisschen underrated. Und wir wollen quasi wirklich die Leute her auch locken, um zu gucken. Und wenn man einmal hier ist, wird man entdecken, es ist viel schöner, als es heißt.
11: Die neuen Fassaden sollen deshalb nicht nur Aufmerksamkeit auf einzelne Häuser lenken, sie sollen auch, laut Keting, dazu einladen, den Stadtteil selbst kennenzulernen.
12: Grünau ist grün, wie der Name schon sagt. Es ist eine tolle Infrastruktur, es ist wahnsinnig gut angeschlossen. Man hat ganz viel verkehrsberuhigte Zonen, also wenig Autoverkehr. Und man findet hier, und das ist das große Plus, bezahlbaren Wohnraum.
11: Auf einer rund 4 Kilometer langen Route lassen sich die Kunstwerke zu Fuß entdecken. Im September soll dann noch eine 6. Fassade folgen. So wächst die Kunstwanderung weiter. Zwischen Blumen so groß wie Bäumen, einer Schwalbe in XXL und einer dreidimensionalen Welt entsteht eine neue Route durch Grünau und damit eine weitere Möglichkeit, den Stadtteil aus einer neuen Perspektive kennenzulernen.
0: Und das war's für heute von unserer Episode Sachsen aktuell vom 29. Juli 2026. Meine Damen und Herren, vielen Dank für Ihre Aufmerksamkeit und vielen Dank, dass Sie bis zum Ende mit dabei waren. 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Natürlich wünsche ich Ihnen jetzt noch einen wunderschönen restlichen Mittwoch und morgen gibt's hier die nächste Folge Sachsen aktuell. Bis dahin, ciao und auf Wiedersehen.
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7: Dresdner Christstollen hat auch im Sommer großen Erfolg gefeiert. Laut dem Schutzverband Dresdner Stollen begann die Produktion bereits im Juni, um der Nachfrage auf dem US-Markt gerecht zu werden. Trotz hochsommerlicher Temperaturen laufen die Backöfen in Dresden heiß. Besonders für den Export in Länder wie Japan, wo das Gebäck einen regelrechten Hype erlebt. Die Geschäftsführerin des Schutzverbandes, Caroline Marschalek, betonte die Bedeutung des Stollens als kulinarischen Botschafter für Dresden und hob hervor, dass viele Betriebe erfolgreich an die nächste Generation übergeben werden. Auch in dieser Saison wird der Stollen auf internationalen Märkten wie New York präsentiert. Ostdeutschland hat sich offiziell für den Start der Tour de France 2029 beworben. Diese Bewerbung wurde von den Ländern Berlin, Sachsen, Sachsen-Anhalt und Thüringen eingereicht und zielt darauf ab, die Aufbauleistung der Ostdeutschen nach der Wende 1989 zu würdigen. Der sächsische Ministerpräsident Michael Kretschmer erklärte, dass ein Grand Départ in Deutschland ein starkes Zeichen für Freiheit und ein geeintes Europa setzen würde. Die offizielle Übergabe der Bewerbung fand im Deutschen Bundestag statt und soll die Erfolgsgeschichte Ostdeutschlands einem internationalen Publikum näher bringen. Sachsen will die umstrittenen Pläne für eine Staustufe an der Elbe bei Děčín neu bewerten. Bislang hatte der Freistaat das tschechische Vorhaben vor allem wegen möglicher Umweltschäden und Zweifel am wirtschaftlichen Nutzen abgelehnt. Die Staustufe soll die Schiffbarkeit der Elbe in Richtung Prag verbessern. Die Grünen kritisieren den Kurswechsel scharf und sprechen von einem Dammbruch.

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2: Ab 25 Grad geht mir der Kreis auf den Keller. Das macht das aber mit der Hitze auch nicht besser, weil der Schweiß die ganze Zeit runterläuft und da muss ich halt zusehen, dass ich möglichst oft die Verbände wechsle.
3: Seit 2004 lebt Albert Brandt mit kurzen Unterbrechungen auf der Straße. Nach seinen Angaben wurde er vor einigen Monaten im Schlaf angezündet. Für Menschen wie Albert ist die Hitze eine große gesundheitliche Belastung. Und wer keine Wohnung hat, kann sich bei Hitze nicht einfach in ein kühles Zimmer zurückziehen. Die Gefahr zu dehydrieren steigt.
4: Die allergrößte Gefahr sehe ich da, so circa 80% ein Alkohol- oder Drogenproblem haben. Und bei der Hitze ist natürlich die Wirkung von den Substanzen wesentlich höher und gefährlicher. Und wenn die dann in der Sonne einschlafen bei 30 Grad, dann ist das natürlich sehr gefährlich, weil die auch gar nicht mehr das Gefühl haben, dass sie noch Wasser trinken müssen.
3: Sagt Betreuungshelfer Maurice Plotzki, der in der Oase, einem Tagestreff für Obdachlose, arbeitet. Vor 2 Jahren hat er hier seine Bestimmung gefunden: Menschen in Notlagen helfen.
4: Bei uns gibt es den ganzen Tag kostenloses Trinken. Und da können wir auch hingehen. Den können wir sagen, trink jetzt mal die halbe Flasche Wasser, bevor du das nächste Bier trinkst. Sie können hier bei uns kostenlos duschen. Sie bekommen Kleidung kostenlos von uns. Wir versuchen hier Schattenplätze zu schaffen mit unseren Markisen, wo die sich aufhalten können. Und hoffen tatsächlich, weil ja 16 Uhr die Einrichtung schließt, dass sie nach 16 Uhr immer noch einen Platz finden. Die sind dann noch meistens bei uns auf der Wiese. Die paar Bäume, die hier stehen, bieten Gott sei Dank noch Schatten. Und wenn es zu extrem ist, dann stellen wir hier Wasserbecken raus und legen hier einen Schlauch hin. Dann können die sich mal abspritzen oder abkühlen.
3: Im Sommer kommen meist 50 bis 60 Leute in die Oase. Einer von ihnen ist Florian, der seit 1,5 Jahren auf Leipzigs Straßen lebt und jeden Tag hierher kommt. Auch für ihn bedeutet Hitze, den Tagesablauf ständig nach Schatten und Wasser auszurichten.
5: Die Hitze ist extrem. Das Schwierigste ist, dadurch, dass man eigentlich immer im Schatten bleiben muss, sich irgendwie abzukühlen. Also sei es zu den Brunnen zu gehen, sei es genug Wasser zu trinken oder vielleicht auch mal ein kaltes Handtuch oder irgendwas Kaltes auf den Nacken legen.
3: Auch Florian hatte Arbeit und eine Wohnung. Doch wie für viele andere war auch sein Weg nach unten kürzer als der Weg nach oben.
5: Ich hatte immer in prekären Arbeitsverhältnissen gearbeitet und irgendwie bin ich dann vereinsamt und habe einfach mit dem Trinken angefangen und habe dadurch tatsächlich meine letzte Arbeit dann verloren und dann auch die Wohnung verloren.
3: Mietschulden und ein Schufa-Eintrag erschweren ihm den Weg zurück ins normale Leben mit einer eigenen Wohnung.
5: Und das Problem ist halt, wenn du auf der Straße bist, du kannst dir keinen Wecker stellen. So funktioniert das hier nicht. Du kriegst manchmal kaum Schlaf.
3: Die täglichen Besuche in der Oase helfen ihm dabei, seinem Leben Struktur zu geben. Inzwischen packt er selbst mit an, sei es mal in der Kleiderkammer oder bei der Essenausgabe. Damit Hilfe aber auch außerhalb der Öffnungszeiten ankommt, setzt die Stadt Leipzig auf einen Hitzeaktionsplan. Gerade bei langanhaltenden Hitzeperioden werde dieser immer wichtiger, erklärt Heiko Rosenthal, Bürgermeister und Beigeordneter für Umwelt, Klima, Ordnung und Sport.
6: Im Hitzeaktionsplan stehen tatsächlich auch Sonnencremes drin, weil auch da ist eine hohe Belastung da. Dort werden auch die Unterbringungsmöglichkeiten ganztägig jetzt geöffnet. Es wird auch Trinkwasser zur Verfügung gestellt.
3: Nach Angaben von Heiko Rosenthal prüft die Stadt derzeit neue Maßnahmen, um obdachlose Menschen besser vor langanhaltenden Hitzeperioden zu schützen.
6: Wir prüfen auch Öffnungszeiten von Museen, wo man sich sozusagen länger aufhalten kann. Ob man jetzt im öffentlichen Raum, gerade die Stadtreinigung nochmal, besonders überhitzte Straßenräume nass reinigen sollte. Ob man zukünftig bei langanhaltenden Hitzeperioden gegebenenfalls auch mal einen öffentlichen Raum, vielleicht eine Sporthalle entsprechend auch zum Aufenthalt über die Nacht zur Verfügung stellen muss.
3: Solche Angebote können jedoch nur helfen, wenn Betroffene sie kennen oder noch aus eigener Kraft erreichen. Für Menschen, die erschöpft, orientierungslos oder bereits gesundheitlich angeschlagen sind, kann deshalb auch die Aufmerksamkeit von Passanten wichtig werden, sagt Betreuungshelfer Maurice Plotzki.
4: Auf jeden Fall nicht dran vorbeilaufen. Ja, das größte Problem ist einfach, wir laufen dran vorbei, es gehört einfach zum Stadtbild. Nein, das sollte es nicht. Gerade bei 35 oder 40 Grad, da muss man sich mal vorstellen, wie es einem selber geht, in einem völlig normalen, gesunden Zustand. Und mein Gott, was kostet so eine kleine Flasche Wasser? 39 Cent. Das ist nicht die Welt. Ne? Oder dem Obdachlosen einfach mal dazu zu bringen, komm, die Sonne ist rumgekommen, komm mal aus dem Schatten.
3: Albert hat selbst erlebt, wie wichtig solche Hilfe sein kann.
2: Die 6 Monate ohne die Freundlichkeit meiner Mitmenschen, da wäre ich schrecklich verdorstet und verhungert.
3: Wer unterwegs Wasser oder einen kühlen Ort sucht, findet öffentliche Trinkbrunnen und Rückzugsorte auf der Erfrischungskarte der Stadt Leipzig. Mobile Trinkbrunnen stellt die Stadt vor allem auf stark versiegelten und besonders heißen Plätzen auf, dort, wo täglich viele Menschen unterwegs sind.

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2: Es wäre schon optimal, wenn man dann überall wirklich dann mal eine Klimaanlage hätte, damit es halt auch erträglich ist, vor allem wenn man dann 40 Grad Temperaturen hat.
3: Also ich hatte nicht das Gefühl, dass ich gefroren oder geschwitzt hätte. Also gehe ich fest davon aus, dass es klimatisiert war.
2: Und dann war ich bei meiner Freundin ist vor kurzem in Schreuditz gewesen. Also in den Zimmern definitiv nicht. Die mussten die Fenster aufmachen.
4: Zwei Passanten, zwei Kliniken und zwei komplett verschiedene Erfahrungen. Doch laut Friedrich München, der die Krankenhausgesellschaft in Sachsen leitet, sind das keine Einzelfälle.
5: Die meisten Krankenhäuser in Sachsen verfügen wahrscheinlich über wenige klimatisierte Patientenzimmer. Wahrscheinlich nur im Intensivbereich, also in den Intensivabteilungen. Die anderen Bereiche werden wahrscheinlich nicht klimatisiert sein.
4: Zu den sensiblen Bereichen, die gekühlt werden, zählen OP-Säle, Aufwachräume als auch Notfallambulanzen, erklärt München. Auf normalen Stationen sehe es hingegen häufig anders aus.
5: Es kann schon mal auch Temperaturen sein über 23 Grad und das ist natürlich zu hoch. Also angestrebt werden ja Temperaturen von 21 bis 22 Grad.
4: Doch was bedeutet das für die Menschen, die dort behandelt werden? Nach Angaben des Robert-Koch-Instituts kann Hitze vor allem für ältere und vorerkrankte Menschen sowie für Säuglinge und Kleinkinder gefährlich werden. Zusätzlich seien die Notfallambulanzen innerhalb Leipzigs während der Hitzeepisoden voller als sonst.
5: Wir sehen in den Notaufnahmen, zum Beispiel bei der letzten Hitzewelle, bis zu 20% mehr Patientinnen und Patienten. Das sind insbesondere Patienten mit Flüssigkeitsmangel oder eben auch Hitzeschlagspatienten.
4: Für München ist Hitzeschutz deshalb nicht nur eine medizinische, sondern auch eine politische Aufgabe. Größere Umbauten könnten zwar über das Krankenhausinvestitionsprogramm des Freistaates gefördert werden, doch einen eigenen Fördertopf, der gezielt Klimaanlagen, Verschattung und weitere Maßnahmen gegen Hitze finanziert, gibt es nach Angaben der Krankenhausgesellschaft bislang nicht.
5: Für die sächsischen Krankenhäuser gehen wir eigentlich von einer Investitionssumme von 100 Millionen Euro aus. Insbesondere wenn man tatsächlich die Patientenzimmer durchgehend klimatisieren würde. Aber der Gesetzgeber will dem bisher nicht nachkommen.
4: Dabei geht es aber nicht nur um klassische Klimaanlagen. Ein Gutachten der Deutschen Krankenhausgesellschaft nennt auch moderne Gebäudehöhlen, wirksamen Sonnenschutz, energieeffiziente Kühl- und Lüftungssysteme, Photovoltaik sowie eine moderne Wärme- und Kälteversorgung als Maßnahme. Doch wie viel davon ist denn in Leipzig bereits Realität? Für einen Überblick haben wir mehrere Krankenhäuser in Leipzig und Umgebung angefragt. Bis zum Redaktionsschluss übermittelte uns allerdings nur das St. Elisabeth Krankenhaus aktuelle Angaben. Nach Auskunft der Pressestelle sind dort zwischen 70% der Patientenzimmer klimatisiert. Wie die Kühlung funktioniert, ist auf den ersten Blick nicht zu erkennen. An den Wänden hängen keine sichtbaren Klimageräte. Trotzdem ist in den Zimmern kühle Luft zu spüren. Der Grund sind kombinierte Heiz- und Kühldecken in den meisten Patientenbereichen. Sie können die Räume je nach Wetterlage sowohl heizen als auch kühlen. Gesteuert wird die Temperatur über ein Thermostat. Alle Patientenzimmer verfügen über elektrische Außenjalousien, die nach Angaben des Krankenhauses eine vollständige Verschattung ermöglichen. Der angrenzende Park mit altem Baumbestand sowie Wiesen- und Beetflächen bietet zudem schattige Rückzugsorte. Wie unterschiedlich die Ausgangslage in der Region ist, zeigt das sächsische Krankenhaus Altscherbitz. Es teilte uns schriftlich mit, dass es dort bislang keine klimatisierten Patientenzimmer gibt. Das Haus setzt auf Verschattung, Lüften in den kühlen Stunden, Trinkkontrollen und Ventilatoren. Auch das St. Georg-Klinikum und das Universitätsklinikum Leipzig haben sich bereits früher mit Hitzeschutz auseinandergesetzt. 2023 investierten beide Häuser unter anderem in Kühlung, Verschattung, begrünte Dächer und eine hitzeangepasste Bauweise. Aktuelle Rückmeldungen der beiden Kliniken lagen uns jedoch bis zum Redaktionsschluss noch nicht vor. Wie weit die Maßnahmen inzwischen also umgesetzt sind, lässt sich deshalb derzeit nicht vergleichen. Das St. Elisabeth Krankenhaus zeigt, wie technische, bauliche und natürliche Kühlung zusammenspielen können. Ob vergleichbare Maßnahmen jedoch künftig flächendeckend umgesetzt werden, hängt weiterhin davon ab, welchen Stellenwert der Hitzeschutz bei der staatlichen Krankenhausförderung erhält.

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1: Wie lebenswert Dresdens öffentliche Räume bleiben, hängt auch von ihrer Pflege ab. Im Gespräch mit Umweltbürgermeisterin Eva Jenigen wird deutlich, weniger Geld und Personal erschweren Instandhaltung und Reinigung, mit Folgen, die im Stadtbild bereits sichtbar werden. Dazu gehört auch der Müll auf besonders stark genutzten Flächen.
2: Ja, besonders anfällig sind da wahrscheinlich die Elbwiesen oder auch rund um den Alaunpark sieht man ja immer wieder, dass sich da wirklich der Müll häuft. Woran liegt das denn aus Ihrer Sicht? Braucht es mehr Mülleimer oder sollte das schon vorhandene Angebot einfach besser genutzt werden?
3: Also wir haben an einigen Stellen ja die Angebote zum Ablegen von Müll durchaus verdichtet, auch mit Unterstützung der Stadtbezirke. Aber das scheint alleine das Problem nicht zu greifen, wenn man sich beim Gehen durch die Stadt, was wir ja alle tun, ansieht, wie dann Müll sich neben Papierkörben türmt, die gar nicht voll sind, dann ist das wahrscheinlich schlechter Willen. Aber bei der Gelegenheit will ich noch was Gutes sagen. Viele Bürgerinnen und Bürger unserer Stadt bringen sich ganz intensiv ein beim Aufsammeln von Müll, beim Gießen von Bäumen, bei der Pflege von Grünflächen. Das ist super. Vielen, vielen Dank. Das brauchen wir. Und wir laden auch ein, das zu tun, aber wir müssen natürlich unseren Teil als Stadtverwaltung über den Stadthaushalt auch gewährleisten.
2: Ja, das habe ich auch häufiger mitbekommen, dass viele, auch vor allem junge Leute, sich freiwillig oder ehrenamtlich engagieren und dann beispielsweise den Müll von den Elbwiesen sammeln. Das entlastet ja wahrscheinlich das Stadtpersonal auch enorm.
3: Absolut, und auch den Haushalt. Da gibt es ja auch Möglichkeiten, über die Putzaktionen sich vorher beim Stadtbezirksamt zu melden. Ne? Dann wird das entsorgt. Das müssen die natürlich nicht bezahlen. Das wäre ja schrecklich. Also die Möglichkeiten dazu findet man auf dresden.de. Und wer jetzt eine Patenschaft für einen Baum oder eine leere Baumscheibe oder eine Grünfläche übernehmen will, findet das auf dresden.de/bürger-schafft-grün.
2: Wenn man jetzt aber generell auch auf Veranstaltungen blickt, im Sommer gibt es ja viele Open-Air-Veranstaltungen, beispielsweise das Stadtfest. Welche Maßnahmen sind denn dort geplant, damit die öffentlichen Plätze möglichst sauber bleiben und damit auch dem Image der Stadt beitragen?
3: Also zu jeder größeren Veranstaltung dieser Art gehört ja ein Müllbeseitigungskonzept, weil die Veranstalter selber dafür verantwortlich sind und in der Regel wird es auch abgedeckt. Teilweise nutzen wir auch solche Veranstaltungen wie zum Beispiel die Filmnächte, um selber auf Probleme aufmerksam zu machen, auch zusammen mit Bürgerinitiativen. Da geht es ja nicht nur um die großen Müllberge, sondern auch um die kleinen Zigarettenkippen und all diese Dinge und auch um Gefahren, die von sowas ausgehen, ne, in der Trockenheit. Und wir kontrollieren das natürlich auch, dass das dann auch wirklich umgesetzt wird. Also das sind die Veranstalter mit in der Pflicht. Natürlich wird dann über die Kosten auch gejammert, aber die Alternative ist sozusagen, trägt der Veranstalter die Kosten oder trägt es der Stadthaushalt.
2: Worauf sind Sie in Ihrer Abteilung in diesem Jahr denn besonders stolz?
3: Ich freue mich besonders, dass meine Kolleginnen und Kollegen offen zur Zusammenarbeit mit Bürgerinnen und Bürgern und Bürgerinitiativen sind, weil die Aufgaben, über die wir gerade sprechen, die wird eine Stadtverwaltung alleine nicht lösen können. Klimaschutz, Klimaanpassung sind Aufgaben der ganzen Gesellschaft, von Unternehmen und von Bürgerinnen und Bürgern. Da gibt es große Bereitschaft und wir arbeiten da sehr eng zusammen.
2: Gibt es ein Projekt, das Sie seit Jahresbeginn vielleicht besonders beschäftigt hat?
3: Besonders beschäftigt hat mich der Umgang mit der Klimaanpassung, weil der Stadtrat ja im Ende des letzten Jahres unser Klimaanpassungskonzept nicht zur Kenntnis nehmen wollte. Also die Kenntnisnahme ist abgelehnt worden. Das war kein gutes Signal. Wir möchten jetzt zusammen mit der Hitzeaktionsplanung, die ja vom Gesundheitsbereich vorgelegt worden ist, nochmal um Kenntnisnahme dieses Konzeptes bitten, weil wir brauchen auch für unser Handeln und das Handeln aller Beteiligten in der Stadt klare konzeptionelle Grundlagen. Und ich glaube, das Klimathema ist so wichtig, dass man es auch einfach als Teil unserer Realität nicht verdrängen sollte und kann.

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4: Dresdner Christstollen hat auch im Sommer großen Erfolg gefeiert. Laut dem Schutzverband Dresdner Stollen begann die Produktion bereits im Juni, um der Nachfrage auf dem US-Markt gerecht zu werden. Trotz hochsommerlicher Temperaturen laufen die Backöfen in Dresden heiß, besonders für den Export in Länder wie Japan, wo das Gebäck einen regelrechten Hype erlebt. Die Geschäftsführerin des Schutzverbandes, Caroline Marschalek, betonte die Bedeutung des Stollens als kulinarischen Botschafter für Dresden und hob hervor, dass viele Betriebe erfolgreich an die nächste Generation übergeben werden. Auch in dieser Saison wird der Stollen auf internationalen Märkten wie New York präsentiert. Ostdeutschland hat sich offiziell für den Start der Tour de France 2029 beworben. Diese Bewerbung wurde von den Ländern Berlin, Sachsen, Sachsen-Anhalt und Thüringen eingereicht und zielt darauf ab, die Aufbauleistung der Ostdeutschen nach der Wende 1989 zu würdigen. Der sächsische Ministerpräsident Michael Kretschmer erklärte, dass ein Grand Départ in Deutschland ein starkes Zeichen für Freiheit und ein geeintes Europa setzen würde. Die offizielle Übergabe der Bewerbung fand im Deutschen Bundestag statt und soll die Erfolgsgeschichte Ostdeutschlands einem internationalen Publikum näher bringen. Sachsen will die umstrittenen Pläne für eine Staustufe an der Elbe bei Děčín neu bewerten. Bislang hatte der Freistaat das tschechische Vorhaben vor allem wegen möglicher Umweltschäden und Zweifel am wirtschaftlichen Nutzen abgelehnt. Die Staustufe soll die Schiffbarkeit der Elbe in Richtung Prag verbessern. Die Grünen kritisieren den Kurswechsel scharf und sprechen von einem Dammbruch.
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7: Durchatmen, einfach mal lächeln, einfach mal ein fröhliches Guten Morgen. Oder hallo, wie geht's dir? Hilft uns, wieder enger zueinander zu kommen?
8: Als Dresdens Gesundheits- und Sozialbürgermeisterin beschäftigt sich Dr. Christine Claudia Kaufmann täglich mit großen Herausforderungen. Bei unserem Gespräch im Studio-Podcast wollen wir deshalb nicht nur über Haushalt, Wohnen und soziale Angebote sprechen, sondern auch die persönliche Seite kennenlernen. Was verbindet Dr. Kaufmann mit der Stadt? Und wo findet sie selbst einen Ausgleich zum politischen Alltag?
7: Die Natur in unserer Stadt und in unmittelbarer Wohnumgebung gibt es bei mir die unverbauten Elbauen und damit die Elbwiesen und das Schlösserpanorama auf der einen Seite und in unmittelbarer Nähe ist der Waldpark, in dem ich früher, als die Kinder noch klein waren, unterwegs war und heute, naja, nicht regelmäßig, aber immer mal meine Joggingrunden am Wochenende drehe. Das ist ein Ort, wo ich zur Ruhe kommen kann, wo sich Menschen begegnen, wo man einfach in der Natur so eine gewisse Entschleunigung auch spürt. Und ja, da fühle ich mich wohl.
9: Sind Sie ein sehr naturverbundener Mensch?
7: Definitiv. Ich liebe Natur, ich liebe Wandern, ich liebe Geocaching. Freunde und Kolleginnen wissen das, dass das eine meiner Leidenschaften ist, durch die Natur zu stromern, Dinge zu entdecken, auch Menschen zu begegnen und damit irgendwie so ein gewisses kleines Abenteuer auch im Alltag manchmal erleben zu können.
9: Da würde ich gleich mal mit der nächsten Frage weitermachen. Probleme in Dresden gibt es sicherlich einige, aber gibt es vielleicht auch eins, was Sie in der Stadt besonders nervt?
7: Ich glaube, wir leben wirklich in herausfordernden Zeiten und das ist mitnichten eine Phrase. Wir leben in einer Zeit, wo unklar ist, was im nächsten und übernächsten Jahr im unmittelbaren Umfeld, aber auch weltweit passiert. Und das tut etwas mit den Menschen, die ja Zukunftsängste haben, die vielleicht auch Probleme im Alltag, Ängste auf Arbeit haben, die einfach eine gewisse vibrierende Unsicherheit haben. Und das ändert den Ton auch des Miteinanders in der Stadt. Und das nervt mich im privaten wie auch im beruflichen Kontext. Und manchmal frage ich mich, durchatmen, einfach mal lächeln, einfach mal ein fröhliches Guten Morgen oder Hallo, wie geht's dir? Hilft uns, wieder enger zueinander zu kommen und einfach diese Freundlichkeit wieder in unser Leben zurückbekommen. Es löst natürlich nicht die großen Themen und Probleme dieser Zeit, aber zum Schluss sind wir Menschen, die füreinander da sein sollten, die miteinander leben und dieser respektvolle Umgang und wie gesagt, auch das hin und wieder mal Lächeln im Alltag würde, glaube ich, ganz, ganz viel Menschen bedeuten. Tut mir auch gut. Und das fehlt, das ist abhanden gekommen häufig.
9: Das merkt man auch im alltäglichen Dasein, dass es immer mehr verloren geht. Haben Sie denn Hoffnung, dass wir eines Tages da wieder zurück hinkommen könnten?
7: Na klar. Also nicht, weil die Hoffnung zuletzt stirbt, ganz sicher nicht. Aber ich denke, wir sind Menschen und es gibt Phasen, wo es uns gut geht, wo wir vielleicht auch diese Unsicherheit spüren. Und dann gibt es wieder Zeiten, wo wir mit ganz viel Glück und Ressourcen auch teilen können. Ja? Und insofern, ja, wir sollten uns darauf konzentrieren, was kann ich? Wo kann ich mich auch bewusst einbringen? Wo sind meine Stärken und wo kann ich auch teilen? Und ich bin optimistisch, dass wir wieder diesen positiven Tenor für unser Leben in unserer Gesellschaft wiederfinden.
8: Trotz Zukunftsängsten und wachsender Unsicherheit bleibt Gesundheits- und Sozialbürgermeisterin Dr. Christine Claudia Kaufmann optimistisch. Ihr Blick auf Dresden, Probleme klar benennen, eigene Stärken einbringen und den respektvollen Umgang miteinander nicht verlieren.
7: Eine unglaublich problematische Situation, nämlich dergestalt, dass die Dienstleistungen, dass die Infrastrukturen mit dem Geld, was in den Kommunen vorhanden ist, nicht gesichert werden können.
8: Dresdens soziale Angebote stehen unter Druck. Für Dr. Christine Claudia Kaufmann ist der Haushalt deshalb keine reine Zahlenfrage, sondern die Frage, welche Hilfen, Beratungen und soziale Strukturen die Stadt auch künftig sichern kann.
7: Das Problem, was mich damit natürlich auch als Sozialbürgermeisterin der Stadt unglaublich umtreibt und auch die letzten Monate umgetrieben hat, das sind natürlich die Finanzen, die für soziale Infrastruktur, die für grundlegende Dienstleistungen für den Bürger und die Bürgerin stehen müssen. Und damit eben die Haushaltsdiskussion. Wir befinden uns aktuell in der Haushaltsdiskussion für den Doppelhaushalt 2027-28. Und hier haben mein Team und ich uns sehr klar unsere Dienstleistungen, unsere Pflichtleistungen, unsere Visionen und Konzepte angeschaut und müssen das jetzt mit einem knapper werdenden Budget irgendwie übereinander bringen. Und das treibt mich durchaus um. Und ja, das braucht viel, viel Zeit, darüber zu diskutieren, Lösungen zu finden und damit auch neue Wege zu gehen.
8: Was knappe Kassen am Ende bedeuten, zeigt sich nicht nur in Dresden. Auch andere Städte und Gemeinden kämpfen mit steigenden Kosten und immer weniger finanziellen Spielräumen.
7: Wir hatten am Montag, am 22.06. diesen bundesweiten Aktionstag Kommunen am Limit. Und das bedeutet, dass wir in der kommunalen Familie deutschlandweit das gleiche Problem haben. Wir haben eine Infrastruktur, wir haben eine Verpflichtung gegenüber den Bürgerinnen und Bürgern. Wir verkörpern den Sozialstaat, indem wir auch Sicherheit geben für Menschen, die unsere Unterstützung brauchen, indem wir Leistungen auszahlen. Und diese Kosten explodieren aktuell und sind in den letzten Jahren explodiert und treiben die Kommunen regelrecht in eine Handlungsunfähigkeit, möchte ich nicht sagen, aber in eine unglaublich problematische Situation, nämlich dergestalt, dass die Dienstleistungen, dass die Infrastrukturen mit dem Geld, was in den Kommunen vorhanden ist, nicht gesichert werden können. Was passiert, wenn die Gelder nicht auskömmlich zur Verfügung stehen, dann muss man ganz klar sagen, das wird der Bürger, das wird die Bürgerin natürlich irgendwie spüren, wenn beispielsweise Nahverkehrstakte ausgedünnt werden müssen, weil die Fahrleistung nicht mehr finanzierbar ist, weil die Diskussion haben wir ja schon in der Stadt geführt, Jugendclubs, nicht jetzt in meinem Ressort, ihre Öffnungszeiten reduzieren müssen oder gar zur Schließung stehen, weil die Gelder nicht mehr zur Verfügung stehen. In meinem Bereich sind es die Beratungsstunden, die beispielsweise für psychiatrische oder für Sucht erkrankte Menschen nicht mehr in der notwendigen Art und Weise ausfinanziert werden können. Bedeutet also, dass wir unsere Infrastruktur ausdünnen werden müssen. Und hier gilt es eben wirklich auch bewusst zu kämpfen und zu sagen, was ist uns ganz, ganz wichtig, an was dürfen wir nicht ran und wo gelingt es uns gegebenenfalls in Form eines pfiffigen Weges über Synergien trotz weniger Gelder neue Prioritäten zu verhandeln, aber eben auch Infrastrukturen zu erhalten. Mhm. Und das ist echt eine Herausforderung aktuell.
9: Wie verhindert man dann, dass soziale Angebote in finanziellen schwierigen Zeiten, wie wir sie gerade erleben, als erstes unter Druck geraten?
7: Also, ich denke, auch hier ist Ehrlichkeit gefragt. Wenn nicht ausreichend Geld zur Verfügung steht, dann wird man das Angebot als solches nicht in der altbekannten Art und Weise erhalten können. Und damit den Status quo als solches erhalten können. Und das bedeutet, dass wir gemeinsam auch mit dem Stadtrat priorisieren müssen und dass wir auch gegebenenfalls ganz neue Wege der synergetischen Zusammenarbeit nutzen werden müssen. Und in meinem Geschäftsbereich arbeiten wir sehr systematisch und solide mit Hilfe von Fachkonzepten und mit Hilfe von Strategien. Das bedeutet, dass wir uns Leitziele entwickelt haben, gemeinsam mit unseren Trägern, die Angebote dann entsprechend auch im Quartier, im Kiez ausgestalten nach Qualitätsstandards. Und mit Hilfe dieser Fachkonzepte können wir im Grunde genommen ganz klar sagen, welche Standards wir benötigen und unter welches Niveau wir nicht fallen dürfen. Wir wollen auch keine Bevölkerungsgruppe, die einen Bedarf hat, gegeneinander ausspielen. Das ist mir ganz, ganz wichtig. Ja? Die Begleitung eines Menschen, der suchterkrankt ist, ist genauso wichtig wie ein älterer Mensch, der von Einsamkeit oder von psychischen Erkrankungen bedroht ist und unsere Unterstützung und Hilfe benötigt. Also insofern geht's hier ganz klar, in den fachlichen Diskurs zu gehen, in die Prioritätensetzung und dann eben auch in die politische Entscheidungsfindung. Aber der Garant, dass alles so bleibt, wie es aktuell ist, der ist unter der jetzigen Gegebenheit nicht möglich.
8: Welche Angebote am Ende in welchem Umfang erhalten bleiben können, wird damit auch zur politischen Prioritätenfrage. Für Kaufmann ist dabei entscheidend, soziale Hilfen nicht gegeneinander auszuspielen, auch wenn der finanzielle Spielraum der Stadt kleiner wird.
7: Wenn man Angst hat, die Miete nicht mehr zahlen zu können, tut das logischerweise auch etwas mit dem Menschen. Und insofern ist das aktuell für mich eine der großen Baustellen und auch hier Herausforderungen für die Stadt Dresden.
8: Bezahlbarer Wohnraum ist für Dresdens Gesundheits- und Sozialbürgermeisterin Dr. Christine Claudia Kaufmann eine der drängendsten sozialen Fragen in Dresden. Denn steigende Mieten treffen nicht alle gleich. Besonders Menschen mit kleinerem Einkommen geraten unter Druck, wenn preisgünstige Wohnungen fehlen.
7: Für mich persönlich ist der Bereich des Wohnens ein Thema, wo die Luft wirklich brennt. Wir haben eine Situation als wachsende Stadt, in der der Wohnungsmarkt mit dem Wachstum nicht wirklich gut mithalten kann. Und das zeigt sich daran, dass unsere Mieten seit vielen, vielen Jahren einen Trend kennen, und das ist der nach oben, was Mietpreise betrifft. Die Situation in Dresden ist auch nicht gänzlich neu und wir sind hier auch nicht alleine, ja? Aber gleichsam ist natürlich die Wohnung ein ganz, ganz wichtiges soziales Gut für die Menschen, und wenn man Angst hat, die Miete nicht mehr zahlen zu können, tut das logischerweise auch etwas mit den Menschen, und insofern ist das aktuell für mich eine der großen Baustellen und auch hier Herausforderungen für die Stadt Dresden, gut und verlässlich unsere einkommensschwächeren Haushalte mit bedarfsgerechtem Wohnraum heute wie auch in der Zukunft zu versorgen. Wir haben viele Menschen, die auf ein preisgünstiges Wohnraumangebot angewiesen sind, und wir haben Sorge dafür zu tragen, dass wir diese Haushalte, die einen Wohnberechtigungsschein besitzen, auch gut versorgen können. Und unsere Analysen zeigen, dass wir zum jetzigen Zeitpunkt, wenn wir eine Wohnbelastungsquote von 30% des Einkommens annehmen, 17.000 zusätzliche preisgünstige Wohnungen benötigen würden, um eben bedarfsgerecht versorgen zu können. Und das bedeutet, dass wir jegliche Instrumente nutzen, um eben diesen Wohnungsbestand, der preisgünstig ist, zu weiten, indem wir beispielsweise auch Wohnungen seitens der Vonovia zurückgekauft haben als Stadt, die jetzt durch die Wohnen in Dresden, das kommunale Wohnungsunternehmen, begleitet und die Bestände, über 1.200 Wohnungen sind das, saniert werden mithilfe eines Förderprogramms. Auch die Genossenschaften in der Stadt beteiligen sich an den Sanierungsmaßnahmen mithilfe der öffentlichen Förderung, und damit mehren wir Schritt für Schritt auch den sozialen Wohnungsbau in dieser Stadt durch Neubau, durch Sanierungen, durch vertragliche Bindungen. Was tun wir jetzt aber konkret? Wir haben viele Konzepte. Wir nutzen die Kappungsgrenze, die Mietpreisbremse als angespannter Wohnungsmarkt. Wir versuchen Neubau so gut als möglich mit öffentlicher Förderung auf den Weg zu bringen, durch private Akteure, aber eben auch durch das kommunale Wohnungsunternehmen. Wir nutzen Förderprogramme für die Sanierung, und einkommensschwächeren Haushalten bieten wir eine seitens der Stadt finanzierte Mietrechtsberatung beim Mieterverein Dresden und Umgebung e.V., sodass also Nebenkosten gecheckt werden auf ihre Richtigkeit und bei Mietpreiserhöhungen beispielsweise eben auch nochmal durch Profis gecheckt wird. Ist dem wirklich so? Ist diese Mietpreissteigerung rechtlich gesichert, oder sollte man dagegen sich wehren und Widerspruch einlegen? Ich begleite den runden Tisch Soziales Wohnen dabei, im Netzwerk zu diskutieren, wie kann es uns gelingen, auch Haushalte, die nicht der Norm entsprechen, in Anführungszeichen, die eben besondere Bedarfe haben, weil sie beispielsweise behindert sind oder ganz, ganz viele Familienmitglieder haben, weil eben viele Kinder im Haushalt wohnen und genau dieser Wohnraum ganz knapp ist, oder auch eine psychische Erkrankung haben und trotzdem Wohnraum haben. Wie kann es uns gemeinsam im Netzwerk gelingen, hier diese Menschen in preisgünstigen, in leistbaren Wohnraum zu überführen? Und hier arbeiten wir beispielsweise gerade an einem sogenannten Wohnunterstützungskonzept, in dem wir Maßnahmen entwickelt haben, ebenfalls im Netzwerk, dass wir trotz der Knappheit des Wohnungsmarktes Menschen ein Angebot schaffen können, um bedarfsgerecht in der Stadt zu wohnen und nicht vertrieben zu werden. Die Mietpreise als solches, die können wir nicht beeinflussen. Die können wir nur über den Mietspiegel spiegeln. Und für uns als Kommune ist es ganz wichtig, jegliches Instrument, was uns zur Verfügung steht, wirklich zu nutzen, um den Wohnungsmarkt zu begleiten und dort faire Angebote zu schaffen und regelkonform zwischen Mieter und Vermieter Mietverhältnisse zu ermöglichen.
8: Bezahlbarer Wohnraum bleibt damit eine der großen Baustellen für Dresden. Die Stadt kann den Markt nicht alleine steuern, will aber dort eingreifen, wo sie Handlungsspielraum hat. Für Kaufmann heißt das, sichern, fördern, beraten und verhindern, dass Menschen aus der Stadt verdrängt werden.
7: Ich sage immer, meckern kann jeder und Probleme benennen kann jeder. Das Entscheidende zwischen Kind und Erwachsenen ist aber, ich benenne ein Problem und mache mir Gedanken, wie ich es lösen kann.
8: Kritik gehört zur Stadtpolitik dazu. Spannend wird es dort, wo mehr entsteht als Frust. Genau an diesem Punkt weitet Dr. Kaufmann den Blick auf das Miteinander in Dresden.
7: Ich glaube, unsere Stadtgesellschaft, die ist viel, viel besser als ihr Ruf. Nämlich dann, wenn es kritische Situationen gibt, wenn es Krisen gibt, dann fangen wir an, immer zusammenzuhalten. Ja? So, und dieses Bewusstsein sollte man sich auch im ganz normalen Alltag immer wieder vor Augen führen. Wir sind stark in der Gemeinschaft. Wir sind stark, wenn wir einander helfen. Wir sind stark, wenn wir einander zuhören und auch Gegenargumente akzeptieren und daraus lernen.
8: Was eine Stadt zusammenhält, entscheidet sich nicht nur in Debatten oder politischen Entscheidungen. Oft beginnt es viel früher, im öffentlichen Raum, bei Begegnungen und im gemeinsamen Erleben der Stadt.
7: Wir leben in einer unglaublich schönen Stadt. Na, als Geografin sage ich einen natürlichen Kunstraum. Wir haben eine unverbaute Auenlandschaft. Wer hat schon 30 Kilometer Flusslandschaft, die nicht kanalisiert ist? Ja, gibt's in Europa eigentlich gar nicht mehr. Wir haben große Parkanlagen. Wir haben die Heide. Wir haben sozusagen die urbane Stadt im grünen Netz. Und ich glaube, dieser Wert als solches ist eine unglaublich gute Grundlage dafür, glücklich zu sein in dieser Stadt. Und was hält jetzt aber die Dresdnerinnen und Dresdner zusammen? Indem man genau diese öffentlichen Räume viel, viel stärker und bewusster nutzt, indem man aus den Social-Media-Welten wieder in die reale Welt zurückfindet, indem man Begegnungsorte wiederentdeckt, indem man sich trifft, indem man miteinander in die Kommunikation geht, egal ob sie jetzt den Joggingtrail nehmen in irgendeiner Parkanlage oder den Trimmdichpfad im Ostra-Gehege oder Kunst und Kultur nutzt, die ganz, ganz vielfältig in dieser Stadt ist. Und sich dessen bewusst ist, wie schön eigentlich diese Stadt ist. Ja, also wir haben ganz, ganz viele Probleme, aber wir haben auch unglaublich viele Orte, die glücklich machen können und wo auch kein Geld zum Einsatz kommt, ja, die also nicht kommerziell genutzt werden können. Und insofern glaube ich, dass dieser Fokus auf unseren Lebensraum, auf die Vielfalt und Schönheit der Stadt ganz wichtig sind und Menschen sich bewusst werden, dass, wenn man zusammenkommt, ganz viel Reibungsenergie entsteht, aber auch ganz, ganz viel Glück entstehen kann. Und wenn uns also dieses Bewusstsein füreinander und dass, wenn ich zu viel habe an Zeit, zu viel habe vielleicht auch an Geld, zu viel habe, aber auch vielleicht an Problemen und Herausforderungen, wenn ich es teile, dann wird es weniger und hilft mir und gegebenenfalls auch anderen. Und dieser Ansatz, den würde ich richtig gut finden.
8: Trotz aller Probleme sieht Dr. Kaufmann in Dresden viel Potenzial für Gemeinschaft. Ihre Botschaft, weniger nur übereinander reden, mehr miteinander ins Gespräch kommen und die Orte nutzen, an denen Stadtgesellschaft ganz ohne Worte entscheiden kann.
7: Große Probleme löst man nicht kurzfristig durch, ich habe da mal eine Idee, sondern um sie nachhaltig lösen zu können, bedarf es Zeit, dann aber auch das gute Gefühl, sie lösen zu können und nicht nur eine Schlagzeile verursacht zu haben.
8: Manchmal reichen kurze Entscheidungen, um einen anderen Blick auf politische Arbeit zu bekommen. In der Entweder-Oder-Runde mit Dr. Christine Claudia Kaufmann geht es um Dresden, Politik, Bauchgefühl und die Frage, was gute Entscheidungen ausmacht.
9: Elbwiesen oder Großer Garten?
7: Elbwiesen.
9: Altstadt oder Neustadt?
7: Neustadt.
9: Kaffee oder Tee?
7: Kaffee im Büro, Tee zu Hause.
9: Und Stadtratssitzungen oder Bürgergespräch vor Ort?
7: Bürgergespräch vor Ort. Und ich möchte das auch gern begründen, weil ich damit als Bürgermeisterin nicht nur sitze und zuhöre, sondern in die Kommunikation gehen kann. Im Stadtrat sind wir da und hören zu. Im Bürgergespräch nehme ich auf und kann in die direkte Kommunikation gehen.
9: Nächste Frage. Aktenlage oder Bauchgefühl?
7: Oh, das ist schwierig. Ehrlich, Bauchgefühl.
9: Lieber ein Problem schnell lösen oder ein Problem gründlich erklären?
7: Letzteres, ganz klar. Große Probleme löst man nicht kurzfristig durch, ich habe da mal eine Idee, sondern um sie nachhaltig lösen zu können, bedarf es Zeit, bedarf es gegebenenfalls auch Tränen und dann aber auch das gute Gefühl, sie lösen zu können und nicht nur eine Schlagzeile verursacht zu haben.
9: Kritik aushalten oder Kompromisse finden?
7: Kompromisse finden. Das macht Politik aus. Gute Politik.
9: Dann Optimist oder Realist?
7: Optimist. Ganz klar.
8: Nach den schnellen Entscheidungen wird jetzt spontan ergänzt. Dr. Kaufmann bekommt kurze Satzanfänge und antwortet mit dem, was ihr zu Dresden und ihrem Amt zuerst einfällt.
9: Dresden ist für mich
7: meine Heimatstadt, Stadt mit ganz viel Potenzial, liebenswerten Menschen und der schönste Ort der Welt.
9: Ein guter Tag im Amt beginnt mit
7: gut gelaunten Kolleginnen und Kollegen und der Gewissheit, dass ich gut auf die nächsten Stunden vorbereitet bin und dieser Tag durchgetaktet ist.
9: Wenn ich durch Dresden laufe, fällt mir oft auf.
7: Ich habe einen Blick für Menschen, die kein Obdach haben. Und deren Zahl steigt insbesondere in der Innenstadt. Das fällt mir auf. Mir fällt auf, dass wir im Vergleich zu anderen Städten gleichsam eine sehr saubere Stadt sind. Und dass dieses quirlige urbane Leben anders ist seit nach Corona. Also es gibt weniger Begegnungen in der Stadt, warum auch immer.
9: Sozialpolitik bedeutet für mich
7: eine Leidenschaft und die Chance, im Kleinen wie in Großen Veränderung, gesellschaftliche Veränderung herbeizuführen, zu begleiten und Menschen, die unsere Unterstützung benötigen, gut versorgt zu wissen.
9: Mehr Menschen sollten wissen, dass
7: faktenbasierte Lösungen immer die besten sind.
9: Hoffnung macht mir in Dresden,
7: dass wir ein unglaubliches Potenzial an Wissen, an Leidenschaft, an Menschen haben, die unsere Stadtgesellschaft sozial, bunt, lebens- und liebenswürdig machen.
9: Und meine letzte Frage, in 5 Jahren wünsche ich mir für Dresden,
7: dass wir die Infrastruktur, die wir aufgebaut haben, der Begegnung, der Beratung, der Soziokultur, der Jugendhilfe, der Gesundheitsberatung haben halten können, um ein bedarfsgerechtes Angebot für alle Bürgerinnen und Bürger zu ermöglichen. Dass wir fair ausfinanziert werden seitens des Bundes und des Freistaates Sachsen, was unsere Pflichtleistungen und die Gesetzeslagen betrifft. Und dass Bürgerinnen und Bürger zurückschauen und sagen, die letzten 5 Jahre waren schwierig, aber wir haben es gut gewuppt als Stadtverwaltung gemeinsam mit der Politik und ich freue mich, hier in dieser Stadt leben zu können.
9: Ein hoffnungsvolles und nachklingendes Schlusswort. Vielen Dank, Frau Dr. Christine Claudia Kaufmann, für Ihre Zeit. Ich wünsche Ihnen noch einen schönen Tag.
7: Dankeschön.
8: Von Elbwiesen bis Sozialpolitik, von Bauchgefühl bis Kompromiss. Zum Schluss bleibt vor allem ein Wunsch, dass Dresden trotz knapper Kassen und großen Aufgaben eine Stadt bleibt, in der Menschen Unterstützung finden und gerne leben.

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2: Ab 25 Grad geht mir der Kreis auf den Keller. Das macht das aber mit der Hitze auch nicht besser, weil der Schweiß die ganze Zeit runterläuft und da muss ich halt zusehen, dass ich möglichst oft die Verbände wechsle.
3: Seit 2004 lebt Albert Brandt mit kurzen Unterbrechungen auf der Straße. Nach seinen Angaben wurde er vor einigen Monaten im Schlaf angezündet. Für Menschen wie Albert ist die Hitze eine große gesundheitliche Belastung. Und wer keine Wohnung hat, kann sich bei Hitze nicht einfach in ein kühles Zimmer zurückziehen. Die Gefahr zu dehydrieren steigt.
4: Die allergrößte Gefahr sehe ich da, so circa 80% ein Alkohol- oder Drogenproblem haben. Und bei der Hitze ist natürlich die Wirkung von den Substanzen wesentlich höher und gefährlicher. Und wenn die dann in der Sonne einschlafen bei 30 Grad, dann ist das natürlich sehr gefährlich, weil die auch gar nicht mehr das Gefühl haben, dass sie noch Wasser trinken müssen.
3: Sagt Betreuungshelfer Maurice Plotzki, der in der Oase, einem Tagestreff für Obdachlose, arbeitet. Vor 2 Jahren hat er hier seine Bestimmung gefunden: Menschen in Notlagen helfen.
4: Bei uns gibt es den ganzen Tag kostenloses Trinken. Und da können wir auch hingehen. Den können wir sagen, trink jetzt mal die halbe Flasche Wasser, bevor du das nächste Bier trinkst. Sie können hier bei uns kostenlos duschen. Sie bekommen Kleidung kostenlos von uns. Wir versuchen hier Schattenplätze zu schaffen mit unseren Markisen, wo die sich aufhalten können. Und hoffen tatsächlich, weil ja 16 Uhr die Einrichtung schließt, dass sie nach 16 Uhr immer noch einen Platz finden. Die sind dann noch meistens bei uns auf der Wiese. Die paar Bäume, die hier stehen, bieten Gott sei Dank noch Schatten. Und wenn es zu extrem ist, dann stellen wir hier Wasserbecken raus und legen hier einen Schlauch hin. Dann können die sich mal abspritzen oder abkühlen.
3: Im Sommer kommen meist 50 bis 60 Leute in die Oase. Einer von ihnen ist Florian, der seit 1,5 Jahren auf Leipzigs Straßen lebt und jeden Tag hierher kommt. Auch für ihn bedeutet Hitze, den Tagesablauf ständig nach Schatten und Wasser auszurichten.
5: Die Hitze ist extrem. Das Schwierigste ist, dadurch, dass man eigentlich immer im Schatten bleiben muss, sich irgendwie abzukühlen. Also sei es zu den Brunnen zu gehen, sei es genug Wasser zu trinken oder vielleicht auch mal ein kaltes Handtuch oder irgendwas Kaltes auf den Nacken legen.
3: Auch Florian hatte Arbeit und eine Wohnung. Doch wie für viele andere war auch sein Weg nach unten kürzer als der Weg nach oben.
5: Ich hatte immer in prekären Arbeitsverhältnissen gearbeitet und irgendwie bin ich dann vereinsamt und habe einfach mit dem Trinken angefangen und habe dadurch tatsächlich meine letzte Arbeit dann verloren und dann auch die Wohnung verloren.
3: Mietschulden und ein Schufa-Eintrag erschweren ihm den Weg zurück ins normale Leben mit einer eigenen Wohnung.
5: Und das Problem ist halt, wenn du auf der Straße bist, du kannst dir keinen Wecker stellen. So funktioniert das hier nicht. Du kriegst manchmal kaum Schlaf.
3: Die täglichen Besuche in der Oase helfen ihm dabei, seinem Leben Struktur zu geben. Inzwischen packt er selbst mit an, sei es mal in der Kleiderkammer oder bei der Essenausgabe. Damit Hilfe aber auch außerhalb der Öffnungszeiten ankommt, setzt die Stadt Leipzig auf einen Hitzeaktionsplan. Gerade bei langanhaltenden Hitzeperioden werde dieser immer wichtiger, erklärt Heiko Rosenthal, Bürgermeister und Beigeordneter für Umwelt, Klima, Ordnung und Sport.
6: Im Hitzeaktionsplan stehen tatsächlich auch Sonnencremes drin, weil auch da ist eine hohe Belastung da. Dort werden auch die Unterbringungsmöglichkeiten ganztägig jetzt geöffnet. Es wird auch Trinkwasser zur Verfügung gestellt.
3: Nach Angaben von Heiko Rosenthal prüft die Stadt derzeit neue Maßnahmen, um obdachlose Menschen besser vor langanhaltenden Hitzeperioden zu schützen.
6: Wir prüfen auch Öffnungszeiten von Museen, wo man sich sozusagen länger aufhalten kann. Ob man jetzt im öffentlichen Raum gerade die Stadtreinigung nochmal besonders überhitzte Straßenräume nass reinigen sollte. Ob man zukünftig bei langanhaltenden Hitzeperioden gegebenenfalls auch mal einen öffentlichen Raum, vielleicht eine Sporthalle entsprechend auch zum Aufenthalt über die Nacht zur Verfügung stellen muss.
3: Solche Angebote können jedoch nur helfen, wenn Betroffene sie kennen oder noch aus eigener Kraft erreichen. Für Menschen, die erschöpft, orientierungslos oder bereits gesundheitlich angeschlagen sind, kann deshalb auch die Aufmerksamkeit von Passanten wichtig werden, sagt Betreuungshelfer Maurice Plotzki.
4: Auf jeden Fall nicht dran vorbeilaufen. Ja, das größte Problem ist einfach, wir laufen dran vorbei, es gehört einfach zum Stadtbild. Nein, das sollte es nicht. Gerade bei 35 oder 40 Grad, da muss man sich mal vorstellen, wie es einem selber geht, in einem völlig normalen, gesunden Zustand. Und mein Gott, was kostet so eine kleine Flasche Wasser? 39 Cent. Das ist nicht die Welt. Ne? Oder den Obdachlosen einfach mal dazu zu bringen, komm, die Sonne ist rumgekommen, komm mal aus dem Schatten.
3: Albert hat selbst erlebt, wie wichtig solche Hilfe sein kann.
2: Die 6 Monate ohne die Freundlichkeit meiner Mitmenschen. Da wäre ich schrecklich verdorstet und verhungert.
3: Wer unterwegs Wasser oder einen kühlen Ort sucht, findet öffentliche Trinkbrunnen und Rückzugsorte auf der Erfrischungskarte der Stadt Leipzig. Mobile Trinkbrunnen stellt die Stadt vor allem auf stark versiegelten und besonders heißen Plätzen auf, dort, wo täglich viele Menschen unterwegs sind.

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1: Nachrichten. Dresdner Christstollen hat auch im Sommer großen Erfolg gefeiert. Laut dem Schutzverband Dresdner Stollen begann die Produktion bereits im Juni, um der Nachfrage auf dem US-Markt gerecht zu werden. Trotz hochsommerlicher Temperaturen laufen die Backöfen in Dresden heiß. Besonders für den Export in Länder wie Japan, wo das Gebäck einen regelrechten Hype erlebt. Die Geschäftsführerin des Schutzverbandes, Caroline Marschalek, betonte die Bedeutung des Stollens als kulinarischen Botschafter für Dresden und hob hervor, dass viele Betriebe erfolgreich an die nächste Generation übergeben werden. Auch in dieser Saison wird der Stollen auf internationalen Märkten wie New York präsentiert. Ostdeutschland hat sich offiziell für den Start der Tour de France 2029 beworben. Diese Bewerbung wurde von den Ländern Berlin, Sachsen, Sachsen-Anhalt und Thüringen eingereicht und zielt darauf ab, die Aufbauleistung der Ostdeutschen nach der Wende 1989 zu würdigen. Der sächsische Ministerpräsident Michael Kretschmer erklärte, dass ein Grand Départ in Deutschland ein starkes Zeichen für Freiheit und ein geeintes Europa setzen würde. Die offizielle Übergabe der Bewerbung fand im Deutschen Bundestag statt und soll die Erfolgsgeschichte Ostdeutschlands einem internationalen Publikum näher bringen. Sachsen will die umstrittenen Pläne für eine Staustufe an der Elbe bei Děčín neu bewerten. Bislang hatte der Freistaat das tschechische Vorhaben vor allem wegen möglicher Umweltschäden und Zweifel am wirtschaftlichen Nutzen abgelehnt. Die Staustufe soll die Schiffbarkeit der Elbe in Richtung Prag verbessern. Die Grünen kritisieren den Kurswechsel scharf und sprechen von einem Dammbruch.

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1: Ab 25 Grad geht mir der Kreis auf den Keller. Das macht das aber mit der Hitze auch nicht besser, weil wenn der Schweiß die ganze Zeit runterläuft, und da muss ich halt zusehen, dass ich möglichst oft die Verbände wechsle.
2: Seit 2004 lebt Albert Brandt mit kurzen Unterbrechungen auf der Straße. Nach seinen Angaben wurde er vor einigen Monaten im Schlaf angezündet. Für Menschen wie Albert ist die Hitze eine große gesundheitliche Belastung. Und wer keine Wohnung hat, kann sich bei Hitze nicht einfach in ein kühles Zimmer zurückziehen. Die Gefahr zu dehydrieren steigt.
3: Die allergrößte Gefahr sehe ich da, so circa 80% ein Alkohol- oder Drogenproblem haben. Und bei der Hitze ist natürlich die Wirkung von den Substanzen wesentlich höher und gefährlicher. Und wenn die dann in der Sonne einschlafen bei 30 Grad, dann ist das natürlich sehr gefährlich, weil die auch gar nicht mehr das Gefühl haben, dass sie noch Wasser trinken müssen.
2: Sagt Betreuungshelfer Maurice Plotzki, der in der Oase einem Tagestreff für Obdachlose arbeitet. Vor 2 Jahren hat er hier seine Bestimmung gefunden: Menschen in Notlagen helfen.
3: Bei uns gibt es den ganzen Tag kostenloses Trinken. Und da können wir auch hingehen. Den können wir sagen, trink jetzt mal die halbe Flasche Wasser, bevor du das nächste Bier trinkst. Sie können hier bei uns kostenlos duschen. Sie bekommen Kleidung kostenlos von uns. Wir versuchen hier Schattenplätze zu schaffen mit unseren Markisen, wo die sich aufhalten können. Und hoffen tatsächlich, weil ja 16 Uhr die Einrichtung schließt, dass sie nach 16 Uhr immer noch einen Platz finden. Die sind dann noch meistens bei uns auf der Wiese. Die paar Bäume, die hier stehen, bieten Gott sei Dank noch Schatten. Und wenn es zu extrem ist, dann stellen wir hier Wasserbecken raus und legen hier einen Schlauch hin. Dann können die sich mal abspritzen oder abkühlen.
2: Im Sommer kommen meist 50 bis 60 Leute in die Oase. Einer von ihnen ist Florian, der seit 1,5 Jahren auf Leipzigs Straßen lebt und jeden Tag hierher kommt. Auch für ihn bedeutet Hitze, den Tagesablauf ständig nach Schatten und Wasser auszurichten.
4: Die Hitze ist extrem. Das Schwierigste ist dadurch, dass man eigentlich immer im Schatten bleiben muss, sich irgendwie abzukühlen. Also sei es zu den Brunnen zu gehen, sei es genug Wasser zu trinken oder vielleicht auch mal ein kaltes Handtuch oder irgendwas Kaltes auf den Nacken legen.
2: Auch Florian hatte Arbeit und eine Wohnung. Doch wie für viele andere war auch sein Weg nach unten kürzer als der Weg nach oben.
4: Ich hatte immer in prekären Arbeitsverhältnissen gearbeitet und irgendwie bin ich dann vereinsamt und habe einfach mit dem Trinken angefangen und habe dadurch tatsächlich meine letzte Arbeit dann verloren und dann auch die Wohnung verloren.
2: Mietschulden und ein Schufa-Eintrag erschweren ihm den Weg zurück ins normale Leben mit einer eigenen Wohnung.
4: Und das Problem ist halt, wenn du auf der Straße bist, du kannst dir keinen Wecker stellen. So funktioniert das hier nicht. Du kriegst manchmal kaum Schlaf.
2: Die täglichen Besuche in der Oase helfen ihm dabei, seinem Leben Struktur zu geben. Inzwischen packt er selbst mit an, sei es mal in der Kleiderkammer oder bei der Essenausgabe. Damit Hilfe aber auch außerhalb der Öffnungszeiten ankommt, setzt die Stadt Leipzig auf einen Hitzeaktionsplan. Gerade bei langanhaltenden Hitzeperioden werde dieser immer wichtiger, erklärt Heiko Rosenthal, Bürgermeister und Beigeordneter für Umwelt, Klima, Ordnung und Sport.
5: Im Hitzeaktionsplan stehen tatsächlich auch Sonnencremes drin, weil auch da ist eine hohe Belastung da. Dort werden auch die Unterbringungsmöglichkeiten ganztägig jetzt geöffnet, es wird auch Trinkwasser zur Verfügung gestellt.
2: Nach Angaben von Heiko Rosenthal prüft die Stadt derzeit neue Maßnahmen, um obdachlose Menschen besser vor langanhaltenden Hitzeperioden zu schützen.
5: Wir prüfen auch Öffnungszeiten von Museen, wo man sich sozusagen länger aufhalten kann. Ob man jetzt im öffentlichen Raum, gerade die Stadtreinigung nochmal, besonders überhitzte Straßenräume nass reinigen sollte. Ob man zukünftig bei langanhaltenden Hitzeperioden gegebenenfalls auch mal einen öffentlichen Raum, vielleicht eine Sporthalle entsprechend auch zum Aufenthalt über die Nacht zur Verfügung stellen muss.
2: Solche Angebote können jedoch nur helfen, wenn Betroffene sie kennen oder noch aus eigener Kraft erreichen. Für Menschen, die erschöpft, orientierungslos oder bereits gesundheitlich angeschlagen sind, kann deshalb auch die Aufmerksamkeit von Passanten wichtig werden, sagt Betreuungshelfer Maurice Plotzki.
3: Auf jeden Fall nicht dran vorbeilaufen. Ja, das größte Problem ist einfach, wir laufen dran vorbei, es gehört einfach zum Stadtbild. Nein, das sollte es nicht. Gerade bei 35 oder 40 Grad, da muss man sich mal vorstellen, wie es einem selber geht, in einem völlig normalen, gesunden Zustand. Und mein Gott, was kostet so eine kleine Flasche Wasser? 39 Cent. Das ist nicht die Welt. Ne? Oder dem Obdachlosen einfach mal dazu zu bringen, komm, die Sonne ist rumgekommen, komm mal aus dem Schatten.
2: Albert hat selbst erlebt, wie wichtig solche Hilfe sein kann.
1: Die 6 Monate ohne die Freundlichkeit meiner Mitmenschen, da wäre ich schrecklich verdorstet und verhungert.
2: Wer unterwegs Wasser oder einen kühlen Ort sucht, findet öffentliche Trinkbrunnen und Rückzugsorte auf der Erfrischungskarte der Stadt Leipzig. Mobile Trinkbrunnen stellt die Stadt vor allem auf stark versiegelten und besonders heißen Plätzen auf, dort, wo täglich viele Menschen unterwegs sind.

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2: Es wäre schon optimal, wenn man dann überall wirklich eine Klimaanlage hätte, damit es halt auch erträglich ist, vor allem wenn man dann 40 Grad Temperaturen hat.
3: Also ich hatte nicht das Gefühl, dass ich gefroren oder geschwitzt hätte. Also gehe ich fest davon aus, dass es klimatisiert war.
2: Und dann war ich bei meiner Freundin jetzt vor kurzem in Schkeuditz gewesen. Also in den Zimmern definitiv nicht. Die mussten die Fenster aufmachen.
4: Zwei Passanten, zwei Kliniken und zwei komplett verschiedene Erfahrungen. Doch laut Friedrich München, der die Krankenhausgesellschaft in Sachsen leitet, sind das keine Einzelfälle.
5: Die meisten Krankenhäuser in Sachsen verfügen wahrscheinlich über wenige klimatisierte Patientenzimmer. Wahrscheinlich nur im Intensivbereich, also in den Intensivabteilungen. Die anderen Bereiche werden wahrscheinlich nicht klimatisiert sein.
4: Zu den sensiblen Bereichen, die gekühlt werden, zählen OP-Säle, Aufwachräume als auch Notfallambulanzen, erklärt München. Auf normalen Stationen sehe es hingegen häufig anders aus.
5: Es kann schon mal auch Temperaturen sein über 23 Grad und das ist natürlich zu hoch. Also angestrebt werden ja Temperaturen von 21 bis 22 Grad.
4: Doch was bedeutet das für die Menschen, die dort behandelt werden? Nach Angaben des Robert-Koch-Instituts kann Hitze vor allem für ältere und vorerkrankte Menschen sowie für Säuglinge und Kleinkinder gefährlich werden. Zusätzlich seien die Notfallambulanzen innerhalb Leipzigs während der Hitzeepisoden voller als sonst.
5: Wir sehen in den Notaufnahmen, zum Beispiel bei der letzten Hitzewelle, bis zu 20% mehr Patientinnen und Patienten. Das sind insbesondere Patienten mit Flüssigkeitsmangel oder eben auch Hitzeschlagspatienten.
4: Für München ist Hitzeschutz deshalb nicht nur eine medizinische, sondern auch eine politische Aufgabe. Größere Umbauten könnten zwar über das Krankenhausinvestitionsprogramm des Freistaates gefördert werden, doch einen eigenen Fördertopf, der gezielt Klimaanlagen, Verschattung und weitere Maßnahmen gegen Hitze finanziert, gibt es nach Angaben der Krankenhausgesellschaft bislang nicht.
5: Für die sächsischen Krankenhäuser geben wir eigentlich von einer Investitionssumme von 100 Millionen Euro aus. Insbesondere wenn man tatsächlich die Patientenzimmer durchgehend klimatisieren würde. Aber der Gesetzgeber will dem bisher nicht nachkommen.
4: Dabei geht es aber nicht nur um klassische Klimaanlagen. Ein Gutachten der Deutschen Krankenhausgesellschaft nennt auch moderne Gebäudehöhlen, wirksamen Sonnenschutz, energieeffiziente Kühl- und Lüftungssysteme, Photovoltaik sowie eine moderne Wärme- und Kälteversorgung als Maßnahme. Doch wie viel davon ist denn in Leipzig bereits Realität? Für einen Überblick haben wir mehrere Krankenhäuser in Leipzig und Umgebung angefragt. Bis zum Redaktionsschluss übermittelte uns allerdings nur das St. Elisabeth Krankenhaus aktuelle Angaben. Nach Auskunft der Pressestelle sind dort zwischen 70% der Patientenzimmer klimatisiert. Wie die Kühlung funktioniert, ist auf den ersten Blick nicht zu erkennen. An den Wänden hängen keine sichtbaren Klimageräte. Trotzdem ist in den Zimmern kühle Luft zu spüren. Der Grund sind kombinierte Heiz- und Kühldecken in den meisten Patientenbereichen. Sie können die Räume je nach Wetterlage sowohl heizen als auch kühlen. Gesteuert wird die Temperatur über ein Thermostat. Alle Patientenzimmer verfügen über elektrische Außenjalousien, die nach Angaben des Krankenhauses eine vollständige Verschattung ermöglichen. Der angrenzende Park mit altem Baumbestand sowie Wiesen- und Beetflächen bietet zudem schattige Rückzugsorte. Wie unterschiedlich die Ausgangslage in der Region ist, zeigt das sächsische Krankenhaus Alt-Scherbitz. Es teilte uns schriftlich mit, dass es dort bislang keine klimatisierten Patientenzimmer gibt. Das Haus setzt auf Verschattung, Lüften in den kühlen Stunden, Trinkkontrollen und Ventilatoren. Auch das St. Georg-Klinikum und das Universitätsklinikum Leipzig haben sich bereits früher mit Hitzeschutz auseinandergesetzt. 2023 investierten beide Häuser unter anderem in Kühlung, Verschattung, begrünte Dächer und eine hitzeangepasste Bauweise. Aktuelle Rückmeldungen der beiden Kliniken lagen uns jedoch bis zum Redaktionsschluss noch nicht vor. Wie weit die Maßnahmen inzwischen also umgesetzt sind, lässt sich deshalb derzeit nicht vergleichen. Das St. Elisabeth Krankenhaus zeigt, wie technische, bauliche und natürliche Kühlung zusammenspielen können. Ob vergleichbare Maßnahmen jedoch künftig flächendeckend umgesetzt werden, hängt weiterhin davon ab, welchen Stellenwert der Hitzeschutz bei der staatlichen Krankenhausförderung erhält.

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1: Wie lebenswert Dresdens öffentliche Räume bleiben, hängt auch von ihrer Pflege ab. Im Gespräch mit Umweltbürgermeisterin Eva Jenigen wird deutlich, weniger Geld und Personal erschweren Instandhaltung und Reinigung, mit Folgen, die im Stadtbild bereits sichtbar werden. Dazu gehört auch der Müll auf besonders stark genutzten Flächen.
2: Ja, besonders anfällig sind da wahrscheinlich die Elbwiesen oder auch rund um den Alaunpark sieht man ja immer wieder, dass sich da wirklich der Müll häuft. Woran liegt das denn aus Ihrer Sicht? Braucht es mehr Mülleimer oder sollte das schon vorhandene Angebot einfach besser genutzt werden?
3: Also wir haben an einigen Stellen ja die Angebote zum Ablegen von Müll durchaus verdichtet, auch mit Unterstützung der Stadtbezirke. Aber das scheint alleine das Problem nicht zu greifen, wenn man sich beim Gehen durch die Stadt, was wir ja alle tun, ansieht, wie dann Müll sich neben Papierkörben türmt, die gar nicht voll sind, dann ist das wahrscheinlich schlechter Willen. Aber bei der Gelegenheit will ich noch was Gutes sagen. Viele Bürgerinnen und Bürger unserer Stadt bringen sich ganz intensiv ein beim Aufsammeln von Müll, beim Gießen von Bäumen, bei der Pflege von Grünflächen. Das ist super. Vielen, vielen Dank. Das brauchen wir. Und wir laden auch ein, das zu tun, aber wir müssen natürlich unseren Teil als Stadtverwaltung über den Stadthaushalt auch gewährleisten.
2: Ja, das habe ich auch häufiger mitbekommen, dass viele, auch vor allem junge Leute, sich freiwillig oder ehrenamtlich engagieren und dann beispielsweise den Müll von den Elbwiesen sammeln. Das entlastet ja wahrscheinlich das Stadtpersonal auch enorm.
3: Absolut, und auch den Haushalt. Da gibt es ja auch Möglichkeiten, über die Putzaktionen sich vorher beim Stadtbezirksamt zu melden. Ne, dann wird das entsorgt, das müssen die natürlich nicht bezahlen. Das wäre ja schrecklich. Also die Möglichkeiten dazu findet man auf dresden.de. Und wer jetzt eine Patenschaft für einen Baum oder eine leere Baumscheibe oder eine Grünfläche übernehmen will, findet das auf dresden.de/bürger-schafft-grün.
2: Wenn man jetzt aber generell auch auf Veranstaltungen blickt, im Sommer gibt es ja viele Open-Air-Veranstaltungen, beispielsweise das Stadtfest. Welche Maßnahmen sind denn dort geplant, damit die öffentlichen Plätze möglichst sauber bleiben und damit auch dem Image der Stadt beitragen?
3: Also zu jeder größeren Veranstaltung dieser Art gehört ja ein Müllbeseitigungskonzept, weil die Veranstalter selber dafür verantwortlich sind und in der Regel wird es auch abgedeckt. Teilweise nutzen wir auch solche Veranstaltungen wie zum Beispiel die Filmnächte, um selber auf Probleme aufmerksam zu machen, auch zusammen mit Bürgerinitiativen. Da geht es ja nicht nur um die großen Müllberge, sondern auch um die kleinen Zigarettenkippen und all diese Dinge und auch um Gefahren, die von sowas ausgehen, ne, in der Trockenheit. Und wir kontrollieren das natürlich auch, dass das dann auch wirklich umgesetzt wird. Also da sind die Veranstalter mit in der Pflicht. Natürlich wird dann über die Kosten auch gejammert, aber die Alternative ist sozusagen, trägt der Veranstalter die Kosten oder trägt es der Stadthaushalt.
2: Worauf sind Sie in Ihrer Abteilung in diesem Jahr denn besonders stolz?
3: Ich freue mich besonders, dass meine Kolleginnen und Kollegen offen zur Zusammenarbeit mit Bürgerinnen und Bürgern und Bürgerinitiativen sind, weil die Aufgaben, über die wir gerade sprechen, die wird eine Stadtverwaltung alleine nicht lösen können. Klimaschutz, Klimaanpassung sind Aufgaben der ganzen Gesellschaft, von Unternehmen und von Bürgerinnen und Bürgern. Da gibt es große Bereitschaft und wir arbeiten da sehr eng zusammen.
2: Gibt es ein Projekt, das Sie seit Jahresbeginn vielleicht besonders beschäftigt hat?
3: Besonders beschäftigt hat mich der Umgang mit der Klimaanpassung, weil der Stadtrat ja im Ende des letzten Jahres unser Klimaanpassungskonzept nicht zur Kenntnis nehmen wollte. Also die Kenntnisnahme ist abgelehnt worden. Das war kein gutes Signal. Wir möchten jetzt zusammen mit der Hitzeaktionsplanung, die ja vom Gesundheitsbereich vorgelegt worden ist, nochmal um Kenntnisnahme dieses Konzeptes bitten, weil wir brauchen auch für unser Handeln und das Handeln aller Beteiligten in der Stadt klare konzeptionelle Grundlagen. Und ich glaube, das Klimathema ist so wichtig, dass man es auch einfach als Teil unserer Realität nicht verdrängen sollte und kann.

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Herzlich willkommen zu Sachsen aktuell vom 29. Juli. Das sind unsere Themen. Pflege vor dem Umbruch. Wer trägt künftig die Kosten? Jahrelanges Bauprojekt. Endspurt bei der Dresdner Scheune. Und 50 Jahre Grünau in Leipzig. Bunte Fassade zum Jubiläum.

0: Wir starten mit einem Thema, das aktuell viele Gemüter erhitzen lässt. Die Pflegeversicherung steht unter wachsendem Druck. Immer mehr Menschen sind auf Pflege angewiesen. Gleichzeitig steigen die Kosten für die Versorgung. Deshalb wird in der Bundespolitik derzeit über Reformen diskutiert. Im Mittelpunkt steht dabei auch die Frage, ob Pflegebedürftige und ihre Angehörigen künftig stärker finanziell in die Verantwortung genommen werden sollen. Doch was würde das für Betroffene bedeuten? Welche Folgen hätte das gerade für Menschen mit mittlerem Einkommen und gibt es überhaupt Alternativen?
1: Wir stellen wirklich fest, dass eben gerade Ältere nicht zu Lasten ihrer Kinder ins Heim wollen.
2: Die Pflegeversicherung steht vor großen Herausforderungen. Immer mehr Menschen sind auf Unterstützung angewiesen. Gleichzeitig steigen die Kosten für die Versorgung aber kontinuierlich. Deshalb wird in der Bundespolitik derzeit über Reformen diskutiert. Eine davon, Angehörige könnten künftig wieder stärker an den Pflegekosten beteiligt werden. Doch was würde das für Betroffene und ihre Familien bedeuten? Beim Sozialverband VdK Sachsen beobachtet man die Debatte mit gemischten Gefühlen. Zwar sei klar, dass die Finanzierung der Pflegeversicherung langfristig gesichert werden müsse, gleichzeitig warnt der Landesgeschäftsführer Ralf Becker davor, vorschnell die Kinder pflegebedürftiger Menschen stärker zur Kasse zu bitten.
1: Dann haben wir ein ambivalentes Verhalten dazu und Einstellung, weil natürlich die Frage ist, welche Konsequenzen sich daraus ergeben und es ist ja alles noch im Fluss aktuell.
2: Besonders kritisch sieht der VdK die Überlegung, die Einkommensgrenze für den sogenannten Elternunterhalt zu senken. Denn dadurch könnten deutlich mehr Familien betroffen sein als bislang.
1: Was heißt mittleres Einkommen? Ne? Und mittleres Einkommen ist aktuell bei knapp 50.000 Euro im Jahr für einen Single. Und da muss man sagen, so weit absinken sollte die Schwelle auf jeden Fall nicht. Das würde ja im Umkehrschluss auch dazu führen, dass viel mehr Personen Anträge stellen würden und entsprechend dann auch vom Sozialamt geprüft werden müssten, ob dort Regressansprüche gegenüber den Kindern geltend gemacht werden müssten.
2: Schon heute bringt die Pflege viele Menschen an ihre finanziellen Grenzen. Die gesetzliche Pflegeversicherung übernimmt nur einen Teil der tatsächlichen Kosten, den Rest müssen Pflegebedürftige selbst tragen. In Sachsen liegt der durchschnittliche Eigenanteil inzwischen bei mehr als 3.000 Euro im Monat. Das habe spürbare Folgen, sagt der Landesgeschäftsführer Ralf Beckert.
1: Wir haben ja jetzt schon Eigenanteile von in Sachsen 3.150 Euro jeden Monat im Schnitt, was dazu führt, dass immer länger die Personen in der Häuslichkeit verbleiben und nicht in das Pflegeheim gehen und damit auch die Dauer von Pflegeheimaufnahmen sich reduzieren auf zum Teil 2 Jahre im Schnitt, was dazu auch führt, dass die Eigenanteile ebenso hoch sind, weil die Regelungen, die jetzt zur Entlastung im Pflegeheim führen, ab 2, 3 Jahren ja dann nicht mehr greifen.
2: Für viele Familien geht es deshalb längst nicht mehr nur um Geld, sondern auch um schwierige Entscheidungen. Wann ist der richtige Zeitpunkt für ein Pflegeheim und was passiert mit dem Eigenheim oder anderem Vermögen? Aus Sicht des VdK sollte darüber möglichst früh innerhalb der Familie gesprochen werden.
1: Jeder hat eine andere Lebensplanung und die Familien sollten sich rechtzeitig miteinander austauschen. Was sind ihre Vorstellungen? Was sind ihre Wünsche? Und je eher man weiß, was man möchte, desto eher kann man auch steuern und organisieren. Das betrifft diejenigen, die zur Miete wohnen, genauso wie diejenigen, die ein Eigenheim haben.
2: Denn ganz unabhängig davon, wie die Reform am Ende aussehen wird, Vorsorge lässt sich nicht erst dann treffen, wenn der Pflegefall bereits eingetreten ist. Wer frühzeitig plant, kann viele Fragen selbst entscheiden und Angehörige entlasten.
1: Also an der Stelle wäre es auf jeden Fall sinnvoll, so in den 50er Jahren auf jeden Fall dran zu denken, weil der Pflegefall kann relativ schnell eintreten, unvorhergesehen. Das heißt, Vorsorgevormacht, Betreuungsverfügung ist ein Teil. Und wie gehe ich mit meinem Eigentum um? Wie können die Kinder das gegebenenfalls weiter nutzen? Und wie kann ich auch als älterer Mensch sicher sein, dass wenn ich es meinen Kindern überschreibe, auch bis zum Lebensende in meinen 4 Wänden, solange ich kann, eben verbleiben kann?
2: Wie die Bundesregierung die Pflegeversicherung künftig reformieren will, ist derzeit noch offen. Klar ist jedoch, die steigenden Kosten und der demografische Wandel werden das Thema Pflege in den kommenden Jahren weiter in den Mittelpunkt rücken. Für viele Familien lohnt es sich deshalb schon heute, sich mit der eigenen Vorsorge auseinanderzusetzen.
0: Und für eine Abkühlung in dieser Woche, in der die Temperaturen über 38 Grad in Sachsen steigen, geht's jetzt an den See. Der Schladitzer See nördlich von Leipzig lockt seine Anwohner und Touristen mit vielfältigen kulturellen und sportlichen Angeboten. Auch Staatsministerin Barbara Klepsch machte sich vor Ort einen Eindruck und war beeindruckt von der Entwicklung des ehemaligen Tagebaugebiets.
3: Der ehemalige Tagebau Breitenfeld wurde ab 1999 geflutet. Was vormals der Kohleförderung diente, ist heute ein beliebtes Freizeitressort mit vielfältigen Möglichkeiten. Von Sport bis Kulturveranstaltung. Grund genug für Sachsens Kultur- und Tourismusministerin Barbara Klepsch, sich vor Ort einen Eindruck zu machen. Am 16. Juli besuchte sie zunächst den Biedermeierstrand Haina. Wegen der hochsommerlichen Temperaturen ließ sie sich die Entwicklung des Strandes und die dazugehörigen Angebote auf der schattigen Terrasse der Eismanufaktur Haina erklären, mit Ausblick auf den See. Der Strand und die benachbarte Seebühne werden seit 2007 vom Hainaer Strandverein betrieben. Angefangen hat hier alles mit einer kleinen gemieteten Bühne am See.
4: Seit 2009 finden hier Veranstaltungen statt und dann haben wir in eine Bretterbühne investiert, die war noch recht klein. Und dann seit 2014 haben wir hier das kleine Dach, wie wir es nennen. Das ist also der Bau, der innen hier entstanden ist um diese Zeit. Und 2023 haben wir ausgebaut und haben jetzt bis zu 1000 Plätze und sind wirklich komplett überdacht. Also nicht nur die Bühne, sondern auch die Zuschauerränge.
3: Auf dieser Bühne finden regelmäßig die unterschiedlichsten Veranstaltungen statt. Von Konzerten über Kabarett bis Akrobatik. Staatsministerin Klepsch zeigte sich beeindruckt.
5: Es ist unglaublich toll, wie sich jetzt gerade die Seebühne hier am Biedermeierstrand weiterentwickelt hat. 1000 Plätze überdacht, eine Ausstattung, auch eine technische Ausstattung, die sucht wirklich vergleichbare Seebühnen. Also hier kann man wirklich, ich möchte fast sagen, deutschlandweit, europaweit mithalten, mit 1000 Plätzen und einem traumhaft schönen Blick. Also hier wird deutlich, welche Entwicklung wir im Freistaat Sachsen wirklich genommen haben, an ganz unterschiedlichen Orten, wie Industriegebiet sich verändert hat und zu richtigen touristischen Magneten geworden sind.
3: Und dieser Magnet wird auch immer stärker. Über 10.000 Besucher fanden im vergangenen Jahr den Weg zur Seebühne in Haina, Tendenz steigend. Finanziert wird die Bewirtschaftung des Geländes durch Einnahmen aus dem Kartenverkauf, dem kostenpflichtigen Parkplatz, aber auch durch weitere Zuschüsse.
4: Wir bekommen Fördermittel vom Kulturraum Leipziger Raum für die Durchführung der Kultursaison. Wir haben auch einzelne Projekte, zum Beispiel über Lieder finanziert. Dann haben wir natürlich auch Spenden und Ticketeinnahmen sind natürlich ein großer Punkt.
3: Der Schladitzer See hat auch für Wassersportler einiges zu bieten. Ein paar Kilometer weiter befindet sich das Sport- und Freizeitressort. Auch hier lockt ein Strandbad, aber auch vielfältige Angebote zur Bewegung auf und neben dem See. 2003 haben zwei Sportstudenten angefangen, hier Surfkurse zu geben und einen Badestrand anzulegen. Damals war der See noch nicht einmal vollständig geflutet. Heute locken die vielfältigen Angebote etwa 250.000 Besucher pro Jahr an den Schladitzer See.
6: Unser Kernsportbereich ist der Wassersport. Wir haben also eine Surfschule, wir haben eine Segelschule. Bei uns kann man kiten, wir haben eine Tauchschule. Bei uns kann man Stand-up-Paddeln, Kanus ausleihen, also alles, was auf dem Wasser geht. Aber wir haben auch einen ganz, ganz breiten Bereich, der sich mit Events zum Beispiel auseinandersetzt. Da können also Leute zu uns kommen mit Teams und können teambildende Maßnahmen machen. Das ist zum Beispiel Bogenschießen, Drachenbootrennen, Floßbau, Highland Games, Schatzsuche. Also ganz, ganz breit aufgestellt.
3: Auch Übernachtungsmöglichkeiten bestehen vor Ort. Ob im eigenen Zelt oder Karawan oder in einer angemieteten Jurte oder einem Bungalow. Für Tourismusministerin Barbara Klepsch ist das vielfältige Angebot am See ein echtes Highlight, um Menschen nach Sachsen und in das Leipziger Umland zu locken.
5: Das zieht natürlich Touristen an, aber ich glaube, hier haben wir durchaus einfach auch noch die Aufgabe, noch mehr Werbung dafür zu machen. Es ist ein tolles Gebiet, was natürlich für die einheimische Bevölkerung, für die Lebensqualität eine totale Aufwertung bringt. Aber wir können hier natürlich noch gemeinsam werben für Touristen, die hierher kommen. Also es ist ein unglaublich toll touristisch erschlossenes Gebiet. Ja, und da sollten wir gemeinsam einfach die Werbeträume rühren.
3: Dabei sollen die Tourismusverbände und die Tourismusmarketinggesellschaft Sachsen sorgen. Für das kommende Jahr ist eine Dachkampagne zum Thema Wasser geplant, von der auch die Leipziger Seenlandschaft profitieren soll. Im Sport- und Freizeitressort sind weitere Entwicklungen geplant. um auch über die warme Jahreszeit hinaus Angebote machen zu können.
6: Wir nehmen natürlich die ganzen Trends im Wassersport mit. Wir erweitern unsere Übernachtungsbereiche. Wir verbessern uns im Bereich Eventveranstaltungen mit Infrastruktur, mit Angeboten im Teambuilding, zum Beispiel Coachings im Schulungsraum. Und wir wollen natürlich perspektivisch vielleicht auch noch das ein oder andere Gebäude bauen, um über die klassische Sommerzeit hinaus mehr Angebote anbieten zu können.
3: Biedermeier Strand und Sportresort zeigen erfolgreich, dass ein ehemaliges Industriegebiet innerhalb von nicht einmal 30 Jahren erfolgreich zu einem Freizeitgebiet umgewandelt werden kann.
0: Willkommen zurück zu Sachsen aktuell. Schön, dass Sie dran geblieben sind. Die Sanierung der Scheune in der Dresdner Neustadt geht in die letzte Phase. Seit Oktober 2022 wird das Kulturzentrum umfassend modernisiert und erweitert. Mitte September soll es wieder öffnen. Bei einem Baustellenrundgang wurde jetzt gezeigt, was bereits fertig ist und wo noch gearbeitet werden muss.
7: Das beste Beispiel ist der Vorplatz, der am Anfang gefährlichste Ort der Stadt war.
8: Aus einem schwierigen Ort ist über die Jahre ein lebendiger Treffpunkt geworden. Auch durch die kulturelle Nutzung rund um die Scheune. Seit 2022 ist das Haus an der Alaunstraße geschlossen. Am 18. September soll das sanierte und erweiterte Kulturzentrum wieder öffnen. Für Dresdens Kulturbürgermeisterin Anne-Kathrin Klepsch reicht seine Bedeutung dabei weit über das Gebäude hinaus.
9: Ich glaube, man muss dem Scheune e.V. dankbar sein, dass er diesen Zielkonflikt auf der Alaunstraße managt, nämlich Anwohnerinteressen, die hier wohnen, die natürlich auch ein Ruhebedürfnis haben und andererseits das Erlebnisbedürfnis junger Menschen, die hier vor allen Dingen an den Wochenenden in die Neustadt kommen, hier bunte Nächte erleben wollen und das miteinander zu managen und auch für Ruhe zu sorgen und Elemente zu entwickeln, die eben diese Interessen ausgleichen, das ist ein Verdienst des Vereins.
8: Die Scheune gehört zu den prägenden Kulturorten der Dresdner Neustadt. Frank Schöne ist Vorstand des Scheune e.V. und dort für Programm und Booking zuständig.
7: Wir sind offen für alle, die sich hier verwirklichen wollen und versuchen, sehr viel Angebote zu schaffen für Leute, die hier auch drumherum wohnen. Über die Jahre eigentlich auch gezeigt, dass das eine gute Strategie ist. Wir haben hier sehr lebendige, auch anwohnergetriebene Veranstaltungen, sehr gut auch für Gruppen, die sonst keine Orte mehr finden, wie irgendwelche Flüchtlingscommunities. Und auch in-house gibt es immer wieder Anfragen von Leuten, die sich hier verwirklichen wollen.
8: Während der Sanierung hielt sich die Scheune mit dem Blechschloss und Gastspielen an anderen Orten über Wasser. Leicht war diese Übergangszeit trotzdem nicht.
7: Wir haben jetzt 5 Jahre so on the fly gearbeitet. Das ist auch nicht immer einfach. Und ich weiß das sehr zu schätzen, dass verschiedene Dinge hier sehr komplex auch gedacht sind und auch Funktionalitäten komplex gedacht sind.
8: Rund 11 Millionen Euro stecken in Sanierung und Erweiterung.
7: Also im Grunde genommen ist die Scheune noch als Scheune erkennbar. Aber es hat sich so in den Mauern relativ viel verändert. Die Dimensionen sind ein bisschen größer geworden. Es sieht weit weniger beängstigend aus, als sich das viele so gedacht hatten vorher. Drin sind auf jeden Fall die Bedingungen besser geworden, um zeitgemäße Veranstaltungen zu machen. Wir haben endlich mal einen funktionierenden kleinen Saal, der früher mehr improvisiert war.
8: Trotz Baustelle laufen die Vorbereitungen für den Neustart bereits auf Hochtouren.
7: Wir werden am 18. September mit einer großen Eröffnungszeremonie hier in das Haus einziehen. Da gibt es einen Secret Act, der am Abend den großen Saal einweihen wird. Im kleinen Saal werden 2 Bands spielen. Drumherum wird es ein bisschen kuratiertes Programm geben, eine gute Moderation geben. Am Samstag, den 19. September, gibt es den großen Tag der offenen Tür ab 15 Uhr. Da kann jeder vorbeikommen, sich das Haus mal von oben bis unten angucken. Kostet auch keinen Eintritt. Es wird den ganzen Tag über kulturelles Programm in, ja, ich würde jetzt nicht sagen allen Räumen, aber in den meisten Räumen geben.
8: Aktuell sieht es allerdings noch deutlich mehr nach Großbaustelle als nach Neueröffnung aus. Ob das Team um Jens Lerch vom Dresdner Hochbauamt bis zum 18. September fertig wird?
10: Es ist realistisch, aber wir schwitzen trotzdem auch. Das ist definitiv so. Ja, aber wir schaffen das.
0: Und von der Baustelle in Dresden wechseln wir jetzt zum Jubiläum nach Leipzig. Raumschiffe in Grünau. Eine Schwalbe in XXL und Blumen so groß wie Bäume. Das gibt's derzeit in Grünau an Hauswänden. Denn anlässlich des 50. Jubiläums hat sich der Stadtteil richtig schick gemacht. Was hinter dem Projekt steckt, das erfahren Sie jetzt.
11: Raumschiffe in Grünau, dreidimensionale Welten, eine Schwalbe groß wie ein Haus und Blumen so groß wie Bäume.
12: Wir wollen quasi wirklich die Leute her auch locken, um zu gucken. Und wenn man einmal hier ist, wird man entdecken, es ist viel schöner, als es heißt.
11: Zum 50. Geburtstag wird Grünau zur Freiluftgalerie. Doch können neue Kunstwerke auch den Blick auf einen ganzen Stadtteil verändern? 5 großflächige Wandbilder ziehen sich über Grünauer Wohnhäuser, von der Dalienstraße über das Schwalbennest bis ins Planetenviertel. Jedes Werk greift seinen Standort auf, eine Dalie steht für Schönheit und Verwurzelung, eine Vogelmutter wacht über ihren Nachwuchs, an einem Elfgeschosser verbinden sich Glasbeton und Metall zu einer dreidimensionalen Welt. Sie sind Teil der Kunstwanderung und sollen als neue Orientierungspunkte im Stadtteil dienen. Hinter diesem Großprojekt stehen 5 Leipziger Wohnungsgenossenschaften. Gemeinsam bilden sie die Plattform Wohnen bei uns. Ihre Wohnhäuser prägen weite Teile Grünaus. Zum Jubiläum wollten die Unternehmen deshalb etwas Größeres schaffen, was nicht nur zum Hingucken, sondern auch zum Nachdenken anregt, wie Sprecherin Nelly Keting erklärt.
12: Prinzipiell wollten wir als Genossenschaften, als Plattformgenossenschaften der Stadt Leipzig was Bleibendes für den Stadtteil schaffen, der 50 Jahre in diesem Jahr alt wird. Und da hatten wir verschiedene Überlegungen und dann haben wir uns für einen Spazierpfad durch den Stadtteil entschieden, weil wir wollen ja nicht nur was für den Stadtteil tun, sondern wir wollen ja auch Menschen hierher locken.
11: Gestaltet hat die Fassaden der Leipziger Künstler Jonas Ihlenfeld alias Bond Truluf. Typisch für ihn sind die räumlichen Illusionen, futuristische Formen und Hinweise auf die 4 Buchstaben seines Künstlernamens. Die Wandbilder sollen jedoch nicht nur Fassaden gestalten, sondern vertraute Wege verändern und somit Orte schaffen, an denen Menschen stehen bleiben. Nicht jedes Motiv muss dabei jedem gefallen. Entscheidend sei laut Keting, dass die Kunst Gespräche innerhalb der Nachbarschaften anstoße.
12: Also auf jeden Fall wird sehr viel drüber gesprochen, das kann ich schon mal sagen. Und genau das wollten wir erreichen. Und Kunst ist Geschmackssache, das ist immer so. Und dem einen gefällt es, dem anderen weniger. Aber egal, ist es niemandem. Und das ist das, was wir erreichen wollten. Dass die Menschen miteinander ins Gespräch kommen, dass man sich mit Nachbarn vor der Fassade unterhält und einfach Austausch dazu.
11: Die Kunstwanderung ist damit auch Teil einer größeren Erzählung über Grünau. Nach der Wiedervereinigung verlor Grünau viele Einwohner, Leerstand, Rückbau und das Bild einer anonymen Plattenbausiedlung prägten lange die Wahrnehmung von außen. Die Kunstwanderung steht jedoch nicht am Anfang der Veränderungen im Stadtteil. Für Nelly Keting knüpft sie an eine Entwicklung an, die bereits seit Jahren läuft.
12: Wir sind schon lange mittendrin, dass Grünau aufgewertet wird. Aufgewertet klingt immer, als wäre es vorher schlecht. Das ist es nicht. Aber es hat natürlich während der Jahre nach der Wende ganz, ganz viele Einwohner verloren und damit auch so ein bisschen Ansehen. Und wir setzen uns dafür ein, dass dieses Ansehen quasi wieder erhöht wird. Haben ganz viel investiert, versuchen verschiedene Bewohner hier in den Stadtteil zu locken. Aber dennoch ist er noch so ein bisschen underrated. Und wir wollen quasi wirklich die Leute her auch locken, um zu gucken. Und wenn man einmal hier ist, wird man entdecken, es ist viel schöner, als es heißt.
11: Die neuen Fassaden sollen deshalb nicht nur Aufmerksamkeit auf einzelne Häuser lenken, sie sollen auch, laut Keting, dazu einladen, den Stadtteil selbst kennenzulernen.
12: Grünau ist grün, wie der Name schon sagt. Es ist eine tolle Infrastruktur, es ist wahnsinnig gut angeschlossen. Man hat ganz viel verkehrsberuhigte Zonen, also wenig Autoverkehr. Und man findet hier, und das ist das große Plus, bezahlbaren Wohnraum.
11: Auf einer rund 4 Kilometer langen Route lassen sich die Kunstwerke zu Fuß entdecken. Im September soll dann noch eine 6. Fassade folgen. So wächst die Kunstwanderung weiter. Zwischen Blumen so groß wie Bäumen, einer Schwalbe in XXL und einer dreidimensionalen Welt entsteht eine neue Route durch Grünau und damit eine weitere Möglichkeit, den Stadtteil aus einer neuen Perspektive kennenzulernen.
0: Und das war's für heute von unserer Episode Sachsen aktuell vom 29. Juli 2026. Meine Damen und Herren, vielen Dank für Ihre Aufmerksamkeit und vielen Dank, dass Sie bis zum Ende mit dabei waren. 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Natürlich wünsche ich Ihnen jetzt noch einen wunderschönen restlichen Mittwoch und morgen gibt's hier die nächste Folge Sachsen aktuell. Bis dahin, ciao und auf Wiedersehen.
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7: Dresdner Christstollen hat auch im Sommer großen Erfolg gefeiert. Laut dem Schutzverband Dresdner Stollen begann die Produktion bereits im Juni, um der Nachfrage auf dem US-Markt gerecht zu werden. Trotz hochsommerlicher Temperaturen laufen die Backöfen in Dresden heiß. Besonders für den Export in Länder wie Japan, wo das Gebäck einen regelrechten Hype erlebt. Die Geschäftsführerin des Schutzverbandes,

Caroline Marschalek, betonte die Bedeutung des Stollens als kulinarischen Botschafter für Dresden und hob hervor, dass viele Betriebe erfolgreich an die nächste Generation übergeben werden. Auch in dieser Saison wird der Stollen auf internationalen Märkten wie New York präsentiert. Ostdeutschland hat sich offiziell für den Start der Tour de France 2029 beworben. Diese Bewerbung wurde von den Ländern Berlin, Sachsen, Sachsen-Anhalt und Thüringen eingereicht und zielt darauf ab, die Aufbauleistung der Ostdeutschen nach der Wende 1989 zu würdigen. Der sächsische Ministerpräsident Michael Kretschmer erklärte, dass ein Grand Départ in Deutschland ein starkes Zeichen für Freiheit und ein geeintes Europa setzen würde. Die offizielle Übergabe der Bewerbung fand im Deutschen Bundestag statt und soll die Erfolgsgeschichte Ostdeutschlands einem internationalen Publikum näher bringen. Sachsen will die umstrittenen Pläne für eine Staustufe an der Elbe bei Děčín neu bewerten. Bislang hatte der Freistaat das tschechische Vorhaben vor allem wegen möglicher Umweltschäden und Zweifel am wirtschaftlichen Nutzen abgelehnt. Die Staustufe soll die Schiffbarkeit der Elbe in Richtung Prag verbessern. Die Grünen kritisieren den Kurswechsel scharf und sprechen von einem Dammbruch.

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1: Ab 25 Grad geht mir der Kreislauf auf den Keller. Das macht das aber mit der Hitze auch nicht besser, weil der Schweiß die ganze Zeit runterläuft. Und da muss ich halt zusehen, dass ich möglichst oft die Verbände wechsle.
2: Seit 2004 lebt Albert Brandt mit kurzen Unterbrechungen auf der Straße. Nach seinen Angaben wurde er vor einigen Monaten im Schlaf angezündet. Für Menschen wie Albert ist die Hitze eine große gesundheitliche Belastung. Und wer keine Wohnung hat, kann sich bei Hitze nicht einfach in ein kühles Zimmer zurückziehen. Die Gefahr zu dehydrieren steigt.
3: Die allergrößte Gefahr sehe ich da, so circa 80% ein Alkohol- oder Drogenproblem haben. Und bei der Hitze ist natürlich die Wirkung von den Substanzen wesentlich höher und gefährlicher. Und wenn die dann in der Sonne einschlafen bei 30 Grad, dann ist das natürlich sehr gefährlich, weil die auch gar nicht mehr das Gefühl haben, dass sie noch Wasser trinken müssen.
2: Sagt Betreuungshelfer Maurice Plotzki, der in der Oase einem Tagestreff für Obdachlose arbeitet. Vor 2 Jahren hat er hier seine Bestimmung gefunden, Menschen in Notlagen helfen.
3: Bei uns gibt es den ganzen Tag kostenloses Trinken und da können wir auch hingehen. Den können wir sagen, trink jetzt mal die halbe Flasche Wasser, bevor du das nächste Bier trinkst. Sie können hier bei uns kostenlos duschen. Sie bekommen Kleidung kostenlos von uns. Wir versuchen hier Schattenplätze zu schaffen mit unseren Markisen, wo die sich aufhalten können und hoffen tatsächlich, weil ja 16 Uhr die Einrichtung schließt, dass sie nach 16 Uhr immer noch einen Platz finden. Die sind dann noch meistens bei uns auf der Wiese. Die paar Bäume, die hier stehen, bieten Gott sei Dank noch Schatten. Und wenn es zu extrem ist, dann stellen wir hier Wasserbecken raus und legen hier einen Schlauch hin. Dann können die sich mal abspritzen oder abkühlen.
2: Im Sommer kommen meist 50 bis 60 Leute in die Oase. Einer von ihnen ist Florian, der seit 1,5 Jahren auf Leipzigs Straßen lebt und jeden Tag hierher kommt. Auch für ihn bedeutet Hitze, den Tagesablauf ständig nach Schatten und Wasser auszurichten.
4: Die Hitze ist extrem. Das Schwierigste ist dadurch, dass man eigentlich immer im Schatten bleiben muss, sich irgendwie abzukühlen. Also sei es zu den Brunnen zu gehen, sei es genug Wasser zu trinken oder vielleicht auch mal ein kaltes Handtuch oder irgendwas Kaltes auf den Nacken legen.
2: Auch Florian hatte Arbeit und eine Wohnung. Doch wie für viele andere war auch sein Weg nach unten kürzer als der Weg nach oben.
4: Ich hatte immer in prekären Arbeitsverhältnissen gearbeitet und irgendwie bin ich dann vereinsamt und habe einfach mit dem Trinken angefangen und habe dadurch tatsächlich meine letzte Arbeit dann verloren und dann auch die Wohnung verloren.
2: Mietschulden und ein Schufa-Eintrag erschweren ihm den Weg zurück ins normale Leben mit einer eigenen Wohnung.
4: Und das Problem ist halt, wenn du auf der Straße bist, du kannst dir keinen Wecker stellen. So funktioniert das hier nicht. Du kriegst manchmal kaum Schlaf.
2: Die täglichen Besuche in der Oase helfen ihm dabei, seinem Leben Struktur zu geben. Inzwischen packt er selbst mit an, sei es mal in der Kleiderkammer oder bei der Essenausgabe. Damit Hilfe aber auch außerhalb der Öffnungszeiten ankommt, setzt die Stadt Leipzig auf einen Hitzeaktionsplan. Gerade bei langanhaltenden Hitzeperioden werde dieser immer wichtiger, erklärt Heiko Rosenthal, Bürgermeister und Beigeordneter für Umwelt, Klima, Ordnung und Sport.
5: Im Hitzeaktionsplan stehen tatsächlich auch Sonnencremes drin, weil auch da ist eine hohe Belastung da. Dort werden auch die Unterbringungsmöglichkeiten ganztägig jetzt geöffnet, es wird auch Trinkwasser zur Verfügung gestellt.
2: Nach Angaben von Heiko Rosenthal prüft die Stadt derzeit neue Maßnahmen, um obdachlose Menschen besser vor langanhaltenden Hitzeperioden zu schützen.
5: Wir prüfen auch Öffnungszeiten von Museen, wo man sich sozusagen länger aufhalten kann. Ob man jetzt im öffentlichen Raum, gerade die Stadtreinigung nochmal, besonders überhitzte Straßenräume nass reinigen sollte. Ob man zukünftig bei langanhaltenden Hitzeperioden gegebenenfalls auch mal einen öffentlichen Raum, vielleicht eine Sporthalle entsprechend auch zum Aufenthalt über die Nacht zur Verfügung stellen muss.
2: Solche Angebote können jedoch nur helfen, wenn Betroffene sie kennen oder noch aus eigener Kraft erreichen. Für Menschen, die erschöpft, orientierungslos oder bereits gesundheitlich angeschlagen sind, kann deshalb auch die Aufmerksamkeit von Passanten wichtig werden, sagt Betreuungshelfer Maurice Plotzki.
3: Auf jeden Fall nicht dran vorbeilaufen. Ja, das größte Problem ist einfach, wir laufen dran vorbei, es gehört einfach zum Stadtbild. Nein, das sollte es nicht. Gerade bei 35 oder 40 Grad, da muss man sich mal vorstellen, wie es einem selber geht, in einem völlig normalen, gesunden Zustand. Und mein Gott, was kostet so eine kleine Flasche Wasser? 39 Cent. Das ist nicht die Welt. Ne? Oder dem Obdachlosen einfach mal dazu zu bringen, komm, die Sonne ist rumgekommen, komm mal aus dem Schatten.
2: Albert hat selbst erlebt, wie wichtig solche Hilfe sein kann.
1: Die 6 Monate ohne die Freundlichkeit meiner Mitmenschen, da wäre ich schrecklich verdorstet und verhungert.
2: Wer unterwegs Wasser oder einen kühlen Ort sucht, findet öffentliche Trinkbrunnen und Rückzugsorte auf der Erfrischungskarte der Stadt Leipzig. Mobile Trinkbrunnen stellt die Stadt vor allem auf stark versiegelten und besonders heißen Plätzen auf, dort, wo täglich viele Menschen unterwegs sind.

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1: Es wäre schon optimal, wenn man dann überall wirklich eine Klimaanlage hätte, damit es halt auch erträglich ist, vor allem wenn man dann 40 Grad Temperaturen hat.
2: Also ich hatte nicht das Gefühl, dass ich gefroren oder geschwitzt hätte. Also gehe ich fest davon aus, dass es klimatisiert war.
1: Und war ich bei meiner Freundin ist vor kurzem in Schreuditz gewesen. Also in den Zimmern definitiv nicht. Die mussten die Fenster aufmachen.
3: Zwei Passanten, zwei Kliniken und zwei komplett verschiedene Erfahrungen. Doch laut Friedrich München, der die Krankenhausgesellschaft in Sachsen leitet, sind das keine Einzelfälle.
4: Die meisten Krankenhäuser in Sachsen verfügen wahrscheinlich über wenige klimatisierte Patientenzimmer. Wahrscheinlich nur im Intensivbereich, also in den Intensivabteilungen. Die anderen Bereiche werden wahrscheinlich nicht klimatisiert sein.
3: Zu den sensiblen Bereichen, die gekühlt werden, zählen OP-Säle, Aufwachräume als auch Notfallambulanzen, erklärt München. Auf normalen Stationen sehe es hingegen häufig anders aus.
4: Es kann schon mal auch Temperaturen sein über 23 Grad und das ist natürlich zu hoch. Also angestrebt werden ja Temperaturen von 21 bis 22 Grad.
3: Doch was bedeutet das für die Menschen, die dort behandelt werden? Nach Angaben des Robert-Koch-Instituts kann Hitze vor allem für ältere und vorerkrankte Menschen sowie für Säuglinge und Kleinkinder gefährlich werden. Zusätzlich seien die Notfallambulanzen innerhalb Leipzigs während der Hitzeepisoden voller als sonst.
4: Wir sehen in den Notaufnahmen, zum Beispiel bei der letzten Hitzewelle, bis zu 20% mehr Patientinnen und Patienten. Das sind insbesondere Patienten mit Flüssigkeitsmangel oder eben auch Hitzeschlagspatienten.
3: Für München ist Hitzeschutz deshalb nicht nur eine medizinische, sondern auch eine politische Aufgabe. Größere Umbauten könnten zwar über das Krankenhausinvestitionsprogramm des Freistaates gefördert werden, doch einen eigenen Fördertopf, der gezielt Klimaanlagen, Verschattung und weitere Maßnahmen gegen Hitze finanziert, gibt es nach Angaben der Krankenhausgesellschaft bislang nicht.
4: Für die sächsischen Krankenhäuser gehen wir eigentlich von einer Investitionssumme von 100 Millionen Euro aus. Insbesondere wenn man tatsächlich die Patientenzimmer durchgehend klimatisieren würde. Aber der Gesetzgeber will dem bisher nicht nachkommen.
3: Dabei geht es aber nicht nur um klassische Klimaanlagen. Ein Gutachten der Deutschen Krankenhausgesellschaft nennt auch moderne Gebäudehöhlen, wirksamen Sonnenschutz, energieeffiziente Kühl- und Lüftungssysteme, Photovoltaik sowie eine moderne Wärme- und Kälteversorgung als Maßnahme. Doch wie viel davon ist denn in Leipzig bereits Realität? Für einen Überblick haben wir mehrere Krankenhäuser in Leipzig und Umgebung angefragt. Bis zum Redaktionsschluss übermittelte uns allerdings nur das St. Elisabeth Krankenhaus aktuelle Angaben. Nach Auskunft der Pressestelle sind dort zwischen 70% der Patientenzimmer klimatisiert. Wie die Kühlung funktioniert, ist auf den ersten Blick nicht zu erkennen. An den Wänden hängen keine sichtbaren Klimageräte. Trotzdem ist in den Zimmern kühle Luft zu spüren. Der Grund sind kombinierte Heiz- und Kühldecken in den meisten Patientenbereichen. Sie können die Räume je nach Wetterlage sowohl heizen als auch kühlen. Gesteuert wird die Temperatur über ein Thermostat. Alle Patientenzimmer verfügen über elektrische Außenjalousien, die nach Angaben des Krankenhauses eine vollständige Verschattung ermöglichen. Der angrenzende Park mit altem Baumbestand sowie Wiesen- und Beetflächen bietet zudem schattige Rückzugsorte. Wie unterschiedlich die Ausgangslage in der Region ist, zeigt das sächsische Krankenhaus Altscherbitz. Es teilte uns schriftlich mit, dass es dort bislang keine klimatisierten Patientenzimmer gibt. Das Haus setzt auf Verschattung, Lüften in den kühlen Stunden, Trinkkontrollen und Ventilatoren. Auch das St. Georg Klinikum und das Universitätsklinikum Leipzig haben sich bereits früher mit Hitzeschutz auseinandergesetzt. 2023 investierten beide Häuser unter anderem in Kühlung, Verschattung, begrünte Dächer und eine hitzeangepasste Bauweise. Aktuelle Rückmeldungen der beiden Kliniken lagen uns jedoch bis zum Redaktionsschluss noch nicht vor. Wie weit die Maßnahmen inzwischen also umgesetzt sind, lässt sich deshalb derzeit nicht vergleichen. Das St. Elisabeth Krankenhaus zeigt, wie technische, bauliche und natürliche Kühlung zusammenspielen können. Ob vergleichbare Maßnahmen jedoch künftig flächendeckend umgesetzt werden, hängt weiterhin davon ab, welchen Stellenwert der Hitzeschutz bei der staatlichen Krankenhausförderung erhält.

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1: Wie lebenswert Dresdens öffentliche Räume bleiben, hängt auch von ihrer Pflege ab. Im Gespräch mit Umweltbürgermeisterin Eva Jenigen wird deutlich, weniger Geld und Personal erschweren Instandhaltung und Reinigung, mit Folgen, die im Stadtbild bereits sichtbar werden. Dazu gehört auch der Müll auf besonders stark genutzten Flächen.
2: Ja, besonders anfällig sind da wahrscheinlich die Elbwiesen oder auch rund um den Alaunpark sieht man ja immer wieder, dass sich da wirklich der Müll häuft. Woran liegt das denn aus Ihrer Sicht? Braucht es mehr Mülleimer oder sollte das schon vorhandene Angebot einfach besser genutzt werden?
3: Also wir haben an einigen Stellen ja die Angebote zum Ablegen von Müll durchaus verdichtet, auch mit Unterstützung der Stadtbezirke. Aber das scheint alleine das Problem nicht zu greifen, wenn man sich beim Gehen durch die Stadt, was wir ja alle tun, ansieht, wie dann Müll sich neben Papierkörben türmt, die gar nicht voll sind, dann ist das wahrscheinlich schlechter Willen. Aber bei der Gelegenheit will ich noch was Gutes sagen. Viele Bürgerinnen und Bürger unserer Stadt bringen sich ganz intensiv ein beim Aufsammeln von Müll, beim Gießen von Bäumen, bei der Pflege von Grünflächen. Das ist super. Vielen, vielen Dank. Das brauchen wir. Und wir laden auch ein, das zu tun, aber wir müssen natürlich unseren Teil als Stadtverwaltung über den Stadthaushalt auch gewährleisten.
2: Ja, das habe ich auch häufiger mitbekommen, dass viele, auch vor allem junge Leute, sich freiwillig oder ehrenamtlich engagieren und dann beispielsweise den Müll von den Elbwiesen sammeln. Das entlastet ja wahrscheinlich das Stadtpersonal auch enorm.
3: Absolut, und auch den Haushalt. Da gibt es ja auch Möglichkeiten, über die Putzaktionen sich vorher beim Stadtbezirksamt zu melden. Ne, dann wird das entsorgt, das müssen die natürlich nicht bezahlen. Das wäre ja schrecklich. Also die Möglichkeiten dazu findet man auf dresden.de. Und wer jetzt eine Patenschaft für einen Baum oder eine leere Baumscheibe oder eine Grünfläche übernehmen will, findet das auf dresden.de/bürger-schafft-grün.
2: Wenn man jetzt aber generell auch auf Veranstaltungen blickt, im Sommer gibt es ja viele Open-Air-Veranstaltungen, beispielsweise das Stadtfest. Welche Maßnahmen sind denn dort geplant, damit die öffentlichen Plätze möglichst sauber bleiben und damit auch dem Image der Stadt beitragen?
3: Also zu jeder größeren Veranstaltung dieser Art gehört ja ein Müllbeseitigungskonzept, weil die Veranstalter selber dafür verantwortlich sind und in der Regel wird es auch abgedeckt. Teilweise nutzen wir auch solche Veranstaltungen wie zum Beispiel die Filmnächte, um selber auf Probleme aufmerksam zu machen, auch zusammen mit Bürgerinitiativen. Da geht es ja nicht nur um die großen Müllberge, sondern auch um die kleinen Zigarettenkippen und all diese Dinge und auch um Gefahren, die von sowas ausgehen, ne, in der Trockenheit. Und wir kontrollieren das natürlich auch, dass das dann auch wirklich umgesetzt wird. Also das sind die Veranstalter mit in der Pflicht. Natürlich wird dann über die Kosten auch gejammert, aber die Alternative ist sozusagen, trägt der Veranstalter die Kosten oder trägt es der Stadthaushalt.
2: Worauf sind Sie in Ihrer Abteilung in diesem Jahr denn besonders stolz?
3: Ich freue mich besonders, dass meine Kolleginnen und Kollegen offen zur Zusammenarbeit mit Bürgerinnen und Bürgern und Bürgerinitiativen sind, weil die Aufgaben, über die wir gerade sprechen, die wird eine Stadtverwaltung alleine nicht lösen können. Klimaschutz, Klimaanpassung sind Aufgaben der ganzen Gesellschaft, von Unternehmen und von Bürgerinnen und Bürgern. Da gibt es große Bereitschaft und wir arbeiten da sehr eng zusammen.
2: Gibt es ein Projekt, das Sie seit Jahresbeginn vielleicht besonders beschäftigt hat?
3: Besonders beschäftigt hat mich der Umgang mit der Klimaanpassung, weil der Stadtrat ja im Ende des letzten Jahres unser Klimaanpassungskonzept nicht zur Kenntnis nehmen wollte. Ne? Also die Kenntnisnahme ist abgelehnt worden. Das war kein gutes Signal. Wir möchten jetzt zusammen mit der Hitzeaktionsplanung, die ja vom Gesundheitsbereich vorgelegt worden ist, nochmal um Kenntnisnahme dieses Konzeptes bitten, weil wir brauchen auch für unser Handeln und das Handeln aller Beteiligten in der Stadt klare konzeptionelle Grundlagen. Und ich glaube, das Klimathema ist so wichtig, dass man es auch einfach als Teil unserer Realität nicht verdrängen sollte und kann.

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7: Nachrichten. Dresdner Christstollen hat auch im Sommer großen Erfolg gefeiert. Laut dem Schutzverband Dresdner Stollen begann die Produktion bereits im Juni, um der Nachfrage auf dem US-Markt gerecht zu werden. Trotz hochsommerlicher Temperaturen laufen die Backöfen in Dresden heiß, besonders für den Export in Länder wie Japan, wo das Gebäck einen regelrechten Hype erlebt. Die Geschäftsführerin des Schutzverbandes, Caroline Marschalek, betonte die Bedeutung des Stollens als kulinarischen Botschafter für Dresden und hob hervor, dass viele Betriebe erfolgreich an die nächste Generation übergeben werden. Auch in dieser Saison wird der Stollen auf internationalen Märkten wie New York präsentiert. Ostdeutschland hat sich offiziell für den Start der Tour de France 2029 beworben. Diese Bewerbung wurde von den Ländern Berlin, Sachsen, Sachsen-Anhalt und Thüringen eingereicht und zielt darauf ab, die Aufbauleistung der Ostdeutschen nach der Wende 1989 zu würdigen. Der sächsische Ministerpräsident Michael Kretschmer erklärte, dass ein Grand Départ in Deutschland ein starkes Zeichen für Freiheit und ein geeintes Europa setzen würde. Die offizielle Übergabe der Bewerbung fand im Deutschen Bundestag statt und soll die Erfolgsgeschichte Ostdeutschlands einem internationalen Publikum näherbringen.